0: Gleichzeitig erlebt Frankreich schon die dritte Hitzewelle des Sommers. Im Südwesten des Landes werden Temperaturen von 40 Grad erwartet. Es brennt aktuell vor allem in Südfrankreich, etwa im Hinterland von Montpellier, Marseille oder Bordeaux. Selbst in der Bretagne und im Großraum Paris sind erste Brände ausgebrochen.
1: Das waren die Nachrichten. Das Wetter in Deutschland: wolkig bis stark bewölkt, gebietsweise Regen, Tiefstwerte 19 bis 12 Grad. Tagsüber viele Wolken, zeitweise Regen, in der Südwesthälfte teils sonnig, Höchstwerte 18 bis 35 Grad. Am Mittwoch heiter bis wolkig, stellenweise etwas Regen, 19 bis 32 Grad. Es ist jetzt 2.03 Uhr.
2: Und es ist Sommer in Deutschland. Wo auch immer Sie uns hören, haben Sie erstmal eine gute und sichere Fahrt. Und jetzt kommen wir mal ins Detail zu dem, was Sie vielleicht unterwegs erwartet. Wo auch immer Sie unterwegs sind in Deutschland, A5 Darmstadt Richtung Frankfurt, zwischen Langenmörfelden und Zeppelinheim, Bergungsarbeiten, Fahrbahn noch immer gesperrt. Nutzen Sie bitte die U11. A38 Halle Richtung Göttingen, zwischen Bleicherode und Breitenborbis, Wartungsarbeiten im Tunnel Höllberg, bis 6 Uhr ist die Fahrbahn noch gesperrt. A38 Göttingen Richtung Halle, zwischen Dreieck Drammetal und Deiderode, wegen einer Ölspur Fahrbahn gesperrt. A42 Kamp-Lindfahrt Richtung Dortmund, zwischen Oberhausen Zentrum und Kreuz Essen Nord, wegen Bauarbeiten bis 5 Uhr die Fahrbahn gesperrt. A46 Heinsberg Richtung Düsseldorf, zwischen Neuss-Holzheim und Kreuz Neuss-West, wegen einer Schutzplankenerneuerung bis 5 Uhr noch die Fahrbahn gesperrt. A61 Mönchengladbach Richtung Koblenz, zwischen Weilerswist. Ich hoffe, ich habe es richtig gesagt. Und Zwistal, Fahrbahn gesperrt, LKW hat hier Gefahrgut verloren. Und noch eine Meldung von der A71 Suhl Richtung Erfurt, zwischen Suhl-Zellamedes und Oberhof, wegen Wartungsarbeiten im Tunnel Hochwald, bis 6 Uhr die Fahrbahn noch gesperrt. Soweit unsere aktuellen Meldungen. Im Übrigen, wenn wir manche Sachen hier vielleicht manchmal nicht richtig aussprechen, Sie können uns gerne Hinweise geben unter ard-hitnacht@mdr.de. Freuen uns drüber, sind dankbar für jeden Hinweis, den wir erhalten. Soweit die Information dazu und jetzt eine gute und sichere Fahrt.
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2: Im Studio Ronny Krabmann.

Geronimo hier in der ARD Hit nach 2.11 Uhr. Es soll noch Leute geben, die sind um diese Uhrzeit auf, wahrscheinlich weil sie Ferien haben, und gerade beim Campen auf dem Nürburgring. Und was hören diese Leute? Die hören die ARD Hit Nacht und haben gerade geschrieben, wir sind hier eine gemischte Truppe und sind bei eurer Musik mit dabei, haben es fein auf unserem Platz und senden schöne Grüße. Der Sven und alle, die zuhören am Nürburgring und auch deutschlandweit, die sollen herzlich gegrüßt sein und wir sollen eine schöne Mucke spielen, wo alle Spaß haben in der Nacht. Naja, gut, nichts lieber als das. Machen wir ja schon die ganze Zeit, aber jetzt haben wir was Schönes von den New Radicals. Schöne Grüße auf den

Smoky. 2:20 Uhr, hier ist die ARD-Hitnacht. Und wo auch immer Sie uns hören, seien Sie uns an dieser Stelle herzlich willkommen. Entweder sagen wir guten Abend, gute Nacht oder für den einen oder anderen schon guten Morgen. Weil die müssen schon wieder raus zur Frühschicht und haben vielleicht noch einen langen Arbeitsweg vor sich. Also, egal in welcher Situation Sie uns hören, schön, dass Sie dabei sind. Und seit gestern Abend, seit 23 Uhr, geht es bei uns ein bisschen so um die Sekunden im Leben, die alles verändern können. Im guten Sinn, aber manchmal auch im nicht so optimalen Sinne. Und Ihre Zuschriften, die sind sehr, sehr bewegend. Tatjana hat auch geschrieben, und zwar hat sie Folgendes geschrieben: Liebe Grüße aus Hannover. Ich möchte euch nicht von mir, sondern von meinen Eltern erzählen und wie sie sich einst kennengelernt haben. Vor langer Zeit traf sich in der Jugend gern die Menschen auf dem jährlichen Schützenfest und auch mein Vater war mit dabei, mit einem Kumpel. Gleichzeitig hatte eine Freundin, meine Mutter, sie überredet, das Festzelt zu besuchen. Und heute, nun erzählt man sich, dass mein Vater meine Mutter sah, umgehend zu seinem Freund gesagt haben soll, ja, du schau mal hier, die Kleine dort. Hm? Ein Satz, der nur Sekunden gedauert, aber im Ganzen den Beginn einer großen Liebe eingeläutet hat. Eine Liebe auf den ersten Blick. In ein paar Sekunden hat es einfach Klick gemacht. Und morgen, also sprich heute, feiern die beiden nun 70. Hochzeitstag. Und ich durfte in all den Jahren das glückliche Kind sein. Das glückliche Kind von glücklichen Eltern. Eine unfassbar schöne Geschichte. Ich sende hier liebe Grüße an alle, die zuhören, die ihre Geschichte hier mit der Radiofamilie teilen. Und habt noch unzählige wunderbare und schöne, besondere Sekunden, die euer Leben hoffentlich verändern zum Guten, zum Schönen, zum Wahren. Tatjana, sehr, sehr schöne Zeilen. Eigentlich für mich der krönende Abschluss von dieser kleinen Aktion, die besonderen Sekunden im Leben. Und ich bedanke mich an der Stelle ganz herzlich für die vielen, vielen Zuschriften. Ich bin immer noch am Lesen und Beantworten und bin sehr, sehr gerührt von den offenen Worten, die Sie mit mir geteilt haben, die offenen Gedanken. Das ist nicht selbstverständlich. Und von daher auch von unserem Team herzliche Grüße, Tatjana, an die Eltern und für alle die, die was zu feiern haben. Das Leben ist schön und will gelebt werden und es ist viel zu schnell vorbei. Und dann schaut man zurück und ist vielleicht auch ein bisschen traurig. Und davon erzählt auch dieses Lied von Whitney Houston über eine besondere Liebe, über einen Abschied, über eine Situation, wo man erst so spät erkennt, was man hatte und wie schön das war. Whitney Houston mit All at Once. Jetzt hier bei uns in der ARD.

0: Товарищ шериф, между прочим, Верховный Совет
1: товарищ.
0: Не имеет ничего против гастролей господина Линденберга в ГДР.
1: Ach Gott, ist das lange her. Der Sonderzug nach Pankow. Das Original heißt übrigens, ist das der Zug nach Kötschenbroda. Für alle, die es nicht wissen, also das Ding ist gecovert und es war mal eine ganz, ganz coole Nummer. Und Kötschenbroda liegt bei Radebeul. Das ist ein kleiner Ortsteil von Radebeul und das Ganze wieder bei Dresden in einer herrlichen Weingegend. Also wenn Sie mal was Schönes besuchen wollen, dann fahren Sie nach Dresden. Radebeul, Kötschenbroda, gibt es einen wunderschönen Dorfkern. Sollte man unbedingt gesehen haben. Muss man keinen Sonderzug nehmen. Das reicht einfach die S-Bahn. Oder das Auto. Apropos Auto. Wenn Sie unterwegs sind mit dem Auto, dann sind wir jetzt genau richtig angekommen beim Verkehrsservice in der ARD-Hitnacht. Um 2.30 Uhr. A38 Halle Richtung Göttingen zwischen Bleicherode und Breitenbau bis Wartungsarbeiten im Tunnel Höllberg. Das Ganze noch bis 6 Uhr. Der ist gesperrt. Also schön aufpassen. A38 Göttingen Richtung Halle zwischen Dreieck Drammetal und Deiderode. Fahrbahnsperrung, der Grund hierfür eine Ölspur. A42 Kamp-Lindfort Richtung Dortmund zwischen Oberhausen Zentrum und Kreuz Essen Nord. Bauarbeiten bis 5 Uhr, Fahrbahn gesperrt. A46 Heinsberg Richtung Düsseldorf zwischen Neuss-Holzheim und Kreuz Neuss-West wegen einer Schutzplankenerneuerung bis 5 Uhr noch die Fahrbahn gesperrt. A61 Mönchengladbach Richtung Koblenz zwischen Weilerswist und Swisttal. Fahrbahn gesperrt, hier hat ein LKW Gefahrgut verloren. Und wir haben noch eine Meldung von der A71 Suhl Richtung Erfurt zwischen Suhl-Zellermedes und Oberhof wegen Wartungsarbeiten im Tunnel Hochwald bis 6 Uhr früh die Fahrbahn gesperrt. Soweit unser Blick auf die Straßen in Deutschland.
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1: Am Mikrofon Ronny K.

Musik von den Fine Young Cannibals in der ARD-Hitnacht. Schön, dass Sie noch am Radio sind. Und wenn Sie jetzt planen, gleich ins Bettchen zu gehen und noch ein bisschen zuhören wollen, keine schlechte Idee, machen Sie das Radio schön. So auf Schlummermodus und lassen Sie den Sender eingeschaltet. Vorteil ist, Sie schlafen mit uns, mit unserer Musik, mit mir ein. Ja, das ist jetzt um diese Uhrzeit nichts Schlimmes. Wenn Sie denn im Bettchen sind, nicht im Auto, und wachen mit uns dann wieder auf. Eine schöne Idee, oder? Und die Kollegen der Morningshows, die freuen sich bestimmt drüber, wenn sie Sie als Hörer begrüßen dürfen. Und ich freue mich, wenn Sie noch ein bisschen bei mir bleiben. Und damit Sie schön einschlummern, gibt's jetzt was aus Bella Italia. Hier ist der Eros Ramazzotti, also nicht das Getränk. Obwohl, zu dieser Stunde wäre es auch ganz praktisch, oder? Eros Ramazzotti mit Se Pastas oder Canzone. Also, eine schöne Geschichte. Nicht nur zum Einschlafen. Sieben.

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1: Um 3 Uhr mit Wolfgang Berger. Kanada will sich 12 neue U-Boote vom NATO-Verbündeten Deutschland bauen lassen. Das hat Premierminister Carney mitgeteilt. Aus der Nachrichtenredaktion Christoph Tietz.
2: Der milliardenschwere Auftrag für bis zu 12 U-Boote geht an den Kieler Marineschiffbauer TKMS. Damit setzte sich Deutschland gegen einen südkoreanischen Konkurrenten durch. Das Auftragsvolumen ist für die deutsche Waffenschmiede gewaltig. Für Bau-, Wartungs- und Instandhaltungsarbeiten ruft TKMS umgerechnet 62 Milliarden Euro auf. Für TKMS der größte Auftrag in der Firmengeschichte. Bundeskanzler Merz nannte die Entscheidung Kanadas ein starkes Zeichen der transatlantischen Zusammenarbeit. Laut Verteidigungsminister Pistorius bauen Deutschland, Kanada und Norwegen damit zusammen die größte und modernste konventionelle U-Boot-Flotte auf.
1: US-Präsident Trump hat die Einflussnahme auf die FIFA wegen der roten Karte für den Spieler Balogun eingeräumt. Er habe um Überprüfung gebeten. Trump sagte, er habe keinen Foul gesehen. Aus der Nachrichtenredaktion Marei Beermann.
3: Er kenne sich aus, so Trump weiter. Ohnehin sei der Schiedsrichter schrecklich gewesen und habe dazu noch eine fragwürdige Vergangenheit. Was er dem Brasilianer diesbezüglich vorwirft, ließ Trump offen. FIFA-Chef Infantino räumte ein, einen Anruf des US-Präsidenten erhalten zu haben, aber die FIFA-Disziplinarkommission sei unabhängig. Darauf habe er Trump auch hingewiesen. Die Entscheidung des Verbands, die Sperre von Balogun für das Achtelfinale gegen Belgien in eine Bewährungsstrafe umzuwandeln, hat weltweit für einen Aufschrei gesorgt. DFB und UEFA zeigten sich entsetzt, auch die Politik hat sich eingeschaltet.
1: Die evangelische Kirche warnt vor einer Flexibilisierung der Ladenöffnungszeiten an Sonntagen. Ein EKD-Sprecher sagte der Rheinischen Post, der freie Sonntag schaffe Raum für Familie, Freundschaften und Ehrenamt. Davon profitiere am Ende die ganze Gesellschaft. Zuvor hatte sich der Hauptgeschäftsführer des Einzelhandelsverbandes Gent für Ladenöffnungen an Sonntagen stark gemacht. Er reagierte damit auf eine Ankündigung der Bundesregierung, Öffnungszeiten an Sonntagen zu lockern. In Frankreich gibt es aktuell eine ganze Reihe von Wald- und Buschbränden. Vor allem ein großes Feuer in den Pyrenäen macht den Einsatzkräften große Sorgen. Hier sind schon etwa 5000 Hektar abgebrannt.

0: anzuschauen, kurz nach 3 Uhr. Ja, hallo liebe Autofahrer. Wie sieht's aus? A31 Oberhausen Richtung Gronau zwischen Borken und Rastplatz Gerscher Hochmoor Ost. Dort ist wegen eines Schwertransportes kurzzeitig die Fahrbahn gesperrt. Eine Umleitung führt über die U29. A38 Halle Richtung Göttingen zwischen Weicherode und Breitenwarbis wegen Wartungsarbeiten im Tunnel Höllberg bis 6 Uhr früh die Fahrbahn noch gesperrt. A42 Kamp-Lindfahrt Richtung Dortmund zwischen Oberhausen Zentrum und Kreuz Essen Nord, Bauarbeiten noch bis 5 Uhr die Fahrbahn gesperrt. A46 Heinsberg Richtung Düsseldorf zwischen Neuss-Holzheim und Kreuz Neuss-West wegen einer Schutzplankeneuerung die Fahrbahn auch hier noch bis 5 Uhr gesperrt. A61 Mönchengladbach Richtung Koblenz zwischen Weilerswest und Swestal, Fahrbahn gesperrt, hier hat ein LKW Gefahrgut verloren. A71 Suhl Richtung Erfurt zwischen Suhl-Zellerwedes und Oberhof wegen Wartungsarbeiten im Tunnel Hochwald gesperrt, die Fahrbahn, das Ganze noch bis ca. 6 Uhr. Soweit unsere Informationen von den Straßen in Deutschland.
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0: Na, da sage ich mal, guten Morgen Deutschland. Am Mikrofon Ronny Krappmann.

diese Nummer. Dust in the Wind, Kansas. In der ARD-Hitnacht. Inzwischen 3.11 Uhr. Für alle, die jetzt langsam raus müssen aus den Federn, wünschen wir Ihnen einen guten Start in den neuen Tag. Und ja, wir hoffen, Sie kommen gut durch und schaffen all das, was Sie sich vorgenommen haben. Und damit Sie entspannt jetzt unter die Dusche hüpfen können oder zur Kaffeemaschine, gibt's einen schönen Song von Miley Cyrus und zuvor aber Chris de Burgh.

Ich finde, dieser Song macht gute Laune. End of the World, Miley Cyrus. In der ARD-Hitnacht. Ja, so ist das. Und dieser Song macht auch gute Laune. Schon seit, ach Gott, 30 Jahren, kann man sagen. I like Chiffon. Gazebo. Jetzt bei uns am Start. Wir wünschen einen guten Morgen um 3.20 Uhr.

0: Musik von Billy Joel. The Longest Time in der ARD-Hitnacht. Apropos Zeit, wir schauen kurz auf die Zeit und Vergleich 3.30 Uhr. Hallo liebe Autofahrer, hier ist der Verkehrsservice in der ARD-Hitnacht. Frisch reingekommen, A3 Würzburg Richtung Nürnberg, zwischen Wiesentheid und Geiselwind. Nach einem Unfall aktuell die Fahrbahn gesperrt, bitte Vorsicht. A38 Halle Richtung Göttingen, zwischen Bleicherode und Breitenbarbis, Wartungsarbeiten im Tunnel Höllberg. Das Ganze noch bis 6 Uhr, auch hier die Fahrbahn gesperrt. A42 Kamp-Lindfort Richtung Dortmund, zwischen Oberhausen Zentrum und Kreuz Essen Nord. Bauarbeiten noch bis 5 Uhr andauernd, daher die Fahrbahn gesperrt. A46 Heinsberg Richtung Düsseldorf zwischen Neuss-Holzheim und Kreuz Neuss-West. Schutzplankenerneuerung, das Ganze noch bis 5 Uhr, daher die Fahrbahn gesperrt. A61 Mönchengladbach Richtung Koblenz zwischen Weilerswist und Swisttal. Fahrbahn gesperrt, der Grund hierfür, ein LKW hat Gefahrgut verloren. A71 Suhl Richtung Erfurt, zwischen Zellamedes, Suhl-Zellamedes und Oberhof. Wartungsarbeiten im Tunnel Hochwald, daher die Fahrbahn bis 6 Uhr gesperrt. Und noch eine Meldung, frisch reingekommen von der A7 Kassel Richtung Fulda, zwischen Fulda-Mitte und Dreieck-Fulda, nach einem Unfall aktuell die Fahrbahn gesperrt. Soweit unser Blick auf die Straßen in Deutschland.
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0: Ich wünsche Ihnen einen guten Start in den neuen Tag. Guten Morgen Deutschland. Am Mikrofon Ronny Krappmann.

Howard Jones, What is Love? Musik aus den 80ern. Riesenhit gewesen. Ach, ich stand drauf. Ich habe das gefeiert ohne Ende. Apropos feiern. Vor vielen, vielen Jahren, da hat ein junger Mann namens Andreas Burani einen Hit rausgebracht, der wurde auf den Straßen aber sowas von gefeiert. Damals hatte man auch ein bisschen Grund zum Feiern. Dieses Jahr ist ein bisschen anders. Nun denn, das Leben ist Veränderung und vielleicht wird es ja in Zukunft wieder ein bisschen besser für den deutschen Fußball, dass man feiern kann. Aber jetzt, nun denn, aber der Klopp, der soll es ja richten. Wir dürfen alle gespannt sein. Was bleibt, ist immer die Erinnerung an das, was wir mal hatten und auch an die damit verbundene Musik. Und die gibt's jetzt. Andreas Burani, ein Hoch auf uns.

The Cure in der ARD-Hitnacht. 3.43 Uhr. Tja, langsam wird's Zeit zum Aufstehen für alle Frühaufsteher. Kommen Sie gut und sicher in und durch diesen schönen Sommertag.

Baby, what a big surprise. Chicago in der ARD-Hitnacht. Unverkennbar der Sound von Chicago. 3.50 Uhr, 10 Minuten noch, dann ist es 4 am frühen Morgen und der ein oder andere, der auch noch unterwegs ist oder schon wieder unterwegs ist, der hört uns auch im Radio. Zum Beispiel die Truckerfahrer. Einige davon haben mir schon geschrieben und bedanken sich für die Musik, gebe ich gerne, gerne weiter und auch für, tja, das Feedback zu dem, was sie da tun. Und das ist ein wichtiger Job, Jungs. Ihr seid unterwegs, damit es uns gut geht und das wissen wir hier alle zu schätzen. Und an der Stelle allen Truckerfahrern auf der Straße, auf den Autobahnen, wo auch immer ihr gerade seid und das Radio anhabt, fahrt vorsichtig, seid herzlich gegrüßt und habt Dank, dass ihr diese Kilometer schrubbt, damit es uns allen richtig gut geht. So, und jetzt noch ein bisschen Mucke zum Lautmachen. Im Truck oder im Auto. Das Ganze um 3.50 Uhr. Wie gesagt, 10 Minuten, 4 Uhr.

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1: Um 4 Uhr mit Wolfgang Berger. Kanada will sich 12 neue U-Boote vom NATO-Verbündeten Deutschland bauen lassen. Das hat Premierminister Carney mitgeteilt. Aus der Nachrichtenredaktion Christoph Tietz.
2: Der milliardenschwere Auftrag für bis zu 12 U-Boote geht an den Kieler Marineschiffbauer TKMS. Damit setzte sich Deutschland gegen einen südkoreanischen Konkurrenten durch. Das Auftragsvolumen ist für die deutsche Waffenschmiede gewaltig. Für Bau-, Wartungs- und Instandhaltungsarbeiten ruft TKMS umgerechnet 62 Milliarden Euro auf. Für TKMS der größte Auftrag in der Firmengeschichte. Bundeskanzler Merz nannte die Entscheidung Kanadas ein starkes Zeichen der transatlantischen Zusammenarbeit. Laut Verteidigungsminister Pistorius bauen Deutschland, Kanada und Norwegen damit zusammen die größte und modernste konventionelle U-Boot-Flotte auf.
1: US-Präsident Trump hat die Einflussnahme auf die FIFA wegen der roten Karte für den Spieler Balogun eingeräumt. Er habe um Überprüfung gebeten. Trump sagt, er habe keinen Foul gesehen. Aus der Nachrichtenredaktion Marei Beermann.
3: Er kenne sich aus, so Trump weiter. Ohnehin sei der Schiedsrichter schrecklich gewesen und habe dazu noch eine fragwürdige Vergangenheit. Was er dem Brasilianer diesbezüglich vorwirft, ließ Trump offen. FIFA-Chef Infantino räumte ein, einen Anruf des US-Präsidenten erhalten zu haben, aber die FIFA-Disziplinarkommission sei unabhängig. Darauf habe er Trump auch hingewiesen. Die Entscheidung des Verbands, die Sperre von Balogun für das Achtelfinale gegen Belgien in eine Bewährungsstrafe umzuwandeln, hat weltweit für einen Aufschrei gesorgt. DFB und UEFA zeigten sich entsetzt, auch die Politik hat sich eingeschaltet.
1: Und die USA sind soeben bei ihrer Heim-WM ausgeschieden mit einer 1:4 Niederlage gegen Belgien. Die evangelische Kirche warnt vor einer Flexibilisierung der Ladenöffnungszeiten an Sonntagen. Ein EKD-Sprecher sagte der Rheinischen Post, der freie Sonntag schaffe Raum für Familie, Freundschaften und Ehrenamt. Davon profitiere am Ende die ganze Gesellschaft. Zuvor hatte sich der Hauptgeschäftsführer des Einzelhandelsverbandes Gent für Ladenöffnungen an Sonntagen stark gemacht. Er reagierte damit auf eine Ankündigung der Bundesregierung, Öffnungszeiten an Sonntagen zu lockern. In Frankreich gibt es aktuell eine ganze Reihe von Wald- und Buschbränden. Vor allem ein großes Feuer in den Pyrenäen macht den Einsatzkräften große Sorgen. Windböen sorgen dafür, dass die Brandherde immer wieder neu ausgestreut werden. Gleichzeitig erlebt Frankreich schon die dritte Hitzewelle des Sommers bei 40 Grad im Südwesten des Landes. Das waren die Nachrichten. Das Wetter in Deutschland. Tagsüber viele Wolken, zeitweise Regen, in der Südwesthälfte teils sonnig. Höchstwerte 18 bis 35 Grad. Morgen heiter bis wolkig, stellenweise etwas Regen, 19 bis 32 Grad. Am Donnerstag dann im Norden und Osten teils wolkig, vereinzelt gibt es etwas Regen bei 20 bis 34 Grad. Es ist jetzt 4:03 Uhr.
4: Und wir sagen Dankeschön an die Kollegen von den Nachrichten.

0: bis 5 Uhr, Fahrbahn auch hier gesperrt. A61 Mönchengladbach Richtung Koblenz zwischen Weilerswist und Swisttal, Fahrbahn gesperrt, der Grund Gefahrgut wurde verloren von einem LKW. A71 Suhl Richtung Erfurt zwischen Suhl-Zellermedes und Oberhof, Wartungsarbeiten im Tunnel Hochwald, daher die Fahrbahn auch hier noch bis 6 Uhr gesperrt.
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0: Kurz nach 4 sage ich gern Guten Morgen Deutschland. Am Mikrofon Ronny Krabmann. Herzlich willkommen hier bei uns in der Show.

Knopfler mit Beryl in der ARD-Hitnacht. Schön, dass Sie eingeschaltet haben. Schön, dass Sie uns begleiten und wir Sie begleiten dürfen in diesen neuen Tag. Und das mit richtig guter Musik. So startet man richtig cool in den neuen Morgen. Hier ist Blondie mit Heart of Glass.

Das waren noch Zeiten. Blondie mit Heart of Glass. Was haben wir da getanzt und gelacht? Und auch bei der nächsten Nummer, da haben wir getanzt, gelacht und uns mega gefreut über diesen absolut geilen Sound. Genau, Depeche Mode. Enjoy the Silence. Das ist Musik aus den 80ern. Gern gespielt hier bei uns in der ARD-Nacht. Damit schicken wir Sie hinein in einen neuen Morgen und hoffentlich einen erfolgreichen und guten Tag. Wir schauen kurz auf die Uhr. 4:15 Uhr, 16:45 Uhr inzwischen.

0: ist da jemand?
1: Natürlich ist da jemand.
0: Dann ist da jemand, ist da jemand?
1: Ja, hier ist doch jemand. Ronny Krabmann und das Team der ARD Hitnacht wünscht einen schönen guten Morgen um 4.25 Uhr. Auf geht's in einen neuen Tag. Ich hoffe, Sie haben einen schönen Krabmann.

0: Inzwischen 4.30 Uhr, halb fünf. Hallo Autofahrer, hier ist der Verkehrsservice in der ARD-Hitnacht. A7, Kassel Richtung Fulda, zwischen Fulda-Mitte und Dreieck Fulda. Aktuell Fahrbahn gesperrt, der Grund hierfür ein Unfall, bitte Vorsicht. A42, Kamplin-Fort Richtung Dortmund, zwischen Oberhausen Zentrum und Kreuz Essen Nord. Aktuell Bauarbeiten, die dauern noch bis ca. 5 Uhr an, Fahrbahn gesperrt. A61, Mönchengladbach Richtung Koblenz, zwischen Weilerswist und Swisttal. Fahrbahn gesperrt, dort hat ein LKW Gefahrgut verloren. Und noch eine Meldung von der A71 Suhl Richtung Erfurt, zwischen Suhl-Zellermedes und Oberhof wegen Wartungsarbeiten im Tunnel Hochwald, ist die Fahrbahn noch bis ca. 6 Uhr gesperrt. Wir wünschen eine gute und sichere Fahrt.
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0: Guten Morgen wünscht Ronny Krappmann.

Hey, Soul Sister, Musik von Train in der ARD Hitnacht. 4.45 Uhr, bei uns im Osten sagt man 4:45, im Westen des Landes sagt man, glaube ich, 4:45, egal, 4.45 Uhr. Für alle, die ins Bett gehen, ja, eine schöne Nacht, einen guten Schlaf für alle Nachtschichtler und für alle, die gerade aufstehen, einen guten Start, einen neuen Tag. Mensch, Sommer in Deutschland, Temperaturen pendeln zwischen, tja, so 25, 35 Grad, hier regnet es mal ein bisschen, da ist ein bisschen kühler, das ist halt der Sommer. Und das ist doch irgendwie auch schön, ne? Da kann man sich auf Ferien freuen, für mich beginnen sie dann morgen, die Ferien, und für den einen oder anderen enden sie heute. Kollege kam gerade rein, hat gesagt, ich war in Schweden, Mensch, war das toll. Jeder Freunde, so ist das. Jeder kann so zu einer gewissen Zeit mal ausspannen und sich freuen. Und apropos freuen, einen freuen sich schon auf die Morningshows, die dann gleich starten in Deutschland, vereinzelt bei einzelnen Stationen. Und wir wünschen natürlich den Team einen guten Start und Ihnen viel Freude dann mit den Morningshows. Bleiben Sie ruhig dran, die haben schöne Sachen vorbereitet, so manche Überraschungen und natürlich auch richtig gute Musik. Ja, und die haben wir hier auch in der Hitnacht. Jetzt geht's bei uns Musik vorne mit

Musik von Mr. Rod Stewart hier bei uns in der ARD-Hitnacht. So, gleich haben wir es 4.57 Uhr, 3 Minuten noch, dann starten die Nachrichten. Und da gibt es auch einen Blick aufs Wetter und auf die Straßen. Und in manchen Ländern beginnen auch die Morningshows und die Teams freuen sich schon drauf. Und sie dürfen sich auch auf dufte Musik freuen und natürlich beste Unterhaltung. Das Team der ARD-Hitnacht wünscht einen schönen Tag. Am Mikrofon Ronny Krappmann und machen Sie das Beste draus. Wir haben Sommer in Deutschland.

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1: Um 5 Uhr mit Wolfgang Berger. Kanada will sich 12 neue U-Boote vom NATO-Verbündeten Deutschland bauen lassen. Das hat Premierminister Carney mitgeteilt. Aus der Nachrichtenredaktion Christoph Tietz.
2: Der milliardenschwere Auftrag für bis zu 12 U-Boote geht an den Kieler Marineschiffbauer TKMS. Damit setzte sich Deutschland gegen einen südkoreanischen Konkurrenten durch. Das Auftragsvolumen ist für die deutsche Waffenschmiede gewaltig. Für Bau-, Wartungs- und Instandhaltungsarbeiten ruft TKMS umgerechnet 62 Milliarden Euro auf. Für TKMS der größte Auftrag in der Firmengeschichte. Bundeskanzler Merz nannte die Entscheidung Kanadas ein starkes Zeichen der transatlantischen Zusammenarbeit. Laut Verteidigungsminister Pistorius bauen Deutschland, Kanada und Norwegen damit zusammen die größte und modernste konventionelle U-Boot-Flotte auf.
1: US-Präsident Trump hat die Einflussnahme auf die FIFA wegen der roten Karte für den Spieler Balogun eingeräumt. Er habe um Überprüfung gebeten. Trump sagte, er habe keinen Foul gesehen. Aus der Nachrichtenredaktion Marei Beermann.
3: Er kenne sich aus, so Trump weiter. Ohnehin sei der Schiedsrichter schrecklich gewesen und habe dazu noch eine fragwürdige Vergangenheit. Was er dem Brasilianer diesbezüglich vorwirft, ließ Trump offen. FIFA-Chef Infantino räumte ein, einen Anruf des US-Präsidenten erhalten zu haben, aber die FIFA-Disziplinarkommission sei unabhängig. Darauf habe er Trump auch hingewiesen. Die Entscheidung des Verbands, die Sperre von Balogun für das Achtelfinale gegen Belgien in eine Bewährungsstrafe umzuwandeln, hat weltweit für einen Aufschrei gesorgt. DFB und UEFA zeigten sich entsetzt, auch die Politik hat sich eingeschaltet.
1: Und die USA sind soeben bei ihrer Heim-WM ausgeschieden mit einer 1:4 Niederlage gegen Belgien. Die evangelische Kirche warnt vor einer Flexibilisierung der Ladenöffnungszeiten an Sonntagen. Ein EKD-Sprecher sagte der Rheinischen Post, der freie Sonntag schaffe Raum für Familie, Freundschaften und Ehrenamt. Davon profitiere am Ende die ganze Gesellschaft. Zuvor hatte sich der Hauptgeschäftsführer des Einzelhandelsverbandes Gent für Ladenöffnungen an Sonntagen stark gemacht. Er reagierte damit auf eine Ankündigung der Bundesregierung, Öffnungszeiten an Sonntagen zu lockern. In Frankreich gibt es aktuell eine ganze Reihe von Wald- und Buschbränden. Vor allem ein großes Feuer in den Pyrenäen macht den Einsatzkräften große Sorgen. Windböen sorgten dafür, dass die Brandherde immer wieder neu ausgestreut werden. Gleichzeitig erlebt Frankreich schon die dritte Hitzewelle des Sommers, bei 40 Grad im Südwesten des Landes. Das waren die Nachrichten. Das Wetter in Deutschland. Tagsüber viele Wolken, zeitweise Regen, in der Südwesthälfte teils sonnig. Höchstwerte 18 bis 35 Grad. Morgen heiter bis wolkig, stellenweise etwas Regen, 19 bis 32 Grad. Am Donnerstag im Norden und Osten teils wolkig, vereinzelt etwas Regen, 20 bis 34 Grad. Es ist 5.03 Uhr.
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4: Guten Morgen, vielleicht sind Sie ja schon unterwegs. Wir gucken mal eben auf die Straßen. Einmal haben wir auf der A2 Berlin Richtung Hannover zwischen Peine und Lehrte Ost 5 Kilometer stockenden Verkehr an der Baustelle dort. Nochmal A2 Richtung Berlin. Die Auffahrt Rennau ist wegen einer Nachtbaustelle gesperrt. Noch eine Stunde bis 6 Uhr. Region Hannover, die Langenhagener Straße ist zwischen Hannoversche Straße und Gutshorn im Moment auf beiden Seiten dicht. Kreis Göttingen, Landesstraße zwischen Hemeln und Fahrlosen, auch auf beiden Seiten gesperrt. Da gibt es aber eine Umleitung. Und ein Hinweis für Hamburg, die Kühlbrandbrücke ist auf beiden Seiten für Schwertransporte gesperrt. Da wird gerade gebaut. Gute Fahrt!

0: ganz hervorragend. Da braucht man am frühen Morgen noch nicht so viel Text zu kennen. Das schaffen alle, damit zu singen bei America, A Horse with No Name, hier bei NDR1, Niedersachsen um 11:05. Guten Morgen.
1: Also ich will ja nicht schadenfroh sein, ne? Aber für mich ist es doch irgendwie eine gute Nachricht. Die USA sind bei der WM ausgeschieden und haben heute Nacht verloren, 1-4 gegen Belgien. Ne?
0: Eigentlich ist es ja auch wirklich gemein, muss man ja sagen.
1: Ja.
0: Also ich fand, die USA haben wirklich ein super Turnier gespielt und es ist ja auch immer schön, wenn diese WM-Gastgeber lange drin bleiben für die Stimmung im Land. Aber ganz ehrlich, nach diesem Auftritt von Trump und dieser zurückgenommenen roten Karte, da hat es keiner den USA gegönnt, weiterzukommen.
1: Nee, irgendwie nicht. Also vielleicht, falls Sie es nicht mitbekommen haben, ne, damit Sie mitreden können. Also der beste Stürmer der USA, Logan, hat im letzten Spiel, also im Spiel davor, eine rote Karte bekommen und war eigentlich für das Achtelfinale gegen Belgien gesperrt. Eigentlich, dann hat sich Donald Trump, der Präsident, eingemischt, hat bei der FIFA beim Chef Infantino angerufen. So, dann haben die Köpfe zusammengesteckt und dann hat die FIFA die Sperre einfach aufgehoben.
0: Ja.
1: Also Belogen durfte dann doch spielen. Das ist doch, ehrlich gesagt, das ist nicht in Ordnung.
0: Nein, nee. Also ich kann es nach wie vor, ich kann es gar nicht sagen, wie schlimm ich das finde, ehrlich gesagt. Also es hat natürlich eine Riesenwelle gegeben, weil alle sich so über die FIFA und Trump aufgeregt haben. Von daher muss ich auch sagen, ich bin froh, dass die USA jetzt raus sind. Auch wenn die Mannschaft mir ein bisschen leid tut, tatsächlich.
1: Ja, ja. Infantino sagt, nö, das ist alles so rechtens gewesen und Donald Trump sagt, naja, ich habe doch nur angerufen. Was sagen Sie dazu? Also finden Sie das okay, dass sich da ein Präsident einmischt in so eine Fußballfrage? Finden Sie okay, dass die FIFA diese Sperre zurückgenommen hat? Wie finden Sie das, dass die da zusammenmauscheln? Erzählen Sie es uns gerne mal in der NDR Niedersachsen App. Wird uns mal interessieren. Sie können uns gerne eine Sprachnachricht schicken. Das geht auch.
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0: Heute ist hier bei NDR 1 Niedersachsen um 18 Minuten nach 5 und gleich machen wir sie so richtig wach mit Kool & The Gang und Fresh.
1: Weißt du eigentlich, wie die auf ihren Namen gekommen sind, Kool & The Gang?
0: Nee, weiß ich glaube ich gar nicht.
1: Die hießen ursprünglich mal The Jazziacs oder Kool & The Flames und dann sind sie umgezogen von Ohio nach Jersey City und da waren offenbar so viele Straßengangs unterwegs, also es war ein raues Klima auf den Straßen und dann haben sich die Jungs zusammengesetzt und gesagt, hey, wenn wir keinen Ärger haben wollen, wenn wir uns sicher fühlen wollen und wenn wir Respekt haben wollen auf der Straße, dann brauchen wir einen richtig coolen Gangnamen.
0: Ein Gangnamen, ja.
1: Und dann wurde aus Kool & The Flames, so hießen sie dann auch zwischendurch, wurde der Gangname Kool & The Gang.
0: Da haben sie aber nicht lange überlegt, oder?
1: Nee, da haben sie, glaube ich, nicht wirklich lange überlegt. Ich hätte mir auch irgendwas Cooleres ausgedacht. Aber naja, der Name legendär, die Band legendär. Kommt sie gut und funky in den Dienstag mit Kool & The Gang und Fresh.
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0: Welcher Film?
1: Top Gun. Einer meiner Lieblingsfilme, muss ich echt sagen. Also kann ich auswendig.
0: Correct, Berlin, take my breath away. Schönen Dienstagmorgen.
1: Kurz vor 5:30 haben wir es am Dienstag früh, Kuhlage. Ich hatte das Gefühl, ein bisschen wärmer ist es heute Morgen, kann das sein?
0: Also vielleicht ist es auch nur so gefühlt. Auf jeden Fall, die Temperaturen, die kriechen so langsam höher, das stimmt. Und es wird noch wärmer in den nächsten Tagen, aber dazu gleich mehr. In Braunlage haben wir gerade 15 Grad, das ist noch ganz schön frisch. In Braunschweig aber schon 17, Bremen 18, Göttingen meldet schon 19 Grad. Hannover ist mit 18 dabei, Lüneburg 16, Norderney, Oldenburg, Osnabrück, überall 18 Grad. Also es wird langsam wärmer. Ansonsten ist das Wetter ein bisschen wie das Leben eines Bergarbeiters. Die Sonne sieht man nur selten.
1: Ah, ja.
0: Auch heute wieder ziemlich grau, ziemlich bedeckter Himmel, kaum Sonne. Ab und zu mal so ein kleiner Schauer, da können Sie also nass werden heute. Die Top-Temperaturen heute 19 Grad in Freiburg an der Elbe bis knapp 26 Grad in Lutherberg, im Oberharz bis 22.
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1: Gucken wir noch eben auf die Straßen, falls Sie schon unterwegs sind. A2 Berlin Richtung Hannover. Zwischen Peine und Lehrte Ost haben wir 5 Kilometer stockenden Verkehr an der Baustelle. A2 Richtung Berlin. Die Auffahrt Rennau ist wegen einer Nachtbaustelle noch gesperrt. Das noch bis 6 Uhr, also eine halbe Stunde. Region Hannover. Die Langenhagener Straße ist zwischen Hannoversche Straße und Gotshorn auf beiden Seiten gesperrt im Moment. Kreis Göttingen, Landesstraße zwischen Hemeln und Fahrlosen. Auch auf beiden Seiten dicht. Da gibt's aber eine Umleitung. Und ein Hinweis noch für Hamburg. Die Kühlbrandbrücke ist auf beiden Seiten für Schwertransporte gesperrt. Da wird ja gerade an der Brücke gearbeitet. Ein unterwegs, gute Fahrt.
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0: Also wenn ich 2 Begriffe sage, dann geht hier unser kleines Tennis-Lexikon namens Suse durch die Decke.
1: Na, sag.
0: Die Begriffe lauten Wimbledon 1991.
1: Oh, na? Das legendäre deutsche Finale. Ist es doch, ne? Ja. Boris Becker gegen Michael Stich. Oh, Wahnsinn.
0: Nichts verraten, wer damals gewonnen hat und warum das damals so ein Highlight war, das hören Sie nochmal in der 60-Sekunden-Zeitmaschine gegen 20 vor 6.

0: kannst echt nicht wieder einschlafen. Ne? Kann leicht passieren bei den Beach Boys Good Vibrations hier.
1: Guten Morgen, 5.37 Uhr.
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2: 7. Juli.
4: Sicherlich hat Boris mehr Erfahrung, was Finals hier angeht in Wimbledon, aber ich weiß, dass ich auch gegen Boris auf Rasen gewinnen kann und wenn ich verlieren sollte, verliere ich natürlich lieber gegen Boris.
5: Tennisprofi Michael Stich steht kurz davor, sich seinen Traum zu erfüllen. Er hat im Halbfinale von Wimbledon den Schweden Stefan Edberg besiegt. Und nun steht der Pinneberger im Finale. Und das ausgerechnet gegen seinen Rivalen Boris Becker. Der gibt sich vor dem Match nicht gerade bescheiden.
6: Also es stimmt, dass er dieses Jahr sehr gut gespielt hat. Da gibt es keine Frage. Er ist Nummer 4. Ich bin jetzt die letzten 7 Jahre in den ersten 5. Ne? Und das spricht für sich.
5: Heute vor 35 Jahren wird in Wimbledon ein historisches deutsch-deutsches Duell ausgetragen. Stich gegen Becker. Ein Duell, das Michael Stich gnadenlos in der Hand behält. Er kontert jeden Angriff und scheint überhaupt nicht nervös zu sein. Boris Becker hat keine Chance.
7: Der erste Aufschlag von Boris Becker ist gut. Der Ball ist von Stich als Return. Michael Stich ist Wimbledon-Sieger 1991.
8: Meine Jubelarien von den Spielern gesehen zu haben, die letzten 15 Jahre, und dann selber da zu stehen und irgendeine Jubelarie zu vollführen, das war einfach ein fantastisches Gefühl.
9: Jetzt die Tatsache, dass er einen Stefan geschlagen hat im Halbfinale und mich im Finale, das heißt, dass er wirklich diese 2 Wochen ein sehr, sehr guter Spieler war und letztendlich der Beste. Und dass er nicht mit Glück gewonnen hat.
5: 6:4, 7:6 und 6:4. Es ist Boris Beckers schlimmste Niederlage und für Michael Stich ein verdienter Triumph über den Publikumsliebling Becker. Der Rest ist Geschichte.

0: Guten Morgen. NDR in Niedersachsen. Am Dienstag früh, 17:45 haben wir es. Ich hoffe, es duftet schon nach Kaffee bei Ihnen.
1: Mag nicht jeder Kaffeegeruch, sage ich nur.
0: Mhm. Dein Ernst jetzt? Mhm. Also ganz ehrlich, Duft von frischem Kaffee ist einer der besten überhaupt. Ich liebe diesen Geruch.
1: Frag mal die Leute in Hamburg. Da gibt's gerade richtig Streit um Kaffeegeruch. Das glauben Sie nicht, was da passiert. Es geht um einen Stadtteil in Hamburg, in dem Tschibo eine Kaffeerösterei betreibt. Und da riecht's logischerweise nach Kaffee.
0: Ja.
1: Jetzt will die Stadt in demselben Gebiet Wohnungen bauen. Aber wenn es stinkt, darf man nicht bauen. So will es das Gesetz. Also hat die Stadt gesagt, hey Tschibo, baut mal höhere Schornsteine. Und Tschibo sagt, nö, das kostet uns ja Unsummen und bringt überhaupt nichts. Und jetzt streiten die sich seit Jahren. Eigentlich wollten die schon vor 6 Jahren angefangen haben zu bauen mit den Wohnungen. Passiert ist bisher nichts.
0: Das ist ja wirklich verrückt.
1: Ja.
0: Kaffeegeruch verhindert Wohnungsbau. Das ist meine Meldung, sag ich dir.
1: Ja, und ich habe auch schon die Lösung dafür. Ja. Hamburg baut die Wohnungen und Tschibo, ihr baut eure Fabrik ab und baut sie im Garten von Suse wieder auf. Dann hat sie ihren Kaffeegeruch den ganzen Tag und Hamburg hat seine Wohnung.
0: Ja.
1: Tja, nichts für ungut. Dankeschön, habe ich gern gemacht.
0: Immer cooler gefragt.
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0: Was für ein Typ, Meatloaf. Lieb ich. Das hat so viel Kraft, krieg Gänsehaut. Ah, toll.
1: Kurz vor sechs.
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1: A2 Berlin Richtung Hannover. Zwischen Peine und Lehrte Ost haben wir 5 Kilometer stockenden Verkehr. Die B442 in Neustadt am Rübenberge ist zwischen Südstraße und Marschstraße im Moment gesperrt. Und Region Hannover, die Langenhagener Straße ist zwischen Hannoversche Straße und... Ich habe noch einen Knoten in der Zunge. Auweia. Gute Fahrt auf jeden Fall. Kommen Sie gut durch. Auweia.
3: Es ist jetzt 6 Uhr.
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3: Mit Vera Zellmer. Guten Morgen. Die Schlagzeilen. Niedersachsen fehlen Plätze in Gefängnissen. Nordseefischer kritisieren geplante Schutzgebiete. USA verlieren Achtelfinale bei Fußball-WM. Und das Wetter. Im Norden Regen, im Süden Sonne bis 26 Grad. In Niedersachsen fehlen Plätze in den Gefängnissen. Das zeigen auch Zahlen des Landes. Die Nationale Stelle zur Verhütung von Folter bezweifelt nun, dass Häftlinge menschenwürdig untergebracht sind und kritisiert vor allem, dass Gefängniszellen überbelegt sind. Dennis Pützig, wie ist die Lage aktuell in Niedersachsen?
4: Im April lag zum Beispiel die Auslastung der JVA in Wolfenbüttel bei 103,4%. Oft führt das dann dazu, dass Einzelzellen zum Beispiel mit Stockbetten zu Doppelzellen gemacht werden, ohne dass dafür eigentlich ausreichend Platz wäre. An Tagen, an denen draußen bis zu 40 Grad herrschen, ist es dann in einer 8 bis 10 Quadratmeter Zelle zu zweit sicherlich sehr beengt und sehr heiß. Es fehlt aber zum Beispiel auch der Platz, um Gefangene ausreichend zu trennen, sollte es Streit geben. Gleichlautende Kritik kommt seit Jahren auch vom Verband Niedersächsischer Strafvollzugsbediensteter. Hier wird von 200 bis 300 fehlenden Haftplätzen in Niedersachsen gesprochen. Laut Justizministerium nimmt man den Bericht sehr ernst und als Grundlage, um Verbesserungen vorzunehmen.
3: Deutschland hat einen milliardenschweren Deal über den Bau neuer U-Boote mit Kanada beschlossen. Der NATO-Verbündete lässt 12 neue U-Boote für seine Flotte in Deutschland bauen, hat der kanadische Premierminister Carney mitgeteilt. Gebaut werden die Boote in der Kieler TKMS-Werft. Deutschland setze sich damit gegen Mitkonkurrent Südkorea durch. Nach Medienberichten könnte der Großauftrag der deutschen Rüstungsindustrie rund 62 Milliarden Euro einbringen. Eine EU-Strategie für mehr Artenvielfalt sieht vor, dass 10% des niedersächsischen Küstenmeeres zum Schutzgebiet werden. Eine Entwurfskarte zeigt, dass es im Watt vor der Gemeinde Wangerland, im östlichen Jadebusen, an der Wurster Nordseeküste und vor Borkum nicht mehr erlaubt wäre zu fischen. Fischer kritisieren das. Sebastian Duden, warum genau?
5: Krabbenfischer kritisieren jetzt, dass es einem Berufsverbot für sie gleichkäme, wenn die Gebiete so beschlossen würden. Einer von ihnen sagte dem NDR Niedersachsen, die große Verbotszone vor der Gemeinde Wangerland würde zum Beispiel dazu führen, dass dort ansässige Fischer mit kleinen Kuttern nicht mehr arbeiten könnten, da sie nicht so weit rausfahren und so die Zonen umgehen könnten. Landwirtschaftsministerin Staute betonte, dass man bemüht sei, ein möglichst ausgewogenes Konzept zu erstellen, das auch die Interessen der Fischer und der angrenzenden Kommunen berücksichtige. Die bisherigen Entwürfe sollen Grundlage für den niedersächsischen Fischereidialog Ende des Monats sein, mit dem Ziel, bald über die endgültigen Gebiete zu entscheiden.
3: Die Polizei sucht weiter nach 4 Männern, die gestern in Hannover einen Juwelier überfallen haben. Der Inhaber des Geschäfts ist dabei durch einen Schuss ins Bein verletzt worden. Einer der Täter soll ihn erst mit einer Pistole bedroht haben, während die anderen Männer Vitrinen eingeschlagen und leergeräumt haben. Als die Täter flüchteten und der Inhaber ihnen nachlief, fiel der Schuss, so schildert es die Polizei. Sie prüft auch einen Zusammenhang zu einem Juwelierüberfall im Juni. Wir schauen zur Fußball-Weltmeisterschaft. Die USA sind im Achtelfinale ausgeschieden. Die Co-Gastgeber verloren ihr Spiel gegen Belgien mit 1:4. Hendrik Lückhoff berichtet.
6: Im Vorfeld hatte der Fall Balogun für viel Wirbel gesorgt. Die FIFA hatte in einer umstrittenen Entscheidung die Rotsperre gegen den US-amerikanischen Stürmer aufgehoben, wohl auf Drängen von US-Präsident Trump. Balogun stand dann auch von Beginn an auf dem Platz, hatte aber so gut wie keinen Einfluss aufs Spiel. Die USA zeigten ihr schwächstes Spiel des Turniers. Belgien nutzte die vielen Fehler der Amerikaner und gewann verdient mit 4:1. Im Viertelfinale treffen die Belgier auf Spanien, das sich mit einem Tor in der Nachspielzeit mit 1:0 gegen Portugal durchsetzte. Bei den Portugiesen trat Trainer Roberto Martinez nach dem Spiel zurück. Cristiano Ronaldo kündigte an, dass es seine letzte WM war und schob nach wahrscheinlich.
3: Der Blick zum Tennis. Beim Grand-Slam-Turnier in Wimbledon setzt Alexander Zverev sein Achtelfinale heute Vormittag fort. Das Match gegen den Tschechen Jiří Lehečka wurde am späten Abend wegen der geltenden Nachtruhe unterbrochen. Zverev hatte zwei Sätze bereits gewonnen und im dritten

0: 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Guten
1: Morgen. Tja, die ganze Welt diskutiert über eine rote Karte. Ein Spieler der USA kriegt bei der WM eine rote Karte. Donald Trump schaltet sich ein und die Sperre wird zurückgenommen.
2: Ja, dem deutschen Schiedsrichterexperten Markus Merk platzt da der Kragen. Was er dazu sagt, das hören Sie in 7 Minuten um 12 nach 6.
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0: Aktion schlägt dem Fass den Boden aus, an Dreistigkeit nicht mehr zu überbieten, schreibt Inchen in der NDR Niedersachsen App. Also Sie diskutieren fleißig mit hier bei uns bei NDR 1 Niedersachsen. Ja. Es geht um die rote Karte. Ne?
1: Ja, das ist aber auch eine Geschichte wie aus einer Bananenrepublik, das muss man mal sagen. Ja, ein Spieler der USA bekommt eine rote Karte bei der Fußballweltmeisterschaft. Der Präsident der USA ruft seinen Kumpel, den Präsident der FIFA, an und zack, wird die rote Karte zurückgenommen.
0: Das ist wirklich ohne Worte. Es hat gestern eine Riesenwelle gegeben, weil alle sich so über die FIFA und Trump aufgeregt haben. Die UEFA hat gesagt, es geht gar nicht, auch der DFB. Und auch Ex-Schiedsrichter Markus Merk hat sich geäußert.
2: Ja, wir sind ja in den letzten Jahren schon viel gewohnt von der FIFA. Und wir wissen ja selbst, das, was heute gesagt wird, muss morgen nicht mehr Bestand haben. Aber ich glaube, das ist insgesamt der Gipfel.
1: Ja, das ist wirklich der Gipfel. Ein bisschen Genugtuung gibt's aber doch mit dem Ergebnis von heute Nacht, ne Suse?
0: Ja, 1-4 haben die USA verloren gegen Belgien, sind also raus jetzt aus der WM.
1: Tja. Ja, und trotzdem bleibt natürlich die Aufregung. Was sagen Sie dazu, dass Donald Trump sich da einmischt und dass die FIFA diese Sperre nach der roten Karte zurückgenommen hat?
3: Das ist eine Frechheit. Das geht gar nicht. Das ist Einflussnahme und das ist kein Fußball mehr.
4: Das heißt, wir brauchen keine roten Karten mehr, weil es darf ja dann jeder weiterspielen.
5: Ich finde es nicht richtig. Wenn ich gefoult habe, habe ich gefoult. Dann muss ich damit leben, ne? Dass ich ausgeschmissen werde oder disqualifiziert werde. Ne?
6: Bei der Unfair ist hoch 12. Genauso ist es doch. Das hat mit Weltmeisterschaft nichts mehr zu tun.
7: Sagt ja dann auch schon, was das insgesamt für eine Veranstaltung ist, das Ganze.
8: Also ich glaube, dass das unsportlich ist und das ist nicht fair und dementsprechend finde ich es nicht cool. Und ich finde auch, die USA nutzt wahrscheinlich da ihre Machtposition aus, die sie hat. Sollte so nicht sein.
9: Finde ich ungerecht, ohne mich im Fußball auszukennen. Aber es ist eben der amerikanische Präsident.
1: Tja. Selten war die Meinung mal so eindeutig.
0: Ja, ne? Wirklich, muss man wirklich sagen. Schicken Sie uns gerne auch noch Ihre Meinung dazu. Also wie finden Sie das, dass sich da ein Präsident einmischt, dass die FIFA diese Sperre nach einer roten Karte zurückgenommen hat? Ja, was sagen Sie dazu? Melden Sie sich gerne in der NDR Niedersachsen-App. Da können Sie uns schreiben oder auch eine Sprachnachricht schicken.
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0: 20 nach 6, NDR1 Niedersachsen mit dem Verkehrsservice. Fahren Sie vorsichtig, wenn Sie gerade auf der A2 fahren, von Berlin Richtung Hannover. Zwischen Lehrte und Kreuz Hannover-Ost, da liegt ein Kantholz auf der Fahrbahn.
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2: Ja, dann haben wir es ja. 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
2: 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Sag mal schnell, Dalai Lama.
5: Donnerwetter! 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

0: zur Feier des Tages, weil die Norweger ja auch bei der WM weitergekommen sind, hier aus Norwegen. Aha, Take on Me. Ich habe die Bilder gesehen, wie sie da bei Public Viewing ausgerastet sind im Stadion in Oslo. Irre!
1: Ja, Wahnsinn. Die rudern überall, wo es geht. Die Rolltreppe hoch.
0: Ich freue mich ein bisschen für die Norweger.
1: Ja, freue mich auch.
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1: Gucken wir mal eben auf die Straßen. Fahren Sie bitte vorsichtig auf der A2 Berlin Richtung Hannover. Zwischen Lehrte und Kreuz Hannover Ost liegt immer noch ein Kantholz auf der Fahrbahn. Dann die Staus. A2 Berlin Richtung Hannover. Zwischen Peine und Lehrte Ost haben wir 5 Kilometer stockenden Verkehr. Die B442 in Neustadt am Rübenberge ist zwischen Südstraße und Marschstraße auf beiden Seiten gesperrt. Region Hannover, die Langenhagener Straße ist auch dicht und zwar zwischen Hannoversche Straße und Gotshorn. Kreis Göttingen, die Landesstraße zwischen Hemeln und Fahrlosen auch auf beiden Seiten gesperrt. Da gibt es aber eine Umleitung. Dann Hamburg, die Kühlbrandbrücke ist auf beiden Seiten für Schwertransporte gesperrt. Da wird ja gerade an der Brücke gearbeitet. Und 2 Hinweise noch für Hannover. Die Beuermannstraße wird zwischen Lavesallee und Stadionbrücke auf beiden Seiten wegen einer Konzertveranstaltung von 16 Uhr bis Mitternacht gesperrt. Heute Abend ja Helene Fischer in Hannover. Und nochmal Hannover, die B3, das ist der Messeschnellweg Richtung Buchholz, wird in Höhe Weidetor schon von 10 Uhr an bis 14 Uhr wegen Bauarbeiten gesperrt. Und gerade noch reingekommen, Kreis Cuxhaven, die Landesstraße zwischen Hagen im Bremischen und Dorfhagen ist nach einem Unfall auch im Moment auf beiden Seiten gesperrt. Trotzdem gute Fahrt, wo es geht.
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3: Mit Vera Zellmer, guten Morgen. In niedersächsischen Gefängnissen gibt es zu wenige Plätze. Die Nationale Stelle zur Verhütung von Folter spricht außerdem von menschenunwürdigen Zuständen. Zellen seien oft überbelegt und es gäbe wenige Möglichkeiten, Inhaftierte zu trennen, die aneinander geraten. Im türkischen Ankara beginnt heute ein 2-tägiger NATO-Gipfel. Die Staats- und Regierungschefs sprechen unter anderem über weitere Verteidigungsausgaben und den Ukraine-Krieg. Und bei der Fußball-Weltmeisterschaft sind die USA ausgeschieden. Die Gastgeber verloren ihr Achtelfinale gegen Belgien mit 1:4. Außerdem besiegte Spanien am Abend Portugal mit 1:0. Die Zeit jetzt, es ist 6.31 Uhr.
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4: Aus dem Studio Lüneburg mit Grete Hanitz. Guten Morgen. In York ist die Estebrücke derzeit für Schiffe nicht passierbar. Hintergrund ist ein Verkehrsunfall gestern Nachmittag, bei dem ein Auto die Schrankenanlage beschädigt hatte. Weil dadurch der Autoverkehr am Obstmarschenweg nicht sicher zum Halten kommt, kann die Brücke derzeit nicht geklappt werden, heißt es von der Polizei. Schiffe und Boote in Buxtehude haben dadurch derzeit keine Möglichkeit, auf dem Wasserweg zur Elbe zu gelangen. Das Altländerviertel in Stade steht wegen Gewaltdelikten immer wieder in den Schlagzeilen. Erst am Wochenende hatte ein Streit zwischen einem Ehepaar wieder einen größeren Polizeieinsatz ausgelöst. Nach Angaben von Stade-Stadtrat Carsten Brokelmann gibt's Bemühungen, das Altländerviertel attraktiver zu machen.
5: Also ich glaube schon, dass man keine Angst haben muss, sich im Altländerviertel aufzuhalten und dort auch zu wohnen. Aber natürlich hat dieses Viertel in Stade keinen guten Ruf und insofern wird es auch unabhängig von meinem Rat immer Vorbehalte geben, ob es eine gute Adresse ist, ins Altländerviertel zu ziehen. Wir bekommen jetzt auch Power Townhouses. Es gibt ja auch einen Teil ein Familienhausbebauung im Altländerviertel, dass es natürlich möglich ist, im Altländerviertel zu wohnen. Deshalb darf man die Probleme, die wir dort haben, natürlich nicht verschweigen.
4: Der Stader Stadtrat Carsten Brokelmann. Und die Bahnstrecke Hamburg-Stade musste am Abend kurzfristig gesperrt werden. In Nottensdorf stand nach Angaben der Feuerwehr ein als Hühnerstall genutzter Schuppen nahe der Bahngleise in Brand. Die starke Rauchentwicklung war demnach schon von Weitem zu sehen. Über 50 Feuerwehrleute waren fast 2 Stunden im Einsatz. Warum der Schuppen in Flammen stand, ist noch unklar. Und wir schauen noch aufs Wetter. Bei wechselnd bis starker Bewölkung fällt heute mal mehr, mal weniger Regen. Dazu bis zu 19 Grad in Freiburg an der Elbe und bis zu 22 Grad in Bomnitz. Soweit die Meldungen. Nachrichten aus dem Studio Lüneburg wieder in einer Stunde um 7:30 Uhr.

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1: Guten Morgen, wie schön, dass Sie dabei sind.
2: Wissen Sie eigentlich, warum man Guten Morgen sagt?
1: Na?
2: Weil ihr könnt mich alle mal gern haben, gesellschaftlich nicht so akzeptiert ist morgens. Ja, es ist so. 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

0: Guten Morgen, Max Giesinger um 6.41 Uhr.
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4: Na, als Mann will man ja mal gerne hilfreich zur Seite stehen und nicht im Weg. 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

0: Klassiker von Christopher Cross, All Right. Sowas hören Sie nur hier bei NDR 1 Niedersachsen. 7:10 ist es.
1: 7. Juli und es ist Urlaubszeit in Niedersachsen. Das Wetter ist so mäßig gerade. Deshalb haben wir so einen kleinen Ausflugstipp für Sie. In Lüneburg gibt es für Erwachsene und Kinder seit Sonntag eine gigantische Ausstellung über die Hansezeit.
0: Über die Hansezeit. Ich habe mich gefreut, dass jetzt was Spannendes kommt.
1: Das klingt vielleicht auf den ersten Blick nicht so spannend, aber gleich kriege ich dich. Für diese Ausstellung wurde das mittelalterliche Lüneburg mit über 5000 Playmobil-Figuren nachgebaut.
0: Also das klingt schon besser. Ich persönlich hatte ja keinen Playmobil früher als Kind, weil ich in der DDR groß geworden bin. Wir mussten mit Stöckern spielen und waren immer neidisch auf unsere Westverwandtschaft.
1: Du kannst ja jetzt vielleicht deine Kindheit dann nochmal nachholen. Also Oliver Schaffer ist selbsternannter Playmobil-Künstler und hat seine Sammlung dem Museum Lüneburg zur Verfügung gestellt. Der hat schon Ausstellungen in Frankreich und der Schweiz aufgebaut und hat gesagt, die in Lüneburg war eine echte Herausforderung.
2: Die Ausstellung ist eine historische Ausstellung, nur mit historischen Themen. Und das gibt es alles vom Playmobil gar nicht. Das heißt, hier sieht man ganz viele verschiedene Themen, die ich zusammengebaut habe und etwas komplett Neues daraus gemacht habe. Und ich erlaube natürlich auch immer wieder Scherze einzubauen. Zum Beispiel diese Figur da oben in dem Haus hat eine Leine, das sind zusammengeknotete Bettlaken. Das ist eigentlich der Sträfling im Playmobil-Gefängnis, der dann Reißaus nimmt. Und so suche ich mir aus jeder Welt das Passende zusammen.
0: Oh, das klingt echt spannend.
1: Ja, ne?
0: Wie toll. Vielleicht gucke ich mir das mal an.
1: Ja, also es lohnt sich ganz sicher, gerade diese Details und überhaupt auch die ganze Ausstellung kommt richtig gut an bei Kindern, aber auch bei den Erwachsenen.
3: Ich finde es auch schön, so die Geschichte Lüneburgs in Playmobil zu sehen. Also ich finde das total aufregend und spannend.
4: Ich bin sehr großer Playmobil-Fan. Ich habe sehr viel Playmobil in meinem Zimmer. Ich habe fast kein anderes Spielzeug auch zu Hause.
5: Früher hatte ich Bauernhöfe, Schiffe und sowas. Und dann dachte ich, ist ja mega cool, das auch mal mit Bezug auf Lüneburg zu sehen. Und ja, dann sind wir hierher. Man entdeckt immer wieder kleine Sachen und kann viele Details entdecken, über die man sich freuen kann.
1: Siehste, also lohnt sich vorbeizukommen. Coollage für dich auch. Ein kleiner Ferienausflugstipp von NDR 1 Niedersachsen. Also bis Januar ist diese Playmobil-Ausstellung in Lüneburg noch geöffnet. Kannst da vorbeigucken.
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0: Guten Morgen. Kurz vor sieben.
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0: Vorsicht auf der A7 Hannover Richtung Hamburg im Kreuz Hannover Ost. Da ist ein LKW liegen geblieben. Dann A2 Berlin Richtung Hannover zwischen Peine und Lehrte Ost. 5 Kilometer stockender Verkehr. Die B442 in Neustadt am Rübenberge ist zwischen Südstraße und Marschstraße auf beiden Seiten dicht. Kreis Cuxhaven, die Landesstraße zwischen Hagen im Bremischen und im Dorf Hagen ist nach einem Unfall auf beiden Seiten gesperrt. Region Hannover, die Langenhagener Straße ebenfalls dicht zwischen Hannoversche Straße und Gotshorn. Kreis Göttingen, da ist die Landesstraße zwischen Hemeln und Fahrlosen gesperrt auf beiden Seiten. Da gibt's aber eine Umleitung, da folgen Sie am besten den Schildern. Ein Hinweis für Hamburg, die Kühlbrandbrücke ist auf beiden Seiten gesperrt für Schwertransporte. Da wird im Moment ja an der Brücke gearbeitet. Und Hannover B3, das ist der Messeschnellweg Richtung Buchholz. Der wird in Höhe Weidetor von 10 Uhr bis 14 Uhr wegen Bauarbeiten gesperrt. Das ist also eine Info vorab. Ein unterwegs gute Fahrt in diesen Dienstag. Es ist 7 Uhr.
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0: Mit Vera Zellner. Guten Morgen. Die Schlagzeilen. FIFA-Präsident rechtfertigt aufgehobene Rotsperre für US-Stürmer. Niedersachsen fehlen Plätze in Gefängnissen. Nordseefischer kritisieren geplante Schutzgebiete. Und das Wetter. Im Norden Regen, im Süden Sonne bis 26 Grad. Im Fall der aufgehobenen Rotsperre des US-Nationalfußballers Balogun haben sich der Chef des Weltverbandes Infantino und US-Präsident Trump geäußert. Die Entscheidung der FIFA-Disziplinarkommission war scharf kritisiert worden. Patrick Bolduan, was hat der FIFA-Chef jetzt dazu gesagt?
2: Infantino ist in Abwehrhaltung gegangen. Er sei zwar von Trump angerufen worden, habe den Präsidenten aber darauf hingewiesen, dass die FIFA-Disziplinarkommission unabhängig sei. Auch Trump hatte den Anruf bei Infantino wegen der roten Karte gegen Balogun bestätigt. Er habe um eine Prüfung des Falls gebeten. Die FIFA-Disziplinarkommission hatte die Sperre gegen Balogun, die er wegen eines Foulspiels bekommen hatte, im Vorfeld des Achtelfinales der USA gegen Belgien zur Bewährung ausgesetzt. Von dort hieß es inzwischen, die Entscheidung sei unter Berücksichtigung sämtlicher spezifischer Umstände des Vorfalls getroffen worden. Welche Umstände das waren, blieb aber offen. Genützt hat es alles den USA nichts. Sie haben in der Nacht 1-4 gegen Belgien verloren und sind damit aus der WM ausgeschieden.
0: Außerdem hat Spanien am Abend Portugal mit 1-0 geschlagen und steht damit im Viertelfinale. Die evangelische Kirche kritisiert den Vorstoß mehrerer Handelsverbände, Geschäfte an Sonntagen häufiger zu öffnen. Laut eines EKD-Sprechers brauche es einen Tag, an dem möglichst viele Menschen gleichzeitig frei haben. Das schaffe Raum für Familie, Freunde und Ehrenamt. Unter anderem der Einzelhandelsverband hatte sich für mehr Öffnungszeiten stark gemacht. Angesichts von Onlinehandel sei ein Verkaufsverbot an Sonntagen nicht mehr zeitgemäß. In Niedersachsen fehlen Plätze in den Gefängnissen. Das zeigen auch Zahlen des Landes. Die Nationale Stelle zur Verhütung von Folter bezweifelt nun, dass Häftlinge menschenwürdig untergebracht sind und kritisiert vor allem, dass Gefängniszellen überbelegt sind. Dennis Pützig, wie ist die Lage aktuell in Niedersachsen?
3: Im April lag zum Beispiel die Auslastung der JVA in Wolfenbüttel bei 103,4%. Oft führt das dann dazu, dass Einzelzellen zum Beispiel mit Stockbetten zu Doppelzellen gemacht werden, ohne dass dafür eigentlich ausreichend Platz wäre. An Tagen, an denen draußen bis zu 40 Grad herrschen, ist es dann in einer 8 bis 10 Quadratmeter Zelle zu zweit sicherlich sehr beengt und sehr heiß. Es fehlt aber zum Beispiel auch der Platz, um Gefangene ausreichend zu trennen, sollte es Streit geben. Gleichlautende Kritik kommt seit Jahren auch vom Verband Niedersächsischer Strafvollzugsbediensteter. Hier wird von 200 bis 300 fehlenden Haftplätzen in Niedersachsen gesprochen. Laut Justizministerium nimmt man den Bericht sehr ernst und als Grundlage, um Verbesserungen vorzunehmen.
0: Eine EU-Strategie für mehr Artenvielfalt sieht vor, dass 10% des niedersächsischen Küstenmeeres zum Schutzgebiet werden. Eine Entwurfskarte zeigt, dass es im Watt vor der Gemeinde Wangerland, im östlichen Jadebusen, an der Wurster Nordseeküste und vor Borkum nicht mehr erlaubt wäre zu fischen. Fischer kritisieren das. Sebastian Duden, warum genau?
4: Krabbenfischer kritisieren jetzt, dass es einem Berufsverbot für sie gleich käme, wenn die Gebiete so beschlossen würden. Einer von ihnen sagte dem NDR Niedersachsen, die große Verbotszone vor der Gemeinde Wangerland würde zum Beispiel dazu führen, dass dort ansässige Fischer mit kleinen Kuttern nicht mehr arbeiten könnten, da sie nicht so weit rausfahren und so die Zonen umgehen könnten. Landwirtschaftsministerin Staute betonte, dass man bemüht sei, ein möglichst ausgewogenes Konzept zu erstellen, das auch die Interessen der Fischer und der angrenzenden Kommunen berücksichtige. Die bisherigen Entwürfe sollen Grundlage für den niedersächsischen Fischereidialog Ende des Monats sein, mit dem Ziel, bald über die endgültigen Gebiete zu entscheiden.
0: Die 10-wöchige Sanierung der Bahnstrecke Hannover-Hamburg soll am Freitag enden und die Bahn ist mit den Arbeiten offenbar im Zeitplan. Aktuell müssten nur noch kleine Restarbeiten erledigt werden. Vor allem müssten etwa neu verlegte Oberleitungen geprüft und abgenommen werden, erklärte ein Bahnsprecher. Auch die Arbeiten am Eisenbahndamm in Eschede befinden sich demnach in den Endzügen. Am Samstag im Laufe des Tages sollen die Züge zwischen Hamburg und Hannover dann wieder regulär fahren. Ein Blick zum Tennis. Beim Grand-Slam-Turnier in Wimbledon setzte Alexander Zverev sein Achtelfinale heute Vormittag fort. Das Match gegen den Tschechen Jiří Hečka wurde am späten Abend wegen der geltenden Nachtruhe unterbrochen. Zverev hatte 2 Sätze bereits gewonnen und im dritten steht es 3:3. Die Zeit jetzt. Es ist gleich 7:05 Uhr.
5: Und das Wetter in Niedersachsen ist ein bisschen wie die Geschichte vom Mann im Mond. Die Sonne kommt kaum vor. Das ist leider so. Die Sonne spielt heute kaum eine Rolle. Stattdessen viele graue Wolken am Himmel. Ab und zu kriegen Sie vielleicht mal einen kleinen Schauer ab. Ja, da können Sie vielleicht mal nass werden bis heute Abend. Aber

0: Noch ist die USA nicht raus. Trump hat noch nicht telefoniert.
1: Ja, was das Ganze jetzt für Konsequenzen haben wird, das fragen wir gleich mal unseren Reporter in den USA. So in 7 Minuten.
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0: Guten Morgen, 6:40.
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0: Tja, wir diskutieren heute Morgen über die zurückgenommene rote Karte bei dieser WM. Was für eine Geschichte. Sie haben es ja bestimmt alle mitbekommen, ne?
2: Ja, der Präsident Donald Trump greift zum Telefonhörer und zack, der Spieler der USA, der die rote Karte bekommen hat, der ist dann auf einmal nicht mehr gesperrt für das nächste Spiel, also gegen Belgien heute Nacht. Ja, es ist wirklich unglaublich. Hat einen riesen Aufschrei gegeben, dass
0: Absolut.
2: Er sich da eingemischt hat. Ne?
0: Martin Rosch jetzt aus unserem ARD-WM-Team. Jetzt sind die USA ja heute Nacht ausgeschieden, haben 1-4 gegen Belgien verloren. Bleibt dieses Ergebnis jetzt bestehen oder müssen wir erst nochmal Trump und Infantino fragen, ob das so richtig ist?
3: Also Trump hätte im Prinzip in der Halbzeitpause spätestens mal anrufen müssen beim Schiedsrichter, um die USA im Turnier zu halten. Denn man hat von der ersten Minute an gespürt, wie motiviert die Belgier waren. Ich hatte das Gefühl, die spielen nicht nur gegen die USA mit Balogun in der Startelf, die spielen auch gegen Trump und Infantino, die ja wohl dafür gesorgt haben, dass der Torjäger der USA nach seiner roten Karte überhaupt spielen durfte. Aber Belgien war klar besser. Am Ende hat Lukaku nur noch den Deckel drauf gemacht zum 4-1-Sieg der Roten Teufel. Ich hatte ehrlich gesagt ja bisher mit dem Gastgeber sympathisiert, weil ich ja auch schon einige Wochen im Land bin und so. Das hat sich durch die Entwicklung der letzten 48 Stunden aber grundlegend geändert und alle Fußballfans können im Prinzip froh sein, dass Belgien gesiegt hat und damit auch ein Stück weit die Gerechtigkeit.
2: Es gab ja eine Riesenwelle wegen der Geschichte. Auch der DFB und die UEFA haben gesagt, das geht definitiv zu weit. Glaubst du, dass das jetzt irgendwelche Konsequenzen haben wird?
3: Für Infantino, den FIFA-Boss, eher nicht. Der weist ja die Vorwürfe zurück und beteuert, keinen Einfluss auf die Entscheidung genommen zu haben. Offiziell hat die unabhängige FIFA-Disziplinarkommission die Balogun-Sperre ja aufgehoben. Der politische Druck ist größer geworden, vor allem durch die scharfe Kritik der UEFA. Aber konkrete Konsequenzen für Infantino, an die glaube ich nicht. Um seine Wiederwahl im nächsten Jahr muss er sich keine Sorgen machen, weil er die kleinen Verbände ja mit Geld gefügig gemacht hat. Und er hat trotz des Machtkampfes mit den Europäern genug Stimmen zusammen, um an der Macht zu bleiben.
0: Wenn ich das schon höre, kriege ich Schnappatmung, ehrlich gesagt. Jetzt ist ja wirklich so viel diskutiert worden über die hohen Ticketpreise, über Trinkpausen, jetzt über diese Trump-Geschichte. Was ist das für eine WM so für dich als Sportreporter?
3: Die Bilanz fällt gemischt aus, muss ich sagen. Ich bin jetzt seit einigen Wochen da und die WM schreibt natürlich sportlich Geschichten, die beeindruckend sind. Kap Verde ist ein schönes Beispiel dafür. Es ist aber keine WM für alle. Viele Fans gerade aus Afrika oder Asien mussten eben draußen bleiben. Die sind gar nicht erst ins Land gelassen worden, in die USA. Das ist ein großer Kritikpunkt, war es vor dem Turnier, ist es immer noch. Und jetzt muss man sagen, dass natürlich auch die Einmischung von Trump und Infantino in das sportliche Geschehen einen großen Schatten auf diese WM wirft. Insofern fällt die Bilanz sehr gemischt aus.
2: Ja. Vielen Dank, Martin. Sie können uns gerne mal Ihre Meinung dazu sagen. Was meinen Sie? War das okay, dass Donald Trump sich da eingemischt hat und dass die FIFA diese Sperre zurückgenommen hat? Oder sagen Sie, es gibt's ja wohl gar nicht, dass sich die Politik in den Sport einmischt? Schicken Sie uns gerne mal eine Nachricht über die NDR Niedersachsen-App.
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0: Geht immer, ne?
1: Ja, klar.
0: Darf bis heute auf keiner Party fehlen, die Village People in YMCA hier bei NDR 1 Niedersachsen um 7.22 Uhr.
1: Ja, vielleicht machen Sie jetzt ja schon Pläne fürs Wochenende. Wir hätten da so einen Tipp für Sie. Haben Sie mal wieder Lust auf Riesenrad fahren und Tiere gucken und vielleicht auf mega moderne Trecker? Wollen Sie da mal drin sitzen? Dann fahren Sie zur Darmstädter Ausstellung.
0: Cool, du bist echter Fan, ne?
1: Absolut. Ich war schon ein paar Mal da. Ja. Ich kannte die Ausstellung vorher auch nicht. Und dann war ich da und dachte, das gibt's ja nicht. So ein Riesen-Event. Nicht nur so eine Landwirtschaftsausstellung für Experten wie Bauern und Landwirte, sondern was zum Gucken für die ganze Familie.
0: Ja, was zum Beispiel?
1: Ich fasse das mal zusammen. Tiere, Trecker, Trends.
0: Aha.
1: Also auch Hobbyhorsing gibt's da dieses Jahr. Hast du davon schon mal gehört?
0: Ja, das ist doch die Geschichte, wo man reitet, aber ohne Pferde, sondern nur auf diesen hier Steckenpferden.
1: Ja, das klingt jetzt erstmal ein bisschen zum Schmunzeln, ist aber wirklich mittlerweile ein echter Sport und gerade bei Kindern total beliebt. Wir haben zum Beispiel Milan und Ella auf der Ausstellung getroffen. Die machen das und die nehmen das sehr, sehr ernst.
2: Hobbyhorsing ist ein Sport, wo man springt und Dressurreiten macht. Man springt halt auch die Hindernisse, man muss halt die auch sehr, sehr hoch springen, damit man halt nicht so reißt.
0: Ja. Stelle ich mir schwierig vor. Ja. Also ich meine, ich stolper ja schon über jede Rasenkante. Von daher.
1: Also, wenn Sie sich mal Hobbyhorsing angucken wollen oder Ihre Kids, dann kommen Sie vorbei. Freitag geht's los. Wir vom NDR sind auch da und wir senden sogar live von dort am Samstagvormittag die Darmstädter Ausstellung. Kommen Sie vorbei.
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0: Guten Morgen, Autofahrer.
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0: Wir starten auf der A1 Osnabrück Richtung Bremen. Zwischen Dreieck Stur und Bremen-Hemelingen 3 Kilometer stockender Verkehr vor der Baustelle dort. Dann rüber auf die A2 Berlin Richtung Hannover. Zwischen Peine und Lehrte Oste haben wir 5 Kilometer stockenden Verkehr. Kreis Cuxhaven, die Landesstraße ist zwischen Börsten und Wulsbüttel nach einem Unfall auf beiden Seiten gesperrt. Region Hannover, die Langenhagener Straße ist auch dicht und zwar zwischen Hannoversche Straße und Gotshorn. Kreis Göttingen haben wir auch eine Sperrung. Die Landesstraße zwischen Hemeln und Fahrlosen ist auf beiden Seiten gesperrt. Da gibt's aber eine Umleitung. Und noch Region Hannover direkt. Das ist die B3, der Messeschnellweg Richtung Buchholz. Der wird in Höhe Weidetor von 10 Uhr an bis 14 Uhr wegen Bauarbeiten gesperrt. Das also schon vorab. Kommen Sie alle gut an Ihr Ziel.
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2: Mit Vera Zellmer, guten Morgen. FIFA-Präsident Infantino hat verteidigt, dass die Rotsperre für den US-Stürmer Balogun aufgehoben wurde. Die Disziplinarkommission habe die spezifischen Umstände berücksichtigt. Der Anruf des US-Präsidenten Trump habe keine Rolle gespielt. Unterdessen sind die USA bei der Fußball-Weltmeisterschaft ausgeschieden. Die Gastgeber verloren ihr Achtelfinale gegen Belgien mit 1:4. Und auch Portugal ist nach der 0:1 Niederlage gegen Spanien ausgeschieden. Die Bundesregierung will eine staatliche Erdgasreserve für Krisenfälle einrichten, berichtet die Nachrichtenagentur Reuters. Die Kosten liegen bei rund 1,5 Milliarden Euro. Die Reserve ist ausdrücklich nicht für die saisonale Gasversorgung im Winter gedacht. Die Zeit jetzt, 7.32 Uhr.
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3: Aus dem Studio Lüneburg mit Greta Hanitz. Guten Morgen. In Uelzens Innenstadt fallen immer wieder rücksichtslose E-Roller und E-Scooterfahrer auf. Ab Ende des Monats soll eine Polizeistreife besonders in den Marktstraßen dieses Klientel jetzt unter Kontrolle bringen.
4: Besonders Geschäftsinhaber in der Innenstadt hatten sich zuletzt über quer abgestellte Roller oder riskant kreuzende Scooterfahrer beschwert. Besonders auch die Gehwege würden genutzt, um schnell von A nach B zu kommen. Das sei mit E-Scootern aber verboten. Und genau darauf soll die neue Streife achten und Verstöße ahnden. Weil E-Roller und Scooterfahrer Fußgänger aber wohl auch beschimpfen, wenn sich diese über rücksichtslose Fahrweise beschweren, soll es künftig Gespräche in Schulen darüber geben, was erlaubt ist und was nicht, heißt es aus der Uelzener Stadtverwaltung.
3: Informationen von Andreas Rabe. In Schneverdingen im Heidekreis wird seit dem Abend eine 73-jährige Frau vermisst. Die Seniorin wurde laut Polizei zuletzt gegen 20 Uhr an ihrer Anschrift in der Grünstraße gesehen. Seitdem fehle von ihr jede Spur. Die Vermisste ist gut zu Fuß, aufgrund einer Demenzerkrankung jedoch möglicherweise orientierungslos, heißt es. Außerdem brauche sie medizinische Versorgung. Die Frau soll eine rosafarbene Steppjacke, schwarze Leggings sowie weiße Schuhe tragen. Hinweise nimmt die Polizei Schneverdingen entgegen. Und von heute an wird die Gemeindeverbindungsstraße G3 von Zadrau nach Klein-Gußborn im Landkreis Lüchow-Dannenberg saniert. Dabei wird auf einer Länge von 3,7 Kilometern nicht nur die Fahrbahn erneuert, sondern auch die Straße verbreitert. Die zuständige Samtgemeinde Elbtalaue rechnet damit, dass die Bauarbeiten rund 3 Monate dauern werden. Während dieser Zeit ist die G3 komplett gesperrt. Wir schauen noch aufs Wetter. Bis zu 22 Grad heute, zum Beispiel in Bomnitz. Dazu viel Wolken und mal mehr, mal weniger Regen. Im Laufe des Tages wird's außerdem windig. Nachrichten aus dem Studio Lüneburg wieder um 8:30.
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5: 3 Songs gibt's gleich für Sie und in diesen 3 Songs fehlt jeweils ein Wort. Raten Sie, welches Wort das ist. So funktioniert unser neues Spiel Mut zur Lücke und Arno Knipfer möchte da gleich 100 Euro gewinnen. Schafft er es, unser Spiel zu gewinnen oder nicht? Sie sind dabei in 7 Minuten.

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2: Und wir haben Arno Knipfer dran. Der kommt aus Glinde oder Glinn, wie auf den Ortsschildern immer steht, ne?
3: Das ist perfekt. Super. Ja. Das ist ja richtig Ortskenntnisse.
4: Klärt mich mal auf, warum?
3: Das ist Plattdeutsch.
4: Ach so, okay.
2: Verstehe. Ja. Plattdeutsch, ne? Glinn ist das. Auch ein bisschen kürzer, ne? Als
3: ja.
2: Glinde.
3: Ja.
2: Man spart sich eine halbe Sekunde.
4: So, Arno, wir sparen uns jetzt ein paar Wörter hier bei uns in unseren Songs. Da fehlen ja jeweils in jedem Song fehlt ein Wort und Sie müssen rausfinden, welches Wort das ist.
3: Ja.
4: Und dann geht's insgesamt um 100 Euro. Dreimal müssen Sie da jetzt durch, okay?
3: Ja, gern.
2: Los geht's. Dann kommt hier der erste Song. Welches Wort fehlt hier?
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3: Liebe.
4: Ach, das kam ja.
2: Jawohl.
4: Sowas von schnell. Super. Song 2.
3: Cry.
2: Also, Wahnsinn.
4: Läuft.
2: Ja, unglaublich. Ja, Glückwunsch.
4: Der Mann ist sowas von fit hier mit Dienstag früh. So, einen haben wir noch, dann geht's jetzt um 100 Euro. Das ist doch mal echte Freude hier. Wie schön.
3: Ja. Ha, zwei Kaffee und drei richtig. Wunderbar.
2: Ja, wunderbar. In Glinn kann man nur gewinnen, ne?
3: Ja, das passt doch gut. Sollte man nicht als Slogan überlegen.
2: Ja, sag ich doch. Demnächst auf Ihrem Ortsschild.
4: Arno, herzlichen Glückwunsch. Das haben Sie super gemacht, wirklich. Und
3: vielen Dank. Wenn
4: Sie zu Hause sagen, okay, war jetzt auch nicht so schwer in dieser Runde, dann versuchen Sie es mal selber. Heute Vormittag nächste Runde, 10 vor 11, Mut zur Lücke. Und Sie können sich jederzeit bewerben über unsere Seite ndr.de/ndr1-niedersachsen.
2: Schöne Grüße und schönen Dienste, Arno.
3: Ja, danke. Euch viel Spaß. Tschüss.
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0: Kess, ein bisschen Sommerfeeling an einem trüben Tag hier bei uns in Niedersachsen. Um 8:09.
1: Wir kriegen so viele Nachrichten in der NDR Niedersachsen-App. Wir kommen gar nicht richtig hinterher. Also alle wollen mitdiskutieren über Trump und die FIFA und die zurückgenommene Rotsperre bei der WM. Ist ja auch ein Thema, ne?
0: Ja, das ist ja wirklich unfassbar. Alle hatten ja schon befürchtet, dass Donald Trump sich auch einmischen würde irgendwie bei dieser WM. Aber dass da so gemauschelt wird, dass der Infantino den FIFA-Chef anruft und der dann die rote Karte für die USA zurücknimmt, ohne Worte.
1: Das wirklich ohne Worte. Und nicht nur wir regen uns auf.
2: Morgen, hier ist die Katrin aus Ostrauderfehn. Und ich finde, es ist eine Schande, dass alle Leute vor Trump auf die Knie fallen und ihm die Füße küssen. Man muss ihm mal ganz klar sagen, wo seine Grenzen sind und dass für ihn auch alle Regeln und alle Gesetze der Welt gelten. Ich hoffe, dass es wirklich für Infantino Konsequenzen hat.
0: Ja, gerade Infantino, der umstrittene FIFA-Chef, der kriegt von ihm auch sein Fett weg.
3: Ich finde, der FIFA-Präsident ist ein Speichellecker und sollte sich schämen. Eine Entscheidung, die der Schiedsrichter im Spiel getroffen hat, ist unwiderruflich. Es sei denn, er macht es selber. Wenn das schon so sein sollte, dann kann auch Merz da vielleicht mal anrufen. Dann können wir das 2-1 gegen Paraguay vielleicht doch noch kriegen. Und dann sind wir weiter.
1: Ja. Und Martin schreibt hier, für mich ist das Ganze erbärmlich, dass man sich von der Politik beeinflussen lässt. Man weiß nicht, was dieses Fusselhirn mit dem FIFA-Boss besprochen hat. Mich erinnert das Ganze aber an die Muppet-Show mit Stadler und Waldorf. Nur die beiden waren damals lustig.
0: Ja, was halten Sie dann davon? Sind Sie da auch so wütend oder sagen Sie, naja, geht mir ehrlich gesagt am Hintern vorbei, was die da in der Fußball- und in der Politik miteinander mauscheln? Erzählen Sie es uns gerne mal über die NDR Niedersachsen-App.

0: Guten Morgen, kurz vor 8.
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0: Vorsicht bitte auf beiden Seiten auf der A31 Lingen-Gronau zwischen Lingen und Emsbüren. Da ist eine Entenfamilie auf der Fahrbahn. Und Vorsicht auf der A31 Lingen Richtung Gronau zwischen Lingen und Kreuzschüttdorf. Da steht ein defekter LKW. A1 Lübeck nach Hamburg. Zwischen Hamburg-Morfleet und Norderelbbrücke stockt es auf 2 Kilometern. A1 Osnabrück Richtung Bremen, zwischen Dreieck Stur und Bremen-Hemelingen 3 Kilometer stockend vor der Baustelle dort. Dann rüber auf die A2 Berlin Richtung Hannover, zwischen Peine und Lehrte Ost stockt es auf 5 Kilometern. A7 Hannover Richtung Flensburg, zwischen Hamburg-Heimfeld und dem Elbtunnel 6 Kilometer stockend. Kreis Cuxhaven, die Landesstraße ist zwischen Börsten und Wuhlsbüttel immer noch gesperrt, da hatte es ja einen Unfall gegeben. Region Hannover noch, die Langenhagener Straße ist auch gesperrt, zwischen Hannoversche Straße und Gutzhorn. Und Kreis Göttingen, die Landesstraße zwischen Hemeln und Fahrlosen, auch im Moment gesperrt, da gibt es aber natürlich eine Umleitung.
2: Es ist 8 Uhr.
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2: Mit Constanze Beisert. Einen schönen guten Morgen. Die Schlagzeilen. FIFA-Chef weist Kritik im Fall von aufgehobener Rotsperre zurück. Gefängnisse in Niedersachsen sind zu voll. Krabbenfischer an der Nordsee sorgen sich um Fanggebiete. Und das Wetter: Sonne und Wolken, örtlich auch Regen, bis 26 Grad. Das ist der bislang größte Aufreger dieser Fußball-Weltmeisterschaft. Nach einem Telefonat zwischen US-Präsident Trump und FIFA-Boss Infantino wurde die Rotsperre des amerikanischen Stürmers Balogun aufgehoben. Und seitdem wird über politische Einflussnahme und die Unabhängigkeit des Fußballs diskutiert. Der frühere Weltschiedsrichter Merck hat eine klare Meinung und spricht von einem Skandal.
3: Es ist ganz klar festgeschrieben für alle Nationalverbände, von oben bis unten, auch in die Kreisklasse. Eine rote Karte bedeutet ein Spielsperre. Die FIFA hat in den letzten Jahren sehr oft den Nationalverbänden gedroht. Sollten sie dem nicht Folge leisten, schließt man die Nationalmannschaft für den nächsten Wettbewerb aus. Und jetzt kippt man das ganze System. Auch das kommt dazu. Innerhalb eines Wettbewerbes. Das ist ja eine klassische Wettbewerbsverzerrung innerhalb dieser Weltmeisterschaft. Man kann wirklich nur erschüttert sein. Es ist eigentlich ein Skandal.
2: Sowohl Trump als auch Infantino haben sich inzwischen zu dem Fall geäußert. Es hat Kontakt gegeben, gab zuerst der US-Präsident zu, wie Desiree Krause berichtet.
4: Der US-Präsident hat bestätigt, Gianni Infantino kontaktiert zu haben, damit die rote Karte und die Sperre Balogun's für die Partie gegen Belgien überprüft wird.
5: Wie kann man ihn für ein Spiel bestrafen, das noch nicht mal gespielt wurde? Ja, ich habe bei der FIFA um eine Überprüfung gebeten. Ich habe mit einem hochrespektierten Mann gesprochen.
4: Trump rechtfertigte seinen Anruf damit, nur um eine Überprüfung gebeten und keine Anweisungen erteilt zu haben.
5: Ich habe ihm nicht gesagt, was er tun soll. Das kann ich nicht. Ich glaube auch nicht, dass er die Entscheidung gefällt hat. Das war ein Komitee. Aber sie haben richtig entschieden, denn es war kein Foul und du wirst in einem Spiel die besten Spieler sehen.
4: Gianni Infantino bestätigte ebenfalls, dass der US-Präsident ihn angerufen habe, wies aber jegliche Kritik zurück, wonach dieser Kontakt Einfluss auf die Entscheidung gehabt haben soll. Er betonte, dass die FIFA-Disziplinarkommission unabhängig sei. Darauf habe er auch den US-Präsidenten hingewiesen.
2: Der US-Stürmer Balogun durfte inzwischen wieder spielen im Achtelfinale USA gegen Belgien. Aber geholfen hat es nichts. Die USA sind raus. Belgien hat in der Nacht mit 4:1 gewonnen und trifft im Viertelfinale am Freitag auf Spanien, das zuvor 1:0 gegen Portugal gewonnen hatte. Trotzdem bleibt die Aufregung um die rote Karte. Sportreporter Martin Roschitz in den USA. Muss FIFA-Chef Infantino nun Konsequenzen fürchten?
6: Stand jetzt eher nicht. Infantino weist die Vorwürfe ja zurück und beteuert, keinen Einfluss auf die Entscheidung genommen zu haben. Offiziell hat die unabhängige Disziplinarkommission die Balogun-Sperre aufgehoben. Der politische Druck ist zwar groß, vor allem durch die scharfe Kritik der UEFA, aber konkrete Konsequenzen für Infantino sind eher unwahrscheinlich. Um seine Wiederwahl im nächsten Jahr muss sich Infantino keine Sorgen machen, weil er die kleinen Verbände mit Geld gefügig gemacht hat. Er hat trotz des Machtkampfes mit den Europäern genug Stimmen zusammen, um an der Macht zu bleiben.
2: Soweit unsere Berichte zur Fußball-WM und die Diskussion um die Unabhängigkeit des Fußballs. Steigende Gefangenenzahlen oder auch Personalmangel. Die Gefängnisse in Deutschland sind stark ausgelastet. Teilweise sind Zellen sogar überbelegt. Häftlinge müssen sich dann die kleinen Räume teilen. Auch bei uns in Niedersachsen ist das ein Problem. Die Nationale Stelle zur Verhütung von Folter spricht in ihrem Jahresbericht von menschenunwürdigen Zuständen. Dennis Pützig aus der Redaktion Landespolitik. Was müssen wir uns darunter vorstellen?
7: Also so schlimm, dass die Menschen auf Matratzen auf dem Fußboden schlafen, ist es noch nicht. Aber, und das bestätigen auch Zahlen des niedersächsischen Justizministeriums, es fehlen Haftplätze im Land. Im April lag zum Beispiel die Auslastung der JVA in Wolfenbüttel bei 103,4%. Oft führt das dann dazu, dass Einzelzellen zum Beispiel mit Stockbetten zu Doppelzellen gemacht werden, ohne dass dafür eigentlich ausreichend Platz wäre. An Tagen, an denen draußen bis zu 40 Grad herrschen, ist es dann in einer 8 bis 10 Quadratmeter Zelle zu zweit sicherlich sehr beengt und sehr heiß. Es fehlt aber zum Beispiel auch der Platz, um Gefangene ausreichend zu trennen, sollte es Streit geben. Gleichlautende Kritik kommt seit Jahren auch vom Verband Niedersächsischer Strafvollzugsbediensteter. Hier wird von 200 bis 300 fehlenden Haftplätzen in Niedersachsen gesprochen. Laut Justizministerium nimmt man den Bericht sehr ernst und als Grundlage, um Verbesserungen vorzunehmen.
2: Es ist der bislang größte Rüstungsdeal für den deutschen Marineschiffbauer TKMS. Kanada kauft bis zu 12 U-Boote bei der Kieler Werft. Es geht um eine Zusammenarbeit über Jahrzehnte. Bei dem U-Boot handelt es sich um ein Modell, das Deutschland und Norwegen für die gemeinsame Nutzung entwickelt haben. Philipp Eckstein mit Einzelheiten.
8: Um den milliardenschweren Großauftrag aus Kanada hatte bis zuletzt auch Südkorea geworben. Die Entscheidung für TKMS sorgt jetzt bei der Bundesregierung für Freude. Kanzler Merz nannte sie ein starkes Zeichen für die transatlantische und europäische Partnerschaft. Er bedankte sich bei seinen Amtskollegen aus Kanada und Norwegen. Bundesverteidigungsminister Pistorius teilte mit, Deutschland, Norwegen und Kanada würden so gemeinsam die weltweit größte und modernste

0: dass Väter mehr in die Erziehung der Kinder einbezogen werden können. Prins neuer Gesetzentwurf sieht vor, dass die Elternzeit neu aufgeteilt wird. Jeweils 3 Monate sind für jeden Elternteil reserviert. Weitere 6 können flexibel aufgeteilt werden. Außerdem soll der Mindestbetrag des Elterngeldes auf 330 Euro im Monat angehoben werden. Dafür soll die Laufzeit um 2 Monate verkürzt werden. Im türkischen Ankara beginnt heute ein 2-tägiger NATO-Gipfel. Die Staats- und Regierungschefs wollen unter anderem über weitere Milliardenhilfen für die Ukraine sprechen. Außerdem geht es darum, wie die Kosten für weitere Verteidigungsausgaben verteilt werden sollen. Auch US-Präsident Trump nimmt an dem NATO-Gipfel teil. Er hatte die Verbündeten zuletzt kritisiert, dass sie zu wenig Geld für Rüstung ausgeben. Die Polizei sucht weiter nach 4 Männern, die gestern in Hannover einen Juwelier überfallen haben. Der Inhaber des Geschäfts ist dabei durch einen Schuss ins Bein verletzt worden. Einer der Täter soll ihn erst mit einer Pistole bedroht haben, während die anderen Männer Vitrinen eingeschlagen und leergeräumt haben. Als die Täter flüchteten und der Inhaber ihnen nachlief, fiel der Schuss, so schildert es die Polizei. Sie prüft auch einen Zusammenhang zu einem Juwelierüberfall im Juni. 5 Umweltverbände warnen davor, eine Kohlendioxiddeponie in der Nordsee einzurichten. Eine Stellungnahme von BUND, Deutscher Umwelthilfe, Greenpeace, Ocean Care und einer Wal- und Delfinschutzorganisation richtet sich gegen Voruntersuchen von ExxonMobil. Der amerikanische Mineralölkonzern will prüfen, ob sich der Nordseegrund für eine solche Deponie eignet. Die Verbände sehen Risiken. Tests mit Schallkanonen in der Nordsee seien unvereinbar mit dem Meeresschutz und dem Schutz der Schweinswale.
1: Die Natur wiederbeleben, mehr Bioanbau und weniger Pestizide. Das sind nur einige Dinge, die die EU bis 2030 umsetzen will. Biodiversitätsstrategie heißt das Ganze offiziell. Und diese Strategie gibt auch vor, dass mindestens 30% der EU-Gewässer unter Schutz gestellt werden. Das betrifft auch Niedersachsen. 10% unseres Küstenmeeres sollen zum Schutzgebiet werden. Fischer an der Nordsee machen sich große Sorgen, fürchten um ihre Fanggebiete. Sebastian Duden aus dem Studio Oldenburg. Was genau kritisieren die Fischer an der EU-Strategie?
2: Es gibt eine Karte mit einem Entwurf. Danach wäre es im Watt vor der Gemeinde Wangerland, im östlichen Jadebusen, an der Wurster Nordseeküste und vor Borkum nicht mehr erlaubt zu fischen. Es gab zur Vorbereitung Regionalkonferenzen, bei denen auch Fischer und Umweltschützer dabei waren. Krabbenfischer kritisieren jetzt, dass es einem Berufsverbot für sie gleich käme, wenn die Gebiete so beschlossen würden. Einer von ihnen sagte dem NDR Niedersachsen, die große Verbotszone vor der Gemeinde Wangerland würde zum Beispiel dazu führen, dass dort ansässige Fischer mit kleinen Kuttern nicht mehr arbeiten könnten, da sie nicht so weit rausfahren und so die Zonen umgehen könnten. Landwirtschaftsministerin Staute betonte, dass man bemüht sei, ein möglichst ausgewogenes Konzept zu erstellen, das auch die Interessen der Fischer und der angrenzenden Kommunen berücksichtige. Die bisherigen Entwürfe sollen Grundlage für den niedersächsischen Fischereidialog Ende des Monats sein, mit dem Ziel, bald über die endgültigen Gebiete zu entscheiden.
1: Wir schauen noch zum Tennis. Beim Grand-Slam-Turnier in Wimbledon setzt Alexander Zverev sein Achtelfinale heute fort. Das Match gegen den Tschechen Jiří Lehečka wurde am späten Abend wegen der geltenden Nachtruhe unterbrochen. Zverev hatte 2 Sätze bereits gewonnen. Im dritten steht es 3:3. Noch der NDR Niedersachsen Verkehrsservice. Vorsicht bitte auf der A1 Hamburg Richtung Lübeck. Zwischen dem Dreieck Norderelbe und dem Dreieck Hamburg Südost. Da steht ein defektes Fahrzeug. Die Zeit 8.10 Uhr. Das war aktuell mit Constanze Beisert.
3: Und das Wetter. Es ist ein bisschen so wie die Stimmung bei den Amis nach dem WM aus. Nicht so freundlich, kann man verstehen, ne? Wenn man rausfliegt, aber gut. Ja, es ist nicht so freundlich auch bei uns in Niedersachsen. Viele graue Wolken am Himmel, die Sonne schafft es kaum durch. Ab und zu gibt es auch mal so einen kleinen Schauer bei Top-Temperaturen bis 26 Grad.
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5: Guten Morgen.
1: Ja, 7. Juli heute. Viele sind im Urlaub gerade. Schön für Sie. Genießen Sie es.
3: Ja, das heißt aber auch, dass andere ihre Arbeit erledigen müssen. Und diese anderen, das sind unsere Sommerhelden 2026. Gleich feiern wir eine Köchin aus Buchholz, die jetzt in der Urlaubszeit die Stellung hält. Um 20 nach 8 feiern wir sie. Bleiben Sie bei uns.
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0: Die Pet Shop Boys hier bei NDR 1 Niedersachsen am Dienstagmorgen um 8.21 Uhr. Vergessen Sie Superman oder Batman oder Spider-Man, alle ganz nett. Aber die echten Helden kommen aus Niedersachsen.
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3: Ja, das ist zum Beispiel der Kollege im Büro, der die Arbeit von denen mitmacht, die gerade im Urlaub sind. Oder es ist die Pflegekraft, die im Krankenhaus die Stellung hält und sich um die Patienten kümmert, während die Angehörigen eine Woche wegfliegen. Oder oder auch der Kellner, ne, im Restaurant im Urlaubsort, der sich die Füße wund läuft, um alle Urlauber damit Essen und Getränken zu versorgen.
0: Ja, und wir ehren dann diese Sommerhelden. Und eine von denen haben wir jetzt am Telefon. Die muss auch ran, wenn alle anderen frei haben. Sie heißt Joelle Reniger, kommt aus Buchholz in der Nordheide, arbeitet als Köchin in einem Hotel in Hamburg. Guten Morgen, Joelle.
4: Hallo, guten Morgen.
0: Was genau müssen Sie da machen?
4: Ich koche halt Vorspeisen und Dessert. Und natürlich, klar, die warmen Sachen kommen von meinen lieben Kollegen dann.
3: Okay. Jetzt ist es ja in der Gastronomie so, immer der Klassiker, Sie müssen zu den Zeiten arbeiten, wenn die anderen eben nicht arbeiten, wenn die frei haben. Ist das was Sie stört oder brennen Sie so für Ihren Beruf, dass Sie das gerne in Kauf nehmen?
4: Na, ich brenne so für meinen Beruf, dass ich das gerne in Kauf nehme, ja. Also bin ich schon jahrelang gewohnt, dass andere halt frei haben und ich arbeite.
0: Ja. Und kriegen Sie da auch manchmal so eine Rückmeldung von den Gästen, dass sie sagen, oh, das hat aber lecker geschmeckt heute?
4: Ja, auf jeden Fall. Klar, wird von den Kellnern natürlich netterweise weitergeleitet und wird gesagt, das hat lecker geschmeckt. Klar, gibt natürlich auch Reklamationen, ist logisch. Aber genau, wenn ihr sagen, oh, das hat uns gut geschmeckt, schön, freuen wir uns.
3: Ja, ja,
4: genau.
3: Klar. Was ist denn so Ihre Spezialität?
4: Naja, also wir arbeiten in Hamburg, wir haben viel Fisch auf der Karte. Jetzt ist natürlich ganz frisch Matzeszeit und so, genau.
0: Fisch, lecker. Ich mag ja Fisch auch ganz gerne. Wann können Sie denn eigentlich mal Urlaub machen?
4: Also so, man reicht das ein halbes Jahr früher ein. Dann kann man meistens im Sommer auch Urlaub machen. Klar, die Kollegen, die Kinder haben Vorrang, ist logisch in der Ferienzeit. Aber die können ja auch nicht 6 Wochen am Stück Urlaub nehmen.
3: Nee, genau. Dann dürfen Sie auch mal eine.
4: Ja, genau, richtig. Also, aber ich gucke dann schon immer, wie die Ferienzeiten liegen, dass ich mich möglichst mit den Kollegen nicht überschneide.
0: Oh Mensch, Sie sind ja wirklich eine Seele von einer Köchin und deswegen sind Sie unsere Sommerheldin 2026, Joelle.
4: Ja, gerne. Danke.
3: Und neben Joelle gibt's natürlich noch viele weitere Sommerhelden aus Niedersachsen. Gehören Sie auch zu denen, die jetzt in der Ferien- und Urlaubszeit die Stellung halten? Dann melden Sie sich gerne bei uns über den Messenger in der NDR Niedersachsen-App.
0: Denn nicht alle Superhelden tragen ein Cape. Manche tragen eine Kochschürze oder auch ein Krankenhauskittel. Schlagen Sie uns jemanden vor, der Superheld 2026 werden soll. Hier bei NDR 1 Niedersachsen. Gerne über die NDR Niedersachsen App.

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1: A1 Lübeck Richtung Hamburg, zwischen Hamburg-Bildstedt und Norderelbbrücke, da stockt es im Moment auf 3 Kilometern. A1 Osnabrück Richtung Bremen, auch zwischen Dreieck Stur und Bremen-Hemelingen haben wir 3 Kilometer stockenden Verkehr. A1 nochmal, Bremen Richtung Lübeck diesmal, zwischen Maschener Kreuz und Dreieck Norderelbe 7 Kilometer stockend. A7 Hannover Richtung Flensburg, zwischen Hamburg-Heimfeld und dem Elbtunnel stockt es auf 6 Kilometern. A33 Osnabrück Richtung Bielefeld, zwischen Osnabrück-Fledder und Rastplatz Teutoburger Wald West 5 Kilometer stockend. Kreis Cuxhaven, die Landesstraße ist zwischen Börsten und Wuhlsbüttel immer noch gesperrt. Auf beiden Seiten, da hatte es ja einen Unfall gegeben. Auch Region Hannover, die Langenhagener Straße nach wie vor dicht zwischen Hannoversche Straße und Gotshorn. Und Kreis Göttingen, auch die Landesstraße zwischen Hemeln und Fahrlosen ist auf beiden Seiten gesperrt. Da gibt es aber eine Umleitung. Gute Fahrt für Sie, kommen Sie gut an Ihr Ziel.
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2: Mit Vera Zellner. Guten Morgen. Die USA sind bei der Fußball-WM ausgeschieden. Zuvor hatte FIFA-Präsident Infantino verteidigt, dass die Rotsperre für den US-Stürmer Balogun aufgehoben wurde. Die Disziplinarkommission habe die spezifischen Umstände berücksichtigt. Der Anruf des US-Präsidenten Trump habe keine Rolle gespielt. Die Ukraine hat Russlands Hauptstadt Moskau mit rund 430 Drohnen ins Visier genommen. Laut Moskaus Bürgermeister wurden die Drohnen gestern Abend gestartet. Den größten Teil habe die russische Luftabwehr bereits aus großer Entfernung abgeschossen. Und die Bundesregierung will eine staatliche Erdgasreserve für Krisenfälle einrichten, das berichtet die Nachrichtenagentur Reuters. Die Kosten liegen bei rund 1,5 Milliarden Euro. Die Reserve ist ausdrücklich nicht für die saisonale Gasversorgung im Winter gedacht. Die Zeit jetzt, 8.32 Uhr.
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3: Aus dem Studio Lüneburg mit Grete Hanitz. Guten Morgen. In York ist die Estebrücke derzeit für Schiffe nicht passierbar. Hintergrund ist ein Verkehrsunfall gestern Nachmittag, bei dem ein Auto die Schrankenanlage beschädigt hatte. Weil dadurch der Autoverkehr am Obstmarschenweg nicht sicher zum Halten kommt, kann die Brücke derzeit nicht geklappt werden, heißt es von der Polizei. Schiffe und Boote in Buxtehude haben dadurch derzeit keine Möglichkeit, auf dem Wasserweg zur Elbe zu gelangen. In Schneverdingen im Heidekreis wird seit dem Abend eine 73-jährige Frau vermisst. Die Seniorin wurde laut Polizei zuletzt gegen 20 Uhr an ihrer Anschrift in der Grünstraße gesehen. Seitdem fehle von ihr jede Spur. Die Vermisste ist gut zu Fuß, aufgrund einer Demenzerkrankung jedoch möglicherweise orientierungslos, heißt es. Außerdem brauche sie medizinische Versorgung. Die Frau soll eine rosafarbene Steppjacke, schwarze Leggings sowie weiße Schuhe tragen. Hinweise nimmt die Polizei Schneverdingen entgegen. Und Online-Betrug wird immer schwerer zu durchschauen. Die Polizei im Heidekreis warnt jetzt vor E-Mails, die scheinbar von einer Bank verschickt werden und in denen Nutzer aufgefordert werden, ihr Online-Banking zu verlängern. Links in der E-Mail sind manipuliert und scheinen nur auf eine Service-Seite zu führen. Im weiteren Verlauf erhalten Nutzer dann einen Anruf, bei dem möglicherweise sogar die Telefonnummer der eigenen Bank im Display angezeigt wird. Schlussendlich fließen dabei Daten ab und es kann auch Geld gestohlen werden. Die Polizei rät deshalb dazu, grundsätzlich keine Links in vermeintlichen E-Mails der Bank anzuklicken, in der Banking-App keine Vorgänge zu bestätigen, die man nicht selber veranlasst hat und im besten Fall selber den Kontakt zur eigenen Bank zu suchen, anstatt sich auf Anrufe mit angeblichen Bankmitarbeitenden einzulassen, die man persönlich nicht kennt. Noch kurz zum Wetter. Bei wechselnd bis starker Bewölkung fällt heute mal mehr, mal weniger Regen. Dazu Höchstwerte bis 22 Grad.
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4: Und da heißt heute unsere Kandidatin Sonja Grabe. Sie kommt aus Peine und will sich 180 Euro sichern. Bei der Entenjagd, wir spielen in genau 7 Minuten um 8.41 Uhr. Raten Sie gerne mal mit.

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1: In Peine sind wir heute Morgen bei Sonja Grabe. Guten Morgen, Sonja.
2: Ja, einen wunderschönen guten Morgen.
1: Es geht um 180 Euro, das sage ich schon mal vorweg. Was macht dann Ihr Puls?
2: Beschleunigt sich gerade.
1: Sie haben verraten, in Peine ist gerade, wie heißt das bei Ihnen, Freischießen?
2: Freischießen, genau.
1: Okay.
2: Das ist ein Fest, was 5 Tage geht, wo ganz Peine Kopf steht. Man darf nicht Schützenfest sagen, also nur um eine Idee zu haben, um was es sich überhaupt handelt. Da laufen hier verschiedene Kooperationen durch die Gegend marschieren. Da werden Könige ausgeschossen. Es sind Bälle, ein großer Rummelplatz.
3: Wow.
2: Und das geht hier 5 Tage lang.
3: Ja, klingt nach einer großen Party.
2: Kommt nach Peine, also von Hannover.
3: Ja, da können Sie doch
2: kostenlos parken.
3: Ja, okay, die Tourismusbeauftragte von Peine hat jetzt gerade gesprochen.
2: Auf jeden Fall. Ja, ich wohne direkt am Marktplatz, wo alles auch stattfindet oder vieles. Und deshalb, man muss die Leute nach Peine locken. Es ist viel besser, als man denkt.
1: Okay.
3: Ja, 180 Euro könnten Sie ja bestimmt gut gebrauchen zum auf den Kopf hauen am Wochenende.
2: Ne? Auf jeden Fall.
3: Ja. Ja, gucken wir mal, ob Sie die gewinnen. Ne?
1: 3 Meldungen haben wir hier, Sonja. Und Sie sagen einfach nur, ob die echt sind oder eine Ente. Also ausgedacht.
2: Ja, alles klar.
3: Hier kommt die erste Meldung. Norwegische Schülerinnen und Schüler sind dank der Fußball-WM besser in der Schule. Zurückzuführen ist das offenbar auf ein gemeinsames Ritual. Zu Stundenbeginn üben die Kinder oft den Schlachtruf der norwegischen Fußballnationalmannschaft, ein lautes U, verbunden mit Ruderbewegungen. Das führe zu besserer Konzentration und Aufmerksamkeit der Kinder. So das Kultusministerium.
2: Echt?
1: Nein.
2: Oh nein!
3: Da haben wir sie mal ein bisschen aufs Glatteis geführt.
2: Verdammt, so ein Pech. Naja, okay.
1: Dann müssen Sie,
2: so wie es ist.
1: Dann müssen Sie doch beim Schießen gewinnen in Peine.
2: Ja, oh Gott, nee, das ist noch viel schlimmer. Das kostet richtig viel Geld.
3: Okay. Ja. Also, ich hoffe, Sie lassen den Kopf nicht hängen, haben trotzdem viel Spaß beim Freischießen in Peine.
2: Ja, okay, vielen lieben Dank. Dann noch einen schönen Tag.
1: Gerne. Ja, danke schön. Und Sie können sich natürlich auch gerne mal bewerben, wenn Sie mögen. Nächste Runde Entenjagd heute Nachmittag 3:40. Dann haben wir 190 Euro im Pott. Also, versuchen Sie mal Ihr Glück.
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0: Guten Morgen, 8.51 Uhr. NDR 1 Niedersachsen hier mit dem Verkehrsservice. Fahren Sie vorsichtig auf der A2 Hannover Richtung Dortmund. Zwischen Hannover-Lahe und Bothfeld liegen Metallteile auf der Fahrbahn.
1: Ja, und ich habe das Gefühl, irgendwo im Weißen Haus sitzt gerade ein US-Präsident und überlegt sich, wie er die Niederlage von seinem Team doch noch irgendwie rückgängig macht. Das 4:1 heute Nacht, da muss man doch vielleicht Infantino anrufen und noch irgendwas drehen. Also dieser Skandal um die rote Karte wird uns so lange beschäftigen,
0: oder? Das glaube ich auch. Also Trump soll bei FIFA Chef Infantino angerufen haben, um eine rote Karte für einen US-Spieler wieder rückgängig zu machen. Es ist wirklich eigentlich absurd, oder?
1: Ja. So, und dann gestern beim Spiel stand dieser Spieler, der da gesperrt war, tatsächlich auf dem Platz, obwohl er eigentlich gesperrt gewesen wäre. Und Trump hat ja auch noch zugegeben. Ja, ich habe Infantino tatsächlich angerufen.
2: All I did was ask for a review. I didn't say you have to do this. This man is a smart, tough man. Gianni Infantino. And I feel we have to have all the best players in the field. You can't take the best players. Yep.
1: Ja, also Trump sagt, alles, was ich gemacht habe, war, sie zu bitten, die rote Karte nochmal zu überprüfen. Man kann uns doch nicht die besten Spieler wegnehmen.
0: Doch, kann man. Das sind nämlich die Regeln. Oh, so sagt es jedenfalls auch der ehemalige Schiedsrichter Markus Merk.
3: Es ist ganz klar festgeschrieben, für alle Nationalverbände von oben bis unten, auch in die Kreisklasse, eine rote Karte bedeutet ein Spielsperre.
1: Ja,
0: so ist es nun mal.
1: So ist es nun mal. Ne?
0: Ralf hat uns noch geschrieben in der NDR Niedersachsen-App, mir tut nur etwas die US-Mannschaft leid, weil die wirklich tolle Spiele gezeigt haben und in Erinnerung wird wahrscheinlich nur diese Rücknahme der roten Karte bleiben. Das haben die Spieler eigentlich nicht verdient.
1: Ja, hat er auch recht. Ne? So, was sagen Sie denn zu diesem ganzen Vorfall? Sagen Sie, ach, sollen die doch machen? Oder sind Sie auch genervt und denken, was lässt die FIFA da alles mit sich machen? Warum mischt sich der Präsident in den Fußball ein? Sagen Sie uns mal Ihre Meinung über die NDR Niedersachsen-App.

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1: Vorsicht auf der A2 Dortmund-Hannover zwischen Feldheim und Bad Eilsen. Da steht ein defektes Fahrzeug. A1 Lübeck-Hamburg zwischen Hamburg-Bildstedt und Norderelbbrücke 3 Kilometer stockend. A1 Bremen-Lübeck zwischen Maschener-Kreuz und Dreieck Norderelbe 7 Kilometer stockend. Und A2 Berlin-Hannover zwischen Peine und Lehrte-Oster stockt auf 6 Kilometern. Es ist jetzt 9 Uhr.
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1: Mit Vera Zellner. Guten Morgen. Die Schlagzeilen. FIFA-Präsident rechtfertigt aufgehobene Rotsperre für US-Stürmer. Niedersachsen fehlen Plätze in Gefängnissen. Nordseefischer kritisieren geplante Schutzgebiete. Und das Wetter. Im Norden Regen, im Süden Sonne bis 26 Grad. Im Fall der aufgehobenen Rotsperre des US-Nationalfußballers Balogun haben sich der Chef des Weltverbandes Infantino und US-Präsident Trump geäußert. Die Entscheidung der FIFA-Disziplinarkommission war scharf kritisiert worden. Patrick Bolduan, was hat der FIFA-Chef jetzt dazu gesagt?
2: Infantino ist in Abwehrhaltung gegangen. Er sei zwar von Trump angerufen worden, habe den Präsidenten aber darauf hingewiesen, dass die FIFA-Disziplinarkommission unabhängig sei. Auch Trump hatte den Anruf bei Infantino wegen der roten Karte gegen Balogun bestätigt. Er habe um eine Prüfung des Falls gebeten. Die FIFA-Disziplinarkommission hatte die Sperre gegen Balogun, die er wegen eines Foulspiels bekommen hatte, im Vorfeld des Achtelfinales der USA gegen Belgien zur Bewährung ausgesetzt. Von dort hieß es inzwischen, die Entscheidung sei unter Berücksichtigung sämtlicher spezifischer Umstände des Vorfalls getroffen worden. Welche Umstände das waren, blieb aber offen. Genützt hat es alles den USA nichts. Sie haben in der Nacht 1-4 gegen Belgien verloren und sind damit aus der WM ausgeschieden.
1: Außerdem hat Spanien am Abend Portugal mit 1-0 geschlagen und steht damit im Viertelfinale. Deutschland hat einen milliardenschweren Deal über den Bau neuer U-Boote mit Kanada beschlossen. Der NATO-Verbündete lässt 12 neue U-Boote für seine Flotte in Deutschland bauen, hat der kanadische Premierminister Carney mitgeteilt. Gebaut werden die Boote in der Kieler TKMS-Werft. Deutschland setzte sich damit gegen Mitkonkurrent Südkorea durch. Nach Medienberichten könnte der Großauftrag der deutschen Rüstungsindustrie rund 62 Milliarden Euro einbringen. In Niedersachsen fehlen Plätze in den Gefängnissen, das zeigen Zahlen des Landes. Die Nationale Stelle zur Verhütung von Folter bezweifelt nun, dass Häftlinge menschenwürdig untergebracht sind und kritisiert vor allem, dass Gefängniszellen überbelegt sind. Dennis Pützig, wie ist die Lage aktuell in Niedersachsen?
3: Im April lag zum Beispiel die Auslastung der JVA in Wolfenbüttel bei 103,4%. Oft führt das dann dazu, dass Einzelzellen zum Beispiel mit Stockbetten zu Doppelzellen gemacht werden, ohne dass dafür eigentlich ausreichend Platz wäre. An Tagen, an denen draußen bis zu 40 Grad herrschen, ist es dann in einer 8 bis 10 Quadratmeter Zelle zu zweit sicherlich sehr beengt und sehr heiß. Es fehlt aber zum Beispiel auch der Platz, um Gefangene ausreichend zu trennen, sollte es Streit geben. Gleichlautende Kritik kommt seit Jahren auch vom Verband Niedersächsischer Strafvollzugsbediensteter. Hier wird von 200 bis 300 fehlenden Haftplätzen in Niedersachsen gesprochen. Laut Justizministerium nimmt man den Bericht sehr ernst und als Grundlage, um Verbesserungen vorzunehmen.
1: Eine neue EU-Strategie für mehr Artenvielfalt sieht vor, dass 10% des niedersächsischen Küstenmeeres zum Schutzgebiet werden. Eine Entwurfskarte zeigt, dass es im Watt vor der Gemeinde Wangerland, im östlichen Jadebusen, an der Wurster Nordseeküste und vor Borkum nicht mehr erlaubt wäre zu fischen. Fischer kritisieren das. Sebastian Duden, warum genau?
4: Krabbenfischer kritisieren jetzt, dass es einem Berufsverbot für sie gleichkäme, wenn die Gebiete so beschlossen würden. Einer von ihnen sagte dem NDR Niedersachsen, die große Verbotszone vor der Gemeinde Wangerland würde zum Beispiel dazu führen, dass dort ansässige Fischer mit kleinen Kuttern nicht mehr arbeiten könnten, da sie nicht so weit rausfahren und so die Zonen umgehen könnten. Landwirtschaftsministerin Staute betonte, dass man bemüht sei, ein möglichst ausgewogenes Konzept zu erstellen, das auch die Interessen der Fischer und der angrenzenden Kommunen berücksichtige. Die bisherigen Entwürfe sollen Grundlage für den niedersächsischen Fischereidialog Ende des Monats sein, mit dem Ziel, bald über die endgültigen Gebiete zu entscheiden.
1: Ab morgen dürfen die ersten Autos über die neue Huntebrücke der A29 bei Oldenburg fahren. Die A29 wird dort im Moment grunderneuert, die Autobahnbrücke wird schrittweise ausgetauscht. Nun soll die nächste Phase des Großprojekts beginnen. Erstmal wird die östliche Brücke für die Autos nach Norden freigegeben, kündigte die Autobahngesellschaft an. Ende des Monats soll auch der Verkehr nach Süden über die neue Brücke fahren. Der zweite Brückenteil soll nun nach dem Abriss der bisherigen errichtet werden. 2029 soll alles fertig sein. Und wir müssen noch mal auf die Straßen schauen. Vorsicht bitte auf der A2 Dortmund Richtung Hannover zwischen Bad Eilsen und Rehren. Da steht ein defektes Fahrzeug. Die Zeit jetzt, gleich 9.05 Uhr.
5: Das Wetter ist so ein bisschen wie das Leben eines Bergarbeiters. Da sieht man die Sonne ja auch nur selten. Und bei uns ist es ganz genauso. Ja, der Himmel ist ziemlich grau, ziemlich bedeckt, kaum Sonne zu sehen. Stattdessen ab und zu auch mal so ein klitzekleiner Regenschauer. Also Sie können heute mal nass werden, aber einen Sonnenbrand kriegen Sie heute garantiert nicht. Top-Temperaturen 19 Grad in Freiburg an der Elbe bis knapp 26 Grad in Lutherberg, im Oberharz so bis 22.
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6: Guten Morgen.
1: Und wir wünschen einen wunderbaren Dienstag. Vielleicht machen Sie ja gerade einen Strandspaziergang in Bensersiel oder kochen Erdbeermarmelade ein in Nörten-Hardenberg.
5: Oder schuften schon in der Backstube in Hitzacker. Es haben ja nicht alle frei.
1: Ja,
5: ne?
1: Das stimmt.
5: Aber alle können unsere Musik genießen. Gleich gibt's Billy Idol, davor aber noch die Buggles.
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0: Billy Idol.
1: Der hat, glaube ich, den gleichen Friseur wie H.P. Baxter von Scooter, ne? Beide mit so blonden Haaren. 9:12 hier bei R1 Niedersachsen.
2: Ja, wenn Sie heute zufällig nach Hannover fahren, dann trinken Sie vorher eine Tasse Gelassenheitstee. Es könnte voll werden.
1: Wegen dem Schützenfest, ne? Ja, aber gut, das ist ja schon seit dem Wochenende Ausnahmezustand, ne?
2: Ja, und heute kommt aber noch Helene Fischer ja in die Landeshauptstadt mit ihrer 360-Grad-Tour. Am Wochenende hat sie ja in Hamburg an zwei Abenden 115.000 Fans begeistert. Und heute will sie das Stadion in Hannover zum Kochen bringen.
1: Oh, aber ich glaube, dass die Helene nicht nur gute Erinnerung an Hannover hat. Erinnern Sie sich, vor 3 Jahren ist sie ja hier bei einem Konzert mal so verunglückt, ne?
2: Richtig. Also,
1: die macht ja immer so wilde Akrobatiknummern bei ihren Konzerten und während so einer Nummer ist sie ja mit dem Gesicht gegen ihre Trapezstange geknallt und da ist das Blut runtergelaufen, aber sie hat tapfer weitergesungen. Ein absoluter Vollprofi. Ne?
2: Ja, davon hat sie auch neulich bei Stars am Sonntag erzählt. Ich habe die Sendung zufällig gehört. Anne Torben Vogts wollte von ihr wissen, wie sie vor dem Hannover-Konzert damit umgeht.
3: Wir gucken alle nach vorne und ich möchte den Hannoveranern jetzt wirklich die schönste und beste Show präsentieren und ohne Abbruch und die spielen wir logischerweise zu Ende. Und ich glaube schon, dass wir da irgendwie vielleicht alle gemeinsam irgendwie so ein wehmütiges Gefühl dabei haben, aber ich gehe jetzt einfach raus und möchte die beste Party mit allen feiern.
1: Ja, also Helene freut sich auf heute Abend und das wird bestimmt eine Riesenparty in Hannover.
2: Ja, das glaube ich auch. Die Polizei sagt allerdings, fahren Sie nicht mit dem Auto zum Stadion, da gibt es überhaupt keine Parkplätze. Schützenplatz ja auch vorher wegen Schützenfest. Also wie Sie am besten zum Konzert anreisen, das finden Sie alles in der NDR Niedersachsen App. Am besten mal reinklicken.
1: Ja, und jetzt schon mal zum Üben und zum textsicheren Mit Singen. Hier kommt Helenes aktueller Hit heute Nacht.
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0: Ja, die Bellamy Brothers, ne, die fahren den Puls wieder ein bisschen runter, wobei man sagen muss, dass sie als Niedersachsen-Hörer schon auch ganz schön auf der Palme sind. Obwohl sie sich vielleicht gar nicht so für Fußball interessieren, aber das Ding mit der roten Karte, das regt wirklich alle auf.
1: Ne? Ja, definitiv. Alle wollen mitdiskutieren, also über Trump und die FIFA und eben diese zurückgenommene Rotsperre bei der WM. Das ist ja auch wirklich unfassbar, findet auch Angie.
2: Dass sich jetzt da der Herr Infantino und der Herr Trump sich da was leisten. Also ganz ehrlich, das geht überhaupt nicht. Und ich würde fast schon sagen, alle Länder, die noch dabei sind, sollten ihre Teams zurückholen, sollten die WM boykottieren und diese WM als null und nichtig gelten lassen.
0: Ja, also ich glaube, das wird nicht passieren. Vielleicht müssen wir noch mal ganz kurz erklären, was passiert ist, falls Sie es nicht mitbekommen haben. Die USA haben eine rote Karte bekommen. Trump hat bei Infantino angerufen, dem FIFA-Chef, und dann war die rote Karte auf einmal gelöscht. Naja.
1: Gut, Stefan schreibt dazu, ich glaube, das fand keiner toll, wie das gelaufen ist. Es gibt eindeutige Regeln, aber der Präsident setzt sich immer über alles hinweg. Klar, so hat er auch recht, ne? Trump macht sich ja gerne mal die Welt. Wie sie ihm gefällt.
0: Ja.
1: Naja, diese Nachricht hier ist auch noch gekommen.
3: Katastrophe, Frechheit, unfassbar. Ich hoffe, dass jetzt der vorletzte Amerikaner auch langsam merkt, wen er im November die Stimme geben soll.
0: Ja, bei den Midterms, bei den Wahlen. Ne? Sie können uns gerne auch Ihre Meinung dazu sagen. Was sagen Sie dazu, dass Donald Trump sich da eingemischt hat und dass die FIFA diese Sperre zurückgenommen hat? Melden Sie sich gerne mal in der NDR Niedersachsen-App.
1: Kurz noch der Verkehrsservice bei NDR 1 Niedersachsen. Fahren Sie vorsichtig auf der A30 Osnabrück Richtung Bad Oeynhausen zwischen Gesmold und Melle West. Da steht ein defekter LKW.

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1: Achtung, da hat es einen Unfall gegeben auf der A27 Bremen Richtung Bremerhaven zwischen Bremen-Fahr- und Rastplatz Achterkempe. Eine Unfallstelle, also da bitte aufpassen. Dann die Staus. A1 Lübeck Richtung Hamburg zwischen Hamburg-Bildstedt und Norderelbbrücke. Da stockt es auf 3 Kilometern. A1 Osnabrück-Bremen zwischen Dreieck Stur und Bremen-Hemelingen auch 3 Kilometer stockend. A1 Bremen-Lübeck zwischen Maschener Kreuz und Dreieck Norderelbe 7 Kilometer stockend. Das war's von der A1. Dann A2 Berlin Richtung Hannover. Zwischen Peine und Lehrte Ost stockt es auf 6 Kilometern. A7 Hannover Richtung Flensburg. Zwischen Hamburg-Heimfeld und dem Elbtunnel auch 6 Kilometer stockender Verkehr. A27 Bremerhaven-Bremen. Zwischen Rastplatz Mittelkempe und Bremen-Sebalsbrück 2 Kilometer Stau. Kreis Cuxhaven, die Landesstraße ist zwischen Börsten und Wulsbüttel nach einem Unfall dicht auf beiden Seiten. Region Hannover, die Langenhagener Straße ist auch nach wie vor gesperrt zwischen Hannoverscher Straße und Gotshorn. Kreis Göttingen, Landesstraße zwischen Hemeln und Fahrlosen auch dicht, aber da gibt es eine Umleitung für Sie. In Hamburg ist die Köhlbrandbrücke gesperrt auf beiden Seiten für Schwertransporte. Da wird ja im Moment gerade an der Bücke-Brücke gebraut vor allen Dingen. Und Hannover, die B3, es ist der Messeschnellweg. Hör auf zu lachen, Kulage. Richtung Buchholz ist in Höhe Weidetor im Moment gesperrt, da Bauarbeiten zurzeit. Auweia. Ihnen allen gute und sichere Fahrt. Kommen Sie alle gut durch. Wir haben es jetzt 9.31 Uhr.
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2: Aus dem Studio Lüneburg mit Grete Hanitz. Guten Morgen. Nach dem Feuer in Nottensdorf im Kreis Stade steht die Brandursache noch nicht fest. Die Polizei schließt nach derzeitigem Stand aber auch Brandstiftung nicht aus. In der Samtgemeinde Horneburg hatte gestern ein als Hühnerstall genutzter Schuppen nahe der Bahngleise gebrannt. Die starke Rauchentwicklung war schon von weitem zu sehen. Über 50 Feuerwehrleute waren fast 2 Stunden im Einsatz. Während der Löscharbeiten musste auch die Bahnstrecke Hamburg-Stade kurzfristig gesperrt werden. In Uelzens Innenstadt fallen immer wieder rücksichtslose E-Roller und E-Scooterfahrer auf. Ab Ende des Monats soll jetzt eine Polizeistreife besonders in den Marktstraßen dieses Klientel unter Kontrolle bringen.
3: Besonders Geschäftsinhaber in der Innenstadt hatten sich zuletzt über quer abgestellte Roller oder riskant kreuzende Scooterfahrer beschwert. Besonders auch die Gehwege würden genutzt, um schnell von A nach B zu kommen. Das sei mit E-Scootern aber verboten. Und genau darauf soll die neue Streife achten und Verstöße ahnden. Weil E-Roller und Scooterfahrer Fußgänger aber wohl auch beschimpfen, wenn sich diese über rücksichtslose Fahrweise beschweren, soll es künftig Gespräche in Schulen darüber geben, was erlaubt ist und was nicht, heißt es aus der Uelzener Stadtverwaltung.
2: Informationen von Andreas Rabe. Und seit Anfang Juni werden in den Landkreisen Heidekreis und Lüneburg 8 Kilometer Güterzuggleise erneuert, und zwar zwischen Bispingen und Hützel sowie zwischen Grevenhof und Sodersdorf. Ab morgen müssen im Rahmen dieser Arbeiten 11 Bahnübergänge gesperrt werden, teils nur kurzzeitig, teils auch für mehrere Tage, so die zuständige Sinon GmbH. Grund ist, dass eine 200 Meter lange Maschine zum Einsatz kommt und der neue Schotter verteilt wird. Umleitungen sind ausgeschildert. Noch das Wetter, bis zu 22 Grad heute, zum Beispiel in Bomnitz, dazu viele Wolken, mal mehr, mal weniger Regen, und im Laufe des Tages kommt außerdem Wind auf.
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4: Und ich kann mit 2 Begriffen, kann ich unser kleines Tennislexikon namens Suse hier in völlige Aufregung versetzen. Und zwar Wimbledon 1991.
1: Das deutsche Finale.
4: Ja.
1: Boris Becker gegen Michael Stich. Wahnsinn.
4: Suse hat schon wieder Puls, ne? Aber du verrätst jetzt nicht, wer gewonnen hat.
1: Nein.
4: Nee, das hören Sie gleich in der 60-Sekunden-Zeitmaschine. Und da erfahren Sie auch, warum das damals so ein brisantes Duell war. Bleiben Sie bei uns.

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2: 7. Juli.
3: Sicherlich hat Boris mehr Erfahrung, was Finals hier angeht, in Wimbledon, aber ich weiß, dass ich auch gegen Boris auf Rasen gewinnen kann und wenn ich verlieren sollte, verliere ich natürlich lieber gegen Boris.
2: Tennisprofi Michael Stich steht kurz davor, sich seinen Traum zu erfüllen. Er hat im Halbfinale von Wimbledon den Schweden Stefan Edberg besiegt. Und nun steht der Pinneberger im Finale. Und das ausgerechnet gegen seinen Rivalen Boris Becker. Der gibt sich vor dem Match nicht gerade bescheiden.
4: Also es stimmt, dass er dieses Jahr sehr gut gespielt hat. Da gibt's keine Frage. Er ist Nummer 4. Ich bin jetzt die letzten 7 Jahre in den ersten 5, ne? Und das spricht für sich.
2: Heute vor 35 Jahren wird in Wimbledon ein historisches deutsch-deutsches Duell ausgetragen. Stich gegen Becker. Ein Duell, das Michael Stich gnadenlos in der Hand behält. Er kontert jeden Angriff und scheint überhaupt nicht nervös zu sein. Boris Becker hat keine Chance.
5: Der erste Aufschlag von Boris Becker ist gut. Der Ball ist von Stuttgart's Return. Michael Stich ist Wimbledon-Sieger 1991.
6: Ich meine, die Jubelarien von den Spielern gesehen zu haben, die letzten 15 Jahre, und dann selber da zu stehen und irgendeine Jubelarie zu vollführen, das war einfach ein fantastisches Gefühl.
7: Jetzt ist Tatsache, dass er einen Stefan geschlagen hat im Halbfinale und mich im Finale. Das heißt, dass er wirklich diese 2 Wochen ein sehr, sehr guter Spieler war und letztendlich der Beste. Und dass er nicht mit Glück gewonnen hat.
2: 6:4, 7:6 und 6:4. Es ist Boris Beckers schlimmste Niederlage und für Michael Stich ein verdienter Triumph über den Publikumsliebling Becker. Der Rest ist Geschichte.

0: falls Sie noch so ein bisschen Schwung brauchen für den Dienstag. Die Pointer Sisters helfen. Jump hier um 10 vor 10.
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3: Ich habe ein von vielen belächeltes Hobby. Ich falte aus Ballons Figuren. Sie kennen sicher diesen Hund, der aus einem langen Luftballon gefaltet wird. Den kann ich auch und noch viel mehr. Bei einem Fest der Diakonie habe ich für die Kinder Ballons gemacht. Da steht ein kleiner Junge vor mir. Ich falte ihm einen roten Hund mit einer langen Ballonleine. Freudig nimmt er ihn an. Das geht eine Weile so. Giraffe und Dinosaurier, Schlange und Blume. Kannst du auch ein Schwert? Steht ein Mädchen vor mir. Ja, das kann ich auch. Das ist sogar die am einfachsten zu faltende Figur. Der Nächste will auch ein Schwert. Die Nächste auch. Jetzt wollen alle ein Schwert. Da kommt der erste Junge mit seinem Ballonhund an der Leine. Wenn ich gewusst hätte, dass du ein Schwert kannst, hätte ich auch eins genommen. Das fröhliche Fest der Kinder verwandelt sich in einen mittelalterlichen Turnierplatz, auf dem mit Ballonschwertern Drachen getötet werden, Feinde einander bekämpfen und hin und wieder platzt ein Schwert. Ich beobachte das und denke bei diesem harmlosen Kampfgetümmel, weil ich ja Pastor bin, irgendwas in unserer Friedenserziehung ist wohl gescheitert. Jesus sagt, Friede sei mit euch. Und als ein kleiner Kerl kommt, um sein geplatztes Schwert ersetzt zu bekommen, sage ich, weißt du was, ich mache jetzt nur noch Blumen. Gerührt höre ich, wie er sagt, die nehme ich auch.
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0: Klingt wie du, die Stimme. Kuhlage.
1: Findest du? Vielleicht ein bisschen lang. Was für ein schönes Schlusswort zu dieser Sendung. What a wonderful world.
0: Morgen früh sind wir wieder da, ab 5. Sie bitte dann pünktlich auch. Das ist ja hier keine Spaßveranstaltung. Nein, natürlich, wir freuen uns, wenn Sie wieder dabei sind morgen früh. Aber erstmal jetzt viel Spaß natürlich mit Ulf Ansorge.
1: Du meinst, ich war an Ulf Ansorge, ja. Haben Sie einen schönen Vormittag mit ihm?
2: Ja, ich freue mich. Ja, soll ich was sagen?
0: Nee.
1: Du sollst gar nicht
0: alle
1: sagen.
0: Freuen
1: du bist
0: sich. Ja.

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1: Vorsicht auf der A2 Hannover nach Berlin zwischen Braunschweig Flughafen und Braunschweig Ost. Eine verlorene Ladung Kies. Vorsicht auch auf der A7 Hannover nach Hamburg zwischen Walsrode und Bad Fallingbostel. Ein defekter LKW, der behindert da den Verkehr. A1 Osnabrück nach Bremen zwischen Stur und Bremen-Hemelingen. 3 Kilometer stockender Verkehr vor der Baustelle. A2 Berlin nach Hannover zwischen Peine und Lehrte Ost. 3 Kilometer stockender Verkehr. A7 Hannover nach Flensburg zwischen Hausbruch und dem Elbtunnel. 5 Kilometer stockend. A27 Bremerhaven Richtung Bremen zwischen Mittelkempe und Bremen-Sebalsbrück. 2 Kilometer Stau. Kreis Cuxhaven, die Landesstraße ist zwischen Börsten und Wulsbüttel nach einem Unfall komplett gesperrt. Und Region Hannover, die Langenhagener Straße ist zwischen Hannoversche Straße und Gotzhorn in beiden Richtungen gesperrt. Wo es geht, gute Fahrt.
2: Es ist 10 Uhr.
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2: Mit Vera Zellner, guten Tag. Die Schlagzeilen. Deutschland erhält U-Boot-Großauftrag von Kanada. Göttinger Polizei leitet hunderte Strafverfahren nach Kontrollen in Innenstadt ein. Tanker entsorgt illegalen Müll in der Nordsee. Und das Wetter. Im Norden Regen, im Süden Sonne bis 26 Grad. Deutschland und Kanada haben einen milliardenschweren U-Boot-Deal beschlossen. Kanada lässt künftig neue U-Boote in Deutschland bauen. Das kündigte Premierminister Carney an. Die Bundesrepublik kooperiert bereits mit Norwegen beim Bau von U-Booten. Kanada steigt jetzt mit ein. Philipp Eckstein berichtet.
3: Konkret soll der Kieler Marineschiffbauer TKMS für Kanada bis zu 12 U-Boote bauen. Und zwar ein Modell, das Deutschland und Norwegen für die gemeinsame Nutzung entwickelt haben. Um den milliardenschweren Großauftrag aus Kanada hatte bis zuletzt auch Südkorea geworben. Die Entscheidung für TKMS sorgt jetzt bei der Bundesregierung für Freude. Kanzler Merz nannte sie ein starkes Zeichen für die transatlantische und europäische Partnerschaft. Er bedankte sich bei seinen Amtskollegen aus Kanada und Norwegen. Bundesverteidigungsminister Pistorius teilte mit, Deutschland, Norwegen und Kanada würden so gemeinsam die weltweit größte und modernste konventionelle U-Boot-Flotte aufbauen. Da Deutschland und Norwegen gemeinsam ebenfalls 12 U-Boote bestellt haben, soll die neue Flotte dann 24 U-Boote umfassen. Diese könnten dann, so Pistorius, schnell untereinander Informationen austauschen und an mehreren Werften gewartet werden. Das Verteidigungsministerium betont zudem, mit dem Großauftrag können tausende Arbeitsplätze geschaffen und erhalten werden.
2: Bundesfamilienministerin Prien will das Elterngeld reformieren. Dem Portal Politico hat sie bestätigt, dass sie dafür einen neuen Gesetzentwurf vorgelegt hat. Vorgesehen ist, dass der Mindestbetrag des Elterngeldes auf 330 Euro im Monat steigt. Gleichzeitig soll die Bezugsdauer aber um 2 Monate verkürzt werden. Außerdem sollen die Elternzeitmonate neu aufgeteilt werden können. Ziel ist, dass Väter mehr in die Erziehung der Kinder einbezogen werden. In der Diskussion um die aufgehobene Rotsperre des US-Fußballstürmers Balogun hat sich jetzt auch FIFA-Chef Infantino geäußert. Er räumte ein, dass US-Präsident Trump bei ihm angerufen und um eine Prüfung des Falls gebeten hat. Laut Infantino habe die FIFA-Disziplinarkommission aber unabhängig entschieden. Es seien spezifische Umstände geprüft worden, welche genau ließ Infantino offen. Die rote Karte von Stürmer Balogun wurde zurückgenommen. Die USA haben trotzdem verloren und sind raus aus der WM. Bei Kontrollen in der Göttinger Innenstadt hat die Polizei in den vergangenen 3 Monaten rund 250 Strafverfahren eingeleitet. Rund um den Waageplatz am Leinekanal laufen seitdem Schwerpunktkontrollen. Wieland Gabke, um welche Delikte geht es da?
4: Es geht um Drogenhandel, Eigentums- und Rohheitsdelikte, so die Polizei. Die Göttinger Ermittler berufen sich bei ihrem Vorgehen auf das niedersächsische Polizeigesetz. Das ermöglicht es, Kontrollstellen einzurichten, wenn erhebliche Straftaten angenommen werden. Auch Personenkontrollen kann die Polizei laut Gesetz durchführen, wenn sie zur Abwehr einer Gefahr erforderlich sind oder wenn Personen an einem Ort angetroffen werden, der sozusagen als Kriminalitätsschwerpunkt gilt. Das ist rund um den Waageplatz am Leinekanal in der Göttinger Innenstadt aus Sicht der Polizei der Fall. Seit April seien 246 Strafverfahren eingeleitet worden, unter anderem wegen Körperverletzung und Rauschgift. Hinzu kommen 7 Festnahmen und 9 Aufenthaltsverbote. Um auch das Sicherheitsgefühl zu erhöhen, gibt es laut Polizei mehr Fußstreifen und gemeinsame Kontrollen mit der Stadt Göttingen.
2: Die Besatzung eines liberianischen Tankers hat in der Nordsee illegal Müll entsorgt. Das hat allerdings die Küstenwache aus Cuxhaven beobachtet. Die Bundespolizisten filmten mit einer Drohne, wie der Inhalt mehrerer Müllsäcke, nach Angaben des Kapitäns Lebensmittelabfälle, über Bord gekippt wurde. Die Besatzung wurde erstmal verwarnt. Außerdem musste weiterer Müll, der verbotenerweise auf dem Deck rumlag, eingelagert werden. Jetzt ermittelt aber das Bundesamt für Seeschifffahrt, denn es handelt sich laut Bundespolizei um einen Verstoß gegen ein internationales Übereinkommen zum Schutz der Meere. Die Polizei hat nach einem schweren Raub in Salzgitter 3 Verdächtige festgenommen. Sie sollen in der Nacht zu Samstag maskiert bei einem 86-Jährigen geklingelt haben. Die jungen Männer sollen ihn mit erheblicher körperlicher Gewalt gezwungen haben, Wertgegenstände herauszugeben, heißt es von der Polizei. Durch einen Hinweis eines Sicherheitsunternehmens hat die Polizei zunächst das Auto der Männer an einem Geldautomaten gefunden. Im Fahrzeug stellte sie Beweise sicher, die zu dem Raub passten. Gegen alle 3 Männer wurde Haftbefehl erlassen. Die Zeit jetzt. Es ist gleich 10.05 Uhr.
1: Hier ist das Wetter für uns in Niedersachsen. Auch heute wieder so wie gestern ziemlich bedeckt. Alles kaum Sonne. Dafür aber ab und zu mal etwas Regen. Genau, Top-Temperaturen wieder 19 bis 26 Grad.
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1: Wie schön, dass Sie alle da sind und wie schön, dass wir gleich auch wissen, wo es lang geht. Denn ich habe für Sie die Horoskope nach Chris Rea und der wunderbaren Sheena Easton.
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1: So stehen Ihre Sterne. Widder.
2: Bleiben Sie gelassen, wenn Sie heute nicht alles schaffen. Mehr ist jedenfalls nicht drin.
1: Stier.
2: Nicht alle Kontakte verlaufen reibungslos. Selbst kleine Anlässe können für anstrengende Diskussionen sorgen.
1: Zwilling.
2: Auf keinen Fall sollten Sie was unter den Tisch kehren. Das taucht sowieso wieder auf.
1: Krebs.
2: Was Ihnen schon länger auf der Seele liegt, das sollten Sie heute endlich mal ansprechen.
1: Löwe.

0: Im Alleingang erledigen sie, was ihnen wichtig ist. Aber wo bleibt der Spaß an der Sache?
1: Jungfrau, Jungfrau.
0: Ein Wechsel steht an. Was vor kurzem noch unerreichbar erschien, das rückt nun in greifbare Nähe.
1: Waage, Waage.
0: Sparen Sie Ihre Kräfte. Machen Sie vorzeitig schlapp, wäre aller Aufwand vergeblich gewesen.
1: Skorpion, Skorpion.
0: Auch wenn Ihre Chancen denkbar günstig stehen, gibt es keinen Grund, irgendwas zu überstürzen.
1: Schütze, Schütze.
0: Ihre Sterne unterstützen Sie. Ergreifen Sie die Initiative, stehen Ihnen einige Türen offen.
1: Steinbock, Steinbock.
0: Wie sollte man Ihnen was vormachen können? Sie wissen doch am besten, wie der Hase läuft.
1: Wassermann. Wassermann.
0: Auch wenn es gestern noch so vielversprechend aussah, heute kommen Sie kaum von der Stelle.
1: Fische, Fische.
0: Heute wachsen Sie über sich hinaus. Andere sind davon beeindruckt und ziehen mit.

0: Ja, Love Changes Everything, Climie Fischer in der 1 Niedersachsen ist hier. Liebe ändert alles, also in meinem Alter isst man lieber mal ein schönes Stück Schokolade. Und da gibt es gute Nachrichten, die mich sehr überrascht haben aus unserer ARD-Gesundredaktion. Schokolade ist gesund. Also ist auch gesund oder kann auch gesund sein. Julia Jakob ist die Expertin. Ich habe immer was anderes gehört. Wieso ist Schokolade jetzt gesund?
1: In Kakaobohnen stecken Magnesium, Eisen und sekundäre Pflanzenstoffe. Die sind ja dafür bekannt, dass sie das Krebsrisiko reduzieren und Cholesterin sowie Blutdruck senken. Außerdem sorgen die Stoffe der Kakaobohne für eine bessere Durchblutung der Herzgefäße. Aha. Es bilden sich also weniger Ablagerungen. Und Kakao senkt, das haben Studien erwiesen, daher auch die Gefahr für Herzerkrankungen und auch Herzinfarkte.
0: Ja, super.
1: Jetzt aber muss ich Wasser in den Wein oder besser gesagt Zucker in die Schokolade schütten. Denn all die genannten positiven Effekte gelten für die Kakaobohne. Die verarbeitete, also klassische Supermarkt-Schoki, die ist viel zu süß. Da ist nicht nur zu viel Zucker drin, sondern auch zu viel Fett.
0: Ja, wahrscheinlich hast du recht. Aber was man ja weiß, Schokolade macht auf jeden Fall glücklich. Sie sorgt dafür, dass das Gehirn Dopamin ausschüttet und da fühlt man sich gut, richtig?
1: Ja, richtig. Aber, du ahnst es, das gilt nur für Schokolade, die mindestens 70% Kakaoanteil hat. Also eher so im Dunkel- oder Bitterbereich liegt. Lässt man sich nämlich ein Stück dunkle Schokolade auf der Zunge zergehen, dann wird das Dopamin freigesetzt und der Genuss ist nochmal so groß. Und noch eine Lanze muss ich für die dunkle Schokolade brechen. Sie ist auch kalorienärmer. Und je höher der Kakaoanteil, desto mehr von den gesundmachenden Stoffen sind drin.
0: Ja, also das ist doch eine gute Nachricht, weil ich auch diese dunkle Schokolade sehr gerne mag. Ich habe sogar welche mit 85%, nicht nur 70%. Also insofern, alles gut. Dankeschön, Julia Jakob für NDR 1 Niedersachsen.

0: 10.32 Uhr.
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0: Vorsicht bitte in der Region Hannover, Kreis Peine, auf der Landesstraße zwischen Sievershausen und Röhrse. Da liegt ein Reh auf der Fahrbahn. A1 Osnabrück nach Bremen zwischen Stur und Bremen-Hemelingen. 3 Kilometer stockender Verkehr vor der Baustelle. A2 Berlin nach Hannover zwischen Peine und Hämelerwald. 3 Kilometer stockender Verkehr. A2 Hannover nach Dortmund zwischen Herrenhausen und Wunsdorf-Lute. 4 Kilometer stockender Verkehr. Die A7 Hannover nach Hamburg zwischen Dorfmark und Soltau Süd inzwischen 6 Kilometer stockend. Sie brauchen da etwa 20 Minuten länger. A7 Hannover nach Flensburg zwischen Hausbruch und dem Elbtunnel 3 Kilometer stockender Verkehr. A27 Bremerhaven nach Bremen zwischen Bremen-Fahr und Sebaldsbrück 3 Kilometer stockend. Kreis Cuxhaven, die Landesstraße zwischen Börsten und Hulsbüttel, ist nach einem Unfall auf beiden Seiten gesperrt. Region Hannover, die Langenhagener Straße ist in Höhe Schulenburg in beiden Richtungen gesperrt. Kreis Göttingen, die Landesstraße zwischen Hemeln und Fahrlosen ist wegen Bauarbeiten komplett gesperrt. In Hamburg ist die Kühlbrandbrücke für Schwertransporte wegen der Brückenarbeiten immer noch gesperrt und zwar kompletto. Und Hannover, der B3 Messeschnellweg Richtung Buchholz ist in Höhe Weidetor bis 14 Uhr noch wegen Bauarbeiten gesperrt.
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0: Wie schön, dass Sie dabei sind. Wir spielen gleich Mut zur Lücke mit der Andrea aus Walsrode. Wenn Sie auch mal mitmachen möchten, bewerben Sie sich gerne über die NDR Niedersachsen-App. Wir spielen das jeden Tag auch um 10.50 Uhr.

0: Die Moody Blues, Your Wildest Dreams hier bei NDR 1 Niedersachsen am Dienstagvormittag um 10.41 Uhr. Es ist am Wochenende wieder die Darmstädter Ausstellung. Diese Riesenmesse für alles ist wirklich gigantisch. Da gibt's die Themen Landwirtschaft, Garten, Haushaltsgeräte, Tiere kann man da gucken. Alles, alles, alles. Und übrigens auch Trendsportarten wie Hobbyhorsing. Das testen die schon mal und trainieren dafür in Worpswede. Und Chance hat sich das mal angeguckt.
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2: Marlin, erklär mal, was hast du gerade gemacht jetzt? Du hast ein, ja, ein Steckenpferd zwischen den Beinen, ne, und bist jetzt hier in der Halle geritten, ne?
3: Also, das ist Hobbyhorsing. Hobbyhorsing ist ein Sport, wo man springt und Dressurreiten macht.
2: Und das ist jetzt kein echtes Pferd, sondern du hast das Steckenpferd, aber es ist mindestens genauso anstrengend, oder?
3: Ja, ist es. Weil man dabei rennt und halt springt und sich anstrengt.
2: Ella, wie ist das bei dir? Man muss ja alles alleine machen. Man ist ja auch das Pferd, oder?
4: Ja. Man springt halt auf die Hindernisse. Man muss halt die auch sehr, sehr hoch springen, damit man halt nicht so reißt.
2: Ich finde, ihr macht das super. Sandra Ackermann, du unterrichtest das hier, ne? Jetzt hast du letztes Jahr auf der Darmstädter Ausstellung das auch schon mal angeboten und es war der totale Erfolg und deswegen bist du dieses Jahr am Freitag wieder dabei.
5: Ja, auf jeden Fall. Wir basteln von morgens bis um kurz vor 18 Uhr wie die Wilden. Wir haben Material für circa 160 Hobbyhorses dabei. Mit Wolle wird die Mähne gemacht und so weiter. Es sind 7 Schritte. Und danach kann das Pferd direkt bei meinen Kolleginnen eingeritten werden. Der Kuhstädter Reitverein ist dabei. Es gibt einen Dressurwettbewerb, es gibt einen Springwettbewerb und ja, es gibt kleine Preise. Wir freuen uns total und sind schon ganz aufgeregt.
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2: Und heute spiele ich mit Andrea Berg. Nee. Andrea?
3: Ja.
2: Andrea Bergmann, ist es richtig?
3: So sieht's aus.
2: Alles klar, gut, ich dachte schon. Andrea Bergmann aus Walsrode. Andrea, schön, dass Sie mitmachen. Was machen Sie beruflich?
3: Ich leite die Schulmensa in Walsrode an der Oberschule und IGS.
2: Haben Sie jetzt Ferien dann auch?
3: Ich habe jetzt Ferien, ja.
2: Ach, das ist doch auch schön. Ne? Hat man auch, haben Sie auch 6 Wochen oder müssen Sie dann vorher vorbereiten oder irgendwas?
3: Ich habe genau so lange wie die Kinder, ja, 6 Wochen.
2: Das ist doch super. Ist man dann, Andrea, sind Sie sowas wie die, ja, wie die Mutter der Nation da an der Schule?
3: Naja, das weiß ich nicht, ob ich die Mutter der Nation bin.
2: Ja, weil alle treffen sich da in der Mensa, alle freuen sich, wenn es was Leckeres zu essen gibt und so. Und dann schnackt man mit den Schülern, könnte ich mir so vorstellen, oder?
3: Ja, man hat so seine Speziellen, mit denen muss man wirklich immer einen Spruch bereithalten. Und es gibt auch viele, den muss man dann auch mal ein bisschen zurechtweisen.
2: Mhm. Nein, das ist natürlich eine Schule, ist klar. Das, die jungen Leute sind noch nicht fertig, aber da kann man dann mithelfen. Das ist doch toll, dass sie das machen.
3: Ja, das ist gut.
2: Finde ich super. So, Mut zur Lücke. Es fehlt ein Wort jeweils in 3 Hits jetzt gleich. Sie ergänzen das bitte und beginnen bei 25 Euro mit dem ersten. Was fehlte?
3: Jean.
2: Natürlich, Jean fehlte. Das haben Sie völlig richtig erkannt. Geht doch gut los. 25 Euro haben Sie. Sie können jetzt verdoppeln auf 50 mit dieser Lücke.
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2: Das passt ja zu Ihnen.
3: Education,
2: genau. Pink Floyd, Another Brick in the Wall, We Don't Need No Education. Und das kennen Sie auch. Jetzt können Sie von 50 verdoppeln auf 100.
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2: Na?
3: Im Abendrot.
2: Im Abendrot, natürlich. Herzlichen Glückwunsch, Andrea Bergmann. Alles richtig gemacht. Ihnen gehören 100 Euro.
3: Ja, super. Da freue ich mich riesig.
2: Das finde ich super. Gerade in den Ferien ist das doch perfekt. Alles klar. Was will man mehr, Andrea?
3: Ja, das frage ich mich auch.
2: Dann haben Sie schöne Ferien und sammeln Sie Kraft für die nächste Saison in der Mensa, in der Schule in Walsrode. Und schön, dass Sie diesen Job machen. War interessant, mit Ihnen zu sprechen. Dankeschön.
3: Bitteschön, gerne.
2: Dankeschön, Andrea.
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1: Vorsicht auf der A2 Dortmund nach Hannover zwischen Bielefeld-Ost und Ostwestfalen-Lippe. Da ist ein stehengebliebenes Fahrzeug auf dem Beschleunigungsstreifen. Vorsicht auf der A30 Bad Oeynhausen Richtung Osnabrück zwischen Melle-Ost und West ein defekter LKW. A1 Osnabrück nach Bremen zwischen Stur und Bremen-Hemelingen 6 Kilometer stockend vor der Baustelle. A2 Berlin nach Hannover zwischen Peine und Hämeler Wald 3 Kilometer stockend. A2 Braunschweig nach Dortmund zwischen Hannover, Buchholz und Langenhagen 3 Kilometer Stau. Da ist nach einem Unfall die linke Spur gesperrt. Und nochmal die A7 Hannover nach Hamburg zwischen Dorfmark und Soltau Süd. 6 Kilometer stockend immer noch. Sie brauchen da etwa 20 Minuten länger als sonst.
2: Es ist jetzt 11 Uhr.
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2: Mit Vera Zellner. Guten Tag. Die Schlagzeilen. NATO-Gipfel befasst sich mit Ukraine-Krieg und Rüstungsausgaben. Muschelbefall legt Fähre in Bremerhaven lahm. Kinder in Helmstedt klettern auf Güterzug. Das Wetter: im Norden Regen, im Süden Sonne bei bis 26 Grad. Die Staats- und Regierungschefs der NATO treffen sich heute in der Türkei. Bei dem zweitägigen Gipfeltreffen geht es unter anderem darum, wie Investitionen in Rüstung und Verteidigung verteilt werden. Mehr dazu von Benjamin Weber.
3: In Ankara wollen die NATO-Staaten deutlich machen, dass sie mehr Geld in ihre Verteidigung investieren. Erst in der letzten Woche hatte US-Präsident Trump die Verteidigungsausgaben der Europäer wieder scharf kritisiert. NATO-Generalsekretär Rutte erklärte am Abend in Ankara, die Europäer und Kanada würden heute bereits 4% ihres Bruttoinlandsproduktes für Sicherheit und Verteidigung ausgeben. Das NATO-weite Ziel ist 5% bis 2035. Rutte forderte von den Verbündeten klare Pläne, wie dieses Ziel zu erreichen sei. Auch die weitere Unterstützung für die Ukraine wollen die Verbündeten in Ankara sicherstellen. Während die 32 Staats- und Regierungschefs der NATO im Präsidentenpalast von Staatspräsident Erdogan zusammenkommen, ist die türkische Hauptstadt Ankara weiträumig abgesperrt. Das öffentliche Leben ist in weiten Teilen der Stadt praktisch zum Erliegen gekommen. Zehntausende Sicherheitskräfte sind im Einsatz. Demonstrationen sind verboten. Hunderte Menschen wurden bereits festgenommen.
2: Deutschland hat einen milliardenschweren Deal über den Bau neuer U-Boote mit Kanada beschlossen. Der NATO-Verbündete lässt 12 neue U-Boote für seine Flotte in Deutschland bauen. Das hat der kanadische Premierminister Carney mitgeteilt. Gebaut werden die Boote in der Kieler TKMS-Werft. Deutschland setzte sich damit gegen Mitkonkurrent Südkorea durch. Nach Medienberichten könnte der Großauftrag der deutschen Rüstungsindustrie rund 62 Milliarden Euro einbringen. Die evangelische Kirche kritisiert den Vorstoß mehrerer Handelsverbände, Geschäfte an Sonntagen häufiger zu öffnen. Laut eines EKD-Sprechers brauche es einen Tag, an dem möglichst viele Menschen gleichzeitig frei haben. Das schaffe Raum für Familie, Freunde und Ehrenamt. Unter anderem der Einzelhandelsverband hatte sich für mehr Öffnungszeiten stark gemacht. Angesichts von Onlinehandel sei ein Verkaufsverbot an Sonntagen nicht mehr zeitgemäß. In Bremerhaven hat die Weserfähre überraschend für mehrere Wochen ihren Betrieb eingestellt. Am Fähranleger sind Schäden festgestellt worden. Für Fußgänger fahren ersatzweise Busse. Carsten Putz berichtet.
4: Die Schäden sind dem Unternehmen zufolge bei einer Routineüberprüfung Ende Juni aufgefallen. Sachverständige haben dabei festgestellt, dass es am Anleger auf der Bremerhavener Seite Senkungsrisse im Fundament gibt. Warum ist noch nicht ganz klar. Experten vermuten aber, dass die Bohrmuschel auch hier Holzpfähle befallen hat. Die invasive Art ist auch für die Schäden an diversen Kajen verantwortlich. Derzeit geht die Weserfähre davon aus, dass die Sanierung des Anlegers circa 3 bis 4 Wochen dauern wird. Die Kosten werden auf 300.000 Euro geschätzt. Langfristig ist ein Neubau geplant, und zwar im Zusammenhang mit dem geplanten Gestesperrwerk. Die jetzige Sanierung ist deshalb nur darauf ausgelegt, 4 bis 6 Jahre lang zu halten.
2: Zwei Kinder haben sich in Helmstedt in Lebensgefahr gebracht, indem sie auf einen abgestellten Güterzug geklettert sind. Ein Bahnmitarbeiter und eine Frau haben gestern Abend beobachtet, wie ein 13-jähriges Mädchen und ein 12 Jahre alter Junge auf den Zug mit Kesselwagen im Bahnhof kletterten. Der Zug fuhr in Richtung Braunschweig los. Beide riefen die Polizei. Nach rund 2 Kilometern wurde der Zug nach Angaben der Bundespolizei gestoppt und die Strecke gesperrt. Polizisten konnten die Kinder stellen, nachdem sie über ein Feld geflüchtet waren. Die Polizei ermittelt jetzt wegen gefährlichen Eingriffs in den Bahnverkehr. Der Haushalt der schwarz-roten Bundesregierung für das kommende Jahr erschwert in den Augen von Niedersachsens Landwirtschaftsministerin Staudte die Agrarwende. Weniger Geld für den Ökolandbau, den Umbau der Tierhaltung und vor allem für innovative Bereiche, das werde sich deutlich auf die landwirtschaftlichen Betriebe in Niedersachsen auswirken, sagte Staudte. Die Grünen-Politikerin spricht von einer regelrechten Transformationsbremse und einem Schlag ins Gesicht der Tierhalter. Auch der Bauernverband forderte den Bundestag auf, am Haushaltsentwurf nachzubessern. Der NR1 Niedersachsen Verkehrsservice noch einmal. Vorsicht bitte auf der A7 Flensburg nach Hamburg. Im Elbtunnel befindet sich eine ungesicherte Unfallstelle. Und Vorsicht auch eine ungesicherte Unfallstelle auf der A28 Bremen nach Oldenburg zwischen Großmackenstedt und dem Delmenhorster Dreieck. Die Zeit jetzt, gleich 11.05 Uhr.
1: Das Wetter für uns in Niedersachsen ist ein wilder Mix aus allem, außer Sonne eigentlich, ehrlich gesagt. Es wird hier und da auch regnen. Temperaturen heute zwischen 19 und 26 Grad und das sind die Top-Temperaturen.
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1: Schön, dass Sie dabei sind. Zwei wunderbare Songs habe ich für Sie. Das liebe ich sehr, die Münchner Freiheit mit Ohne dich schlaf ich heute Nacht nicht ein. Und davor Bonnie M. Immer noch und immer wieder modern. Marbeka.
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0: Stefan Zauner und seine Band Münchner Freiheit damals ohne dich. Stefan Zauner hat alle Stimmen selbst gesungen übrigens, deswegen klingt das so super. Hier ist NDR 1 Niedersachsen. Ja, auch heute noch ist das natürlich das Thema des Tages, diese Einmischung von US-Präsident Donald Trump in die Fußball-WM. Der hatte ja da angerufen bei FIFA-Chef Infantino, weil ein US-Spieler die rote Karte gesehen hatte. Daraufhin hat Infantino oder hat die FIFA dann die rote Karte zurückgenommen. Martin Roschitz ist unser Experte für die ARD und für NDR 1 in den USA. Nun sind die USA ja heute Nacht ausgeschieden gegen Belgien. Bleibt das jetzt so oder?
1: Also Trump hätte im Prinzip in der Halbzeitpause spätestens mal anrufen müssen beim Schiedsrichter, ja, um die USA im Turnier zu halten.
0: Meine ich doch.
1: Denn man hat von der ersten Minute an gespürt, wie motiviert die Belgier waren. Ich hatte das Gefühl, die spielen nicht nur gegen die USA mit Balogun in der Startelf, die spielen auch gegen Trump und Infantino, die ja wohl dafür gesorgt haben, dass der Torjäger der USA nach seiner roten Karte überhaupt spielen durfte. Aber Belgien war klar besser. Am Ende hat Lukaku nur noch den Deckel drauf gemacht zum 4:1-Sieg der Roten Teufel. Ich hatte ehrlich gesagt ja bisher mit dem Gastgeber sympathisiert. Es hat sich durch die Entwicklung der letzten 48 Stunden aber grundlegend geändert und alle Fußballfans können im Prinzip

0: froh sein, dass Belgien gesiegt hat und damit auch ein Stück weit die Gerechtigkeit.
1: Ja, irgendjemand hat mal geschrieben, irgendwann jetzt auch die Tage gestern oder so, da hätten im Grunde alle Mannschaften geschlossen abreisen müssen aus Protest. Gab's denn, Martin, gab's denn sowas überhaupt schon mal in der Geschichte der Weltmeisterschaften?
0: Ja, es gibt die Vermutung, dass Mussolini sich mal eingemischt hat. Das war in den 30er Jahren nochmal. Und dann nochmal 62 bei der WM in Brasilien. Da ging es um Garrincha, den damaligen Torjäger der Brasilianer. Auch da soll es politische Einflussnahme gegeben haben. Aber das müsste man im Nachhinein auch nochmal alles genau von Historikern überprüfen lassen, von Fußballhistorikern. Auf jeden Fall ist das schon ein sehr einmaliger Fall und der wird auch noch weitreichende Konsequenzen haben.
1: Dankeschön, Martin Roschitz aus den USA. Ich habe jetzt gerade eine Nachricht bekommen über die NDR 1 Niedersachsen-App. Norbert hat geschrieben, übrigens, ich habe gestern noch mit Infantino gesprochen. Deutschland ist wieder dabei. Ja, das ist doch super. Riesig, danke. 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

0: Die Thompson Twins kenne ich persönlich nicht. Hier ist NDR 1 Niedersachsen. Dafür Baccarat. Wisst ihr noch, das Damenduo Baccarat? Yes, Sir, I Can Boogie. Also die eine von Baccarat habe ich mal in den mittleren 90ern im maritimen Golf und Sport in Timmendorfer Strand kennengelernt. Da gab es ab 22 Uhr eine Veranstaltung, die hieß Talk, Tanz und Tipps. Und da war die Baccarat-Frau und mit der habe ich getanzt. Und ich kann Ihnen sagen, die kann nicht nur Boogie, die kann auch Tango.
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0: Ace of Base, All That She Wants.
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0: A1 Osnabrück nach Bremen zwischen Stur und Bremen-Hemelingen. 6 Kilometer stockend vor der Baustelle. A2 Berlin nach Hannover zwischen Peine und Hämeler Wald. 3 Kilometer stockend. A2 Braunschweig nach Dortmund zwischen Hannover, Buchholz und Langenhagen. 3 Kilometer Stau. Da hat es einen Unfall gegeben und die linke Spur ist gesperrt. A7 Hannover nach Hamburg zwischen Dorfmark und Soltau Süd. 6 Kilometer stockend. Sie brauchen da locker 20 Minuten länger. A7 Hannover nach Flensburg zwischen Hausbruch und dem Elbtunnel. 3 Kilometer stockend. A24 Bremerhaven Richtung Bremen zwischen Bremen-Fahr und Sebaldsbrück. 3 Kilometer stockender Verkehr. Kreis Cuxhaven. Die Landesstraße zwischen Börsten und Wulsbüttel ist nach einem Unfall immer noch komplett gesperrt. Region Hannover, die Langenhagener Straße ist Höhe Schulenburg komplett gesperrt. Kreis Göttingen, die Landesstraße zwischen Hemeln und Fahrlosen ist wegen Bauarbeiten ebenfalls komplett gesperrt. Goslar auf dem Langen Kamm, da brennt es Höhe Alte Heerstraße. Da gibt es einen Feuerwehreinsatz und wenn Sie da wohnen, dann machen Sie die Fenster und die Türen zu und schalten Sie Klimaanlagen, Lüftungsanlagen, sowas aus. Also Goslar, Alte Heerstraße, es brennt, machen Sie Fenster und Türen zu und lassen Sie die Feuerwehr da in Ruhe arbeiten. Hamburg, die Kölbrandbrücke ist komplett gesperrt für Schwertransporte wegen der Brückenarbeiten. Hannover, der B3 Messeschnellweg nach Buchholz ist Höhe Weidetor bis 14 Uhr noch wegen Bauarbeiten gesperrt. Und die Elbfähre. Es geht ja immer so um diese Zeit los. Glückstadt, wir schaffen, da warten Sie ab, wir schaffen bis zu einer Stunde.
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0: Tja, weil es eben gar nichts mit Lüneburg dabei. Dabei ist Lüneburg ja für verschiedene Dinge berühmt. Erstens, ich habe da studiert. Ich habe da angefangen zu studieren. Zweitens, Rote Rosen, die Erfolgsserie im Ersten vom NDR. Und es kommt noch was Drittes dazu. Das erzähle ich Ihnen gleich.

0: Die Songs von Gilbert O'Sullivan, Claire, zum Beispiel jetzt eben gehört. Wunderschön, aber doch immer auch so ein bisschen traurig, bisschen wehmütig, aber wirklich ein toller Song. Claire, hier bei NDR 1, Niedersachsen. Von Lüneburg haben wir gerade gesprochen, klar, weltberühmt für die wunderschöne Altstadt, Salzmuseum. Also, da gibt's eine tolle Uni, da bin ich auch ein paar Jahre, durfte ich da mal hingehen tatsächlich. Und es gibt die Erfolgsserie Rote Rosen im Ersten, die gerade in der Sommerpause ist. Und jetzt gibt's noch was, was man sich da toll angucken kann. Da gibt es für Erwachsene und Kinder eine gigantische Ausstellung über die Hansezeit mit mehr als 5000 Playmobil-Figuren. Oliver Schaffer ist der selbsternannte Playmobil-Künstler, der hat seine Sammlung dem Museum Lüneburg zur Verfügung gestellt.
1: Es ist eine historische Ausstellung, nur mit historischen Themen. Und das gibt es alles vom Playmobil gar nicht. Das heißt, hier sieht man ganz viele verschiedene Themen, die ich zusammengebaut habe und etwas komplett Neues daraus gemacht habe. Und ich erlaube mir natürlich auch immer wieder Scherze einzubauen. Zum Beispiel diese Figur da oben in dem Haus hat eine Leine, das sind zusammengeknotete Bettlaken. Das ist eigentlich der Sträfling im Playmobil-Gefängnis, der dann Reißaus nimmt. Und so suche ich mir aus jeder Welt das Passende zusammen.
0: Also das ist bestimmt gut anzugucken, kommt auch richtig gut an bei Kindern und bei Erwachsenen.
2: Ich finde es auch schön, so die Geschichte Lüneburgs in Playmobil zu sehen. Also ich finde das total aufregend und spannend.
3: Ich bin sehr großer Playmobil-Fan. Ich habe sehr viel Playmobil in meinem Zimmer. Ich habe fast kein anderes Spielzeug auch zu Hause.
4: Früher hatte ich Bauernhöfe, Schiffe und sowas. Und dann dachte ich, ist ja mega cool, das auch mal mit Bezug auf Lüneburg zu sehen. Und ja, dann sind wir hierher. Man entdeckt immer wieder kleine Sachen und kann viele Details entdecken, über die man sich freuen kann.
0: Ja, das wäre doch was, wenn Sie noch keine Ahnung haben, was Sie so machen sollen am Wochenende. Kleine Ausflugtipps hier von uns von NDR 1. Bis Januar ist diese Playmobil-Ausstellung in Lüneburg noch geöffnet.

0: 1 Niedersachsen ist hier am Dienstag, ja fast schon Mittag. Matthias Stürwold ist hier mit Hör mal und beten Toe. Und da geht es, das passt ja dieser Tage ganz gut, geht es um Würde und Fußball, ne?
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Da müssen wir schnell rauf. Achtung, Falschfahrer auf der B6 Hildesheim Richtung Hannover in Höhe Larsen-Sehnde in der Überleitung zur B443 nach Sehnde. Da kommt Ihnen ein Falschfahrer entgegen. Fahren Sie wie immer dann in diesem Fall ganz, ganz rechts, nicht überholen. Auf der B6 Hildesheim nach Hannover in Höhe Larsen-Sehnde in der Überleitung zur B443 Richtung Sehnde ist ein Falschfahrer. Fahren Sie bitte vorsichtig in beiden Richtungen.

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1: So, nochmal eine Gefahrenmitteilung für Goslar. Da im Bereich der Bassgeige brennt es und zwar ziemlich doll. Bitte meiden Sie das ganze Gebiet. Machen Sie Fenster und Türen zu, schalten Sie Lüftung oder Klimaanlagen ab. In Goslar im Bereich der Bassgeige. Und dann nochmal der Falschfahrer auf der B6 Hildesheim nach Hannover in Höhe Laatzen-Sehende. In der Überleitung zur B443 Richtung Sehende. Da kommt Ihnen ein Falschfahrer entgegen. Ganz, ganz rechts fahren, bitte nicht überholen. Auf der B6 Hildesheim nach Hannover in Höhe Laatzen-Sehende ist in der Überleitung zur B443 Richtung Sehende ein Falschfahrer. Vorsicht in beiden Richtungen. Vorsicht auch auf der A33 Osnabrück nach Bielefeld zwischen Osnabrück Süd und Harderberg. Eine ungesicherte Unfallstelle im Baustellenbereich. Und A1 Osnabrück nach Bremen zwischen Stur und Bremen-Hemelingen. 6 Kilometer stockend vor der Baustelle. Was haben wir noch? Region Hannover, die Langenhagener Straße ist in Höhe Schulenburg in beiden Richtungen komplett gesperrt. Gute Fahrt.
2: Es ist 12 Uhr.
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2: Mit Konstanze Beisert. Einen schönen guten Tag. Die Schlagzeilen. NATO-Gipfel startet in der Türkei. Sanierung der Bahnstrecke Hannover-Hamburg wird planmäßig beendet. Kinder klettern am Helmstedter Bahnhof auf Güterzug. Und das Wetter, Sonne und Wolken, örtlich auch Regen bis 26 Grad. Ja, selten hat ein NATO-Gipfel schon im Vorfeld für so viel Aufmerksamkeit gesorgt. Im türkischen Ankara kommen ab heute Abend die Staats- und Regierungschefs der NATO-Länder und auch die Chefs der Partnerstaaten Ukraine, Japan, Südkorea, Australien und Neuseeland zusammen. Es geht unter anderem um weitere Milliardenhilfen für die Ukraine. Benjamin Weber in Ankara. Ein weiteres Thema ist die Verteidigungsfähigkeit des Bündnisses.
3: Die NATO-Staaten wollen zeigen, dass sie mehr Geld in ihre Verteidigung investieren können und wollen. US-Präsident Trump scheint ja immer noch unzufrieden zu sein mit den Ausgaben der Europäer. Erst letzte Woche hat er da wieder scharfe Kritik geübt, unter anderem auch an Deutschland. Jedes Jahr 5% des Bruttoinlandsprodukts auszugeben für Rüstung und Sicherheit und Infrastruktur, das ist das Ziel vom letzten NATO-Gipfel vergangenen Jahr in Den Haag. Und dieses Ziel soll jetzt hier in Ankara bestätigt werden. Und wenn es nach der NATO geht, dann am besten so eindrucksvoll wie möglich. Generalsekretär Rutte hat gestern Abend in Ankara auf einer Pressekonferenz schon gesagt, dass die Europäer und Kanada jetzt schon 4% ausgeben. Es geht also darum, Trump zu besänftigen, Trump bei der Stange zu halten und damit das Verteidigungsbündnis zu stärken.
2: Die Türkei richtet den NATO-Gipfel aus. Welche Rolle spielt das Land?
3: Dass US-Präsident Trump heute überhaupt zum NATO-Gipfel kommt und dass dieser große Eklat eines Wegbleibens ausgeblieben ist, das kann die Türkei als Erfolg für sich verbuchen. Trump kommt nur aus Respekt vor Erdogan, hat er letzte Woche erklärt. Wenn alles ohne Skandal über die Bühne geht, wäre das der nächste große Erfolg. Doch es gibt auch Negativschlagzeilen. Hunderte Menschen sind vor dem Gipfel in der Türkei quasi präventiv festgenommen worden. Unter ihnen sind politische Aktivisten, Gewerkschafter und Medienschaffende. Demonstrationen sind verboten in Ankara. 70.000 Sicherheitskräfte sollen in der Hauptstadt im Einsatz sein. Unzählige Straßen sind gesperrt und in großen Teilen dieser 6-Millionen-Stadt Ankara ist das öffentliche Leben praktisch zum Erliegen gekommen.
2: Benjamin Weber berichtete. Die Sanierung der Bahnstrecke zwischen Hannover und Hamburg hat den Reisenden, vor allem den Pendlern, in den vergangenen Wochen sehr viel abverlangt. Aber es gibt ein Licht am Ende des Tunnels, denn an diesem Freitag sind die 10 Wochen vorbei. So lange sollte die Sanierung dauern. Und dann soll der Verkehr auf der Strecke wieder rollen. Henrik Zinn, bleibt es denn auch dabei?
4: Wenn nichts Unerwartetes mehr passiert, dann ja. Aktuell müssten nur noch kleine Restarbeiten gemacht werden. Dabei geht es in erster Linie um die Prüfungsabnahmen von zum Beispiel neu verlegten Oberleitungen, so Bahnsprecher Peter Mantik. Es gäbe zwar auch noch laufende Bauarbeiten, zum Beispiel am Eisenbahndamm in Eschede. Hier befinde sich die Bahn aber in den Endzügen. Während der 10 Wochen hätten die Bauabläufe zwar immer mal wieder angepasst werden müssen, aber das konnte gut kompensiert werden, heißt es. Es gibt auch positive Überraschungen, beispielsweise Beispielsweise konnten mehr Weichen erneuert werden als geplant. Am Freitag um 21 Uhr wird die Strecke offiziell wieder geöffnet und im Laufe des Samstags soll dann wieder Regelbetrieb herrschen. Im Regionalverkehr weist die Metronom Eisenbahngesellschaft explizit darauf hin, dass es bei ihr in den ersten Stunden noch zu Verzögerungen und Ausfällen kommen kann, weil die Züge erst einmal wieder auf die Strecke und an ihre Startbahnhöfe gebracht werden müssen.
2: Mütter und Väter sollen sich ohne allzu große finanzielle Sorgen die ersten Monate um ihr Baby kümmern können. Das war ein Ziel des Elterngeldes. Nun wird die staatliche Leistung umgebaut. Bundesfamilienministerin Prien hat ein neues Modell vorgelegt. Sie will Väter mehr in die Erziehungsarbeit einbinden. Nicole Markwald berichtet.
5: Nach Plänen des Familienministeriums soll das Elterngeld künftig 12 statt 14 Monate gezahlt werden, wenn beide Elternteile jeweils mindestens 3 Monate Erziehungszeit übernehmen. Das hat das Familienministerium der Nachrichtenagentur dpa bestätigt. Zuvor hatte Politico berichtet. Allerdings wird der Gesetzentwurf noch in der Regierung beraten. Zwar soll die Höhe des Elterngeldes erstmals seit 20 Jahren ein wenig steigen, aber wegen der verkürzten Bezugsdauer rechnet das Ministerium mit Einsparungen. Das Elterngeld wurde 2007 eingeführt. Es sollte die Vereinbarkeit von Familie und Beruf verbessern. Seither gibt es auf Antrag mindestens 300 Euro pro Monat, maximal aber 1.800 Euro. Wegen des Geburtenrückgangs sinken die staatlichen Ausgaben für das Elterngeld stetig. Mit den geplanten Änderungen setzt Familienministerin Prien, CDU, eine Vereinbarung aus dem Koalitionsvertrag um. Darin hatte die schwarz-rote Regierung sich vorgenommen, das Elterngeld weiterzuentwickeln und mehr Anreize für mehr Väterbeteiligung zu setzen.
2: Für die politische Landschaft in unserem Nachbarland Frankreich ist das heute ein entscheidender Tag. Das Pariser Berufungsgericht entscheidet, ob die rechtsnationale Marine Le Pen bei der Präsidentschaftswahl im kommenden Jahr antreten darf. Mehr dazu in den Meldungen mit Max Altstadt.
6: Le Pen wird vorgeworfen, EU-Gelder veruntreut zu haben. Sie soll mit dem Geld, das eigentlich für Assistenten im Europaparlament vorgesehen war, Mitglieder ihrer Partei dem Rassemblement National bezahlt haben. Deswegen hatte ein Gericht in erster Instanz beschlossen, dass sie für 5 Jahre in kein politisches Amt gewählt werden darf. Le Pen ging in Berufung. Sie gilt als aussichtsreiche Kandidatin für die Wahl im kommenden Jahr. Wärmepumpen und andere klimafreundliche Heizungen sollen künftig weniger gefördert werden. Das geht aus einer Vorlage für den Haushaltsausschuss des Bundestages hervor. Der Bund will so in den kommenden 4 Jahren 2,1 Milliarden Euro sparen. Bisher werden Haushalte, die auf eine klimafreundliche Heizung umsteigen, mit bis zu 70% der Kosten gefördert. Das soll schrittweise weniger werden. Am Rheinmetall-Standort Unterlüß im Kreis Celle könnte das erste europäische Zentrum entstehen, das Kurzstreckenraketen produziert und vertreibt. Der Rüstungskonzern und sein US-Partner Lockheed Martin haben laut Nachrichtenagentur Reuters eine entsprechende Absichtserklärung am Rande des NATO-Gipfels unterschrieben. Weltweit gibt es eine hohe Nachfrage nach sogenannten Attacams-Raketen. Bisher werden die nur in den USA gefertigt. In Unterlüß wird gerade eine Fabrik für Raketenmotoren fertiggestellt. Die IG Metall plant diese Woche Aktionen an allen VW-Standorten, um gegen die verschärften Sparpläne zu protestieren. Wenn am Donnerstag der Aufsichtsrat über mögliche Einschnitte berät, soll es unter anderem eine Kundgebung am Vorstandshochhaus in Wolfsburg geben. Auch in Emden, Hannover, Kassel und Zwickau sind Kundgebungen vor den Werkstoren geplant. Für Porsche, Audi und MAN, auch in Salzgitter, sind weitere Aktionen vorgesehen. Das seien aber keine Warnstreiks, sondern Informationen oder Protestveranstaltungen.
2: In den Rat- und Kreishäusern in Niedersachsen laufen die Vorbereitungen für die Kommunalwahl im September auf Hochtouren. Bis gestern Abend konnten sich Bürgermeister und Landratskandidatinnen und Kandidaten für die Wahl aufstellen lassen. Trotzdem ist noch nicht klar, ob auch alle Kandidaten antreten können. In Lüneburg wird die Verfassungstreue von AfD-Landesvize Bothe überprüft. Und nach NDR Niedersachsen-Informationen passiert das jetzt auch in Hannover mit der AfD-Landtagsabgeordneten Schülke. Oliver Jürgens, was bedeutet das konkret?
7: Der Wahlausschuss der Stadt Hannover, der hat das Innenministerium jetzt gebeten, nachzuprüfen, ob Jessica Schülke auf dem Boden des Grundgesetzes steht. Es gibt nämlich die Möglichkeit für die Wahlausschüsse, sich Informationen darüber beim Innenministerium bzw. auch beim Verfassungsschutz zu holen. Und die gucken dann, welche Informationen sie über die Person gesammelt haben. Also ob sich die Person zum Beispiel antidemokratisch, rassistisch, antisemitisch geäußert hat. Und dann gibt es für den Wahlausschuss eine Empfehlung. Der kann dieser

0: Denn viele Menschen unterschätzen die Gefahr solcher Aktionen. Offenbar auch zwei Kinder in Helmstedt. Die sind dort gestern Abend auf einen abgestellten Güterzug mit Kesselwagen geklettert. Wenig später fuhr der Zug in Richtung Braunschweig los. Elisha Kraft, wie lange waren die beiden denn auf dem Zug unterwegs?
1: Der Zug kam erst nach 2 Kilometern wieder zum Stehen. Die beiden haben sich in Lebensgefahr gebracht, haben riesiges Glück gehabt, dass ihnen nichts passiert ist. Bei den beiden handelt es sich um einen 12-jährigen Jungen und um ein 13-jähriges Mädchen, so ein Sprecher der Bundespolizei Hannover. Entdeckt wurden die beiden von einem Fahrdienstleiter, der die lebensgefährliche Aktion beobachtet hat und den Lokführer informieren konnte. Die Kinder haben sich an einem Geländer an der Seite vom Zug festgehalten. Als der Zug wieder stand, haben die beiden noch versucht, über ein Feld zu flüchten. 5 Beamte der Polizei Helmstedt konnten sie wenig später aber stellen. Trotz der leichtsinnigen und gefährlichen Aktion blieben beide Kinder unverletzt, so die Polizei. Warum sie auf den Güterzug kletterten, ist unklar. Die Polizei warnt davor, Bahnanlagen zu betreten und sich in Lebensgefahr zu bringen.
0: Die Bohrmuschel. Der Name klingt vielleicht harmlos, aber die Muschel ist auch als Schiffsbohrwurm bekannt und verursacht massive Schäden. Sie frisst sich durch Holz und weiches Gestein, zerstört dabei Schiffsrümpfe oder Hafenanlagen. In Bremerhaven musste nun die Weserfähre ihren Betrieb für mehrere Wochen einstellen, weil die Bohrmuschel den Fähranleger beschädigt hat. Carsten Putz berichtet.
2: Die Schäden sind dem Unternehmen zufolge bei einer Routineüberprüfung Ende Juni aufgefallen. Sachverständige haben dabei festgestellt, dass es am Anleger auf der Bremerhavener Seite Senkungsrisse im Fundament gibt. Warum ist noch nicht ganz klar. Experten vermuten aber, dass die Bohrmuschel auch hier Holzpfähle befallen hat. Die invasive Art ist auch für die Schäden an diversen Kaien verantwortlich. Derzeit geht die Weserfähre davon aus, dass die Sanierung des Anlegers circa 3 bis 4 Wochen dauern wird. Die Kosten werden auf 300.000 Euro geschätzt. Langfristig ist ein Neubau geplant, und zwar im Zusammenhang mit dem geplanten Gestesperrwerk. Die jetzige Sanierung ist deshalb nur darauf ausgelegt, 4 bis 6 Jahre lang zu halten.
0: Und noch der NDR1 Niedersachsen Verkehrsservice. Eine Entwarnung: auf der B6 Hildesheim Richtung Hannover kein Falschfahrer mehr bei Laatzensehende in der Überleitung zur B443 Richtung Sehende. Und eine Gefahrenmitteilung für Goslar: im Bereich Bassgeige kommt es derzeit zu einem Großbrand. Meiden Sie das betroffene Gebiet großflächig und schließen Sie Fenster und Türen und schalten Sie Lüftungen und Klimaanlagen ab. Die Zeit 12.12 Uhr. Das war aktuell mit Constanze Beisert.
3: Das Wetter für uns in Niedersachsen. Ja, so ab und zu blinzelt mal die Sonne wohl hier und da durch. Ansonsten, also meistens wolkig, ehrlich gesagt, hier und da ein bisschen Regen. Top-Temperaturen auch heute wieder 19 bis 26 Grad.
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0: Ja, also Movie-Star ist sie nicht, hier ist NDR 1, aber ein Radio-Star ist sie schon. Stefanie Prigge vom Schlemmer-Bistro.
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5: Steffi, machst du mir Mettbrötchen?
2: Nee, muss ich erst schmieren. Milch und Zucker nehmt ihr selber, ne? Was gibt's Neues?
4: Du, ich habe einen Bericht gesehen, da hat so ein Manager gesagt, die bauen jetzt Fernseher, die man auch richtig abschalten kann. Also so richtig. Das Öko-Fernsehen.
5: Was soll das denn? Zieh doch den Stecker raus, all dasselbe.
2: Du, wie meinst du denn das jetzt, Franz? Soll ich doch jetzt jedes Mal in deinen Schrank kriechen und Stecker rausziehen? Du, da komme ich ja gar nicht mit meinen Armen hinter.
5: Ja, wie hast du den denn reingekriegt?
2: Ja, du, der Stecker war ja wohl zuerst da.
4: Also, ihr redet einen Scheiße, allein schon.
3: Ja, überhaupt, was du meinst, ist Eco-Fernsehen.
4: Eco, Öko, wo ist denn da der Unterschied?
3: Ja, Eco ist was mit Strom und Geräten und Öko ist für Fleisch, Gemüse und Bio-Diesel.
2: Ja, endlich erklär das mal einer.
3: Hier steht schwarz auf weiß in der Zeitung, der Eco-Modus einiger Hersteller führt zu einem bis zu 50% geringeren Stromverbrauch. Also bitte.
2: Du, weißt du was? Da spare ich ja 500 Euro im Jahr.
3: Ach was? Das gilt nur für Fernseher.
4: Das soll Öko sein. Du, dann kann ich den Fernseher ja auch einen halben Tag auslassen. Das mache ich ja sowieso schon manchmal. Sag mal nix.
2: Ja, dann haben wir es ja. Was macht dein Rätsel?
5: Ich brauche noch tibetanische Religionsführer mit neuen Buchstaben.
2: Wie heißt er? Sag mal schnell, Dalia Lavi.
5: Donnerwetter! Jawohl!
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0: Die Nick Straker Band, A Walk in the Park.
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0: Vorsicht bitte auf der B213 Linge nach Kloppenburg. Zwischen Eltern und Flechum liegen Metallteile. Nochmal die Meldung für Goslar. Da brennt es im Bereich Bassgeige und zwar ganz ordentlich. Wir haben da auch gerade eine Mail bekommen. Das wollte ich gerade mal gucken, von wem die nochmal eben war. Da haben wir ein Foto bekommen, auch von André, glaube ich. Nee, aber gut, ich habe es jetzt irgendwie verbaselt. So, egal. Jedenfalls, es brennt in Goslar im Bereich Bassgeige. Da fahren Sie am besten drumrum, großflächig. Und Sie machen, wenn Sie da wohnen, am besten auch Fenster und Türen zu und Klimaanlagen, Lüftung und so weiter ausschalten in Goslar im Bereich Bassgeige. A1 Hamburg nach Osnabrück zwischen Euthen und Bremen-Arsten, 3 Kilometer stockend im Baustellenbereich. A1 Osnabrück nach Bremen zwischen Stur und Bremen-Hemelingen, 6 Kilometer stockender Verkehr immer noch vor der Baustelle. Inzwischen brauchen Sie da auch schon eine halbe Stunde länger. Das knubbelt sich da also mal so richtig. A2 Berlin Richtung Hannover zwischen Ilxleben und Eisleben, streckenweise stockender Verkehr. A2 Hannover nach Dortmund zwischen Hannover West und Wunsdorf Lute, 4 Kilometer stockender Verkehr. Die A7 Flensburg Richtung Hamburg, der Elbtunnel, da ist die Höhenkontrolle ausgelöst worden. Der Elbtunnel ist jetzt erstmal gesperrt. Es gibt natürlich einen Stau ab Stellingen, völlig klar. A27 Bremerhaven Richtung Bremen zwischen Fahr und Sebaldsbrück, 3 Kilometer stockender Verkehr. Region Hannover, die Langenhagener Straße ist Höhe Schulenburg in beiden Richtungen gesperrt. Kreis Göttingen, die Landesstraße zwischen Hemeln und Fahrlosen ist wegen Bauarbeiten ebenfalls in beiden Richtungen gesperrt. Elershausen, die alte Bundesstraße ist zwischen der B3 und der Ramlinger Straße komplett gesperrt. Bis auf Weiteres, da ist der Bahnübergang defekt. Goslar wieder, der lange Kamm bis Höhe Alte Heerstraße gesperrt wegen des Feuerwehreinsatzes. Das hängt noch mit dem Brand da zusammen. Hamburg, die Kühlbrandbrücke ist auf beiden Seiten für Schwertransporte wegen der Brückenarbeiten gesperrt. Hannover B3 Messeschnellweg Richtung Buchholz ist Höhe Weidetor noch bis 14 Uhr wegen Bauarbeiten gesperrt. Und Elbfähre Glückstadt-Wischhafen, da warten Sie auf beiden Seiten, egal also wo Sie hinwollen, bis zu einer Stunde. Nochmal nach Göttingen, das ist ein bisschen aufwendiger. Im Bereich der B27-Brücke kommt es zu einer Kampfmittelbeseitigung. Da sind 3 Weltkriegsbomben gefunden worden. Alle Leute im Radius von 300 Metern um diese Fundstelle werden jetzt da weggeschafft. Der ganze Bereich wird evakuiert. Auch die B27 wird für die Dauer dieser Kampfmittelbeseitigung voll gesperrt. Bis zur Entwarnung dürfen Sie dieses ganze Gebiet nicht betreten. Vorsicht auf der A7 Hannover nach Hamburg zwischen Schwarmstedt und Westenholz, ein LKW-Kotflügel. Und Hamburg nochmal, da steigt das Wasser an der Elbe. Da wissen Sie, dass Sie da dann nicht parken dürfen bei den tiefer gelegenen Parkplätzen beim St. Pauli Fischmarkt, Neumühlen und Übelgönnet, denn sonst werden Ihre Fahrzeuge überschwemmt. Wenn Sie Ihr Fahrzeug da irgendwann gestern abgestellt haben, dann fahren Sie es jetzt weg, sonst schwimmt es weg.
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0: Das war eine ganze Menge. Jetzt mal ganz schnell Musik, Ferienmusik von Gianna Nannini, Bello Impossibile.

0: Ja, weiß man gar nicht, ne? Die USA sind ja raus gegen Belgien vergangene Nacht. Ob das überhaupt noch heute Abend dann noch gültig ist oder ob Donald Trump anruft und sagt, nee, das war ganz genau umgekehrt. Hier ist NDR1 Niedersachsen. Also dieser Vorfall ist das den zweiten Tag hier schon ein Riesengesprächsthema. Diese zurückgenommene rote Karte, die ein Spieler der USA bekommen hatte, weil Donald Trump den FIFA-Präsidenten, den FIFA-Chef da angerufen hat. Also das beschäftigt natürlich wirklich alle.
1: Ich finde, es ist eine Schande, dass alle Leute vor Trump auf die Knie fallen und ihm die Füße küssen. Man muss ihm mal ganz klar sagen, wo seine Grenzen sind und dass für ihn auch alle Regeln und alle Gesetze der Welt gelten.
2: Ich habe keine Lust mehr, mir irgendwelche internationalen Spiele, die von der FIFA ausgerichtet werden, anzusehen.
3: Katastrophe, Frechheit, unfassbar. Ich hoffe, dass jetzt der vorletzte Amerikaner auch langsam merkt, wen er im November die Stimme geben sollte.
4: Alle Länder, die noch dabei sind, sollten ihre Teams zurückholen, sollten die WM boykottieren und diese WM als null und nichtig gelten lassen.
0: Ja, ich weiß, das ist völlig klar. Alle regen sich auf, ich auch. Ich sehe gar nicht so sehr Donald Trump als Schuldigen. Versuchen kann man es ja mal. Ich glaube, dass die FIFA da richtig Mist gebaut hat. Denn die hätten sich ja darauf nicht einlassen müssen. Also der Trump hat es halt mal versucht, hat sich geärgert. Und die FIFA sagt dann, ja, nee, okay, machen wir. Also da sehe ich das Problem. Und wir haben auch richtig witzige Meldungen von Ihnen bekommen über die NDR Niedersachsen-App. André hat geschrieben, der Sieg von Belgien wird leider aberkannt und das Spiel für die USA gewertet. Ein belgischer Spieler hat Schnürsenkel in einer unzulässigen Farbe getragen. Eine Regel zur Farbe der Schnürsenkel wurde durch die FIFA über Nacht erlassen und gilt rückwirkend. Schade Belgien, mein Tipp, die USA werden Weltmeister. Sehr witzig, Dankeschön André, finde ich richtig gut. Erzählen Sie uns gerne nach wie vor, weil es ja wirklich ein Riesenthema ist. Ihre Meinung zu diesem Vorfall, ist die ganze WM überhaupt noch gültig oder werden alle Ergebnisse jetzt hinfällig? Erzählen Sie uns gerne, was Sie darüber denken, über die NDR.

0: Family. Ich bin Ulf Ansorge. Wenn Sie Lust haben, hören wir uns morgen wieder. Gleich geht's aber natürlich weiter mit dem unvergleichlichen, charmanten, braungebrannten, gut aussehenden Sören Öhrichs. Aber das habe ich vorher für Sie.
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0: Und der kommt heute von Tim Völker aus Wittenberge. Der wünscht sich Paso Doble mit Computerliebe. Völlig zu Recht. Das ist ja eine Band, die kommen nicht aus Hamburg, die beiden, er und sie, sondern die haben da aber gewohnt und die haben vorher schon viel Musik gemacht. Sie hat mit Udo Lindenberg und Marius Müller Westernhagen Musik gemacht, war da in der Band als Background-Sängerin. Und er hat zusammen mit Peter Schilling Major Tom aufgenommen. Die beiden sind nach wie vor ein Paar, sind auch hin und wieder mal aufgetreten, letztes Jahr im ZDF der Fernsehgarten und sie haben diesen Riesenhit in der neuen deutschen Welle gemacht. Computerliebe, ich find's mega. Danke für den Wunsch.

0: Beim Verkehrsservice erstmal eine wichtige Gefahreninfo für Goslar.
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0: Und zwar Goslar im Bereich Baarsgeide gibt es einen Großbrand. Bitte meiden Sie da das betroffene Gebiet, schließen Sie Fenster und Türen und schalten Sie auch die Lüftungen und Klimaanlagen ab. Autobahn 1, Hamburg Richtung Osnabrück. Zwischen Euthen und Bremen-Arsten haben wir 3 Kilometer stockenden Verkehr im Baustellenbereich. A1 Osnabrück Richtung Bremen. Zwischen Dreieckstur und Bremen-Hemelingen 6 Kilometer stockend vor der Baustelle. Eine knappe halbe Stunde dauert's länger. A2, Berlin Richtung Hannover, zwischen Irxleben und Alsleben streckenweise stockender Verkehr. A2, Hannover Richtung Dortmund. Ab Hannover Langenhagen haben wir 5 Kilometer stockenden Verkehr plus 20 Minuten. A27, Bremerhaven Richtung Bremen, zwischen Bremen-Fahr und Sebalsbrück 3 Kilometer stockend. Die B27, Braunlage Göttingen, ist zwischen Göttingen-Lutteranger und Holtensen wegen einer Bombenentschärfung in beiden Richtungen bis auf Weiteres gesperrt. Region Hannover, Langenhagener Straße in Höhe Schulenburg, auch in beiden Richtungen blockiert. Kreis Göttingen, Landesstraße in Höhe Hemeln, in beiden Richtungen gesperrt wegen Bauarbeiten. Illershausen, die alte Bundesstraße zwischen der B3 und der Ramlinger Straße wegen eines defekten Bahnübergangs, auch in beiden Richtungen bis auf Weiteres gesperrt. Goslar, der lange Kamp in Höhe Alte Herrstraße wegen eines Feuerwehreinsatzes gesperrt. Hamburg, die Kühlbahnbrücke, weiterhin in beiden Richtungen gesperrt wegen der Brückenarbeiten, gilt für Schwertransporte. Und dann habe ich noch Hannover für Sie. Die B3, das ist der Messeschnellweg Richtung Buchholz, ist in Höhe Weidetor gesperrt wegen Bauarbeiten. Das Ganze soll noch dauern bis 14 Uhr. Und noch kurz zum Elbfährverkehr. Auch da brauchen Sie heute wieder ein bisschen Geduld. An der Elbfähre Glückstadt-Wischhafen, Wartezeit in beiden Richtungen aktuell bis zu 1 Stunde.
2: Es ist 13 Uhr.
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2: Mit Lars König. Guten Tag. Die Schlagzeilen. NATO kündigt große Militärinvestitionen an. Ende der Bahnstreckensanierung Hannover-Hamburg steht bevor. Feuerwehr bekämpft Großbrand in Goslar. Das Wetter: im Norden Regen, im Süden Sonne bis 26 Grad. Am Rande des NATO-Gipfels in der Türkei haben die Bündnisländer Milliardeninvestitionen in die Rüstung angekündigt. Der 2-tägige Gipfel beginnt heute in der Hauptstadt Ankara. Benjamin Weber, was ist bisher passiert?
3: Also hier in Ankara demonstrieren die europäischen Staaten und der NATO-Generalsekretär Rutte gerade vor allen Dingen eins. Und zwar, wir sind bereit, in unsere Verteidigung zu investieren mit massiv viel Geld. Jetzt gerade findet dem eigentlichen Gipfel vorgeschaltet das NATO Defense Industry Forum statt. Das ist so eine Art Showveranstaltung. Da werden die neuen Investitionen in Zeremonien so richtig gehend zelebriert. Unter anderem der Kauf von 10 neuen Aufklärungsflugzeugen ist da angekündigt worden. Vom kanadischen Hersteller Bombardier will man diese Flugzeuge kaufen und die sind ausgestattet mit Überwachungstechnik vom schwedischen Unternehmen Saab. Generalsekretär Rutte hat außerdem Investitionen angekündigt von mehr als 40 Milliarden US-Dollar in die gemeinsame Abwehr von Drohnen über die nächsten 5 Jahre verteilt. Und mit all diesem Geld, mit dieser Botschaft, wir sind bereit, so viel Geld zu investieren, will man natürlich US-Präsident Donald Trump beschwichtigen, denn der hatte ja nun die europäischen Verteidigungsausgaben wiederholt als viel zu gering kritisiert.
2: In Frankreich entscheidet sich heute, ob die rechtsnationale Politikerin Le Pen im kommenden Jahr für die Präsidentschaftswahl kandidieren darf. Das Pariser Berufungsgericht will in etwa einer halben Stunde darüber urteilen. Le Pen wird vorgeworfen, EU-Gelder veruntreut zu haben. Dafür wurde in erster Instanz verurteilt, dass sie für 5 Jahre in kein politisches Amt gewählt werden darf. Eine Erdgasreserve soll künftig Deutschland in Krisenfällen absichern. Entsprechende Pläne macht die Bundesregierung, bestätigte Wirtschaftsministerin Reiche. Die Kosten liegen demnach bei rund 1,5 Milliarden Euro. Finanziert werden soll die Reserve nicht aus dem Bundeshaushalt, sondern über eine Umlage auf die Gasverbraucher. Sie ist für außergewöhnliche Krisensituationen gedacht. Die Gasversorgung in den Wintermonaten soll weiter über Händler und Lieferanten abgesichert werden. Die 10-wöchige Sanierung der Bahnstrecke Hannover-Hamburg soll am Freitag enden. Viele Pendler und Reisende hat die Sperrung viele Nerven gekostet. Am Samstag sollen die Züge wieder regulär fahren. Henrik Zinn, bleibt es denn auch dabei?
4: Wenn nichts Unerwartetes mehr passiert, dann ja. Aktuell müssten nur noch kleine Restarbeiten gemacht werden. Dabei geht es in erster Linie um die Prüfungsabnahmen von zum Beispiel neu verlegten Oberleitungen, so Bahnsprecher Peter Mantik. Es gäbe zwar auch noch laufende Bauarbeiten, zum Beispiel am Eisenbahndamm in Eschede. Hier befinde sich die Bahn aber in den Endzügen. Während der 10 Wochen hätten die Bauabläufe zwar immer mal wieder angepasst werden müssen, aber das konnte gut kompensiert werden, heißt es. Es gibt auch positive Überraschungen. Beispielsweise konnten mehr Weichen erneuert werden als geplant. Am Freitag um 21 Uhr wird die Strecke offiziell wieder geöffnet und im Laufe des Samstags soll dann wieder Regelbetrieb herrschen. Im Regionalverkehr weist die Metronom Eisenbahngesellschaft explizit darauf hin, dass es bei ihr in den ersten Stunden noch zu Verzögerungen und Ausfällen kommen kann, weil die Züge erst einmal wieder auf die Strecke und an ihre Startbahnhöfe gebracht werden müssen.
2: Nach dem Überfall auf ein Juweliergeschäft in Hannover hat die Polizei in Braunschweig 4 Männer festgenommen. Die Tatverdächtigen im Alter zwischen 24 und 27 Jahren sollen laut Ermittlern heute einem Haftrichter vorgeführt werden. Den Beamten war kurz nach der Tat auf der A2 ein Fahrzeug aufgefallen. Als sie es kontrollieren wollten, gab der Fahrer Gas. Die Einsatzkräfte nahmen die Verfolgung auf und nahmen kurze Zeit später 4 Männer fest. Bei ihnen wurde unter anderem Schmuck gefunden, der als mutmaßliches Raubgut eingestuft wird. In Goslar bekämpft die Feuerwehr zur Stunde einen Großbrand auf einem Betriebsgelände. Eine dunkle Rauchwolke war über dem Stadtteil Bassgeige zu sehen. In einer Halle waren am Vormittag mehrere Paletten mit Kunststoff in Brand geraten, so ein Sprecher der Feuerwehr Goslar. Das Feuer griff auf die komplette Halle über. Verletzt wurde niemand. Die Feuerwehr ist mit einem Großaufgebot im Einsatz und löscht von 4 Drehleitern aus, um die angrenzenden Gebäude zu schützen. Der Einsatz könne noch länger andauern, heißt es. Und der NDR1 Niedersachsen Verkehrsservice, Vorsicht bitte auf der A2 Berlin nach Hannover. Zwischen Peine und Hämelerwald, da steht ein defekter LKW. Vorsicht bitte auch auf der A2 Hannover nach Berlin. In Höhe Braunschweig-Hafen steht ein defekter LKW. Und die Zeit, es ist 13.05 Uhr.
5: Ihr Dienstagswetter, das ist heute so ein bisschen zweigeteilt. Im Norden gibt es noch ein paar Schauer, im Süden ist es freundlicher, auch mit ein bisschen Sonne. Maximal 26 Grad in Stauffenberg im Kreis Göttingen also, 22 im Oberharz und bis zu 19 Grad in Stade. Morgen erwartet Sie mal mehr, mal weniger Sonne. Vereinzelt gibt es noch Schauer bei bis zu 24 Grad.
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5: Wolken, Schauer, ein bisschen Sonne und nicht zu warm. Also ich liebe dieses Wetter, schreibt Susanne in der NDR Niedersachsen-App. Ja, man muss es positiv sehen, oder? Einen schönen Nachmittag wünsche ich Ihnen jetzt mit Sweet Home Alabama von Lynyrd Skynyrd und dann Bobby McFerrin. Don't worry, be happy. Ihr Motto also für diesen Dienstag.
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0: Ihr Wochenende. Das liegt jetzt schon wieder gefühlt eine Ewigkeit zurück, oder? Deshalb schon mal ein NDR Niedersachsen Ausflugstipp für Sie für das kommende Wochenende. Elektrotraktoren, alte Haustierrassen und Drohnen in der Landwirtschaft. Das und mehr erleben Sie dann in Tarmstedt bei der Tarmstädter Ausstellung. Unter anderem auch die Trendsportart Hobbyhorsing. Was das genau ist, das hat sich Chance für Sie angeguckt, unser Niedersachsen-Reporter.
1: Auf die Hobbyhorse, fertig, los!
2: Marlin, erklär mal, was hast du gerade gemacht jetzt? Du hast

0: ein Steckenpferd zwischen den Beinen, ne? Und bist jetzt hier in der Halle geritten, ne?
1: Also das ist Hobbyhorsing. Hobbyhorsing ist ein Sport, wo man springt und Dressurreiten macht.
0: Und das ist jetzt kein echtes Pferd, sondern du hast das Steckenpferd, aber es ist mindestens genauso anstrengend, oder?
1: Ja, ist es. Weil man dabei rennt und halt springt und sich anstrengt.
0: Ella, wie ist das bei dir? Man muss ja alles alleine machen. Man ist ja auch das Pferd, oder?
2: Ja. Man springt halt auf die Hindernisse. Man muss halt die auch sehr, sehr hoch springen, damit man halt nicht so reißt.
0: Ich finde, ihr macht das super. Sandra Ackermann, du unterrichtest das hier, ne? Jetzt hast du letztes Jahr auf der Tarmstädter Ausstellung das auch schon mal angeboten und es war der totale Erfolg und deswegen bist du dieses Jahr am Freitag wieder dabei.
3: Ja, auf jeden Fall. Wir basteln von morgens bis um kurz vor 18 Uhr wie die Wilden. Wir haben Material für circa 160 Hobbyhorses dabei. Mit Wolle wird die Mähne gemacht und so weiter. Es sind 7 Schritte. Und danach kann das Pferd direkt bei meinen Kolleginnen eingeritten werden. Der Kuhstädter Reitverein ist dabei. Es gibt einen Dressurwettbewerb, es gibt einen Springwettbewerb und es gibt kleine Preise. Wir freuen uns total und sind schon ganz aufgeregt.
4: Auf die Hobbyhorse, fertig, los!
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zwischendurch der NDR Niedersachsen Verkehrsservice. Autobahn 30 Osnabrück Richtung Rheine. Zwischen Rheine, Kanalhafen und Rheine steht ein defektes Fahrzeug. Und B188 Burgdorf Richtung Wolfsburg. Zwischen Burgdorf, B3 und Burgdorf West Schillerslage. Da liegt ein Maurerkübel auf der Fahrbahn. Vorsicht auch dort.

0: Da wollen sie die Fußball-WM genießen, also das Sportliche, und dann das. US-Präsident Trump greift zum Telefon, damit eine rote Karte gegen die US-Nationalmannschaft zurückgenommen wird. Was ein Wirbel. Und haben Sie natürlich mitbekommen, ne? Auch hier bei NDR in Niedersachsen. Trump selbst hat das ja inzwischen auch zugegeben. Alles, was ich gemacht habe, Sie zu bitten, die rote Karte nochmal zu überprüfen. Man kann uns doch nicht die besten Spieler wegnehmen, sagt Trump. Doch, findet dagegen der ehemalige deutsche Schiedsrichter Markus Merk.
1: Es ist ganz klar festgeschrieben, für alle Nationalverbände von oben bis unten, auch in die Kreisklasse, eine rote Karte bedeutet ein Spielsperre.
0: Und was glauben Sie? Überschattet dieser Skandal jetzt die Fußball-WM oder ist das alles jetzt eher vergessen nach dem 1:4 der USA gegen Belgien? Melden Sie sich gerne mal in der NDR Niedersachsen App oder rufen Sie an, direkt hier im NDR Niedersachsen Studio unter der 0511 88 40 66.

0: Schon wieder einiges reingekommen hier von den Straßen.
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0: Und zwar Vorsicht einmal auf der A29 Wilhelmshaven Richtung Oldenburg. Zwischen Oldenburg-Umstede und Oldenburg-Hafen hat es einen Unfall gegeben, ist noch nicht abgesichert. Außerdem Vorsicht A31 Lingen Richtung Meppen. Zwischen Geeste und Twies liegt ein Plastikteil. Und dann nochmal die Gefahreninfo für Goslar. Im Bereich Baas-Geige kommt es derzeit zu einem Großbrand. Deshalb meiden Sie bitte das betroffene Gebiet. Schließen Sie Fenster und Türen und schalten Sie auch Lüftungen und Klimaanlagen ab. Dann die Autobahn 1, Hamburg Richtung Osnabrück. Zwischen Euthen und Bremen-Arsten haben wir 3 Kilometer stockenden Verkehr im Baustellenbereich. Außerdem A1 Osnabrück Richtung Bremen. Zwischen Dreieckstur und Bremen-Hemelingen 6 Kilometer stocken vor der Baustelle. Das kostet Sie eine knappe halbe Stunde. A2 Berlin Richtung Hannover. Zwischen Irxleben und Alsleben stockt es. A2 Hannover Richtung Dortmund. Zwischen Hannover-Langenhagen und Wunstorf-Lute 5 Kilometer stockend. Eine knappe halbe Stunde mehr Zeit einplanen. A27 Bremerhaven Richtung Bremen, zwischen Bremen-Fahr und Sebalsbrück 3 Kilometer stockender Verkehr. A29 Oldenburg Richtung Wilhelmshaven, zwischen Farel-Bockhorn und Zetel 2 Kilometer Stau. Die B27 Braunlage-Göttingen ist zwischen Göttingen-Lutteranger und Holtensen in beiden Richtungen gesperrt. Wegen der Bombenentschärfung bis auf weiteres gilt das. Region Hannover, Langenhagener Straße in Höhe Schulenburg auch in beiden Richtungen blockiert. Kreis Göttingen, Landesstraße zwischen Hemeln und Fallosen wegen Bauarbeiten in beiden Richtungen gesperrt. Goslar, der lange Kamp in Höhe Alte Herrstraße wegen des Feuerwehreinsatzes auch gesperrt. Dann nach Hamburg die Kühlbrandbrücke, weiterhin in beiden Richtungen gesperrt für Schwertransporte wegen der Brückenarbeiten. Hannover, B3, Messeschnellweg Richtung Buchholz in Höhe Weidetor bis 14 Uhr wegen Bauarbeiten gesperrt. Und an der Elbfähre Glückstadt-Wischhafen Wartezeit in beiden Richtungen bis zu 1 Stunde. 13.31 Uhr haben wir's.
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2: Aus dem Studio Lüneburg mit Kerstin Geisel. Guten Tag. Nach 9 Jahren Pause wird auf der Bahnstrecke Hamburg-Stade-Cuxhaven bald wieder der Metronom verkehren. Wie das Unternehmen heute mitteilte, hatte die Landesnahverkehrsgesellschaft die Strecke neu ausgeschrieben. Dabei habe der Metronom das wirtschaftlichste Angebot abgegeben und den Zuschlag erhalten. Aktuell fährt zwischen Hamburg und Cuxhaven der Bahnanbieter Start-Unterelbe, eine Tochter der Deutschen Bahn. Der Wechsel auf den Metronom erfolgt im Dezember. Am Rheinmetall-Standort Unterlüss in der Südheide soll das erste europäische Zentrum für die Produktion und den Vertrieb von Kurzstreckenraketen entstehen. Der Rüstungskonzern und sein US-Partner Lockheed Martin haben laut Nachrichtenagentur Reuters am Rande des NATO-Gipfels in Ankara eine entsprechende Absichtserklärung unterschrieben. Nach den sogenannten ATACMS-Raketen gibt es weltweit eine hohe Nachfrage. Bisher werden sie nur in den USA gefertigt. Die Wirtschaftsstrafkammer des Landgerichts Stade hat einen 46-Jährigen aus dem Kreis Uelzen wegen versuchten Betruges zu einer Haftstrafe von 3 Jahren und 9 Monaten verurteilt. Er soll im November 2022 die Veranstaltungshalle Club 21 in Bad Bodenteich in Brand gesteckt haben, um eine hohe Versicherungssumme zu kassieren. Die Versicherung zahlte allerdings nicht, nachdem die Polizei festgestellt hatte, dass eine vorsätzliche Brandstiftung vorlag. Und zum Schluss noch diese gute Nachricht. Die 73-jährige Vermisste aus Schneferdingen im Heidekreis ist wohlbehalten wieder aufgetaucht. Das meldet die Polizei. Demnach wurden Mitarbeiter des Forstamtes im Bereich Sellhorn auf die Frau aufmerksam. Einem Sprecher zufolge muss die Seniorin eine Strecke von rund 15 Kilometern zu Fuß zurückgelegt haben. Noch das Wetter, Wolken, Regen, aber auch etwas Sonne, Höchstwerte 19 bis 22 Grad.
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0: Sie haben oder hatten doch bestimmt auch ein sportliches Idol. Also ich weiß noch genau, wie ich damals in den Tennisverein eingetreten bin, wegen Michael Stich.
3: Der erste Aufschlag von Boris Becker ist gut, der Ball ist von Stichers Return. Michael Stich ist Wimbledon-Sieger 1991.
0: Ja, heute vor 35 Jahren gewinnt Michael Stich in Wimbledon gegen Boris Becker. Die NDR 1 Niedersachsen Zeitmaschine hören Sie dazu gleich nach Show Wadi Wadi mit When und The Way It Is von Bruce Hornsby. Oder wie es bei uns so schön heißt, die Musik meines Lebens.

0: Ein weiterer Ausflugstipp für Sie von NDR Niedersachsen-Hörerin Heike hier aus der NDR Niedersachsen-App. Vielleicht für Ihren Feierabend. Ins alte Land fahren und Kirschen essen. Ja, auf Ihrem Weg ins alte Land oder wo auch immer hin, begleitet Sie jetzt Carsten Thiele mit seiner Reise durch die Zeit.
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3: 7. Juli.
4: Sicherlich hat Boris mehr Erfahrung, was Finals hier angeht, in Wimbledon, aber ich weiß, dass ich auch gegen Boris auf Rasen gewinnen kann und wenn ich verlieren sollte, verliere ich natürlich lieber gegen Boris.
5: Tennisprofi Michael Stich steht kurz davor, sich seinen Traum zu erfüllen. Er hat im Halbfinale von Wimbledon den Schweden Stefan Edberg besiegt. Und nun steht der Pinneberger im Finale. Und das ausgerechnet gegen seinen Rivalen Boris Becker. Der gibt sich vor dem Match nicht gerade bescheiden.
6: Also es stimmt, dass er dieses Jahr sehr gut gespielt hat. Da gibt's keine Frage. Er ist Nummer 4. Ich bin jetzt die letzten 7 Jahre in den ersten 5. Ne? Und das spricht für sich.
5: Heute vor 35 Jahren wird in Wimbledon ein historisches deutsch-deutsches Duell ausgetragen. Stich gegen Becker. Ein Duell, das Michael Stich gnadenlos in der Hand behält. Er kontert jeden Angriff und scheint überhaupt nicht nervös zu sein. Boris Becker hat keine Chance.
7: Der erste Aufschlag von Boris Becker ist gut. Der Ball ist von Stich als Return. Michael Stich ist Wimbledon-Sieger 1991.
8: Meine Jubelarien von den Spielern gesehen zu haben die letzten 15 Jahre und dann selber da zu stehen und irgendeine Jubelarie zu vollführen, das war einfach ein fantastisches Gefühl.
9: Jetzt die Tatsache, dass er an Stefan geschlagen hat im Halbfinale und mich im Finale, das heißt, dass er wirklich diese 2 Wochen ein sehr, sehr guter Spieler war und letztendlich der Beste. Und dass er nicht mit Glück gewonnen hat.
5: 6:4, 7:6 und 6:4. Es ist Boris Beckers schlimmste Niederlage und für Michael Stich ein verdienter Triumph über den Publikumsliebling Becker. Der Rest ist Geschichte.
0: Und damit zurück in die Gegenwart mit dem NDR Niedersachsen Verkehrsservice. Und zwar Vorsicht bitte auf der Autobahn 7 Hamburg Richtung Hannover. In Höhe Dorfmark befindet sich nämlich eine ungesicherte Unfallstelle.

0: Kirschen essen im alten Land. Das empfiehlt NDR Niedersachsen-Hörerin Heike in der NDR Niedersachsen-App. Und das ist eine gute Idee, wenn Sie dem Trubel heute in Hannover entgehen wollen. Auf dem Schützenplatz läuft das Schützenfest und direkt nebenan gibt's heute Abend das Konzert von Helene Fischer im Stadion von Hannover 96. Sie erinnern sich, ne? Vor 3 Jahren hatte Helene Fischer ja einen Unfall bei ihrem Konzert in Hannover. Das Blut lief im Gesicht. Und das hat sie natürlich nicht vergessen.
1: Wir gucken alle nach vorne und ich möchte den Hannoveranern jetzt wirklich die schönste und beste Show präsentieren und ohne Abbruch und die spielen wir logischerweise zu Ende. Und ich glaube schon, dass wir da irgendwie vielleicht alle gemeinsam irgendwie so ein wehmütiges Gefühl dabei haben, aber ich gehe jetzt einfach raus und möchte die beste Party mit allen feiern.
0: Das hat Helene Fischer gesagt bei uns bei Stars am Sonntag. Das ganze Interview finden Sie zum Nachhören auf unserer Internetseite auf ndr.de/ndr1niedersachsen. Und wir stimmen Sie schon mal ein auf Helene Fischer heute Abend in Hannover. Vamos Amate, gemeinsam mit Luis Fonsi.
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Der Hinterhand Niedersachsen Verkehrsservice. A2 Berlin Richtung Hannover. In Höhe Peine steht ein defekter LKW. A33 Osnabrück Richtung Bielefeld. In Höhe Osnabrück-Widukindland noch ein defekter LKW. Und A281 Richtung Neustädter Hafen. In der Ausfahrt Karl-Franke-Straße ein defekter

0: Da ist einiges los auf Ihrer Fahrt durch diesen Dienstag.
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0: Und dabei Vorsicht erstmal in beiden Richtungen auf der A31 Meppen-Leer. Zwischen Jemgum und Leer West läuft nämlich eine Entenfamilie. Vorsicht auch, A2 Berlin Richtung Hannover. Zwischen Peine und Himmeler Wald steht ein defekter LKW. Noch ein defekter LKW, A33 Osnabrück Richtung Bielefeld, steht dort zwischen Osnabrück-Widukindland und Lüstringen. Vorsicht auch, A281 Airportstadt Richtung Neustädter Hafen. In der Ausfahrt Karl-Franke-Straße ein defekter Bus. Und nochmal die Gefahreninfo für Goslar. Im Bereich Bars-Geige gibt es einen Großbrand. Bitte meiden Sie da das betroffene Gebiet. Schließen Sie Fenster und Türen und schalten Sie auch Lüftungen und Klimaanlagen ab. Autobahn 1, Hamburg Richtung Osnabrück, ab Euthen 4 Kilometer stockend. A1, Osnabrück Richtung Bremen, zwischen Dreieckstur und Bremen-Hemelingen 6 Kilometer stockend. A2, Berlin Richtung Hannover, zwischen Irxleben und Alsleben ebenfalls stockender Verkehr. A2, Hannover Richtung Dortmund diesmal, zwischen Hannover-Langenhagen und Wunstorf-Lute 5 Kilometer stockend. A27, Bremerhaven Richtung Bremen, zwischen Bremen-Fahr und Sebaldsbrück, da stockt es auch, Länge 3 Kilometer. A29, Wilhelmshaven Richtung Oldenburg, ab dem Kreuz Oldenburg-Nord 2 Kilometer Stau. Region Hannover, Langenhagener Straße in Höhe Schulenburg in beiden Richtungen gesperrt. Kreis Göttingen, die Landesstraße in Höhe Hemeln, auch wegen Bauarbeiten in beiden Richtungen gesperrt. Goslar, der lange Kamp in Höhe Alte Heerstraße, wegen des Feuerwehreinsatzes dort gesperrt. Hamburg, die Kühlbrandbrücke in beiden Richtungen für Schwertransporte wegen der Brückenarbeiten gesperrt. An der Elbfähre, Glückstadt-Wischhafen, Wartezeit in beiden Richtungen bis zu eine Stunde. Und jetzt gerade noch reingekommen, Vorsicht bitte auf der Autobahn 1 Bremen Richtung Hamburg, denn zwischen Stuckenborstel und Boke befindet sich eine ungesicherte Unfallstelle.
2: Es ist 14 Uhr.
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2: Mit Lars König. Guten Tag. Die Schlagzeilen. Polizei nimmt nach Juwelierüberfall in Hannover Verdächtige fest. Gewalttat von Stade löst neue Sicherheitsdebatte aus. Feuerwehr bekämpft Großbrand in Goslar. Das Wetter: im Norden Regen, im Süden Sonne bis 26 Grad. Nach dem Überfall auf ein Juweliergeschäft in Hannover hat die Polizei in Braunschweig 4 Männer festgenommen. Die Tatverdächtigen im Alter zwischen 24 und 27 Jahren sollen laut Ermittlern heute einem Haftrichter vorgeführt werden. Henriette Luise Krömer, wie ist die Polizei den Männern auf die Spur gekommen?
3: Während am Tatort in Hannover Polizeibeamtinnen und Beamten ermittelten, wurden Kolleginnen und Kollegen von der Polizeiinspektion Braunschweig auf der A2 zwischen Peine und Braunschweig auf ein Auto aufmerksam, wollten es kontrollieren. Daraufhin versuchten die Männer zu fliehen. Die Einsatzkräfte nahmen die Verfolgung auf und konnten die Männer wenig später festnehmen. Sie sind 24, 26 und zweimal 27 Jahre alt. Die Beamtinnen und Beamten sind bei ihnen unter anderem auf Schmuck gestoßen, der mutmaßlich vorab erbeutet wurde. Es wird angenommen, dass das Fluchtauto mit dem übereinstimmt, das Zeuginnen und Zeugen am Goetheplatz kurze Zeit nach dem Überfall gesehen hatten. Der bei der Tat verletzte Inhaber des Juweliergeschäfts ist nach wie vor im Krankenhaus. Er schwebt aktuell aber nicht in Lebensgefahr.
2: Das Militärbündnis NATO setzt beim Erneuern seiner Flotte an Aufklärungsflugzeugen nicht auf US-amerikanische Maschinen. Das teilte Generalsekretär Rütte am Rande des NATO-Treffens in Ankara mit. Demnach sollen künftig Flugzeuge des kanadischen Herstellers Bombardier genutzt werden. Sie werden mit einem Aufklärungs- und Frühwarnsystem des schwedischen Rüstungskonzerns Saab ausgerüstet. Laut Rütte umfasst der Auftrag bis zu 10 Flugzeuge für den Standort Geilenkirchen in Nordrhein-Westfalen. Ursprünglich sollten die AVAX-Aufklärer durch neue amerikanische Boeing-Maschinen ersetzt werden. Die US-Regierung war aber aus dem Programm ausgestiegen. Kleinen Augenblick. So, nach der Gewalttat von Stade ist die Diskussion um die Sicherheit von Mitarbeiterinnen und Mitarbeitern von Jugendämtern und Jugendhilfe in Städten und Kommunen neu entbrannt. 3 der Opfer arbeiten für die Region Hannover. Auch die Stadt Hannover nimmt den Fall Stade zum Anlass, das Sicherheitskonzept zu verstärken. Melanie Thielkes, was ist da geplant?
4: Hannovers Jugend- und Familiendezernentin Blasberg-Bense nennt eine ganze Reihe von Sofortmaßnahmen. Dazu gehört eine Art Ampelwarnsystem, also Kriterien, um im Vorfeld zu beurteilen, ob ein Gespräch zum Beispiel mit Eltern eskalieren könnte. In diesem Fall wird ein Sicherheitsdienst hinzugezogen und solche Hochrisikogespräche sollen künftig an einem besonders gesicherten Ort geführt werden. Zudem werden Dienststellen und Räume im Jugendamt und in Jugendhilfeeinrichtungen mit der Polizei begangen und auf Sicherheit überprüft. Die allermeisten Jugendhilfegespräche verliefen gut, allerdings hätten verbale Angriffe und Bedrohungen von Mitarbeitern vor allem seit der Corona-Krise zugenommen, sagt der Fachbereichsleiter Jugend und Familie Cimcik. Langfristig will die Landeshauptstadt Personal in diesem Bereich noch intensiver auf Sicherheit schulen und setzt zusätzlich auf Technik. Mitarbeiterinnen und Mitarbeiter werden mit mobilen Notfallknöpfen ausgerüstet, damit sie in bedrohlichen Situationen Alarm auslösen können.
2: Am Rheinmetall-Standort Unterlüß im Kreis Celle könnte das erste europäische Zentrum entstehen, das Kurzstreckenraketen produziert und vertreibt. Der Rüstungskonzern und sein US-Partner Lockheed Martin haben laut Nachrichtenagentur Reuters eine entsprechende Absichtserklärung am Rande des NATO-Gipfels in der Türkei unterschrieben. Weltweit gibt es eine hohe Nachfrage nach diesen Raketen. Bisher werden die nur in den USA gefertigt. In Goslar bekämpft die Feuerwehr zur Stunde einen Großbrand auf einem Betriebsgelände. Eine dunkle Rauchwolke war über dem Stadtteil Bassgeige zu sehen. In einer Halle waren am Vormittag mehrere Paletten mit Kunststoff in Brand geraten, so ein Sprecher der Feuerwehr Goslar. Das Feuer griff auf die komplette Halle über. Verletzt wurde niemand. Die Feuerwehr ist mit einem Großaufgebot im Einsatz und löscht von Drehleitern aus, um die angrenzenden Gebäude zu schützen. Der Einsatz könnte noch länger andauern, heißt es. Und die Zeit, es ist 14.05 Uhr.
0: Mit ein bisschen Glück sehen Sie schon ein paar Sonnenstrahlen. Es gibt aber auch noch dichtere Wolken bei uns in Niedersachsen, vereinzelt noch mit Schauern und stürmischen Böen. Dazu gibt es bis zu 26 Grad in Göttingen, 22 in Oldenburg und auch im Oberharz maximal 22 Grad. Morgen wird es noch ein bisschen freundlicher. Es sind aber auch noch vereinzelt Schauer möglich bei bis zu 24 Grad.
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0: Herzlichen Glückwunsch an Sie zum Geburtstag oder Hochzeitstag und der Familie Lühmann zur Taufe ihrer Kleinen. 4 Monate jung, schreibt Renate Lühmann in der NDR Niedersachsen-App. Ja, alles Gute, ne? Vom gesamten NDR Niedersachsen-Team. Musikalisch von Joe Cocker, Unchain My Heart und dann von Al Stewart, Year of the Cat.
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0: Der NDR in Niedersachsen Verkehrsservice. Bitte aufpassen, wenn Sie unterwegs sind auf der Autobahn 1 Lübeck Richtung Hamburg. Im Tunnel Morfleet befindet sich eine ungesicherte Unfallstelle.
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0: Da hat sich heute Nacht gezeigt, es gibt noch sowas wie Gerechtigkeit. Mit einem Anruf beim FIFA-Boss hat US-Präsident Trump ja für einen Skandal bei dieser WM gesorgt. Eine rote Karte gegen die US-Nationalmannschaft wurde daraufhin zurückgenommen. Gebracht hat das nichts. 1:4 haben die USA gegen Belgien verloren im Achtelfinale. An Katrin Rose in Atlanta. Welchen Einfluss hatte dieser ganze Wirbel auf das Spiel?
2: Naja, der Trainer des US-Teams, der hat gesagt, der hatte überhaupt keinen Einfluss. Der war sich sicher, dass sein Team davon unbeeindruckt war. Spielerisch sah das aus meiner Sicht gestern aber ganz anders aus, denn da ist relativ schnell klar geworden, die USA hat ihr schlechtestes Gesicht gezeigt, zumindest das US-Fußballteam der Männer in dieser Partie. Das war der schlechteste Auftritt bei dieser WM. Die haben ja viele hier in den USA begeistert, aber gestern, da war das gar nichts. Und dann war auch spürbar, Fußballer sind an manchen Tagen dann doch nur Menschen. Da war der ein oder andere auch individuelle Fehler dabei und Belgien am Ende überlegen mit 4:1.
0: Ja, wie groß ist jetzt der Schatten dieses Skandals auf den Rest des Turniers?
2: Ja, der Schatten ist damit da, dass die FIFA in diesem Fall einen Präzedenzfall geschaffen hat, denn sie hat eine Grundregel sozusagen anders ausgelegt, nämlich dass es bei einer roten Karte, die sie ja jetzt ausgesetzt haben oder zur Bewährung ausgesetzt haben, immer mindestens ein Spielsperre gibt. Und das bedeutet jetzt, dass sich auch andere Verbände überlegen dürften, wie schauen wir darauf, wie gehen wir mit eigenen Sperren um? Und als zweiter Faktor, was bedeutet das eigentlich für die Schiedsrichterinnen und Schiedsrichter?
0: Ja, dann gucken wir noch ganz kurz auf heute, auf das Sportliche. Argentinien gegen Ägypten und später dann die Schweiz gegen Kolumbien. Wer sind da die Favoriten?
2: Ja, bei Argentinien gegen Ägypten, da ist die Favoritenrolle schon eher bei Argentinien. Aber ganz spannend, das ist heute um 18 Uhr deutscher Zeit hier in Atlanta, wo ich gerade bin. Und es ist das Aufeinandertreffen der zwei Superstars. Es ist das Aufeinandertreffen von Lionel Messi, der übrigens hier in den Straßen überall unterwegs ist. Jetzt nicht Messi selbst, aber die Trikots, die sind allgegenwärtig an jeder Ampel, in jeder Bar. Gegen Mo Salah.

0: Und Ägypten. Und für einen der beiden Megastars wird es auf jeden Fall das letzte WM-Turnier. Und dann 22 Uhr Schweiz gegen Kolumbien. Und das ist ganz spannend, denn das sind zwei super defensiv starke Mannschaften. Die Schweizer aber mit großen Personalsorgen, unter anderem Mansambi, der Freiburger, den viele aus der Bundesliga kennen dürften, der kommt vielleicht gar nicht zum Einsatz. Das wird das engere und das spannendere Spiel. Und bei dem anderen, da ist es vielleicht das Ende der Superstars.
1: Also spätestens jetzt habe ich Lust auf heute Abend. Ann-Kathrin Rose aus dem ARD-WM-Team für NDR1 Niedersachsen. Liebe Grüße aus Niedersachsen nach Atlanta.
0: Liebe Grüße nach Niedersachsen.

0: Sie werden gleich einen Heißhunger auf Schokolade bekommen. Top, die Wette gilt.
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0: Denn Bettina Ley, die gerade eine Ausbildung macht als Pfarrverwalterin in Bramsche, die nimmt sie jetzt mit ins Schokoladenmuseum.
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0: Das ganz mit Glöwen. Und hier meldet sich der NDR Niedersachsen Verkehrsservice. A29 Oldenburg Richtung Ahlhorner Heide. Zwischen Raststätte, Huntetal West und Wadenburg war Bibi Blocksberg unterwegs. Da liegt nämlich ein Besen. Und Vorsicht auch, A1 Lübeck Richtung Hamburg im Tunnel Morfleet. Weiterhin eine ungesicherte Unfallstelle. Bitte aufpassen.
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0: nochmal die wichtigen Hinweise, unter anderem für die Autobahn 29.
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0: Denn A29 Oldenburg Richtung Ahlhorner Heide zwischen Raststätte Huntetal West und Wadenburg. Vorsicht, da liegt ein Besen und die Gefahreninfo für Goslar. Im Bereich Baskeige kommt es weiterhin zu einem Großbrand. Bitte meiden Sie das betroffene Gebiet. Schließen Sie da am besten Fenster und Türen und schalten Sie auch die Lüftungen und Klimaanlagen ab. Autobahn 1, Lübeck Richtung Hamburg, zwischen Hamburg-Billstedt und Norderelbbrücke, 3 Kilometer stockend. A1, Hamburg Richtung Osnabrück, zwischen Euthen und Bremen-Arsten, 4 Kilometer stockender Verkehr. Wir bleiben auf der A1, Osnabrück Richtung Bremen, zwischen Dreieck Stur und Bremen-Hemelingen, hier 6 Kilometer stockend vor der Baustelle, eine knappe halbe Stunde dauert wahrscheinlich länger. A2, Berlin Richtung Hannover, zwischen Irxleben und Alsleben stockt es ebenfalls. Dann die A2, Hannover Richtung Dortmund, zwischen Hannover-Langenhagen und Wunstorf-Lute, 5 Kilometer stockend, eine knappe halbe Stunde mehr Zeit einplanen. A27, Bremerhaven Richtung Bremen, zwischen Bremen-Fahr und Sebalsbrück, 3 Kilometer stockend. Autobahn 28, Bremen Richtung Oldenburg, zwischen Oldenburg-Rheinbrück und Harentor, 4 Kilometer Stau nach dem Unfall dort. A29, Wilhelmshaven Richtung Oldenburg, zwischen dem Kreuz Oldenburg-Nord und Huntebrücke 2 Kilometer Stau. Dann die Region Hannover, Langenhagener Straße in Höhe Schulenburg in beiden Richtungen gesperrt. Kreis Göttingen, Landesstraße in Höhe Hemeln wegen Bauarbeiten auch in beiden Richtungen gesperrt. Hamburg, die Kühlbrandbrücke in beiden Richtungen für Schwertransporte gesperrt wegen der Brückenarbeiten dort. Dann Hannover, B3, das ist der Messeschnellweg Richtung Buchholz in Höhe Weidetor wegen Bauarbeiten aktuell noch gesperrt. Und an der Elbfähre, Glückstadt für Schafen, Wartezeit in beiden Richtungen bis zu 1 Stunde. Und wir haben es jetzt 14.32 Uhr.
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2: Aus dem Studio Lüneburg mit Kerstin Geisel. Guten Tag. Auf der Bahnstrecke Hamburg-Stade-Cuxhaven wird es erneut einen Betreiberwechsel geben. Wie heute bekannt wurde, fährt dort ab Dezember der Metronom, der dort schon in früheren Jahren unterwegs war. Mehr dazu gleich um 15 Uhr in unserem regionalen Überblick. Das Landgericht Stade hat einen 46-Jährigen aus dem Landkreis Uelzen zu mehr als 3 Jahren Haft verurteilt. Er soll vor knapp 4 Jahren eine Veranstaltungshalle in Bad Bodenteich angezündet haben, um Geld von der Versicherung zu kassieren. Auch dazu gleich mehr. Und wir schauen nochmal auf das Altländerviertel in Stade und fragen die Stadtverwaltung nach den wiederholten Gewaltvorfällen in der Hochhaussiedlung. Noch das Wetter, wechselnd bis stark bewölkt und immer wieder Regen, aber auch etwas Sonne. Bis 19 Grad werden es in Freiburg-Elbe und bis 22 Grad in Bomlitz.
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0: Ein Freund für jede Lebenslage. Ich hoffe, Sie haben solche. Und genau die besingt Mark, der Komponist, Musikproduzent, Songschreiber und Sänger. One to make her happy. Spiele ich ihn gleich, direkt nach NDR 1 Niedersachsen, die Musik meines Lebens von Susi Quattro. Diesen Mix, den bekommen Sie nur bei uns.

0: Ende an Niedersachsen, der Verkehrsservice A38 Göttingen Richtung Halle. Bitte aufpassen, Höhe Ahrenshausen hat es einen Unfall gegeben, ist noch nicht abgesichert. Ja, wenn Sie jetzt in den Sommerferien tanken auf dem Weg in den Urlaub, direkt an der Autobahn, ja, dann werden Sie wieder feststellen, wie teuer tanken dort ist. Aber ist das wirklich so oder ist das eher so die gefühlte Wahrheit? Und wenn das so ist, warum eigentlich? Das erfahren Sie morgen in unserer Frühsendung in Hellwach mit Susanne Neuss und Andreas Kuhlage, die Sie heute Morgen so geweckt haben.
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0: Geld regiert die Welt. Das schreibt Ulrich. Und Heidrun aus Einbeck findet, nicht Trump ist das Problem, sondern FIFA-Chef Infantino, der gehört schon lange entfernt. Ja, einige Nachrichten von Ihnen aus der NDR Niedersachsen-App zu dem Skandal bei dieser Fußball-WM. Da ruft US-Präsident Donald Trump einfach mal den FIFA-Boss an, damit eine rote Karte gegen die amerikanische Nationalmannschaft zurückgenommen wird. Kritik kommt unter anderem auch von der UEFA und auch vom DFB. Und was sagen Sie?
1: Also ich würde sagen, das ist keine große Überraschung. Also dass die FIFA ein relativ korrupter Verein ist, das ist ja schon seit Jahren bekannt.
2: Ich habe das heute Nacht schon irgendwie als Eilmeldung gelesen und habe erst gedacht, krass, wo wir jetzt schon sind und dass sowas auch im Fußball irgendwie angekommen ist. Aber dann war mein zweiter Gedanke, irgendwie wundert es einen auch nicht mehr so richtig.
3: Ich finde, das ist ein absoluter Skandal, dass sich dort in dieser Art und Weise von dem Präsidenten eingemischt wurde. Und ich finde es auch absolut schlecht, dass die FIFA dieses Spiel mitmacht.
4: Die Regeln werden aufgehoben, ne? Durch eine einzelne Person, die ihre eigenen Regeln macht. Und das geht halt nicht.
5: Was Trump anlangt, wenn ich es mal aussuchen könnte, nehme ich nicht ernst. Aber er ist zu mächtig, aber man muss es ernst nehmen. Katastrophe.
6: Dann brauchen wir den Schiedsrichter nicht mehr, dann stellen wir den Trump dahin und dann gibt es überhaupt kein Foul und kein rote Karte und gelbe Uhr nicht mehr.
0: Ja, wobei, gebracht hat der Anruf von Trump ja nichts. Ne? Die USA haben trotzdem verloren. Im Achtelfinale mit 1:4 gegen Belgien. Heute dann noch Ägypten gegen Argentinien ab 18 Uhr. Und später dann noch die Schweiz gegen Kolumbien. Sehen Sie jeweils live bei uns im Ersten.
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Ich bin schon wieder mit dem Ende eines Niedersachsen Verkehrsservice. Und zwar Vorsicht bitte, auf der Autobahn 7 Hamburg Richtung Hannover zwischen Ramelsloh und Thieshope steht ein defekter LKW. Und dann nochmal der Hinweis für die Autobahn 38 Göttingen Richtung Halle. Denn zwischen Ahrenshausen und Heilbad Heiligenstadt weiterhin eine Unfallstelle, die noch nicht abgesichert ist.

0: Vor aktuell und regional noch schnell der Blick auf die Straßen.
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0: Vorsicht weiterhin, A7 Hamburg Richtung Hannover, zwischen Ramelsloh und Diesope steht ein defekter LKW. Und A38 Göttingen Richtung Halle, zwischen Ahrenshausen und Heilbad-Heiligenstadt eine ungesicherte Unfallstelle. Und weiterhin die Gefahreninfo für Goslar. Im Bereich Maasgeigel gibt es ja den Großbrand. Meiden Sie das betroffene Gebiet und schließen Sie bitte hier Fenster und Türen und schalten Sie auch die Lüftungen und Klimaanlagen ab. A1 Lübeck Richtung Hamburg, ab Hamburg-Oeyendorf, 5 Kilometer stockend. A1 Hamburg Richtung Osnabrück, zwischen Euthen und Bremen-Arsten haben wir 4 Kilometer stockenden Verkehr. Und die A1 Osnabrück Richtung Bremen, ab dem Dreieck Stur, 6 Kilometer stockend. A2 Berlin Richtung Hannover, zwischen Irxleben und Eisleben stockt der Verkehr ebenfalls. Nochmal A2 Hannover Richtung Dortmund diesmal, zwischen Hannover-Langenhagen und Wunstorf-Lute, 5 Kilometer stockender Verkehr. A27 Bremerhaven Richtung Bremen, zwischen Bremen-Fahr und Sebaldsbrück, 3 Kilometer stockend. Die B241 Osterode-Fienburg ist zwischen Clausthal-Zellerfeld und Glockenberg nach einem Unfall in beiden Richtungen gesperrt. Region Hannover, hier die Langenhagener Straße in beiden Richtungen gesperrt, und zwar in Höhe Schulenburg. Kreis Göttingen, Landesstraße in Höhe Hemeln wegen Bauarbeiten in beiden Richtungen blockiert. Noch kurz nach Hamburg, hier die Kühlbrandbrücke, weiterhin ja in beiden Richtungen gesperrt wegen der Brückenarbeiten dort. Das gilt für Schwertransporte. Und noch kurz zum Elbfährverkehr, auch da brauchen Sie heute wieder Geduld. An der Elbfähre Glückstadt-Wischhafen Wartezeit bis zu eine Stunde, und zwar egal, wo Sie hinwollen, ob nach Glückstadt oder nach Wischhafen.
2: Es ist 15 Uhr.
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2: Mit Lars König. Guten Tag. Trotz der andauernden Kritik von US-Präsident Trump an den Europäern setzt Bundeskanzler Merz beim NATO-Gipfel in der Türkei auf ein Signal der Einigkeit. Er wünsche sich, dass es gemeinsam gelinge, einen Geist von Ankara zu wecken, sagte Merz vor seinem Abflug zum Gipfel. Gleichzeitig begrüßte er die Ankündigung von Kanada, beim Kieler Marineschiffbauer TKMS bis zu 12 U-Boote zu bestellen. In Frankreich darf die Rechtspopulistin Le Pen doch an der Präsidentschaftswahl im kommenden Jahr teilnehmen. Sie muss aber in dieser Zeit eine Fußfessel tragen, sodass unklar bleibt, ob sie tatsächlich kandidieren wird. Ein Gericht bestätigte die Verurteilung von Le Pen wegen der Veruntreuung von EU-Geldern. Es verkürzte aber die Sperre für das Ausüben von öffentlichen Ämtern. In Deutschland sterben immer mehr junge Menschen an Drogen. Wie der Drogenbeauftragte der Bundesregierung Streeck mitteilte, sind die Todesfälle bei unter 30-Jährigen seit 2021 um mehr als die Hälfte gestiegen. Bei den unter 20-Jährigen haben sie sich fast verdoppelt. Insgesamt starben im vergangenen Jahr in Deutschland mehr als 2100 Menschen an Drogen. Und jetzt weiter mit Nachrichten aus Ihrer Region.
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3: Der Überblick aus dem Studio Lüneburg mit Kerstin Geisel. Guten Tag. Für Pendler und Reisende, die mit der Bahn von Cuxhaven, Stade oder Buxtehude nach Hamburg unterwegs sind, gibt es Neuigkeiten. Ab Dezember 2027 wird die Linie RE5 vom Metronom betrieben. Aktueller Betreiber ist die Deutsche Bahntochter Start, die ab August DB Regio heißt. Lisa Göllert, ab Ende nächsten Jahres wird es nun also der Metronom sein. Ändert sich dadurch etwas für die Fahrgäste?
4: Nicht wirklich. Der Fahrplan bleibt der alte. Mehr oder längere Züge fahren zu lassen, ist leider wegen der Situation am Hamburger Hauptbahnhof gar nicht möglich. Das sagt die Landesnahverkehrsgesellschaft Niedersachsen, kurz LNVG. Auch das Personal bleibt zum Teil das alte. Alle Beschäftigten der DB Regio werden direkt von Metronom übernommen, wenn sie das möchten. Und der Metronom, der wird auch weiterhin die Züge der LNVG nutzen. Der Metronom hat die Ausschreibung für die Strecke für sich entscheiden können, weil sie das Angebot mit dem besten Preis-Leistungs-Verhältnis eingereicht hätten, so die LNVG. Der Vertrag läuft erst mal 10 Jahre, könnte dann aber auch noch mal um 2 Jahre verlängert werden.
3: Der Metronom hat die Strecke Cuxhaven-Stade-Hamburg ja bereits von 2007 bis 2018 betrieben. Da gab es große Probleme. Inwieweit soll es jetzt besser laufen als damals?
4: Damals habe der Metronom weniger Personal gehabt, was teils dazu geführt habe, dass sich die Züge verspäteten oder gleich ganz ausfielen, so ein Sprecher des Unternehmens. Metronom habe aber seitdem verstärkt Quereinsteiger ausgebildet und sein Personal dadurch aufstocken können. Das Unternehmen rechnet jetzt also mit weniger personalbedingten Ausfällen. Allerdings ist das gesamte Schienennetz auch schon lange überlastet, das muss man auch dazu sagen. Ein weiterer Aspekt ist, auf der Strecke sind laut LNVG klassische Dieselloks im Einsatz. Mit denen habe es damals immer wieder technische Probleme gegeben. Bis Ende der 2030er Jahre will die LNVG diese aber durch elektrisch betriebene Loks austauschen. Allerdings müsse dafür aber erst noch eine Oberleitung an der Bahnstrecke gebaut werden.
3: Informationen von Lisa Göllert. Die Wirtschaftsstrafkammer des Landgerichts Stade hat heute einen 46-jährigen Mann aus dem Kreis Uelzen wegen versuchten Betruges zu einer Haftstrafe von 3 Jahren und 9 Monaten verurteilt. Er soll im November 2022 die Veranstaltungshalle Club 21 in Bad Bodenteich in Brand gesteckt haben, um eine hohe Versicherungssumme zu kassieren. Kai Rake, hat sich der Angeklagte denn im Prozess zu den Vorwürfen geäußert?
5: Nein, Strafverteidiger Anisik sagte nur, dass sein Mandant die gegen ihn erhobenen Vorwürfe energisch zurückweist und freigesprochen werden will. Das Gericht war von dieser Darstellung nicht überzeugt. Mit seinem Urteil folgte es im Wesentlichen dem Plädoyer der Staatsanwaltschaft, die eine 4-jährige Haftstrafe, also 3 Monate mehr, gefordert hatte. Als Tatmotiv wurden finanzielle Probleme des Angeklagten genannt. Strafmildernd berücksichtigt wurde der Umstand, dass er sich mit der Tat letzten Endes nur selbst geschädigt hat, weil die Versicherungen für den Brandschaden ja nicht aufkommen. Ob der Mann Rechtsmittel gegen das Urteil anlegen wird, ist noch unklar.
3: Du hast es gerade gesagt, die Versicherung zahlt nicht und das hat einen Grund. Es handelte sich um vorsätzliche Brandstiftung.
5: Ja, das wurde heute nochmal deutlich. Das Feuer im Club 21 war einer der größten Brände im Kreis Uelzen in den letzten Jahren. Die rund 2000 Quadratmeter große Veranstaltungshalle brannte damals komplett aus. Ein Millionenschaden. Die Brandermittler der Polizei stellten damals fest, dass an der Sache etwas faul war. So gab es Videos von Überwachungskameras, die nachts 2 verdächtige Personen vor der Veranstaltungshalle gefilmt hatten. Außerdem war die Brandmeldeanlage ausgeschaltet worden und die Einbrecher müssen über einen Generalschlüssel ins Gebäude gelangt sein. Vernehmungen von Mitarbeitern des Club 21 und andere Hinweise erhärteten schließlich den Verdacht gegen den Angeklagten.
3: Kai Rake war heute für uns bei der Urteilsverkündung. Das Altländerviertel in Stade steht wegen Gewaltdelikten immer wieder in den Schlagzeilen. Erst am Wochenende hatte ein Fall von häuslicher Gewalt einen größeren Polizeieinsatz ausgelöst. Gut eine Woche zuvor musste die Polizei dort 2 Schlägereien mit reichlich Beteiligung unterbinden. Die Versuche der Stadt, das Altländerviertel attraktiver zu machen, greifen nur langsam. Trotzdem glaubt Stadtrat Carsten Brokelmann, die Gegend sei besser als ihr Ruf.
6: Ich glaube, es hat sich schon sehr viel auch zum Positiven entwickelt im Altener Viertel. Aber klar, die Schlagzeilen machen uns auch betroffen und würden sicherlich jeden Verantwortlichen betroffen machen. Aber große Teile der Bewohnerschaft sind natürlich auch ganz normale Bewohner dieser Stadt, die mit dem, was da im Moment passiert, gar nichts zu tun haben und die sich in weiten Teilen auch sogar wohlfühlen im Viertel und sich in dem Viertel auch sogar in Teilen ehrenamtlich engagieren.
3: Das Altländerviertel entstand Ende der 60er Jahre. Die Hochhaussiedlung galt damals als modern. Doch wie in vielen vergleichbaren Fällen war der Lack schnell ab. Die Häuser verfielen, vor allem Familien suchten das Weite. Wer lebt heute im Altländerviertel?
6: Also wir haben in etwa gute 2000 Menschen, die dort leben. Und die sind vor allem allerdings mit Migrationshintergrund geprägt, was die Zusammensetzung angeht. Ein Gutteil Syrer und Afghanen, die dort ihr neues Zuhause gefunden haben. Aber eben auch ein Großteil Südosteuropäer, also Bulgaren, Rumänen, dort eben auch sehr günstigen Wohnraum finden. Das muss man dann eben dazu sagen. Und was natürlich dazu führt, dass es dort eben zu einer Konzentration dieser Bevölkerungsgruppen kommt.
3: Die Stadt Stade versucht, die Probleme des Viertels aus über verschiedene soziale Projekte und Angebote in den Griff zu bekommen, sagt der Stadtrat. Erreicht sie damit die Bewohner überhaupt?
6: In Teilen nein, aber ich glaube, dass das Ziel sein muss, so viele wie möglich zu erreichen, weil unsere Erfahrung ist, dass es eben immer sehr wenige Einzelne sind, die dann aber, wenn anderen kein vernünftiges Angebot macht, die dann anstecken, mitziehen. Und wenn es uns gelingt, in diesem Kreis der Mitläufer möglichst viele in die normalen sozialen Institutionen zu integrieren, dass wir dann möglichst viel vermeiden können von dem, was jetzt eben auch negativ auf den Stadtteil da wirkt.
3: Der Stadtrat Carsten Brokelmann über die Probleme im Altländer Viertel in Stade. Am Nachmittag findet im Stader Rathaus ein Gespräch zu den Vorfällen statt. Beteiligt sind die Stadt, der Landkreis und die Polizei. Am Rheinmetall-Standort Unterlüss in der Südheide soll das erste europäische Zentrum für die Produktion und den Vertrieb von Kurzstreckenraketen entstehen. Der Rüstungskonzern und sein US-Partner Lockheed Martin haben laut Nachrichtenagentur Reuters am Rande des NATO-Gipfels in Ankara eine entsprechende Absichtserklärung unterschrieben. Nach den sogenannten ATACMS-Raketen gibt es weltweit eine hohe Nachfrage. Bisher werden sie nur in den USA gefertigt. Und zum Schluss noch der Blick aufs Wetter. Mal viele Wolken, mal weniger. Dazu immer wieder Regen, aber auch etwas Sonne. Bei Höchstwerten von 19 bis 22 Grad. Morgen wird es freundlicher. Es bleibt meist trocken. Am Himmel zeigt sich ein Mix aus Sonne und durchziehenden Wolken. Die Höchstwerte liegen bei 20 Grad in Öderquart und 23 Grad in Uelzen. Das war unser regionaler Überblick aus dem Studio Lüneburg. Am Mikrofon war Kerstin Geisel. 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
0: Alles Gute auch mal allen unter Ihnen, denen es gerade nicht so gut geht. Zum Beispiel an Gabi hier in der NDR Niedersachsen-App, die gerade im Krankenhaus liegt mit ihrer neuen Hüfte. Gute Besserungswünsche, jetzt in Form von Musik. Und zwar von ABBA, Bronze Gebiet und Inner Circle.
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0: 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Und schon jetzt der Verkehrsservice. A2 Hannover Richtung Berlin. Im Kreuz Wolfsburg-Königslutter eine ungesicherte Unfallstelle. Und noch eine auf der A28 Leer Richtung Oldenburg. Hier in Höhe Filsum bitte aufpassen.

0: Eine hoffentlich entspannte Fahrt wünsche ich Ihnen durch diesen Dienstagnachmittag.
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0: Und damit das klappt mit der entspannten Fahrt, bitte Folgendes einplanen. Aufpassen, A2 Hannover Richtung Berlin. Im Kreuz Wolfsburg-Königslutter weiterhin eine ungesicherte Unfallstelle. A28 Leer Richtung Oldenburg. Auch zwischen Vilsum und Apen-Remels eine Unfallstelle noch nicht abgesichert. Und A38 Göttingen Richtung Halle. Zwischen Ahrenshausen und Halbert Heiligenstadt auch eine ungesicherte Unfallstelle. Dann weiterhin die Gefahreninfo für Goslar. Im Bereich Bars-Geige gibt es weiterhin starken Rauch aufgrund des Großbrandes dort. Wenn Sie dort wohnen, dann bitte Fenster und Türen geschlossen halten und Lüftungs- und Klimaanlagen abschalten. A1 Hamburg Richtung Osnabrück. Ab Euthen haben wir 4 Kilometer stockenden Verkehr. A1 Osnabrück Richtung Bremen, zwischen dem Dreieck Stur und Bremen-Hemelingen 6 Kilometer stockend vor der Baustelle. Eine knappe halbe Stunde dauert's länger als sonst. A2 Berlin Richtung Hannover, zwischen Irxleben und Alsleben ebenfalls stockender Verkehr. Außerdem A2 Hannover Richtung Dortmund, zwischen Hannover-Langenhagen und Wunstorf-Lute 5 Kilometer stockender Verkehr. Da kommt eine knappe halbe Stunde obendrauf. A27 Bremerhaven Richtung Bremen, zwischen Bremen-Fahr und Sebalsbrück 3 Kilometer stockend. Die B241 Osterode-Fienburg ist zwischen Clausthal-Zellerfeld und Glockenberg nach einem Unfall in beiden Richtungen gesperrt. Region Hannover, Langenhagener Straße, auch gesperrt in beiden Richtungen, und zwar in Höhe Schulenburg. Kreis Göttingen, die Landesstraße zwischen Himmeln und Wahrlosen, ebenfalls in beiden Richtungen gesperrt wegen Bauarbeiten dort. Hamburg, die Kölbahnbrücke, beidseitig für Schwertransporte gesperrt wegen der Brückenarbeiten dort. Hannover, B65, Hannover Richtung Elze, zwischen Seelhorster Kreuz und Landwehrkreisel 4 Kilometer Stau. An der Elbfähre Glückstadt-Wischhafen Wartezeit in beiden Richtungen bis zu 1 Stunde. Und gerade noch reingekommen, Vorsicht bitte, B443 Sehende Richtung Pattensen, zwischen B6 Messeschnellweg und Laatzen-Erich-Panitz-Straße in Rethen, da steht ein defekter LKW.
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0: Und Sie könnten in diesen Tagen auch mal in Peine vorbeigucken. Da läuft das große Freischießen. Ein Tipp für Sie von Sonja Grabe.
2: Das ist ein Fest, was 5 Tage geht, wo ganz Peine Kopf steht. Da werden Könige ausgeschossen, es sind Bälle, ein großer Rummelplatz und das geht hier 5 Tage lang.
0: Diesen Tipp hätten wir gerne belohnt heute Morgen, denn Sonja hat mitgespielt bei der Entenjagd, ist aber bei einer Geschichte gescheitert. So, jetzt sind Sie dran. Sind unsere 3 Meldungen echt oder ausgedacht? Das ist unsere Entenjagd. 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
0: Und dieses Mal ausgelost wurde Jörg Täuber aus Bienenbüttel. Moin, Herr Täuber.
2: Moin.
0: Und Sie genießen gerade diesen Dienstag, haben Sie mir erzählt. Wo denn?
2: Ja, im wunderschönen Bienenbüttel. Wie gesagt, noch ist es alles trocken hier. Es war, ein bisschen bewölkt, aber wie gesagt, warm haben wir es, alles gut.
0: Und vor allem schön entspannt auf der Terrasse.
2: So sieht's aus.
0: So, dann können Sie jetzt ja ganz entspannt 190 Euro gewinnen, ne?
2: Ich werde es mal probieren.
0: Ja, ist ja einiges im Pott. Also gewinnen Sie das Geld, wenn Sie dreimal richtig liegen bei der Frage echt oder ausgedacht, also eine Ente. Sie sind bereit?
2: Ich bin bereit.
0: Dann starten wir.
3: Eine Studie hat jetzt festgestellt, Aufzüge bleiben durchschnittlich jede 300.000. Fahrt stecken. Zu diesem Ergebnis kommt die Prüfgesellschaft DEKRA, die dafür 1,25 Milliarden Aufzugsfahrten in Deutschland analysiert hat. Zur Beruhigung, Atemluft werde dabei nicht knapp.
0: Na, immerhin.
2: Boah, schwierig. Fängt ja gut an. DEKRA, viele Aufzüge, ich sag mal, das stimmt.
0: Mein Horror, im Aufzug stecken zu bleiben, vor allem, weil diese Meldung auch noch richtig ist. So. Und jetzt passenderweise bei der Entenjagd eine tierische Meldung.
3: Tauben sind in den Innenstädten nicht immer gerne gesehen. Anders in Hildesheim. In der Fußgängerzone sollen großflächige Futterplätze für Tauben eingerichtet werden. So wolle man dem Ruf als tierfreundliche Kommune gerecht werden, so ein Stadtsprecher.
0: Was sagen Sie
2: dazu? Das kann ich mir nicht vorstellen. Das sage ich mal, eine Ente.
0: Hildesheim hat ein Herz für Tauben. Oder doch nicht? Diese Meldung ist nämlich ausgedacht. So. Noch einmal richtig liegen jetzt und die 190 Euro gehören Ihnen. Nochmal gut aufpassen.
3: Wiederverwenden statt Neubau. Für eine sanierungsbedürftige Strecke der A28 bei Oldenburg werden Teile einer stillgelegten Autobahn in Hessen genutzt. Dafür wird dort der Asphalt in 1 Quadratmeter große Stücke geschnitten, nach Niedersachsen transportiert und hier neu zusammengesetzt.
2: Es ist vieles möglich in Deutschland, aber nee, das kann ich mir nicht vorstellen.
0: Das ist eine gute und nachhaltige Idee. Ist aber eine Ente. 190
2: jawohl,
0: Euro für Sie.
2: Dankeschön.
0: Herzlichen Glückwunsch.
2: Danke.
0: Wir überweisen das Geld zu Ihnen nach Wiesenbüttel.
2: Da freue ich mich doch.
0: Herr Täuber, dann danke fürs Mitspielen. Liebe Grüße auf die Terrasse und noch einen schönen, entspannten Dienstag, ne?
2: Ja, zu euch nach Hannover auch.
0: Danke.
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0: Die wichtigen Themen aus aller Welt, die werden aufgedröselt für Sie in den NDR Niedersachsen Funkbildern der Tag in dieser Woche mit Julia Vogt. Hallo Julia.
1: Hallo Sören.
0: Heute geht's bei dir unter anderem um Verteidigung und Rüstung.
1: Ja, NATO-Gipfel in Ankara. Bundeskanzler Merz ist dort. Er wünscht sich eine europäischere NATO. US-Präsident Trump ist auch da. Der hat sich schon beklagt, weil er sich im Irankrieg nicht ausreichend von Europa unterstützt sieht. Und nebenbei sind Rüstungsdeals bekannt geworden, die einen großen wirtschaftlichen Stellenwert für Norddeutschland haben. In Kiel sollen neue U-Boote für Kanada gebaut werden. Und bei uns in Niedersachsen Unterlüss bei Rheinmetall amerikanische Kurzstreckenraketen. Ja, sind schwere Brocken, würde ich mal so sagen, die Themen. Nichts Leichtes, aber eben wichtig.
0: Aber ihr bereitet das ja für uns auf, gleich in den NDR Niedersachsen Funkbildern der Tag mit Julia Vogt. Ich bin Sören Ulrichs, wünsche noch einen schönen Dienstag.

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1: Um kurz vor vier mit dieser Gefahrenmitteilung für Goslar. Im Bereich Bassgeige gibt es einen Großbrand. Anwohner werden gebeten, Fenster und Türen geschlossen zu halten und Lüftungs- und Klimaanlagen abzuschalten. Stau oder stockenden Verkehr haben wir auf der A1 Lübeck-Hamburg, 5 Kilometer zwischen Hamburg-Billstedt und Norderelbbrücke. A1 Hamburg-Osnabrück zwischen Euthen und Bremen-Asten, 4 Kilometer. A1 Osnabrück-Bremen zwischen Dreieck-Stur und Hemelingen, 6 Kilometer stockend vor der Baustelle, eine halbe Stunde, dann sind sie da durch. A2 Berlin-Hannover zwischen Irxleben und Alsleben, immer wieder streckenweise stockender Verkehr. A2 Hannover-Dortmund zwischen Langenhagen und Wunstorf-Lute, 5 Kilometer stockend, 20 Minuten plus. In der Region Hannover ist die Langenhagener Straße in Höhe Schulenburg auf beiden Seiten dicht. Kreis Göttingen, die Landesstraße zwischen Hemeln und Fahrlosen, ist wegen Bauarbeiten gesperrt. In Hamburg ist die Köhlbrandbrücke für Schwertransporte wegen Brückenarbeiten gesperrt. Hannover, das Arthur-Menge-Ufer bis Stadionbrücke, ist zwischen Kurt-Schwitters-Platz und Ritter-Brüning-Straße gesperrt wegen eines Konzertes, und zwar bis heute Mitternacht. Und gleichzeitig sind auch die Beuermannstraße und die Bruchmeisterstraße gesperrt. Und an der Elbfähre warten Sie ab Glückstadt bis zu einer Stunde. Das war's, mehr habe ich nicht. Ihnen unterwegs eine gute Fahrt, kommen Sie gut an. Es ist 16 Uhr.
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1: Hallo, einen schönen guten Tag. In Ankara findet heute ein NATO-Gipfel statt. Die Staats- und Regierungschefs der NATO-Länder besprechen die angespannte internationale Lage. Und es wird auch um die Verteidigungsfähigkeit der NATO gehen. US-Präsident Trump mahnt ja seit langem stärkere Anstrengungen an. 2 Rüstungsaufträge sind vorab bekannt geworden. Kanada lässt neue U-Boote in Kiel bauen. Und bei Rheinmetall in Unterlüß in der Lüneburger Heide sollen für ein amerikanisches Unternehmen Kurzstreckenraketen gebaut werden. Ausführlich sprechen wir gleich darüber. Außerdem machen uns heute invasive, also zu uns eingewanderte Tierarten zu schaffen. Bohrmuscheln haben sich wohl in den Fähranleger gebohrt und legen damit die Weserfähre Bremerhaven-Blixen lahm. Und im Westen Niedersachsens ist die asiatische Hornisse angekommen. Und dann gucken wir uns noch Gesetzesänderungen an, die die Berliner Politik plant. Das Heizungsgesetz wird noch einmal geändert und das Elterngeld soll nur noch 12 Monate lang gezahlt werden. Alles, was das Land bewegt, hier in den Funkbildern vom Dienstag. Schön, dass Sie mit dabei sind.

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1: Die Staats- und Regierungschefs der NATO-Länder kommen heute und morgen zu einem Gipfeltreffen in Ankara zusammen. Thema ist unter anderem der Ukraine-Krieg und es wird um neue Anstrengungen in der Verteidigungsfähigkeit der NATO gehen. Zwei Rüstungsdeals sind vorab bekannt geworden. Kanada lässt in Kiel ein Dutzend neuer U-Boote bauen und, das ist für Niedersachsen wichtig, in Unterlüß wird das Rüstungsunternehmen Rheinmetall Raketen für ein US-Unternehmen bauen. Oliver Jürgens, was ist über diesen Auftrag bekannt?
2: Also heute wurde zunächst eine Absichtserklärung mit dem US-Unternehmen Lockheed Martins beim NATO-Treffen in Ankara unterzeichnet. Nach Informationen der Wirtschaftswoche soll dann ein entsprechender Rahmenvertrag bis Ende des Jahres stehen. Diese Raketen, die da in Unterlüß gebaut werden sollen, die können bis zu 300 Kilometer weit fliegen. Bisher wurden sie in den USA gebaut. Die Produktion soll da aber jetzt vom US-Bundesstaat Arkansas schrittweise nach Deutschland verlagert werden, weil sie nach Angaben der NATO in Europa gebraucht werden. Die Ukraine hat mit diesen Kurzstreckenraketen bereits Ziele in Russland angegriffen.
1: Das Rheinmetallwerk in Unterlüß war jetzt schon mehrfach in den Schlagzeilen. Die Produktion von Rüstungsgütern scheint da ja immer größere Ausmaße anzunehmen.
2: Den Standort gibt es schon seit 125 Jahren. Für Rheinmetall zählt Unterlüß mit 4000 Beschäftigten zu den wichtigsten Standorten. Im vergangenen Jahr wurde dort eine Produktionsstätte für großkalibrige Munition in Betrieb genommen und außerdem steht in Unterlüß eine Fabrik für Raketenmotoren. Die soll bald fertig sein und ab 2027 auch Komponenten für Lenkflugkörper produzieren. Und im April, da hat Rheinmetall gemeldet, dass man im Kreis Celle zusammen mit einem niederländischen Unternehmen Raketen des Typs Cruise Missile produzieren will. Diese Raketen, die sollen Ziele in rund 700 Kilometer Entfernung erreichen. Die Ziele sollen unter anderem mit künstlicher Intelligenz angesteuert werden. Also Unterlüß entwickelt sich gerade zu einem großen Rüstungsstandort.
1: Danke, Oliver Jürgens. So viel zum neuen Auftrag für Rheinmetall und über den Großauftrag für den Kieler U-Boot-Bauer berichtet.

0: Wir müssen kurz auf die Straßen schauen. Bitte Vorsicht auf der A1 Hamburg-Bremen. Ein Reifen liegt zwischen Bokel und Stuckenborstel. Vorsicht auch auf der A1 Hamburg-Lübeck. Zwischen Öhrjendorf und Kreuz Hamburg-Ost ein Unfall. Und auch nochmal Vorsicht A27 Bremerhaven-Bremen. Ein defektes Fahrzeug steht in der Ausfahrt Schwanewede. 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Es ist ein Milliarden-Rüstungsdeal für Deutschland. Kanada bestellt 12 U-Boote beim Marineschiffbauer TKMS in Kiel. Die Freude im Norden ist groß. Für die Kieler ist es der größte U-Boot-Auftrag in der Unternehmensgeschichte. Christina Nagel in Berlin. Wie reagierten die Bundesregierung?
1: Also die Erleichterung ist schon mit Händen zu greifen. Deutschland und Südkorea haben sich in den vergangenen Monaten wirklich ein hartes Rennen um den Zuschlag für diesen Auftrag geliefert. Finanzminister Klingbeil war in Kanada, hat für den deutschen U-Boot-Bauer TKMS die Werbetrommel gerührt. Der Verteidigungsminister war extra nochmal da, hat nochmal von den Vorzügen einer U-Boot-Zusammenarbeit mit Deutschland und Norwegen geredet. Die beiden Länder arbeiten ja schon sehr erfolgreich da zusammen. Und jetzt also grünes Licht für konkrete Vertragsverhandlungen. Das ist für den Standort Deutschland wichtig, Stichwort Arbeitsplätze. Aber das ist eben auch wichtig als Signal, weil es zuletzt mit gemeinsamen Rüstungsprojekten mit NATO-Verbündeten ja nicht ganz rund gelaufen ist.
0: Warum ist das für Deutschland so wichtig?
1: Es ist wichtig, weil es um Arbeitsplätze geht, weil es um den Standort Deutschland geht. Und es ist natürlich auch ein wichtiges Signal mit Blick auf Rüstungskooperationen insgesamt. Fangen wir vorne an. Für den U-Boot-Bauer TKMS ist es ein Riesenauftrag. Und da wird man jetzt natürlich alles daran setzen, um diesen Auftrag unter Dach und Fach zu bringen. Die Boote sollen komplett in Deutschland produziert werden, in Kiel und Wismar. Und das ist natürlich dann ein Auftrag, der Arbeitsplätze sichert und auch neue schafft. Die Rede ist von bis zu 1.500 Arbeitsplätzen. Und natürlich ist es auch ein wichtiges industriepolitisches Signal. Das stärkt den Standort Deutschlands in diesem Industriezweig. Und es passt genau zu dem, was sich die Verbündeten in der NATO eigentlich vorgenommen haben. Jeder bringt ein, was er gut kann. Es gibt einheitliche Standards, was eben auch dazu führt, dass mehr vom selben produziert werden kann, was Produktion dann am Ende günstiger machen soll. Das gilt dann nicht nur für die Herstellung eines einzelnen U-Bootes, sondern auch zum Beispiel mit Blick auf Ersatzteile oder auch die Wartung.
0: Von dem Deal soll auch ein Signal an den NATO-Gipfel ausgehen. Inwiefern?
1: Die NATO-Verbündeten betonen ja immer wieder, wie wichtig Rüstungskooperationen sind. Und dabei geht es darum, dass man einheitliche Standards hat, dass man auch Doppelarbeit verhindert, aber dass es eben auch darum geht, größere Bestellungen auslösen zu können, um günstiger produzieren lassen zu können. Deutschland und Norwegen machen das im U-Boot-Bereich eigentlich auch schon vor. Jetzt kommt noch Kanada dazu. Das ist natürlich gut. Das macht Zusammenarbeit in der NATO einfacher und vermutlich auch kostengünstiger. Und ich denke mal, es geht natürlich auch ein bisschen darum, das Signal zu senden, seht her, wir können es auch ohne die USA. Wir, die Mittelmächte, schließen uns zusammen und tun mehr für unseren eigenen Schutz.
0: Aus Berlin war das Christina Nagel und mehr direkt vom NATO-Gipfel in Ankara. Dann in einer Stunde hier in den Funkbildern. Unterwegs, jetzt bitte Vorsicht auf der A1 Bremen-Hamburg. Zwischen Eutten und Posthausen eine Ölspur auf der Fahrbahn.

0: schon wieder Gefahrensituationen auf den Autobahnen. Bitte Vorsicht auf der A1 Bremen-Hamburg. Personen zwischen Stuckenbostel und Bokel. Und Vorsicht auch auf der A2 Hannover-Berlin. Ein defekter LKW steht in Höhe Braunschweig-Wartenbüttel. 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Eigentlich sind sie ganz hübsch. Aufgeklappt sehen Bohrmuscheln wie Engelsflügel aus. Leider tun Bohrmuscheln das, wonach sie benannt sind. Sie bohren sich zum Beispiel in Holz rein. Haben damit schon vor Jahrhunderten den Abenteurer Christopher Columbus geärgert. Und nun haben vermutlich Bohrmuscheln es geschafft, dass die Weserfähre Bremerhaven-Blexen ihren Betrieb einstellen muss. Till Kulves, was genau haben diese Muscheln denn angenagt?
1: Ja, den Fähranleger der Weserfähre auf der Seite von Bremerhaven. Jetzt bei einer Routinekontrolle wurden da Risse und auch Absenkungen im Fundament entdeckt. Und es sieht viel danach aus, dass sich die Muschel eben in die Holzfähre darunter gebohrt hat. Gutachter klären jetzt, ob sie es tatsächlich war. Eins steht auf jeden Fall fest, die Ampeln an der Einfahrt zur Fähre, die stehen auf Rot. Hier geht einfach gerade nichts mehr.
0: Das trifft vor allem die Pendler, oder?
1: Auf jeden Fall. Also die müssen jetzt längere Wege auf sich nehmen, um auf die andere Seite der Weser auch zu kommen. Einmal zum Beispiel die A27 runter und dann ab durch den Wesertunnel. Statt 12 Minuten mit der Fähre heißt es dann wirklich mehr als 30 Minuten auch im Auto zu sitzen. Aber am meisten trifft es da schon auch die Radfahrer.
0: Aha, warum?
1: Also die Weserfähre, ich habe nochmal nachgeguckt, also genau dieser Abschnitt von Bremerhaven nach Nordenham, ist die Weserfähre der offizielle Teil vom Weserradweg. Und der Teil fällt jetzt halt durch diese Sperrung weg. Zwar fahren zu jeder vollen Stunde Ersatzbus, die auch Räder mitnehmen, aber da ist auch der Platz begrenzt. Also als Radler muss man sich da jetzt ein bisschen umstellen. Wenn man ohne Probleme auf die andere Seite der Weser will, dann kann man zum Beispiel aber mit der Schnellfähre von Sandstedt nach Brake fahren. Die fährt alle 20 Minuten rüber.
0: Weiß man denn, wann die Weserfähre wieder fahren kann?
1: Ja, die Glaskugel, die berühmte Glaskugel. Also die Fährgesellschaft sagt zumindest, in 3 bis 4 Wochen soll die Sanierung vom Fähranleger in Bremerhaven abgeschlossen sein. Ich habe mal nachgerechnet, so Ende Juli, Anfang August, das wäre auch gut, weil dann geht es ja auch schon bald in Bremerhaven los mit den maritimen Tagen. Gerade finden da noch Gespräche statt und auch das Material, das alles stabilisieren soll, muss noch besorgt werden. Und das wäre auch ziemlich gut, denn jeden Tag nutzen wirklich mehr als 2000 Passagiere. Auch die Fähre, 700 Fahrzeuge sind auch immer wieder mit drauf. Und die Sanierung soll dann im besten Fall auch bis zu 5 Jahren halten. Langfristig soll hier an die Stelle ein neues Gestesperrwerk entstehen. Da müsste sowieso ein neuer Fähranleger gebaut werden.
0: Die Weserfähre in Bremerhaven hat überraschend für 3 bis 4 Wochen ihren Betrieb eingestellt. Vermutlich hat sich die Bohrmuschel am Fähranleger zu schaffen gemacht. Das waren Live-Informationen von Till Kulves. Vielen Dank.
1: Gerne.

0: kurz vor 5.
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2: Bitte Vorsicht auf der A1 Hamburg-Bremen. Ein Reifen liegt zwischen Burkel und Stuckenborstel. Vorsicht auch auf der A1 Bremen-Hamburg. Andere Seite also zwischen Eutern und Posthausen. Eine Ölspur auf der Fahrbahn. Und Vorsicht auch in beiden Richtungen auf der A1 Bremen-Hamburg. Personen zwischen Stuckenborstel und Burkel. Dann zur A2 Hannover-Berlin. Da steht ein defekter LKW in Höhe Braunschweig-Wartenbüttel. Und es wird weiterhin gewarnt. Für Goslar im Bereich Bassgeige ein Großbrand, starke Rauchentwicklung. Wenn Sie da Anwohner sind, bitte Fenster und Türen geschlossen halten. Die Staus oder stockender Verkehr A1 Lübeck-Hamburg zwischen Billstedt und Norderelbbrücke 5 Kilometer. A1 Hamburg-Osnabrück zwischen Euthen und Bremen-Arsten 7 Kilometer. Das dauert eine halbe Stunde länger. A1 Osnabrück-Bremen zwischen Dreieck Stur und Hemelingen 5 Kilometer stockend vor der Baustelle 20 Minuten plus. A2 Berlin-Hannover zwischen Irzleben und Alsleben immer wieder streckenweise stockender Verkehr. A2 Hannover-Dortmund zwischen Langenhagen und Wunstorf-Lute 4 Kilometer stockend hier 20 Minuten plus. In der Region Hannover ist die Langenhagener Straße in Höhe Schulenburg gesperrt. Im Kreis Göttingen ist die Landesstraße zwischen Hemeln und Fahrlosen wegen Bauarbeiten gesperrt. In Wilhelmshaven ist die Landesstraße zwischen Senkwarden und Fedderwader-Groden nach einem Unfall gesperrt. Und in Hamburg ist die Kühlbrandbrücke für Schwertransporte gesperrt. In Hannover ist das Arthur-Menge-Ufer bis Stadionbrücke zwischen Kurt-Schwitters-Platz und Ritter-Brüning-Straße wegen eines Konzertes bis Mitternacht gesperrt. Und auch die Beuermannstraße und die Bruchmeisterstraße sind gesperrt. Und an der Elbfähre Glückstadt-Wischhafen warten Sie ab Glückstadt bis zu einer Stunde. Wo es geht. Gute Fahrt.
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2: Und der Großbrand in Goslar-Bassgeige, den Sie eben schon im Verkehrsservice gehört haben, wird uns gleich auch hier in den Funkbildern beschäftigen. Wollen wir mal hören, was da brennt.

0: viel los heute auf der A1 Hamburg-Bremen. Da liegt jetzt ein Reifen zwischen Bokel und Stuckenborstel. Bitte fahren Sie vorsichtig.
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0: Im Goslarer Stadtteil Baskeig ist am Mittag ein Großbrand ausgebrochen. Eine dunkle Rauchwolke steht über diesem Industriegebiet. Die Feuerwehr ist mit zahlreichen Einsatzkräften vor Ort. Frank Ihm im Studio Braunschweig. Was wisst ihr? Wie ist denn die aktuelle Lage?
2: Also zuerst die gute Nachricht, das Feuer in der Lagerhalle ist unter Kontrolle. Das hat die Feuerwehr Goslar mitgeteilt. Aber noch ist der Einsatz nicht zu Ende, denn es flammen immer wieder Glutnester auf, sodass von außen noch nachgelöscht wird. Ja, rund 200 Feuerwehrleute sind da in dem Industriegebiet in Goslar-Baskeige weiterhin im Einsatz. Es wird sehr viel Wasser verbraucht, so konnte aber verhindert werden, dass die Flammen auf andere Gebäude da in der Nähe übergreifen konnten. Also der Brand ist unter Kontrolle, aber der Einsatz, der könnte noch einige Stunden andauern.
0: Eine Lagerhalle, sagst du, was brennt denn da?
2: Ja, der Betrieb hatte in der Halle Kunststoffgranulat gelagert und das lag da auf Holzpaletten, die aus noch ungeklärten Gründen angefangen haben zu brennen. Und dann stand in Windeseile die ganze Halle in Flammen mit dem Holz und dem Plastik und brannte dann komplett aus.
0: Die Bevölkerung soll Fenster und Türen geschlossen halten. Warnen wir in unserem Verkehrsservice? Sind denn giftige Gase da ausgetreten?
2: Nein, also erste Messungen der Feuerwehr haben keine giftigen Stoffe in der Luft ergeben. Von der Feuerwehr und der Stadt Goslar heißt es, dass es zu keiner Zeit eine Gefahr für die Bevölkerung gab. Aber klar ist natürlich auch, dass der Rauch nicht eingeatmet werden sollte. Also, wer dort wohnt, sollte besser weiterhin Fenster und Türen geschlossen halten. Die angrenzenden Betriebe dort im Goslarer Industriegebiet wurden evakuiert. Sicherheit geht natürlich vor. Verletzt wurde zum Glück niemand. Den Bereich dort sollte man aber weiträumig umfahren. Es sind auch mehrere Straßen noch gesperrt. Die Feuerwehr geht davon aus, dass der Einsatz dann heute Abend beendet werden kann.
0: Ein Großbrand in Baskeige beschäftigt die Feuerwehr in Goslar. Frank Ihm hat live berichtet aus dem Studio Braunschweig. Danke dir. Und wir müssen schon wieder auf die A1 gucken. Bitte Vorsicht. Auf der A1 Bremen-Hamburg. Personen auf der Fahrbahn zwischen Stuckenborstel und Bokel. Und dann habe ich noch die A27 Bremerhaven-Cuxhaven. Da eine Entenfamilie zwischen Nordholz und Altenwalde.

0: 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Wer Drogen konsumiert, ist häufig jung, neugierig, risikofreudig. Und er bezahlt nicht selten mit seinem Leben dafür. Immer öfter werden Jüngere in Deutschland Opfer von Drogen. Für über 2000 Menschen in Deutschland hatte das im vergangenen Jahr tödliche Folgen. Das sind Zahlen, die der Drogenbeauftragte der Bundesregierung heute veröffentlicht hat. Maximilian Ulrich in Berlin. Eins fällt auf, vor allem bei jungen Menschen steigt die Zahl der Drogentoten ja stark an.
1: Genau, jeder vierte Drogentote ist mittlerweile jünger als 30. In den letzten 5 Jahren hat sich die Zahl der Todesopfer bei den unter 30-Jährigen und den unter 20-Jährigen jeweils verdoppelt. Das ist schon ein krasser Anstieg. Aber wer jetzt denkt, Drogen, das ist ein Jugendproblem, der liegt falsch. Im Gegenteil, vor allem Männer in den 40ern sind im letzten Jahr durch Drogen gestorben. Also Männer sind eh viel gefährdeter als Frauen. Von den 2150 Drogentoten des letzten Jahres waren 1777 Männer und 373 waren Frauen.
0: Welche Drogen sind denn besonders gefährlich?
1: Vor allem mehrere Substanzen gleichzeitig nehmen ist gefährlich. 4 von 5 Drogentoten sind 2025 durch Mischkonsum gestorben. Das liegt zum einen daran, dass die Dealer immer häufiger Drogen vermischen. Also Heroin wird dann beispielsweise mit Fentanyl gemischt und das ist schon in kleinen Dosen tödlich. Aber gerade junge Konsumenten probieren auch viel aus und nehmen dann an einem Abend Drogen, dann noch Medikamente dazu, dann trinken sie Alkohol und das kann echt schnell tödlich enden oder auch zu Langzeitschäden wie Angststörungen führen.
0: Was sagten der Drogen- und Suchtbeauftragte zu diesen hohen Zahlen?
1: Dem Drogenbeauftragten Hendrik Streeck bereiten vor allem die vielen jungen Menschen Sorge, die durch Drogen sterben. Er führt das einerseits darauf zurück, dass man online super easy diese hochriskanten Mischungen bestellen kann, aber eben auch darauf, dass junge Leute neugieriger und übermütiger, aber auch unerfahrener sind in Sachen Drogen. Er weist auch auf eine steigende psychische Belastung der jungen Generation hin und er verurteilt die Verharmlosung von Drogen. Streeck fordert deshalb auch mehr Prävention, frühere Hilfen sowie ausreichend Entzug und Therapieplätze für Jugendliche. Hilfsangebote müssten junge Menschen früher und gezielter erreichen.
0: Die Drogentoten werden immer jünger. Maximilian Ulrich hat aus Berlin berichtet.

0: Dienstagnachmittag, hier ist NDR1 Niedersachsen mit den Funkbildern. 4:1, ein deutlicher Sieg im WM-Achtelfinale. Die Belgier haben es allen gezeigt und vor allem den USA. Sie jubeln nicht nur über den Einzug ins Viertelfinale dieser Fußball-WM. Viele sehen in dem Sieg auch eine Ohrfeige für Donald Trump. Der US-Präsident hatte ja dafür gesorgt, dass die Rotsperre des US-Stürmers Balogun aufgehoben wurde und er spielen durfte. Genützt hat es nichts. Andreas Meyer-Feist mit Reaktionen aus Belgien.
1: Lukaku noch eentje, natürlich! Lukaku noch eentje! In het Witte Huis knipt er in het Licht uit!
2: Da können Sie im Weißen Haus das Licht ausmachen, rief der belgische TV-Kommentator, als Belgiens rote Teufel mit einem YMCA-Tanz gegen Präsident Trump stichelten, war kein Halten mehr. Viele Belgier sind in der warmen Sommernacht wach geblieben, jubeln je nach belgischer Region auf Niederländisch oder Französisch. Nach dem letzten Tor für die belgische Mannschaft in der Nachspielzeit durch Lukaku zum 4:1 Endstand.
1: Lukaku! Romelu! Toujours rendez-vous!
2: Lukaku hatte geliefert, wie immer, nach amerikanischen Abwehrfehlern. Nachdem der Ball vom Schienbein Vanakens direkt zu Lukaku prallte und von dort schoss er ihn von der Strafraumkante flach ins rechte Toreck.
1: Les Gaulois sont là!
2: US-Keeper Matt Freese chancenlos.
1: Incroyable! La Belgique va battre les États-Unis!
2: Die Rache der roten Teufel nach dem Politdrama vor dem Spiel. Trump hatte sich persönlich bei FIFA-Chef Infantino dafür eingesetzt, die Sperre des wohl besten US-Stürmers aufzuheben. Er war dann auch dabei.
1: Ils ont tout fait, les Américains, pour nous mettre à genoux avant ce match. Eh bien, c'est nous qui sommes debout, messieurs.
2: Die Amerikaner haben vor dem Spiel alles versucht, um uns in die Knie zu zwingen. Trotzdem stehen wir jetzt hier aufrecht. Sportministerin Jacqueline Gallant schrieb auf X, wahre Stärke liegt darin, mit Fair Play zu spielen. Und genau das hat Belgien getan. Der belgische Fußballverband hatte vor dem Spiel mit rechtlichen Konsequenzen gedroht. Nun erübrigt sich ein formaler Protest, aber an der grundsätzlichen Kritik an der FIFA und an der politischen Einflussnahme der USA hält der Verband fest. Weil Belgien jetzt im Viertelfinale steht, will auch König Philipp in die USA reisen. Ob es eine Begegnung mit Donald Trump geben wird, teilte der königliche Palast noch nicht mit. Was als Fußballstreit begann, hatte sich zu einem diplomatischen Skandal entwickelt, in dem sich auch Belgiens Außenminister Maxime Prévot und auch die Europäische Kommission einschalteten. Eine Debatte, die in den belgischen Zeitungen weitergeht. In den Kommentarspalten heißt es heute: Europa beruft sich auf die Regeln der großen Institutionen, während die Amerikaner tun, was sie wollen. Botschaft an Präsident Donald Trump: Nach diesem belgischen Sieg brauchen Sie niemanden mehr anzurufen. Und was sagen die Fans in Belgien?
3: Fanden Sie fantastisch?
2: Ein fantastisches Spiel. De Ketelare erzielte die ersten beiden Tore. Vanake erhöhte auf 1:3. Lukaku besiegelte den Sieg in der 90. Minute. Ich bin glücklich. Es ist nicht nur ein Fußballsieg, es ist auch ein politischer Sieg.
4: Ich fand es sehr spannend.
2: Spannend bleibt es wohl. Belgien tritt am Freitag gegen Spanien an.

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1: Um kurz vor fünf müssen wir die Goslarer immer noch warten, weil es im Stadtteil Bassgeigitz wegen eines Großbrandes zu starkem Rauch kommt. Anwohner werden gebeten, Fenster und Türen geschlossen zu halten und Lüftungen und Klimaanlagen abzuschalten. Die Staus A1 Lübeck-Hamburg, 5 Kilometer zwischen Hamburg-Billstedt und der Norderelbbrücke. A1 Hamburg-Osnabrück zwischen Euthen und Bremen-Asten, 5 Kilometer stockend, 20 Minuten dauert's länger. A1 Osnabrück-Bremen zwischen Dreieck-Stur und Hemelingen, 5 Kilometer stockend vor der Baustelle, auch hier 20 Minuten plus. A1 Bremen-Lübeck, 3 Kilometer stockt es zwischen Harburg und dem Dreieck Norderelbe. A2 Berlin-Hannover zwischen Irxleben und Alsleben streckenweise stockend. A2 Hannover-Dortmund zwischen Langenhagen und Wunstorf-Lute, 4 Kilometer stockend und 20 Minuten plus. A39 Wolfsburg-Braunschweig zwischen Weihhausen und Wolfsburg-West, 2 Kilometer Stau. B443 Sehnde-Pattensen zwischen der B6, dem Messeschnellweg und Koldingen, 4 Kilometer Stau. In der Region Hannover ist die Langenhagener Straße in Höhe Schulenburg, auf beiden Seiten gesperrt. Kreis Göttingen, die Landesstraße zwischen Hemmeln und Fahrlosen, ist wegen Bauarbeiten gesperrt. In Wilhelmshaven ist die Landesstraße zwischen Senkwarden und Vedderwader-Groden nach einem Unfall gesperrt. In Hamburg ist die Kühlbrandbrücke für Schwertransporte gesperrt. Hannover-Kuhlemannstraße Richtung Südstadt, 2 Kilometer Stau zwischen Friedrichswall und Geibelstraße. Ebenfalls Hannover, Hans-Böckler-Allee bis Marienstraße stadteinwärts, 2 Kilometer Stau zwischen B3 Pferdeturm und Egidientorplatz und B65 Südschnellweg nach Elze, 4 Kilometer Stau vor der Baustelle zwischen Seelhorster Kreuz und Landwehrkreisel. Wir bleiben in Hannover. Das Arthur-Menge-Ufer bis Stadionbrücke ist zwischen Kurt-Schwitters-Platz und Ritter-Brüning-Straße wegen eines Konzerts heute bis Mitternacht gesperrt. Ebenso die Beuermannstraße und die Bruchmeisterstraße. An der Elbfähre Glückstadt-Wischhafen warten Sie ab Glückstadt 1 Stunde. Und jetzt kommt hier noch rein die A7 Hannover-Hamburg. Bitte Vorsicht, Metallteile liegen zwischen Galsdorf und Thieshope. Wo es geht? Ach nee, noch was. Ein defektes Fahrzeug auf der A38 Göttingen-Halle zwischen Friedland und Heidkopftunnel. Jetzt ist aber Schluss. Es ist 17 Uhr.
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1: Ich grüße Sie, hallo. Wir starten in diese Stunde mit einem kurzen Nachrichtenupdate. Kommt von meinem Kollegen Lars Königke.
2: Guten Tag. In Unterlüß im Kreis Celle sollen bald Kurzstreckenraketen gebaut werden. Dazu haben das Rüstungsunternehmen Rheinmetall und ein amerikanisches Unternehmen eine Absichtserklärung unterzeichnet. Es wäre die weltweit erste Produktionsstätte für diese speziellen Raketen außerhalb der USA. Die Bundesregierung will die Förderung von Wärmepumpen und anderen klimafreundlichen Heizungen in den nächsten Jahren schrittweise senken. Das geht aus einer Vorlage für den Haushaltsausschuss des Bundestags hervor, über die die Nachrichtenagentur dpa berichtet. Bisher ist beim Umstieg auf eine klimafreundliche Heizung eine staatliche Förderung von bis zu 70% möglich. Der maximale Zuschuss beträgt 21.000 Euro. In Frankreich darf die Rechtspopulistin Le Pen doch an der Präsidentschaftswahl im kommenden Jahr teilnehmen. Sie muss aber in dieser Zeit eine Fußfessel tragen, sodass unklar bleibt, ob sie tatsächlich kandidieren wird. Ein Gericht bestätigte die Verurteilung von Le Pen wegen der Veruntreuung von EU-Geldern. Es verkürzte aber die Sperre für das Ausüben von öffentlichen Ämtern.
1: Dankeschön, Lars. Und hier in den Funkbildern gleich aktuelle Infos zum Auftakt des NATO-Gipfels in Ankara.

0: Die Funkbilder der Tag, hier ist NDR 1 Niedersachsen. Heute und morgen treffen sich die Staats- und Regierungschefs der 32 NATO-Mitgliedstaaten in Ankara. Für Deutschland ist Bundeskanzler Merz in die Türkei geflogen. Bei dem Treffen soll es unter anderem darum gehen, wie die Lasten in dem Verteidigungsbündnis neu verteilt werden. Außerdem geht es um die Frage, wie die Ukraine langfristig unterstützt werden kann. Noch hat der Gipfel gar nicht richtig begonnen, aber US-Präsident Trump hat schon seinen ersten Auftritt gehabt. Thomas Spickhofen in Ankara, worum ging's da?
1: Donald Trump ist am frühen Nachmittag in Ankara gelandet mit seiner neuen Air Force One. Das ist die erste Auslandsreise mit dieser Maschine, die ihm ja Katar geschenkt hat. Und kurz nach der Ankunft, da hatte er dann schon diesen großen Auftritt. Das war im Palast von Recep Tayyip Erdogan, dem türkischen Gastgeber. Die Begrüßung da nutzte Trump für eine gute halbe Stunde Pressekonferenz, wie wir das in der improvisierten Art ja von ihm kennen. Und da ging es dann um alles Mögliche. Um den Krieg in der Ukraine, um den türkischen Wunsch nach F-35 Kampfflugzeugen, um sein Verhältnis zu Giorgia Meloni, mit der er ja gerade auf Social Media eine etwas bizarre Auseinandersetzung führt. Es ging auch um Grönland, von dem er wiederholte, es sollte durch die USA kontrolliert werden, nicht durch Dänemark. Und es ging auch um seinen Groll auf die europäischen NATO-Partner, von denen er sich im Iran-Krieg im Stich gelassen fühlt. Da nannte er ausdrücklich Großbritannien, Italien, Frankreich und ja, Deutschland. Und er sagte, wenn der Gipfel nicht in der Türkei mit seinem Freund Erdogan an der Spitze stattfinden würde, dann wäre er möglicherweise gar nicht erst gekommen. Wie sehr also der Gipfel zu einem Erfolg oder eben auch zu Zwist führen wird, das werden wir dann sehen. Heute gibt es erstmal ein großes Abendessen und morgen Vormittag dann die eigentliche Arbeitssitzung.
0: Und welche Rolle hat die Ukraine heute schon gespielt?
1: Volodymyr Zelensky war da, der ukrainische Präsident. Er hat ausführlich geschildert, wie weit fortgeschritten, wie erfolgreich die Ukraine vor allem bei der Drohnentechnik ist, welches militärische Know-how man da aufgebaut hat in mehr als 4 Jahren leidvollen Krieges. Und er hat das verbunden mit der eher rhetorischen Frage, ob man denn so ein Land wirklich draußen lassen kann aus der NATO. Es würde doch die Allianz sehr stärken, also der bekannte Appell, die Ukraine in die NATO aufzunehmen. Und er hat dringend um Unterstützung bei der Abwehr von ballistischen Raketen gebeten, vor allem durch Patriots. Gerade in den vergangenen Tagen und Nächten war ja zu sehen, wie löchrig die ukrainische Luftabwehr da ist. Zelensky sagt, wir können das auch im Grunde selbst produzieren, aber dazu brauchen wir die Lizenzen und das würde ja auch dauern. Und der Bedarf ist dringend, die Ukraine braucht die Abwehrwaffen jetzt. Und da setzt Zelensky auf die Unterstützung zum Beispiel auch solcher Länder, die noch Patriots bei sich stehen haben.
0: Informationen zum Auftakt des NATO-Gipfels in Ankara von Thomas Spickhofen.

0: Unterwegs bitte Vorsicht auf der A2 Hannover-Dortmund. Ein defektes Fahrzeug steht zwischen Herford-Ost und Herford-Bad Salzuflen.
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0: Er war wohl eine tickende Zeitbombe, der Schütze von Stade, der bei einem Gespräch mit der Jugendhilfe über die Sorge für seine kleine Tochter 6 Menschen erschossen hat. Seitdem wird viel über die Sicherheit von Mitarbeiterinnen und Mitarbeitern in Jugendämtern diskutiert. 3 der Opfer arbeiteten für die Jugendhilfe der Region Hannover. Auch die Landeshauptstadt Hannover will nach der Gewalttat in Stade ihr Sicherheitskonzept im Jugendamt nochmal aufrüsten. Melanie Thieltges, wie denn?
2: Einmal durch Sofortmaßnahmen. Dazu gehören intensive Gespräche nach einer Art Ampelprinzip, das sogenannte Aachener Modell, damit das Team im Vorfeld abschätzen und analysieren kann, wenn ein Gespräch zum Beispiel mit Eltern oder Angehörigen eskalieren könnte, sagt Gunnar Cimcik, der den Fachbereich Jugend und Familie leitet.
3: Also dann, wenn ich ein schlechtes Gefühl habe, nochmal explizit mit den Kolleginnen darüber zu sprechen, zu sagen, ich habe hier Sorge oder ich erlebe hier den Vater oder die Mutter oder Gesprächsteilnehmende aggressiv, dass man dann das Ganze nochmal im Team analysiert und dann entsprechende Maßnahmen vereinbaren kann.
2: Ja, und dazu gehört eben, einen Sicherheitsdienst hinzuzuziehen, wenn so ein Gespräch schon im Vorfeld droht zu eskalieren. Hochrisikogespräche sollen künftig an einem besonders gesicherten Ort geführt werden. Zudem werden Dienststellen und Räume mit der Polizei begangen und überprüft. Langfristig schafft die Stadt Sicherheitstechnik an. Mitarbeiterinnen und Mitarbeiter werden mit mobilen Notfallknöpfen ausgerüstet, damit sie in bedrohlichen Situationen Alarm auslösen können.
0: Die Sicherheit in Jugendämtern und Jugendhilfeeinrichtungen ist ja in erster Linie Sache der Städte und Gemeinden. Können die das überhaupt allein schultern?
2: Vor allem kleinere Kommunen sind damit oft finanziell und strukturell überfordert, sagt die Jugend- und Familiendezernentin von Hannover, Susanne Blasberg-Bense. Jugendfürsorge sei aber ja ein gesetzlicher Auftrag und damit könnten Bund und Land nicht die Kommunen allein lassen. Sie fordert deshalb ein flächendeckendes Rahmenkonzept mit festen Standards vom Bund für die Sicherheit in Jugendämtern und in der Jugendhilfelandschaft, zu der ja auch zum Beispiel Häuser von freien Trägern gehören. Und gerade kleine Kommunen bräuchten auch Geld für Sicherheitstechnik. Auch da sieht sie Bund und Land in der Pflicht.
0: Informationen von Melanie Thieltges zur Sicherheit in Jugendämtern und Hilfseinrichtungen.

0: Die Funkbilder am Dienstag hier bei NDR 1 Niedersachsen. Bundeswirtschaftsministerin Reiche wollte eigentlich, dass Gas- und Ölheizungen unbegrenzt weiterlaufen können. Daran hatte es scharfe Kritik gegeben. Jetzt hat die schwarz-rote Koalition das Gebäudeenergiegesetz offenbar nochmal erneut geändert. Und zwar sollen ab 2045 nur noch Heizungen erlaubt sein, die mit Biobrennstoffen laufen. Außerdem will die Bundesregierung Wärmepumpen und andere klimafreundliche Heizungen nicht mehr so stark fördern. Aus Berlin berichtet Jakob Mayer.
1: Den Plänen zufolge orientiert sich die Förderung künftig stärker am Einkommen und entlastet gezielt Familien durch einen Kinderzuschlag. Im Gegenzug läuft schrittweise der Klimageschwindigkeitsbonus aus, der den schnellen Umstieg von fossilen Heizungen auf klimafreundliche Systeme unterstützt. SPD-Fraktionschef Matthias Mirsch betont:
2: Nicht jeder muss in gleicher Höhe gefördert werden, wie wir das in der Vergangenheit hatten. Ich glaube, dass wir da jetzt eine gerechtere Komponente haben und dass wir auch den Druck auf die Hersteller weiter aufrechterhalten wollen, weil wir feststellen, dass die Produktpreise im Vergleich zum Ausland hier noch viel zu hoch sind.
1: Bisher bekommen Eigentümer beim Umstieg auf eine klimafreundliche Heizung eine staatliche Förderung von bis zu 70% der Kosten, maximal 21.000 Euro. Diese förderfähigen Kosten will die Bundesregierung kontinuierlich absenken, dabei aber Haushalte mit geringem Einkommen stärker unterstützen. So steigt für Eigentümer mit einem Einkommen von bis zu 30.000 Euro der Fördersatz von 30% auf 40%. Familien mit Kindern werden begünstigt, indem im Haushalt lebende minderjährige Kinder einmalig das anzusetzende Einkommen reduzieren und damit die Fördersumme erhöhen. Gleichzeitig mit Änderungen bei der Förderung kippt die Koalition Kernpunkte des umstrittenen Heizungsgesetzes der Ampelregierung. So entfällt im neuen Gebäudemodernisierungsgesetz die Regelung, dass neu eingebaute Heizungen mit 65% erneuerbaren Energien betrieben werden sollen. Künftig sollen auch neue Gas- und Ölheizungen eingebaut werden können, solange sie mit einem zunehmenden Anteil CO2-neutraler Brennstoffe laufen, wie Biomethan. Union und SPD wollen Brennstoffhändler gesetzlich verpflichten, ab 2045 ganz auf klimaneutrale Brennstoffe umzustellen. SPD-Fraktionschef Mirsch:
2: Hier hoffen wir, dass wir jetzt in diesem hoch umkämpften Gebiet der letzten Jahre eine Befriedung hinbekommen, sodass es auch Planungssicherheit gibt. Wir haben noch mal sehr intensiv miteinander diskutiert in der Koalition.
1: Vor allem der Union war die Abschaffung des umstrittenen Heizungsgesetzes von Robert Habeck wichtig. Nach den Worten von Bundeswirtschaftsministerin Katharina Reiche bekommen die Menschen damit die Wahlfreiheit über ihre Heizung zurück. Dabei könne die Ministerin allerdings wichtige Fragen nicht beantworten, bemängelt Grünen-Fraktionschefin Katharina Dröge.
3: Katharina Reiche kann nicht beantworten, wie teuer das Gesetz für die Menschen wird. Sie kann nicht beantworten, welche Klimaauswirkungen das Gesetz hat. Sie kann nicht beantworten, welche Auswirkungen das Gesetz auf die Wirtschaft hat. Und ich finde, eine Wirtschaftsministerin, die so arbeitet, die macht ihren Job nicht.
1: Im zuständigen Bundestagsausschuss haben Fachleute vor 2,5 Wochen ebenfalls massive Kritik an dem Vorhaben geäußert. Die Sachverständigen bemängelten bürokratische Überlastung, soziale Risiken für Verbraucher, mangelnde Praxistauglichkeit und sie äußerten verfassungsrechtliche Bedenken. Ob das Gesetz noch vor der Sommerpause auf die Tagesordnung des Bundestages kommt, ist offen. Die schwarz-rote Koalition will eine Entscheidung des Bundesverfassungsgerichts abwarten. Die Linksfraktion hat in Karlsruhe geklagt, weil das Gesetz ihrer Ansicht nach durchs Parlament gepeitscht wird.

0: kurz vor halb sechs.
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0: In Goslar, Bassgeige, brennt noch immer die Lagerhalle. Wegen des Rauchs bitte Fenster und Türen geschlossen halten. Stauder stockender Verkehr, A1 Lübeck-Hamburg, 5 Kilometer stockt es zwischen Billstedt und der Norderelbbrücke. A1 Hamburg-Osnabrück zwischen Euthen und Bremen-Asten, 5 Kilometer stocken, 20 Minuten plus. A1 Bremen-Lübeck, 3 Kilometer zwischen Harburg und Dreieck Norderelbe. A2 Berlin-Hannover zwischen Irxleben und Alsleben streckenweise stockend. A2 Hannover-Dortmund zwischen Langenhagen und Wunstorf-Lute 4 Kilometer, 20 Minuten brauchen Sie länger. A39 Wolfsburg-Braunschweig zwischen Weihhausen und Wolfsburg-West 2 Kilometer Stau. Im Heidekreis ist die Landesstraße zwischen Vierde und Bad Fallingbostel nach einem Unfall gesperrt. In der Region Hannover ist die Langenhagener Straße in Höhe Schulenburg gesperrt. Im Kreis Göttingen ist die Landesstraße zwischen Hemeln und Fahrlosen wegen Bauarbeiten gesperrt. Und in Hamburg ist die Köhlbrandbrücke für Schwertransporte gesperrt. Hannover-Hans-Böckler-Allee bis Marienstraße stadteinwärts zwischen B3, Pferdeturm und Egidientorplatz 2 Kilometer Stau. Weiter Hannover B65 Südschnellweg nach Eelze 4 Kilometer Stau vor der Baustelle zwischen Seelhorster Kreuz und Landwehrkreisel. Und das Arthur-Menge-Ufer bis Stadionbrücke ist zwischen Kurz-Spittersplatz und Ritter-Brüning-Straße wegen eines Konzerts bis Mitternacht gesperrt. Außerdem gesperrt Beuermannstraße und Bruchmeisterstraße. An der Elbfähre Glückstadt-Wischhafen warten Sie immer noch ab Glückstadt bis zu einer Stunde. Los geht, gute Fahrt.
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0: Das Elterngeld wird neu geregelt. Familienministerin Prien will es nur noch ein Jahr lang zahlen und damit Geld sparen. Mehr dazu gleich.

0: Wir haben ein defektes Fahrzeug, gesteht auf der B4 Lüneburg nach Lüneburg zwischen der A39 Lüneburg Nord und B209 Lüneburg Lünestadt Mitte. Bitte passen Sie da gut auf. Füttern, wickeln, in den Schlaf wiegen. So ein Baby verlangt in den ersten Lebensmonaten ganz viel Aufmerksamkeit von seinen Eltern. Damit sich Mütter und Väter ohne allzu große finanzielle Sorgen um den Nachwuchs kümmern können, ist vor fast 20 Jahren das Elterngeld eingeführt worden. Familienministerin Prien hat nun ein neues Modell vorgelegt. Sie will 500 Millionen Euro im Jahr sparen und Väter mehr in die Erziehung einbinden. Sarah Beham in Berlin, was ändert sich genau?
1: Kurz gesagt, Elterngeld gibt's künftig nur noch 12 statt 14 Monate. Familienministerin Karin Prien von der CDU plant dafür ein neues Modell nach dem Motto 3 plus 6 plus 3. Bedeutet, 3 Monate sind fest für ein Elternteil reserviert, 3 für das andere und 6 Monate kann man frei untereinander aufteilen. Bedeutet auch, die vollen 12 Monate Elterngeld gibt's also nur, wenn beide mitmachen, also auch der Vater mindestens 3 Monate nimmt, statt bisher 2. Bei Alleinerziehenden schaut's anders aus. Sie dürfen die 12 Monate komplett allein beziehen.
0: Heißt das denn auch, man bekommt weniger Geld?
1: Ja, insgesamt ja, weil man 2 Monate weniger Geld bekommt. Aber die Höhe des Elterngelds, die steigt zum ersten Mal überhaupt seit fast 20 Jahren, also seit der Einführung, aber nur minimal. Der Mindestbetrag geht von 300 auf 330 Euro hoch, der Höchstbetrag von 1.800 Euro auf 1.900 Euro. An den 65% vom Nettogehalt, da ändert sich nichts.
0: Es soll ja auch Väter dazu bringen, mehr Zeit mit ihrem Kind zu verbringen. Funktioniert das?
1: Ja, verkauft wird die Kürzung auch als Familienreform. Väter sollen mehr Zeit mit dem Kind verbringen. Und tatsächlich, da zeigen Studien, dass das Elterngeld in Sachen Gleichstellung auch etwas bewegt hat. Vor der Einführung haben weniger als 3% der Väter Elternzeit genommen. Heute sind es deutlich mehr, wie auch das Familienministerium sagt. Aber die meisten Väter nehmen im Schnitt nur so 2 bis 3 Monate. Das Elterngeld generell sorgt aber übrigens nicht dafür, dass die Menschen mehr Kinder bekommen. Da gibt's gar keinen Effekt. Im Gegenteil, die Geburtenzahl, die ist auf einem extrem niedrigen Stand.
0: Ist das denn jetzt schon fix und beschlossen? Wann kommt dieses neue Elterngeld?
1: Es ist die Rede von November 2027 als Startdatum für die Änderungen beim Elterngeld. Fix und beschlossen ist da aber noch gar nichts. Was jetzt kursiert und was uns im ARD-Hauptstadtstudio auch vorliegt, ist ein sogenannter Referentenentwurf, also ein Papier aus dem Familienministerium, das an die Öffentlichkeit gelangt ist. Bedeutet, da gibt's noch viele Abstimmungen, da kann sich noch etwas ändern. Schon jetzt gibt's ja auch Kritik an den Kürzungen, beispielsweise vom Deutschen Frauenrat oder von Familienverbänden. Wovon man ausgehen kann, ist, dass vor allem Eltern, die erst ab nächsten Jahr Kinder bekommen, von Änderungen beim Elterngeld betroffen sein werden.
0: Das Elterngeld wird neu geregelt. Die Infos hatte Sarah Beham.
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0: Bitte Vorsicht unterwegs. In der Region Hannover auf der Landesstraße zwischen Engelbostel und Stehlinger Straße, da sind Personen auf der Fahrbahn.
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0: Also ich habe keine Angst vor Wespen, Bienen oder Hummeln, aber vor Hornissen habe ich, naja, sagen wir mal Respekt. Jetzt breitet sich eine neue Art immer weiter aus in Europa und auch bei uns in Niedersachsen, die asiatische Hornisse. Was bedeutet das für unsere Natur und wie gehen Behörden mit dieser invasiven Art um? Jan Niestegge mit einem aktuellen Fall aus Lingen.
2: Gut versteckt in einem Garagenschrank hängt das graubraune Nest der asiatischen Hornisse. Es ist etwas kleiner als ein Fußball. Darlene Lütgen-Niehoff von der unteren Naturschutzbehörde der Stadt Lingen nimmt es vorsichtig ab und verstaut es in einer Tonne.
3: Jetzt haben wir das gestern schon beseitigt und haben es jetzt abgenommen, damit wir es auch eben dokumentieren können, wie groß das Nest war, wie viele Larven vielleicht drin sind.
2: Mehrere hundert asiatische Hornissen leben darin. Jetzt ist es zerstört. Doch die eigentliche Herausforderung bleibt. Wie gehen wir mit einer eingeschleppten Art um, die sich auch in Niedersachsen immer weiter ausbreitet?
3: Bei der asiatischen Hornisse ist es so, dass sie seit dem letzten Jahr in der Managementphase oder Kategorie ist. Das heißt, die Nester müssen nicht mehr entfernt werden, sondern die Art hat sich hier ja bei uns etabliert. Und das bedeutet, dass man natürlich weiterhin versuchen kann, die Art einzudämmen und man kann halt je nach Kosten-Nutzen-Analyse oder Einzelfallentscheidung schon die Nester entfernen.
2: Deshalb entschied sich die untere Naturschutzbehörde dazu, das Volk zu beseitigen, so wie es üblich ist bei invasiven Arten. Die asiatische Hornisse beschäftigt jedoch nicht nur die Behörden. Der Deutsche Imkerbund beispielsweise ist besorgt, denn sie jagt andere Insekten. Doch Darlene Lütgen-Niehoff hält dagegen.
3: Das ist aber auch genau das Gleiche wie bei der heimischen Hornisse. Also die ernährt sich auch von Wildbienen, von Honigbienen, so wie die asiatische Hornisse auch. Zumindest nutzen sie die Fleischnahrung, sage ich mal, für ihre Brut. Viele sagen, dass die Biodiversität oder die Insektenvielfalt darunter leidet, aber es gibt dafür eigentlich keine wissenschaftlichen Belege, dass dadurch wirklich ein erheblicher Schaden hervorgerufen wird.
2: Vom Niedersächsischen Landesbetrieb für Wasserwirtschaft, Küsten und Naturschutz heißt es, dass im vergangenen Jahr 66 Nester gemeldet wurden. In diesem Jahr bereits 37, Tendenz steigend. Gleichzeitig warnt der NLWKN in einem schriftlichen Statement.
4: Wir stehen nun vor der Aufgabe, uns mit der etablierten Art zu arrangieren und wir müssen einen normalen und vernünftigen Umgang mit dieser invasiven Art finden. Fehlende Artenkenntnis, Aktionismus oder ungeeignete Methoden, wie zum Beispiel das Aufstellen von Fallen, kann zu Kollateralschäden an heimischen Arten führen.
2: Auch ein anderer Punkt ist Darlene Lütgen-Niehoff noch wichtig.
3: Das wird auch häufig gesagt, die asiatische Hornisse sei viel gefährlicher als die heimische Hornisse oder Wespenarten, so andere Wespenarten, aber das ist auf jeden Fall nicht der Fall.
2: Wer ein Nest entdeckt, sollte es nicht selbst entfernen, denn nur Fachleute können beurteilen, ob überhaupt gehandelt werden muss. Das Nest in Lingen ist nun verschwunden, doch die asiatische Hornisse wird in Niedersachsen bleiben.

0: Vorsicht Autofahrer in Vechta an der Gräfte bis Franz-Vorwerk-Straße zwischen an der Paulus-Bastei und an der Christoph-Bernhard-Bastei gibt's eine Ölspur.
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0: Tja, läuft ja leider weiter ohne die deutsche Nationalmannschaft, aber ruhig ist es beim DFB so ganz und gar nicht. Nach dem WM-Aus und dem Rücktritt von Julian Nagelsmann ist Jürgen Klopp ja weiter heißer Nachfolgekandidat für den Bundestrainerposten. Und seit ein paar Minuten steht fest, sollte es mit Klopp klappen, dann wird er mit einem vertrauten Gesicht zusammenarbeiten, denn Rudi Völler bleibt Sportdirektor. Fragen wir nach bei unserem WM-Reporter Thomas Kunze in Boston. Macht's nach diesem Weltmeisterschaftsdesaster Sinn, mit Völler weiterzumachen?
2: Ja, das ist die alles entscheidende Frage, aber auf beiden Ebenen, sowohl der faktischen als auch der emotionalen, der Metaebene, ergibt es Sinn, auch wenn er natürlich Teil des Problems ist bzw. war. Aber Rudi Völler ist die große Instanz, er ist mit dem DFB verheiratet, als Spieler war er Weltmeister, als Teamchef war er Vize-Weltmeister. Er weiß auch, wo die muffigen Ecken sind, wo jetzt aufgeräumt werden muss. Da wird er Jürgen Klopp unterstützen, der DFB kann sich aber sicher sein, und es ist nun mal ein Spitzenfachverband in Deutschland mit vielen, vielen Funktionären und Interessen. Der DFB kann sich sicher sein, dass der Rudi Völler als Sportdirektor die Aufgabe, den DFB zu schützen, nicht vergisst. Damit beschneidet man auch gleichzeitig im Vorfeld schon mal die Kompetenzen für einen Jürgen Klopp. Und gleichzeitig kann Rudi Völler trotzdem Ratgeber sein und so ein bisschen Kompassgeber und auch Radiogummi, wenn es sein muss, für Jürgen Klopp. Und er wird diese Rolle ausfüllen. Und das ist das Gute bei ihm. Er macht das aus vollem Herzen, mit großer Überzeugung. Und das ist, glaube ich, ein guter Schritt. Und jetzt können sich alle auf das Wichtige konzentrieren, nämlich auf die Verpflichtung von Jürgen Klopp.
0: Und wir beide konzentrieren uns jetzt auf das Hier und Jetzt bei der WM. Die letzten Achtelfinale stehen an. In ein paar Minuten trifft Titelverteidiger Argentinien auf Ägypten. Das ist ein Spiel mit klar verteilten Rollen, oder?
2: Ja, das würde ich sagen. Die Außenseiter kommen vom Nil und heißen Mo Salah und ähnlich. Das ist eine sehr, sehr gute Mannschaft, die sehr gut umschalten kann. Die Ägypter, der ehemalige Afrikameister. Aber sie treffen eben auf den Messias, auf Lionel Messi mit 20 Toren in 30 WM-Spielen. Jetzt schon lange alleiniger Rekordhalter. Sie werden auch wieder heute versuchen, alles für ihn zu tun, damit es weitergeht in diesem Turnier. Sie sind der Titelverteidiger, aber sie wissen, wie es ist gegen Außenseiter. Wir erinnern uns alle noch vor ein paar Tagen dieses Riesenspiel gegen Kap Verde und die Fast-Sensation. Da sind sie gewarnt, die Argentinier, aber ich glaube, sie werden es packen gegen Ägypten, ja.
0: Ab 22 Uhr sind dann noch unsere Nachbarn aus der Schweiz im Einsatz. Hoppschwyz gegen Kolumbien. Was für ein Spiel erwarten wir da?
2: Ja, leider erstmal Stoppschwyz, zumindest was Johan Mansambi betrifft. Das tut mir extrem leid. Dieser talentierte Mittelfeldspieler vom SC Freiburg hat sich ja zum besten Mann seiner Mannschaft aufgeschwungen. Super Vorbereiter, Knie kaputt, gestern Training abgebrochen, MRT-Untersuchung. Er wird wahrscheinlich sogar länger ausfallen. Und das ist und bleibt eine riesengroße Schwächung gegen diese wild spielenden, körperlich aggressiven Kolumbianer, die um ihren Superstar Luis Diaz vom FC Bayern, für mich zumindest, was das Spiel heute Abend in Vancouver betrifft, der große Favorit sind.
0: Wir sind eingestimmt auf diesen Fußballabend. Danke an Thomas Kunze nach Boston.

Und das waren die Funkbilder vom Dienstag. Danke für Ihr Interesse und gern bis morgen Nachmittag. Wenn Sie nicht beim Fußball sind, dann vielleicht gleich ab 6 in der blauen Stunde hier bei NDR 1 Niedersachsen. In jedem Fall einen schönen Abend für Sie.

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1: Um kurz vor sechs immer noch der Hinweis für Goslar: im Stadtteil Bassgeige brennt eine Lagerhalle. Starker Rauch, bitte Fenster und Türen geschlossen halten. Vorsicht in Vechta an der Rombergstraße bis Franz-Vorwerk-Straße, eine Ölspur zwischen Elisabethstraße und an der Gräfte. A1 Hamburg-Osnabrück zwischen Eutten und Bremen-Arsten 5 Kilometer stockend, 20 Minuten plus. A2 Berlin-Hannover zwischen Irxleben und Alsleben, streckenweise stockender Verkehr. Im Heidekreis ist die Landesstraße zwischen Vierde und Bad Fallingbostel nach einem Unfall gesperrt. In der Region Hannover ist die Langenhagener Straße in Höhe Schulenburg auf beiden Seiten gesperrt. Kreis Göttingen, die Landesstraße zwischen Hemeln und Fahrlosen ist wegen Bauarbeiten gesperrt. In Hamburg ist die Köhlbrandbrücke für Schwertransporte gesperrt. Hannover B65 Südschnellweg nach Eelze, 4 Kilometer Stau vor der Baustelle zwischen Seelhorster Kreuz und Landwehrkreisel. Das Arthur-Menge-Ufer bis Stadionbrücke ist zwischen Kurz-Schwittersplatz und Ritter-Brüning-Straße wegen eines Konzertes gesperrt. Bis Mitternacht gesperrt auch die Beuermannstraße und die Bruchmeisterstraße. Und an der Elbfähre Glückstadt-Wischhafen warten Sie ab Glückstadt immer noch bis zu einer Stunde. Mehr habe ich nicht. Eine gute Fahrt für Sie. Kommen Sie gut an. Jetzt die Nachrichten mit Lars Königke.
2: Es ist 18 Uhr.
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2: Mit Lars Königke. Schönen guten Abend. Die Schlagzeilen. Rheinmetall will im Kreis Celle Raketen produzieren. Niedersachsen investiert über 600 Millionen Euro in Hochschulen. Völler macht nach WM aus als DFB-Sportdirektor weiter. Das Wetter: abends und nachts viele Wolken und örtlich Regen, Tiefstwerte bis 11 Grad. In Unterlüß im Kreis Celle sollen bald schon Kurzstreckenraketen gebaut werden. Dazu hat das deutsche Rüstungsunternehmen Rheinmetall zusammen mit einem amerikanischen Unternehmen eine Absichtserklärung unterzeichnet. Oliver Jürgens, was ist über den Deal bekannt?
3: Die Produktion dieses Raketentyps, die soll von Amerika nach Deutschland verlagert werden. Es wäre die weltweit erste Produktionsstätte für diesen Raketentyp außerhalb der USA. Dafür hat sich auch die Bundesregierung eingesetzt. Und nach Informationen der Wirtschaftswoche soll ein entsprechender Rahmenvertrag bis Ende des Jahres dann stehen. Diese Raketen, die da in Unterlüß gebaut werden sollen, können bis zu 300 Kilometer weit fliegen. Und die Ukraine, die hat sie auch schon gegen Russland eingesetzt und dort Ziele angegriffen. Mit den Raketen sollen NATO und Verbündete europäische Streitkräfte beliefert werden. Der Standort Unterlüß gehört mit seinen 4000 Beschäftigten ja inzwischen zu einem der wichtigsten Standorte für Rheinmetall. Im vergangenen Jahr, da wurde dort schon eine Produktionsstätte für großkalibrige Munition in Betrieb genommen und außerdem entsteht in Unterlüß eine Fabrik für Raketenmotoren. Die soll bald fertig sein und ab 2027 dann Komponenten für Lenkflugkörper produzieren.
2: US-Präsident Trump hat vor dem NATO-Gipfel in der Türkei seine Kritik an den europäischen Verbündeten erneuert. Er sagte bei einem Treffen mit dem türkischen Präsidenten Erdogan in Ankara, die USA seien im Krieg gegen den Iran im Stich gelassen worden. Konkret nannte Trump die Länder Deutschland, Großbritannien, Italien und Frankreich. Der US-Präsident betonte, er sei enttäuscht von der NATO. Trump schloss nicht aus, weitere amerikanische Soldaten aus Europa abzuziehen. Der zweitägige NATO-Gipfel in der Türkei beginnt am Abend offiziell mit einem gemeinsamen Abendessen der Staats- und Regierungschefs. Das Land Niedersachsen hat ein Investitionsprogramm für die Hochschulen vorgestellt. Insgesamt gibt es mehr als 600 Millionen Euro. Das Geld stammt aus dem Sondervermögen des Bundes für Infrastruktur. Helmut Eickhoff aus der Redaktion Landespolitik. Wohin fließt das Geld genau?
4: Tatsächlich bekommen alle 18 staatlichen Hochschulen in Niedersachsen was. Die größte Summe geht an die Universitätsmedizin in Göttingen. Das sind mehr als 60 Millionen Euro. Unter anderem sollen damit Defizite in der IT-Infrastruktur ausgemerzt werden. Außerdem baut die UMG für fast 40 Millionen einen neuen Forschungsbau des Instituts für auditorische Neurowissenschaften. Die Uni Göttingen bekommt ebenfalls fast 40 Millionen Euro, um das Heizkraftwerk zu modernisieren. An der Tierärztlichen Hochschule in Hannover soll am Standort Bünteweg eine neue Mensa gebaut werden. Dafür gibt's fast 10 Millionen Euro. Und an der Uni Vechta herrscht großer Sanierungsstau. Der soll mit fast 12 Millionen Euro aufgelöst werden. Also jede Menge Geld für Niedersachsens Hochschulen. All diese verschiedenen Beträge werden aber jetzt nicht in einem Jahr ausgegeben, sondern über einen längeren Zeitraum.
2: Nach einem Raubüberfall auf ein Juweliergeschäft in Hannover hat die Polizei 4 Verdächtige festgenommen. Gegen sie erging laut Staatsanwaltschaft Haftbefehl wegen schweren Raubes. 2 der Männer sind 27 Jahre alt, die beiden anderen 24 und 26 Jahre, so die Polizei. Noch während der Ermittlungen am Tatort war Polizisten gestern auf der A2 ein Wagen aufgefallen. Die Insassen flohen dann vor einer Kontrolle. Sie wurden aber wenig später in Braunschweig festgenommen. Die Beamten fanden bei ihnen Schmuck, der als Beute eingestuft wird. Bei dem Überfall war dem Geschäftsinhaber ins Bein geschossen worden. Er wird weiter im Krankenhaus behandelt. Rudi Völler bleibt bis zur EM 2028 Sportdirektor des Deutschen Fußballbundes. Das sagte der 66-Jährige nach Gesprächen mit dem wohl künftigen Bundestrainer Jürgen Klopp und der Verbandsspitze in einer Medienrunde. Er wolle in einem Team mit Klopp dazu beitragen, die Nationalmannschaft wieder aufzubauen. Zum Tennis. Der Deutsche Jan-Lennard Struff hat eine Sensation in Wimbledon verpasst. Er verlor im Viertelfinale gegen den italienischen Titelverteidiger Jannik Sinner in 3 Sätzen. Zur Tour de France. Der dänische Radprofi Mats Pedersen hat die 4. Etappe des Radrenns gewonnen. Er bescherte dem deutschen Rennstall Lidl Trek den 1. Tagessieg der diesjährigen Frankreich-Rundfahrt. Und das Wetter für Niedersachsen. Abends und nachts viele Wolken und örtlich Schauer, Tiefstwerte 15 bis 11 Grad. Morgen im Nordosten Sonne und Wolken und meist trocken, im Südwesten etwas Sonne und ab und zu Regen, Höchstwerte 18 bis 24 Grad. Am Donnerstag zuerst viele Wolken und ein wenig Regen, später auch heiter und meist trocken, Höchstwerte 19 bis 26 Grad. Die Zeit, es ist 18.05 Uhr.
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1: Eine Gefahrenmitteilung für Goslar. Im Stadtteil Bassgeige kommt es aktuell zu starker Rauchentwicklung aufgrund eines Großbrandes. Anwohner werden gebeten, Fenster und Türen geschlossen zu halten und Lüftungs- sowie Klimaanlagen abzuschalten. A1, Hamburg nach Osnabrück. Zwischen Euthen und Bremen-Arsten 5 Kilometer stockender Verkehr. Hier verzögert sich die Weiterfahrt so um 20 Minuten. Region Hannover, die Langenhagener Straße ist in Höhe Schulenburg in beiden Richtungen gesperrt. Kreis Göttingen, die Landesstraße zwischen Hemeln und Fahrlosen ist wegen Bauarbeiten beidseitig gesperrt. Hamburg, die Kühlbrandbrücke ist in beiden Richtungen für Schwertransporte wegen Brückenarbeiten gesperrt. Hannover, das Arthur-Menge-Ufer bis zur Stadionbrücke ist zwischen Kurt-Schwitters-Platz und Ritter-Brüning-Straße beidseitig wegen eines Konzerts bis Mitternacht gesperrt. Zusätzlich werden die Beuermannstraße und die Bruchmeisterstraße gesperrt. Die Zeit, es wird gleich 18.32 Uhr.
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1: Eine Gefahrenmitteilung für Goslar. Im Stadtbassgeige kommt es derzeit zu starker Rauchentwicklung aufgrund eines Großbrandes. Anwohner werden gebeten, Fenster und Türen geschlossen zu halten und Lüftungs- sowie Klimaanlagen abzuschalten. Region Hannover. Die Langenhagener Straße ist in Höhe Schulenburg in beiden Richtungen gesperrt. Kreis Göttingen. Die Landesstraße zwischen Hemeln und Fahrlosen ist wegen Bauarbeiten in beiden Richtungen gesperrt. Region Hannover. Die Kreisstraße ist zwischen Neustadt am Rübenberge und Weißer Berg nach einem Unfall beidseitig gesperrt. Hamburg. Die Köhlbrandbrücke. Die ist in beiden Richtungen für Schwertransporte wegen Brückenarbeiten gesperrt. Und noch Hannover. Das Arthur-Menge-Ufer bis Stadionbrücke ist zwischen Kurt-Schwitters-Platz und Ritter-Brüning-Straße beidseitig wegen einer Konzertveranstaltung bis Mitternacht gesperrt. Zusätzlich werden die Beuermannstraße und die Bruchmeisterstraße gesperrt. Es ist 19 Uhr.
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1: Mit Lars Königke. Guten Abend. Die Schlagzeilen. Gericht bestätigt Schuldspruch gegen französische Rechtspopulistin Le Pen. Niedersachsen profitiert wohl nur indirekt von kanadischem U-Boot Großauftrag. Füller macht nach WM aus als DFB-Sportdirektor weiter. Das Wetter abends und nachts, viele Wolken und örtlich Regen, Tiefstwerte bis 11 Grad. In Frankreich hat die Rechtspopulistin Le Pen in einem Berufungsverfahren erreicht, dass sie doch an der Präsidentenwahl teilnehmen darf. Allerdings muss sie in der Wahlkampfzeit eine Fußfessel tragen. Thorsten Lange.
2: Ob Le Pen unter diesen Umständen wirklich kandidieren wird, ist offen. Sie will sich heute Abend im Fernsehen äußern. In dem Verfahren geht es um die Veruntreuung von EU-Geldern. Ein erstes Gericht verurteilte Le Pen deshalb zu einer Haftstrafe und entzog ihr für 5 Jahre das passive Wahlrecht. Im Berufungsverfahren wurde diese Frist jetzt auf 15 Monate reduziert. Sie ist im April nächsten Jahres, wenn Frankreich einen neuen Präsidenten wählt, abgelaufen. Le Pen ist zu 3 Jahren Haft verurteilt worden, wovon 2 Jahre zur Bewährung ausgesetzt sind. Das verbleibende Jahr muss sie zu Hause mit einer Fußfessel verbringen. Sie ist dann an strikte Ausgangszeiten gebunden, was einen Wahlkampf massiv erschweren würde.
1: US-Präsident Trump hat vor dem NATO-Gipfel in der Türkei seine Kritik an den europäischen Verbündeten erneuert. Er sagte bei einem Treffen mit dem türkischen Präsidenten Erdogan in Ankara, die USA seien im Krieg gegen den Iran im Stich gelassen worden. Konkret nannte Trump die Länder Deutschland, Großbritannien, Italien und Frankreich. Der US-Präsident betonte, er sei enttäuscht von der NATO. Trump schloss nicht aus, weitere amerikanische Soldaten aus Europa abzuziehen. Der 2-tägige NATO-Gipfel in der Türkei beginnt am Abend offiziell mit einem gemeinsamen Abendessen der Staats- und Regierungschefs. Der kanadische TKMS-Großauftrag für bis zu 12 U-Boote wird laut Verteidigungsministerium im Norden zahlreiche Jobs sichern. Laut Unternehmen werden die Boote sowohl am Stammsitz in Kiel als auch in der zweiten Werft in Wismar gebaut. Dort will TKMS bis zu 1500 Arbeitsplätze schaffen. Jan-Bastian Buck, ist schon absehbar, inwieweit auch Niedersachsen von dem Deal profitieren wird.
3: Das ist Stand jetzt kein Hauptgewinn für Niedersachsen. TKMS selbst äußert sich noch nicht zu den konkreten Auswirkungen an einzelnen Standorten. Man wolle warten, bis die Verträge unterschrieben sind, heißt es. Die IG Metall Küste spricht zwar von einer guten Nachricht für die maritimen Industriestandorte im Norden und nennt da explizit auch den einzigen niedersächsischen Standort Emden. Aber bei TKMS in Emden sitzen nur rund 220 Konstrukteure und die sind auf normale Schiffe spezialisiert, nicht auf U-Boote. Branchenkenner gehen davon aus, dass Emden vom jüngsten Marineauftrag für die MEKO-Fregatten profitiert, nicht aber vom U-Boot-Deal mit Kanada. Anders ist das in Bremen. Da sitzt Atlas Elektronik, mittlerweile eine TKMS-Tochter und unter anderem Spezialist für Radar- und Sonartechnik. Ein Sprecher der IG Metall Küste sagte, hier rechne man mit vollen Auftragsbüchern und damit, dass auch Arbeitsplätze entstehen. Inwieweit maritime Zuliefererunternehmen aus Niedersachsen ein Stück vom Kuchen abbekommen, das ist natürlich noch nicht absehbar.
1: In Unterlüß im Kreis Celle sollen bald Kurzstreckenraketen gebaut werden. Dazu haben das Rüstungsunternehmen Rheinmetall und ein amerikanisches Unternehmen eine Absichtserklärung unterzeichnet. Es wäre die weltweit erste Produktionsstätte für diese speziellen Raketen außerhalb der USA. Dafür hat sich auch die Bundesregierung eingesetzt. Mit den Raketen sollen NATO und verbündete europäische Streitkräfte beliefert werden. Der Standort Unterlüß gehört mit seinen 4000 Beschäftigten mittlerweile zu einem der wichtigsten Standorte für Rheinmetall. Zum Tennis. Alexander Zverev ist zum ersten Mal ins Viertelfinale von Wimbledon eingezogen. Der Hamburger gewann gegen den Tschechen Jiří Lehečka in 4 Sätzen. Jan-Lennart Struff verlor dagegen in 3 Sätzen gegen den italienischen Topfavoriten Jannik Sinner. Zur Tour de France. Der dänische Radprofi Mats Pedersen hat die 4. Etappe des Radrennens gewonnen. Er bescherte dem deutschen Rennstall Lidl Trek den 1. Tagessieg der diesjährigen Frankreich-Rundfahrt. Rudi Völler bleibt bis zur EM 2028 Sportdirektor des Deutschen Fußballbundes. Das sagte der 66-Jährige nach Gesprächen mit dem wohl künftigen Bundestrainer Jürgen Klopp und der Verbandsspitze in einer Medienrunde. Er wolle in einem Team mit Klopp dazu beitragen, die Nationalmannschaft wieder aufzubauen, erklärte Völler. Und zur Fußball-WM. Zur Halbzeit steht es in der Partie Argentinien gegen Ägypten 0:1. Und das Wetter für Niedersachsen. Abends und nachts viele Wolken und örtlich Schauer, Tiefstwerte 15 bis 11 Grad. Morgen im Nordosten Sonne und Wolken und meist trocken, im Südwesten etwas Sonne und ab und zu Regen, Höchstwerte 18 bis 24 Grad. Am Donnerstag zuerst viele Wolken und ein wenig Regen, später auch heiter und meist trocken, Höchstwerte 19 bis 26 Grad. Und die Zeit, es wird gleich 19.06 Uhr.
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4: Mit Martina Gielitzer, schön, dass Sie bei uns sind heute Abend. Ein idyllischer Gardasee, eine ganz große Liebe, geheimnisvolle Botschaften und die Frage, wem kann man überhaupt noch vertrauen? Mit Your Darkness, so finster der See, erscheint morgen der neue Thriller des Autorenduos Mario Begeschuss und Michaela Metzner. Wie schreibt man zu zweit einen spannenden Psychothriller? Das verrät uns gleich das Autorenduo. Und dann 25 Jahre an der Spitze eines der bekanntesten Künstlerorte Deutschlands. Jetzt nimmt Stefan Schwenke Abschied vom Rathaus in Worpswede. Warum für ihn nach einem Vierteljahrhundert Schluss ist und welche Rolle die Kunst in seinem Leben gespielt hat, das hören Sie gleich hier bei uns. Schön, dass Sie dabei sind.

0: 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Ich freue mich sehr, dass Sie heute Abend hier bei uns sind. Der Gardasee, der gilt ja für ganz viele von uns als Sehnsuchtsort. Da gibt es Sonne, Wasser und italienisches Lebensgefühl. Für Luisa wird er allerdings zum Schauplatz eines wahren Albtraums. In ihrem neuen Roman Your Darkness, so finster der See, erzählen Mario Bekeschuss und Michaela Metzner von Liebe, Misstrauen und einem Stalker, der seine Opfer niemals aus den Augen zu verlieren scheint. Und ich freue mich jetzt sehr, dass die beiden heute Abend bei uns sind. Herzlich willkommen, Mario. Herzlich willkommen, Michaela.
1: Einen wunderschönen guten Abend.
2: Guten Abend.
0: Mich würde jetzt erstmal interessieren, das ist ein gemeinsames Buch, was ihr da rausbringt. Am 8. Juli kommt es raus. Wie ist das so? Ist das so ein bisschen wie eine Geburt, wenn man so das erste Mal gemeinsam so ein Buch rausbringt? Oder wie fühlt sich das an, Michaela?
2: Tatsächlich, Mario, der Papa, ich die Mama, irgendwie fühlt es sich so an. Und es war auch eine sehr, sehr spannende Geburt. Ein Projekt, das uns jetzt ungefähr ein Jahr zusammengeschweißt hat. Und ja, man lernt sich dadurch natürlich auch sehr nahe kennen. Privat wie auch geschäftlich. Es war eine ganz, ganz tolle Erfahrung, dieses Buch zusammenzuschreiben.
1: Dem kann ich mich absolut anschließen.
0: Der Gardasee steht ja normalerweise für Urlaub, für Dolce Vita. Warum wird ausgerechnet dieser Sehnsuchtsort bei euch zur Kulisse eines echten Psychothrillers, Mario?
1: Also vielleicht muss ich erst erklären, wie wir auf den Gardasee gekommen sind. Denn die Auswahl des Handlungsorts, das war mit das Erste, was wir überhaupt entschieden haben. Wir leben 500 Kilometer voneinander entfernt. Ich hier in Hannover, Michaela in Ulm. Und es brauchte für dieses Buch einfach einen Ort, den wir beide kennen und beide gut beschreiben können. Das war die Ausgangslage. Und wir sind beide passionierte Gardasee-Urlauber. Und so fiel die Auswahl dann tatsächlich am Ende auf den Ort Malcesine, einer der bekanntesten Orte am See. Und der passte eben auch mit seinen engen Gassen und dem Castello ganz wunderbar in die Handlung, die wir uns überlegt haben. Ja, und da sind wir schon bei der Frage. Es ist tatsächlich ja ein Thriller, ein romantischer Thriller mit einem hohen Spannungsanteil. Und das lässt sich in den dunklen Gassen von Malcesine oder nachts auf dem Gardasee, wenn der Mond scheint, ganz wunderbar umsetzen.
0: Ich habe Bilder im Kopf.
1: So soll es sein.
0: Sehr, sehr schön. Eure Hauptfigur ist Luisa. Eigentlich möchte die ja ganz neu anfangen. Warum faszinieren euch Geschichten, in denen genau dieser Traum dann plötzlich kippt, Michaela?
2: Ja, das lese ich als Leserin sowieso sehr, sehr gerne. Man möchte ja spüren, was menschlich da passiert, dass eine Geschichte einen mitreißt. Neuanfänge sind sowieso mein Ding. Ich bin selbst auch mal nach Schweden ausgewandert. Ich könnte mir sehr gut den Gardasee ebenso vorstellen. Deswegen alles, was, sag ich mal, so jemanden menschlich auf einem Neuanfang begleitet, ist doch für jeden eigentlich spannend. Ja, und Luisa hat ja auch einen sehr, sehr großen Traum. Sie ist Modedesignerin und hat tatsächlich in ihrer Heimatregion keine Anstellung bekommen. Und so soll der Gardasee für sie einen Neuanfang.

0: so einer Traumbubble bewegt. Wir sind ja etwas lebensälter. Wir kennen auch noch die Zeit vor Social Media und haben dann sozusagen diese große Veränderung in der Gesellschaft bis heute ja miterlebt. Und da haben wir schon viel verarbeitet von dem, was wir so beobachten auch, wie junge Menschen heutzutage zum Teil da ticken.
1: Du hast eben gerade gesagt, ein romantischer Thriller. Das ist ja momentan total angesagt. Wie kann ich mir das genau vorstellen?
0: Das musst du dir so vorstellen, dass eine Autorin, deren Schwerpunkt bisher Liebesromane waren, nämlich Michaela, und ein Autor wie ich, der bisher Krimis geschrieben hat, einfach ihre beiden Leidenschaften, ihre Kompetenzen in einen Topf geworfen haben und kräftig umgerührt haben. Der Unterschied zum klassischen Thriller ist einfach, dass es einen deutlich höheren Anteil von romantischen Szenen gibt. Natürlich hat Luisa am Gardasee auch eine Romanze laufen mit einem schicken Italiener. So beginnt das vermeintliche Glück. Und da wird einfach dann in der Handlung ein etwas größerer Schwerpunkt draufgelegt. Dieses Genre erfreut sich bisher in den USA vor allem sehr, sehr großer Beliebtheit. Und wir haben jetzt im Veröffentlichungsprozess festgestellt, dass es aber hier in Deutschland gar nicht so einfach ist, das zu kategorisieren. Also Deutschland hängt da diesem Trend, zumindest was den Handel angeht, noch so ein bisschen hinterher.
1: Also da gibt es Schubladen. Das eine ist ein Thriller und das andere ist eine Romanze.
0: Korrekt.
1: Dass das beides zusammenkommt, das werdet ihr jetzt quasi auf den Weg bringen. Von
0: genau.
1: Daher ist es ja gut, dass ihr heute hier bei uns seid. Ihr schreibt als Duo in diesem Fall das erste Mal. Wie muss ich mir das eigentlich vorstellen? Ihr sitzt ja wahrscheinlich nicht gemeinsam am Schreibtisch, wenn du, Michaela, in Ulm lebst und du, Mario, in Hannover. Wie läuft das?
2: Also tatsächlich läuft es bei uns beiden sehr, sehr gut. Kann ich nicht beurteilen, wie das bei anderen Duos läuft, aber wir haben von Anfang an sehr gut harmonisiert. Wir haben uns ganz klassisch für Word entschieden und schicken uns permanent Dateien hin und her. Das Tolle daran ist, dass natürlich das Dokument dauernd in Bearbeitung ist, ne? Dann kann der eine theoretisch mal in Urlaub gehen, während der andere daran schreibt. Und das hat wirklich gut funktioniert. Was wir da jetzt gespart haben an Zeit, am Projekt selbst zu arbeiten. Das hat uns danach allerdings beim Lektorat ein wenig eingeholt, weil dann immer 4 Paar Augen drüber schauen müssen. Und das war dann schon einiges an Arbeit, Mario, ne?
0: Das stimmt. Also ich fand das auch für mich persönlich ganz spannend. Immer ganz sehnsüchtig drauf gewartet, was hat Michaela jetzt geschrieben? Wann schickt sie mir die Datei denn zurück? Wie viele Kapitel hat sie geschafft? Ja. Und was nochmal vielleicht auch ein wichtiger Punkt ist und ein Unterschied zu einem Soloprojekt, das man schreibt, wir mussten die ganze Handlung von A bis Z durchplanen. Es braucht wirklich einen gemeinsamen Plot, so nennt man das, ja, einen stringenten Plan, was man schreiben möchte. Denn in dem Augenblick, wo das Dokument von A nach B geschickt wird, muss der andere ja wissen, wo in der Handlung befinden wir uns jetzt, wo wollen wir weiterschreiben. Und das ist doch ein deutlicher Unterschied dazu, wenn man alleine schreibt und eigenverantwortlich sich überlegen kann, ach, dann mache ich jetzt hier nochmal eine kleine Variation und hier ändere ich noch was ab. Das ist dann zu zweit nicht ohne weiteres möglich und erfordert ein gewisses Maß an Disziplin.
1: Wie war das denn? Gab es eventuell auch mal so Situationen, da hat der eine das und das gedacht, was man schreiben kann, dann wurde intensiv diskutiert, weil der andere eine komplett andere Vorstellung hatte. War das so, Michaela?
2: Ja, es war zum Glück nicht ganz so häufig, aber wir hatten eine Situation in Schlitz. Wir haben uns für ein Schreibcamp entschieden. Da waren wir dann über ein verlängertes Wochenende hinweg eingesperrt in einem Apartment und haben uns den Plot vorgenommen. Und tatsächlich haben wir den, glaube ich, 5-mal umgeschmissen. Am Ende wusste ich gar nicht mehr, in welche Richtung wir eigentlich gehen wollen. Aber natürlich gibt es solche Situationen. Ne? Man muss dieses Mal, wenn man an einem gemeinsamen Projekt schreibt, sich entscheiden, wo geht man lang. Und das muss für beide stimmen.
1: Was habt ihr als Autoren voneinander gelernt, Mario? Fang du mal an.
0: Also von Michaela habe ich auf jeden Fall das sehr bildhafte Beschreiben von Liebesszenen gelernt. Das ist eine große Stärke von ihr.
1: Sie lacht jetzt gerade.
0: Das darf sie auch. Ich war wirklich, wirklich fasziniert, wie bildhaft Michaela schreiben kann an dieser Stelle. Denn ich sage ganz ehrlich, das Schreiben von Liebesszenen, romantischen Szenen ist jetzt nicht unbedingt meine Stärke bisher gewesen. Und ich spiele den Ball jetzt mal zurück. Ich glaube, Michaela, du warst überrascht, wie unglaublich gut du auch sehr spannende Szenen schreiben kannst. Also wir haben uns immer beim Schreiben auch ein bisschen in das Genre des anderen reingetraut.
2: Ja, tatsächlich hat es mir riesig Freude bereitet, riesig Spaß gemacht, auch mal Thrill zu schreiben und auch mal wegzukommen von dem, was ich sonst schreibe. Und ich kann aber auch bestätigen, dass Mario dann am Ende richtig Freude daran hatte, auch romantische Szenen zu schreiben.

0: Tatsächlich.
1: Ja, das stimmt.
2: Gibt es eine Szene im Buch, auf die ihr beide ganz besonders stolz seid, weil alles zusammenkommt, Spannung, Emotion, Überraschung?
1: Ich glaube nach wie vor, dass wir einen sehr starken Prolog haben. Also ja. Der Einstieg in das Buch ist wirklich, muss ich sagen, sehr gelungen. Also finde ich wirklich immer wieder gut. Und das ist auch wichtig, denn wenn wir als Menschen in Buchhandlungen gehen oder wenn wir uns Leseproben digital angucken, dann muss der Anfang des Buches sitzen. Ja, sonst würde ich die Kaufentscheidung ja gar nicht treffen am Ende. Also da bin ich wirklich sehr zufrieden mit dem Anfang des Buches. Und ich glaube, das dürfen wir sagen, wir haben einen mega Plot-Twist am Ende. Wir haben eine ganz, ganz große Überraschung zum Ende des Buches, wo wir beide behaupten, da kommt man nicht ohne weiteres drauf. Und da bin ich stolz drauf, dass wir diese Idee hatten.
2: Also wenn das Buch jetzt am 8. Juli rauskommt, dann bitte nicht das Ende sofort lesen, sonst ist es vorbei mit der Überraschung.
1: Das ist richtig.
2: Das dürfte auf gar keinen Fall passieren. Ihr habt jetzt dieses Buch in den Händen. Das ist natürlich sehr, sehr aufregend, wenn es jetzt bald in den Handel kommt, wenn es jetzt losgeht, wie die Leserinnen und Leser darauf reagieren. Und trotzdem kann ich mir vorstellen, wenn ich euch beide hier so sitzen sehe, da ist doch schon wieder irgendwas in der Planung, oder?
1: Ja. Sagen wir es mal so. Wir haben die Handlung insgesamt auf zwei Teile angelegt, von Anfang an. Und wir arbeiten auch im stillen Kämmerlein bereits an einem zweiten Teil. Unser Verlag hat sich auch entschieden, das Buch als Darkness-Reihe anzukündigen. Also eine Reihe sind immer mindestens zwei, also sind wir guter Hoffnung. Ob es am Ende wirklich zu einer Fortsetzung kommt, das hängt natürlich auch von rein wirtschaftlichen Erwägungen ab. Wir müssen die ersten Verkaufszahlen abwarten und dann dürfte es zeitnah aber eine Entscheidung geben, ob wir dieses zweite Buch tatsächlich veröffentlichen werden, ja.
2: Wo spielt es? Auch nochmal am Gardasee oder habt ihr euch einen anderen Ort schon überlegt? Ich bin ja so neugierig, weißt du, Michaela?
0: Dieses Mal wird es hauptsächlich Berchtesgaden sein.
2: Oh, wie schön. Die Ecke kenne ich auch.
0: Ja, ne? Das ist ja auch ein Sehnsuchtsort. Und die Alpen spielen da eine sehr, sehr große und wichtige Rolle in der Handlung, die wir uns ausgedacht haben. Wir werden definitiv wieder Szenen in Malcesine spielen lassen. Ist ja verknüpft. Ne? Man muss ja da auch noch sozusagen einen Fall auflösen. Und das wird uns begleiten. Wir haben da auch eine ganz spannende Kommissarfigur entwickelt, die können wir auf gar keinen Fall in Malcesine alleine weiter vegetieren lassen, ohne unsere Luisa. Das muss,
1: was
0: zusammengeführt werden. Das ist der Plan.
1: Genau.
2: Wie spannend. Ich drücke euch die Daumen, dass ganz viele Leute Lust haben auf euer Buch. Michaela Metzner und Mario Bekeschuss, Your Darkness, so finster der See. Alleine das Buch, das sieht schon echt so richtig klasse aus. Ich werde es auf jeden Fall lesen und Sie können das auch tun. Es kommt nämlich jetzt am 8. Juli raus und ich bedanke mich ganz herzlich bei euch, dass ihr heute hier zu mir in den Kulturspiegel gekommen seid. Mario Bekeschuss und Michaela Metzner.
1: Wir sagen auch herzlich Dankeschön.
0: Wir danken.

0: Gemeinsam mit Ihnen durch den Dienstagabend hier im Kulturspiegel bei NDR 1 Niedersachsen. Seit mehr als 25 Jahren ist Stefan Schwenke Bürgermeister des Künstlerortes Worpswede. Der Ort und die Kunst haben sein Leben bestimmt. Doch damit ist es bald vorbei. Schwenke tritt bei der nächsten Kommunalwahl im Herbst nicht mehr an. 25 Jahre seien genug, sagt der leidenschaftliche Politiker und Kunstliebhaber. Maren Mommsen hat ihn noch einmal im Rathaus in Worpswede getroffen.
1: Dass Stefan Schwenke so lange die Geschicke des Künstlerdorfes Worpswede geführt hat, das sei ihm nicht in die Wiege gelegt worden, sagt der gelernte Kaufmann und studierte Jurist.
2: Ich war eben nicht Künstler, aber man erarbeitet sich das. Und ich finde, das gehört zu Worpswede. Worpswede ist das deutsche Künstlerdorf.
1: Was Schwenke aber als gebürtiger Worpsweder mitgebracht hat, war die Nähe zur Kunst aus frühester Zeit.
2: Wir sind ja als Grundschulkinder schon in die Museen geschleppt worden und mussten dann auch dort eben halt zum Beispiel die Melusine nachmalen. Irgendwie ist da einiges hängen geblieben. Also wenn man hier groß geworden ist, glaube ich, kommt man an Kultur eigentlich nicht eben halt drumherum.
1: Als er dann 2001 als unabhängiger Kandidat die Wahl zum Bürgermeister gewann, hatte er seinen Traumjob gefunden. Inzwischen kennt er nicht nur alle Einwohner des Künstlerdorfes persönlich, sondern auch die meisten Künstlerinnen und Künstler.
2: Und man kann nicht jede Woche jeden besuchen, aber jetzt kommen wieder in der nächsten Woche die offenen Ateliers. Da bin ich dann auch schon mal auch unterwegs und schaue das an. Also die Künstlerinnen und Künstler, die in Worpswede leben und arbeiten, sind für Worpswede wichtig. Die, aber auch die jungen Künstlerinnen und Künstler, die nach Worpswede kommen, durch die Künstlerhäuser Worpswede und andere Einrichtungen, zeitgenössische Kunst, alles was dazugehört, das ist für Worpswede genauso wichtig. Das gehört zusammen.
1: Unter Anleitung des Landes Niedersachsen wurden die bis dahin einzeln arbeitenden Museen unter ein gemeinsames Dach gestellt.
2: Es war notwendig, es ist 2005 losgegangen auf Initiative des Ministeriums für Wissenschaft und Kultur, damals der Minister Stratmann, der eingeladen hat, zu einer Konferenz, einmal auf der einen Seite die gebenden Stiftungen in Niedersachsen, die großen Stiftungen, Sparkassenstiftung, Niedersachsenstiftung und so weiter und so weiter, und auf der anderen Seite die nehmenden Stiftungen aus Worpswede, die immer aber völlig unabgestimmt Anträge gestellt haben. Für jedes Projekt, was sie machen wollten, für jede Sanierung, waren teilweise in Konkurrenz zueinander.
1: Diese Zeiten sind nun vorbei. Die großen Ausstellungen, wie jetzt die zum 150. Geburtstag von Paula Modersohn-Becker in diesem Jahr, werden vom Museumsverbund koordiniert und zentral deutschlandweit beworben. Sie laufen gleichzeitig in allen großen Häusern des Ortes, also dem Barkenhof, der großen Kunstschau, im Haus im Schluh und in der Worpsweder Kunsthalle, noch bis zum 1. November. Für Bürgermeister Stefan Schwenke ist der Museumsverbund ein wirkliches Erfolgsmodell.
2: Darunter sind 4 Museen, die da zusammenarbeiten, eng zusammenarbeiten, Gemeinschaftsprojekte machen. Und das hat sich wirklich für Worpswede absolut gelohnt und als absolute Notwendigkeit erwiesen. Denn das sind alles relativ kleine Häuser im Verhältnis zu anderen größeren Museen. Wenn sie aber zusammenarbeiten, sind wir da natürlich doch deutlich stärker auch.
1: Die Museen bieten inzwischen auch eine gemeinsame Eintrittskarte an, die innerhalb eines Jahres genutzt werden kann. Das lohne sich auch wirtschaftlich für den Ort.
2: Wir sind, was jetzt nun auch die Übernachtungszahlen angeht, von damals, als ich anfing, 40.000 Übernachtungen im Jahr, obwohl es weniger Hotels gibt, jetzt bei 60.000 Übernachtungen im Jahr. Das hat auch was mit Kunst und Kultur und mit eben halt den Ausstellungen und den Museen zu tun. Deswegen war das ein Quantensprung für Worpswede.
1: Und sein Nachfolger? Stefan Schwenke hat genaue Vorstellungen, was der im Blick haben sollte.
2: Ich würde mir wünschen, ein Nachfolger, dass er die zeitgenössische Kunst unterstützt, auch mal ein bisschen verrücktes künstlerisches Leben hier auch ruhig mit unterstützt. Wenn wir Künstlerdorf sein wollen, müssen wir auch mal etwas anderes dann ertragen, auch als normale Worpsweder.
1: Ob sein Nachfolger das wagt, das entscheidet sich bei der Kommunalwahl am 13. September.

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1: Mit Martina Gielitzer. Ich freue mich, dass Sie bei uns sind. Wie bringt man neues Leben in ein Dorf? In Gittelde und Teichhütte im Harz haben engagierte Bürgerinnen und Bürger genau das in die Hand genommen. Mit kreativen Ideen und viel Gemeinschaftssinn ist dort ein Treffpunkt entstanden, der Generationen zusammenbringt. Dann, er brachte Generationen zum Lachen mit Knollennasen, schrägem Humor und unvergesslichen Zitaten. Loriot wäre in diesem Jahr 103 Jahre alt geworden. Das Wilhelm-Busch-Museum in Hannover widmet ihm jetzt eine besondere Ausstellung. Wir nehmen sie gleich mal mit. Und sie bringen Millionen Menschen zum Schmunzeln, kommentieren das Zeitgeschehen und verbreiten sich in Sekunden durchs Netz. Memes gehören längst zur digitalen Alltagskultur. An der Hochschule für Bildende Künste Braunschweig sind sie jetzt sogar Thema eines Seminars geworden. Mit überraschenden Erkenntnissen übrigens. Gleich mehr dazu hier bei uns. Einen schönen Abend. Musik.

0: Ich freue mich, dass Sie bei uns sind heute Abend im Kulturspiegel hier bei NDR 1 Niedersachsen. Gittelde und Teichhütte, das sind zwei Ortschaften im Harz, die zur Gemeinde Bad Grund gehören. 2023 gründete eine engagierte Bürgerinitiative die Ideenwerkstatt Gittelde und Teichhütte. Das Ziel, das Leben auf dem Land wieder mehr pulsieren zu lassen, die Menschen zu vernetzen und vor allem auch die älteren Dorfbewohner dabei im Blick zu haben. Ein wichtiges und inzwischen etabliertes Ereignis ist der sogenannte Gittelder Donnerstag. Organisiert wird er vom Küchenkabinett der Ideenwerkstatt. Sibylle Kölmel war für uns dort.
1: Weil man sich ja jetzt im Prinzip irgendwo regelmäßig sieht. Zwar alle 4 Wochen, aber es freut sich jeder drauf. Man tauscht sich aus.
2: Mein Mann und ich, wir kommen jedes Mal hierher.
3: Es hat sich rumgesprochen. Aus Förste, Bad Grund oder Osterode kommen die Menschen inzwischen auf das Gelände am alten Schulhof am Gemeindezentrum in Gittelde. Dann, wenn einmal im Monat dort der Gittelder Donnerstag stattfindet. So wie beim letzten, dem bereits 17. Mal, als es ein bisschen nass und kühl und windig ist. Das aber macht nichts. Unter Pavillons sitzt man auf Holzbänken, eng und gemütlich beisammen. Es wird viel gesprochen, auf einer Bühne spielen 2 Musiker.
4: Für uns ist das wirklich so ein Muss hier im Ort. Wir wohnen ja seit 3 Jahren jetzt und wir kommen regelmäßig jeden Donnerstag hierher. Weil ich meine, heute ist relativ leer und sonst ist es immer hier schön voll. Und man hat hier schon in der Zeit, seitdem wir hier wohnen, so viele Leute kennengelernt.
3: Der Hauptgrund, warum sie hier sind, sei das Zusammensein mit anderen. Das sagen die meisten. Dass sie sich untereinander austauschen, vernetzen, unterstützen und neu kennenlernen.
5: Oder Leute auch, die man selten sieht im Dorf. Nicht viel raus. Wie kommen denn hier mal her? Oder?
2: Wo man sich drauf freut. Ja. Weil man Menschen trifft. Und wenn man in unserem Alter ist, dann hat man nicht mehr viel, die man treffen kann.
3: Im Sommer 2023 gründeten engagierte Bürger eine Initiative und nannten sie die Ideenwerkstatt Gittelde und Teichhütte. Die Idee, das Dorfleben lebendiger machen. Anna Haberer wohnt seit 33 Jahren in Gittelde, ist mit engagiert im Kernteam und erzählt, dass sie sich regelmäßig treffen. Auch um das Angebot noch zu erweitern.
6: Und laden immer dazu alle ein. Also es immer wird öffentlich in die Zeitung gesetzt und ins Internet. Wir laden also immer ein, wer eine Idee hat, wer was machen möchte, soll bitte dazukommen. Das ist auch schon passiert tatsächlich. Es sind schon Menschen gekommen und haben das gelesen und sind dazugekommen. Und das ist jetzt kein Run, aber die kommen, sind sehr verlässlich.
3: Der Gittelder Donnerstag, immer in den Sommermonaten bis Oktober, ist als fester Termin den Gästen inzwischen ans Herz gewachsen. Es habe
1: auch sehr nachgelassen hier, das ganze Dörfliche überhaupt. Wir haben früher 6, um das mal zu sagen, 6 Kneipen gehabt und heute haben wir gar keine mehr.
3: Immer gibt es ein kostenloses kulturelles Angebot, Musik oder einen Verein, der sich vorstellt. Currywurst vom Grill, Käsebrote, sehr leckere, frisch gebackene Waffeln und verschiedene Getränke, alles zu eher kleinen Preisen. Und das sei auch ein wichtiger Punkt für viele.
1: Also ich denke, in der heutigen Zeit spielt das eine ganz große Rolle. Weil wenn Sie sich hier mal umgucken, es sind ja auch wirklich viele Ältere, das heißt im Umkehrschluss viele Rentner. So, und das Geld ist ja, die sitzt nicht mehr so locker.
4: Also hier sind ja Preise, die wirklich ganz human sind. Wenn man jetzt irgendwo anders zu einer Veranstaltung geht, da zahlt man mehr als das Doppelte.
3: Projektleiter des Ganzen hier ist Joachim Gruppe. Der ehemalige Vertreter des Bürgermeisters von Bad Grund koordiniert 17 Ehrenamtliche. Die organisieren den monatlichen Nachmittag und er kümmert sich um die Finanzen. Zusätzliches Geld kommt über Spenden und die Einnahmen für Getränke und das Essen. Das wiederum wird wieder in Anschaffungen und Veranstaltungen gesteckt.
7: Mich freut, wenn mich Leute ansprechen und sagen, gestern, Gittelder Donnerstag, war eine tolle Veranstaltung. Super, habt ihr super hingekriegt. Wir sind sehr zufrieden oder es hat Spaß gemacht. Das ist ein schönes Ergebnis, auch wenn man im Ort angesprochen wird. Und das ist auch der Reiz, das weiterzumachen.
3: Und auch die anderen Angebote der Ideenwerkstatt, wie die Spielabende, die Handarbeitsgruppe oder das Dorfkino, sind umsonst oder kosten nur wenig. Alle Projekte werden gut angenommen. Heute ist man hier deswegen voll des Lobes.
2: Ich finde es toll hier und das Ehrenamt muss wirklich gewürdigt werden, was die hier leisten. Also ich finde das echt schön.

0: Gemeinsam durch den Dienstagabend. Hier ist der Kulturspiegel bei NDR 1 Niedersachsen. Schön, dass Sie hier sind. Wer ein Humorist ist, kann auch seinen 103. Geburtstag feiern. Das dachte sich das Wilhelm-Busch-Museum in Hannover und erinnert daran, dass Vico von Bülow alias Loriot genau dieses Alter im November erreicht hätte. Jetzt ist die Ausstellung Ach was, 103 Jahre Loriot in Hannover zu sehen. Eine Schau des Karikaturamuseums für komische Kunst Frankfurt, das im Herbst dessen künstlerischen Nachlass erhalten hat. Agnes Bührich hat sie besucht.
1: Wuchtig und unisono geht es los. Dann folgen dramatische Pausen. Ein Werk wie gemacht für einen Humoristen. Beethovens Ouvertüre für das Schauspiel Coriolan erklang 1979 bei einem Sketch Loriots mit den Berliner Philharmonikern. Auf Fotos in der Ausstellung ist er in einer Latzhose in der Philharmonie zu sehen, als fliegenfangender Klavierspediteur, der versehentlich aufs Dirigentenpodest geraten ist. Gleich daneben Zeichnungen fürs Bühnenbild der Opern Martha und der Freischütz. Eva Jandl-Jörg, Direktorin des Wilhelm-Busch-Museums.
2: Ich glaube, er wurde tatsächlich eingeladen, weil es bekannt war, dass er sich für Oper interessiert und er diese Nähe immer gesucht hat. Nicht? Also man wusste, dass er inszenieren kann, das hat er ja schon bewiesen. Er hat ja selber auch als Schauspieler fungiert in unterschiedlichsten kleinsten Rollen, hat selber dann für seine Cartoon-Serie Sketche gedreht. Das heißt, das hat man ihm abgenommen, dass er weiß, wie man Regie führt.
1: Es sind die ungewöhnlichen Blickwinkel auf das Leben des 1923 in Brandenburg an der Havel geborenen Vico von Bülow, die die Ausstellung spannend machen. Fotos vom entspannten Kostümshopping mit Evelyn Hamann für den Film Ödipussy in den 1980er Jahren in Hamburg. Die Freundschaft mit dem Zeichner von Knatterton, Manfred Schmidt. In einem Comic von diesem taucht plötzlich eine Loriot-Figur mit der typischen Knollennase auf. Material, das das Wilhelm-Busch-Museum für die Ausstellung aus dem Depot geholt hat. 1971 war Manfred Schmidt dann Gast in einer Folge von Loriots Fernsehsendung Cartoon. Aber nicht nur das.
2: Beide haben für die Quick gearbeitet und haben sich angefreundet und haben eine Serie, die hieß Der ganz offene Brief, für Quick gezeichnet, wo sie abwechselnd quasi fingierte Leserbriefe geschrieben haben und immer eine kleine Zeichnung dazu gemacht haben. Da haben sie aus ihren persönlichen Dingen berichtet, also was ihnen widerfahren ist.
1: Aber auch den humoristischen Blick auf aktuelle Ereignisse, Massentourismus sowie Innen- und Außenpolitik.
3: Bertha!
4: Ja?
3: Das Ei ist hart!
1: Aber auch bekannte Arbeiten wie die Trickfilme Das Frühstücksei oder Feierabend sind in der Ausstellung zu sehen. Damit will das Wilhelm-Busch-Museum auch junge Leute ansprechen. Männer und Frauen etwa steht in großen roten Buchstaben über einer Reihe bekannter Beziehungscomics. An einer Tafel können Besucherinnen und Besucher ihre Ideen davon auf Post-it-Zetteln anpinnen. Dass Loriots Männerfiguren steif und dabei oft etwas überfordert wirken, das könnte mit Loriots Kindheit zu tun haben.
2: Er kam ja im frühen Alter nach der Scheidung seiner Eltern zu seiner verwitweten Großmutter nach Berlin, gemeinsam mit seinem Bruder. Und da hat man wohl gelebt zwischen Möbeln des 19. Jahrhunderts, dunkle, schwere Möbel, große Kachelöfen, alles ein bisschen verstaubt und wieder entsprechend der damaligen Zeit eben ein bisschen rückständig. Und das sind Dinge, die er in seinen Figuren mitnimmt.
1: Nicht nur Karikatur und Zeichenkunst, auch den Menschen hinter der Kunstfigur zeigt, ach was, 103 Jahre Loriot auf vielfältige Weise. Für eingefleischte Loriot-Fans gibt es dabei vor allem viel Bekanntes. Doch der dokumentarische Teil führt einem noch einmal deutlich vor Augen, dass Loriot in allen möglichen Genres zu Hause war.
0: Schauen Sie gerne vorbei. Zu sehen ist die Ausstellung im Wilhelm-Busch-Museum in Hannover bis zum 14. September.

0: NDR 1 Niedersachsen im Kulturspiegel am Dienstagabend. In gedruckten Zeitungen nehmen Karikaturen gesellschaftliche relevante Themen aufs Korn. Das Pendant im Netz und auf Social Media sind sogenannte Memes. Lustige Bilder oder Videos mit manchmal zynischen Textbeschreibungen, die sich auch immer wieder verändern lassen. An der Hochschule für Bildende Künste in Braunschweig gab es in diesem Semester ein ganzes Seminar über Memes. Und das hat sogar das Mediennutzungsverhalten einiger Studierender nachhaltig verändert. Luisa Tullis war dort.
1: Es gibt Snacks im Meme-Seminar von Dozentin Karin Miesenberger. Immerhin ist es die letzte Sitzung. Die Studierenden schauen sich über den Beamer die Social-Media-Auftritte von Politikern und Parteien an und bewerten sie. Einer kommt dabei nicht gut weg, unser Bundeskanzler.
2: Wenn man einfach nur Friedrich Merz in der Suchspalte eingibt, werden ja Posts vorgeschlagen. Und das sind auch alles Memes über Sachen, die er getätigt hat, die dann einfach komplett schlecht in der Gesellschaft ankommen.
1: Um Memes geht es in dem Seminar hauptsächlich. Witzige Bilder oder Videos mit dazu passenden Sprüchen. Meist beziehen sie sich auf Alltagssituationen, die viele Menschen kennen. Und deshalb sind Memes so beliebt, sagt auch Studentin Insa.
3: Also die haben auch irgendwie so was Verbindendes, wo dass man so innerhalb einer Bubble irgendwie so voll das Verständnis irgendwie für so verschiedene Memes hat und das auch lustig findet.
1: Dozentin Karin Miesenberger ist Journalistin und schreibt feministische Artikel. Früher bekam sie online viel Gegenwind und Hasskommentare, erzählt sie. Diese Situation habe sie dann selbst in Memes verarbeitet.
4: Ich konnte aus diesen Momenten, die total negativ für mich waren, weil mich Leute halt echt beleidigt haben im Internet, Momente generieren, in denen mein sozusagen digitaler Freundinnenkreis und ich lachen konnten. Also ich hatte eine Form von Erleichterung.
1: Die Erfahrung, dass stetiges Online-Sein negativ für die Gesundheit werden kann, will sie in dem Seminar weitergeben und deutlich machen, bei allem Humor haben Memes auch Schattenseiten.
4: Es ist etwas, das man auf dem WhatsApp-Status sehen kann, bis hin über Instagram-Stories oder auch, wenn man oldschool denken möchte, gedruckte Karikaturen können auch mimetisch sein. Und das ist etwas, was uns nicht nur kulturell sehr stark prägt, sondern mitunter auch politisch und in Wahlkämpfen. Und es hat gerade in Zeiten von KI sehr große Wirkmacht. Und ich finde es sehr wichtig, kritisch gemeinsam darüber nachzudenken.
1: Insa studiert freie Kunst. Sie sieht in der Praxis noch einen weiteren großen Nachteil von Memes.
3: Man guckt sich lieber sozusagen einen Meme an und hat das Gefühl, man ist informiert, als sich jetzt vielleicht wirklich einen Textbeitrag durchzulesen, was ja irgendwo auch ja falsch ist, weil Memes können natürlich Informationen transportieren, aber halt auch irgendwie sehr aus dem Kontext gerissen.
1: Das Seminar ist offen für viele Fachrichtungen. Die meisten studieren Medienwissenschaften. Einige haben durch das Seminar ihr Handy- und Mediennutzungsverhalten hinterfragt und sogar verändert. So auch Kunststudentin Mitchell.
5: Als das Seminar begonnen hat, hatte ich auf jeden Fall auch noch mehr Social Media und zum Laufe des Seminars habe ich halt auch angefangen, das zu löschen. Also weil es auch immer so ein bisschen darum ging, dass wir nochmal so über nachdenken, wie viel Zeit wir am Handy verbringen und wie wir auch so Dinge anders machen können. Und ich habe mir dann zum Beispiel einen Lichtwecker gekauft, also so einen analogen Wecker.
1: Dozentin Karin Miesenberger hat damit ihr Ziel erreicht. Ob das Seminar an der Hochschule für Bildende Künste fortgesetzt wird, ist noch im Gespräch.

0: So schnell kann eine Stunde rumgehen. Das war's schon wieder mit dem Kulturspiegel am Dienstagabend. Es hat mir ganz viel Spaß gemacht, Ihnen hoffentlich auch. Und Sie hatten ein paar tolle Tipps für Ihren nächsten Ausflug. Ja, und wir hören uns nächsten Dienstag wieder. Freue ich mich schon drauf im Kulturspiegel. Und jetzt wünsche ich Ihnen einen ganz traumhaften Abend hier bei NDR 1 Niedersachsen. Ich bin Martina Gielitzer. Bis bald. Tschüss.
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1: Region Hannover, die Langenhagener Straße ist in Höhe Schulenburg beidseitig gesperrt. Kreis Göttingen, die Landesstraße zwischen Hemeln und Fahrlosen, ist wegen Bauarbeiten in beiden Richtungen gesperrt. Region Hannover, die Kreisstraße ist zwischen Neustadt am Rübenberge und Weißerberg nach einem Unfall beidseitig gesperrt. Hamburg, die Kühlbrandbrücke, ist in beiden Richtungen für Schwertransporte wegen Brückenarbeiten gesperrt. Und noch Hannover, das Arthur-Menge-Ufer bis Stadionbrücke ist zwischen Kurt-Schwitters-Platz und Ritter-Brüning-Straße in beiden Richtungen wegen einer Konzertveranstaltung noch bis Mitternacht gesperrt. Zusätzlich werden die Beuermannstraße und die Bruchmeisterstraße gesperrt. Es ist 20 Uhr.
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1: Mit Lars König. Schönen guten Abend. Die Schlagzeilen. Polizei nimmt nach Juwelierüberfall in Hannover Verdächtige fest. Niedersachsen investiert über 600 Millionen Euro in Hochschulen. Metronom übernimmt wieder Regionalbahnverkehr zwischen Hamburg und Cuxhaven. Das Wetter abends und nachts, viele Wolken und örtlich Regen, Tiefstwerte bis 11 Grad. Nach dem Überfall auf ein Juweliergeschäft in Hannover hat die Polizei in Braunschweig 4 Männer festgenommen. Gegen die Tatverdächtigen erging laut Staatsanwaltschaft Haftbefehl wegen schweren Raubes. Henriette Luise Krömer, wie ist die Polizei den Männern auf die Spur gekommen?
2: Während am Tatort in Hannover Polizeibeamtinnen und Beamten ermittelten, wurden Kolleginnen und Kollegen von der Polizeiinspektion Braunschweig auf der A2 zwischen Peine und Braunschweig auf ein Auto aufmerksam, wollten es kontrollieren. Daraufhin versuchten die Männer zu fliehen. Die Einsatzkräfte nahmen die Verfolgung auf und konnten die Männer wenig später festnehmen. Sie sind 24, 26 und zweimal 27 Jahre alt. Die Beamtinnen und Beamten sind bei ihnen unter anderem auf Schmuck gestoßen, der mutmaßlich vorab erbeutet wurde. Es wird angenommen, dass das Fluchtauto mit dem übereinstimmt, das Zeuginnen und Zeugen am Goetheplatz kurze Zeit nach dem Überfall gesehen hatten. Der bei der Tat verletzte Inhaber des Juweliergeschäfts ist nach wie vor im Krankenhaus. Er schwebt aktuell aber nicht in Lebensgefahr.
1: In Frankreich hat ein Gericht die Verurteilung der rechtsnationalen Politikerin Le Pen wegen Veruntreuung bestätigt. Eine Ämtersperre gegen sie wurde aber gelockert. Damit könnte die 57-Jährige bei der Präsidentschaftswahl antreten. Allerdings verpflichtete das Gericht Le Pen, eine Fußfessel zu tragen. Sie hatte im Vorfeld angekündigt, in einem solchen Fall auf eine Kandidatur zu verzichten. In Frankreich entscheidet sich bei einer Wahl im kommenden Frühjahr, wer die Nachfolge von Präsident Macron antritt. Das Land Niedersachsen hat ein Investitionsprogramm für die Hochschulen vorgestellt. Insgesamt gibt es mehr als 600 Millionen Euro. Das Geld stammt aus dem Sondervermögen des Bundes für Infrastruktur. Helmut Eickhoff aus der Redaktion Landespolitik, wohin fließt das Geld genau?
3: Tatsächlich bekommen alle 18 staatlichen Hochschulen in Niedersachsen was. Die größte Summe geht an die Universitätsmedizin in Göttingen. Das sind mehr als 60 Millionen Euro. Unter anderem sollen damit Defizite in der IT-Infrastruktur ausgemerzt werden. Außerdem baut die UMG für fast 40 Millionen einen neuen Forschungsbau des Instituts für auditorische Neurowissenschaften. Die Uni Göttingen bekommt ebenfalls fast 40 Millionen Euro, um das Heizkraftwerk zu modernisieren. An der Tierärztlichen Hochschule in Hannover soll am Standort Bünteweg eine neue Mensa gebaut werden. Dafür gibt's fast 10 Millionen Euro. Und an der Uni Vechta herrscht großer Sanierungsstau. Der soll mit fast 12 Millionen Euro aufgelöst werden. Also jede Menge Geld für Niedersachsens Hochschulen. All diese verschiedenen Beträge werden aber jetzt nicht in einem Jahr ausgegeben, sondern über einen längeren Zeitraum.
1: Metronom übernimmt ab Ende kommenden Jahres wieder den Regionalbahnverkehr zwischen Hamburg und Cuxhaven. Das hat die Landesnahverkehrsgesellschaft Niedersachsen mitgeteilt. Nach einer europaweiten Ausschreibung erhielt das Unternehmen den Zuschlag. Damit löst Metronom die DB Regio auf dieser Strecke ab. Die Fahrgäste oder für die Fahrgäste soll sich erstmal kaum etwas ändern. Der Hamburger Hauptbahnhof sei schon so stark ausgelastet, dass weder längere noch zusätzliche Züge eingesetzt werden könnten. Metronom hatte die Linie schon einmal zwischen 2007 und 2018 betrieben. In Goslar ist eine Lagerhalle in einem Gewerbegebiet in Vollbrand geraten. Dort waren größere Mengen Kunststoffgranulat gelagert. Rund 200 Einsatzkräfte der Feuerwehren sind im Einsatz, teilte der Einsatzleiter mit. Verletzt wurde niemand. Über dem Gewerbegebiet war eine große Rauchwolke zu sehen. Das Feuer war am Nachmittag weitgehend unter Kontrolle. Die Ursache des Feuers ist noch unklar. Zum Tennis. Alexander Zverev ist zum ersten Mal ins Viertelfinale von Wimbledon eingezogen. Der Hamburger gewann gegen den Tschechen Jiří Lehečka in 4 Sätzen. Jan-Lennard Struff verlor dagegen in 3 Sätzen gegen den italienischen Topfavoriten Jannik Sinner. Und zur Fußball-WM. Kurz vor Schluss steht es in der Partie Argentinien gegen Ägypten 3:2. Und das Wetter für Niedersachsen. Abends und nachts viele Wolken und örtlich Schauer, Tiefstwerte 15 bis 11 Grad. Morgen im Nordosten Sonne und Wolken und meist trocken, im Südwesten etwas Sonne und ab und zu Regen, Höchstwerte 18 bis 24 Grad. Am Donnerstag zuerst viele Wolken und ein wenig Regen, später auch heiter und meist trocken, Höchstwerte 19 bis 26 Grad. Und jetzt ist auch das Spiel zu Ende bei der Fußball-WM Argentinien-Ägypten 3:2. Die Zeit, es ist 20.06 Uhr.
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1: Was könnte man einem jungen Menschen zum 20. Geburtstag mit auf den Weg geben? Eigene Wege sind bereits gegangen, die Schulzeit ist abgeschlossen, für viele sogar schon die Lehre, andere sind im Studium. Man probiert sich aus, sucht seinen Platz, Partner. Ist er der Richtige oder sie? Es ist ein bisschen wie in einer Mannschaft, die sich erst einspielen muss. Zum 20. Geburtstag passt ein Satz aus der Bibel sehr schön. Sei mutig und stark, hab keine Angst. Mut heißt ja nicht, keine Zweifel zu haben. Mut heißt, trotzdem losgehen, einen nächsten Schritt wagen, sich selbst etwas zutrauen. Man muss nicht schon perfekt sein. Es ist noch so viel offen, schon erwachsen, aber nicht festgelegt. Man darf erst einmal anfangen. Vielleicht wächst genau daraus etwas. Kommen Sie gut durch die Nacht und bleiben Sie behütet. Ihr Pastor Jens Täuber aus Oldenburg.
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1: Um 21 Uhr mit Jan Busche. Deutschland hat der NATO Verteidigungsausgaben in Rekordhöhe gemeldet. Die Bundesregierung übermittelte für dieses Jahr einen Betrag von fast 125 Milliarden Euro. Aus der NDR-Nachrichtenredaktion Gisela Former.
2: Die NATO hat die Daten zum Start ihres Gipfeltreffens in der türkischen Hauptstadt Ankara veröffentlicht. Die rund 125 Milliarden Euro entsprechen im Jahresvergleich einem Plus von gut einem Viertel. Der Anteil am deutschen Bruttoinlandsprodukt liegt bei fast 2,7%. In der NATO geben damit in absoluten Zahlen nur die USA mehr Geld für Verteidigung aus. Das Gipfeltreffen begann mit neuen Vorwürfen des US-Präsidenten. Großbritannien, Italien, Deutschland und Frankreich hätten die USA im Iran-Krieg hängen gelassen, sagte Trump. Außerdem forderte er erneut, dass Grönland Teil der Vereinigten Staaten werden sollte.
1: Der Milliardenauftrag aus Kanada für ThyssenKrupp Marine Systems könnte über 1000 neue Arbeitsplätze im Norden bringen. Der Rüstungskonzern will die bestellten U-Boote an den Werftstandorten Kiel und Wismar bauen. Kanzler Merz spricht von einem wichtigen Signal für die maritime Industrie. Schleswig-Holsteins Wirtschaftsminister Matzen hofft auf Folgeaufträge aus anderen Ländern. Und Mecklenburg-Vorpommerns Ministerpräsidentin Schwesig sieht bestätigt, dass es richtig war, den Werften in Krisenzeiten mit staatlichen Krediten auszuhelfen. Die französische Rechtspopulistin Le Pen will trotz ihrer Verurteilung bei der Präsidentschaftswahl im kommenden Jahr antreten. Das kündigte sie am Abend in einem Fernsehinterview an. Ein Berufungsgericht hatte das Urteil gegen Le Pen wegen Veruntreuung von EU-Geld bestätigt. Eine Sperre für das Ausüben öffentlicher Ämter wurde aber verkürzt. Das Gericht verpflichtete Le Pen jedoch, eine Fußfessel zu tragen. Die 57-Jährige will das vor dem höchsten Berufungsgericht anfechten. Bei der Fußball-WM steht Argentinien im Viertelfinale. Das Team besiegte Ägypten mit 3:2. Aus dem ARD-WM-Team Desiree Krause.
3: Lionel Messi lag seinen Teamkollegen mit Tränen in den Augen in den Armen. 0:2 hatte Argentinien bis zur 79. Minute zurückgelegen, schoss dann in 13 Minuten 3 Tore, drehte das Spiel und steht im Viertelfinale. Einen Treffer legte Messi vor, das 2:2 machte er selbst. In der 21. Minute bereits hatte er die Chance zum Ausgleich per Elfmeter vergeben und damit einen Negativrekord aufgestellt. Messi verschoss seinen zweiten Elfmeter im Turnier. Das ist bislang noch keinem Spieler in der WM-Geschichte passiert. Der Gegner der Argentinier wird ab 22 Uhr gesucht. Die Schweiz und Kolumbien spielen im letzten Achtelfinale dieser WM gegeneinander.
1: Das waren die Nachrichten. Das Wetter in Norddeutschland. Heute Nacht kann es noch ein paar Schauer geben. Meistens bleibt es aber trocken und die Nachtwerte zwischen 15 und 9 Grad. An der See wird es stürmisch. Morgen fast überall trocken. Immer wieder kommt die Sonne durch. 19 bis 24 Grad. Am Donnerstag noch freundlicher. Ab und zu aber noch ein paar Tropfen. 19 bis 26 Grad. Und am Freitag noch mehr Sonne und schon bis 28 Grad. Es ist 21.03 Uhr.
4: Guten Abend, hier ist der Verkehrsservice für den ARD-Abend. Ich habe die A2 im Blick, Oberhausen Richtung Dortmund, zwischen Kreuz Oberhausen und Oberhausen-Königshardt. 3 Kilometer Stau wegen Bergungsarbeiten, da brauchen Sie 20 Minuten länger. Dann A9 Richtung Berlin, zwischen Bad Lobenstein und Schleiz, ist ein Waldbrand, darum ist die Strecke derzeit gesperrt und es bildet sich Stau. A9 Richtung München, zwischen Weißenfels und Naumburg, Stau wegen Aufräumarbeiten, da brauchen Sie 20 Minuten länger, um durchzukommen. Und die A40, Essen-Duisburg, ist zwischen Mülheim-Heißen und Mülheim an der Ruhr, Dümpen, in beiden Richtungen nach einem Unfall gesperrt. Und dann habe ich hier noch die B207 Heiligenhafen-Fehmarn. Da ist die Fehmarn-Sundbrücke wegen starken Winden derzeit für Lkw und Pkw mit Anhänger gesperrt. Das war's. Weiterhin eine gute Fahrt durch den Abend.
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4: Guten Abend aus Magdeburg, ich bin André Holst und erkläre jetzt unseren Balladenladen für eröffnet.

Es wird Zeit, hier im ARD-Abend unsere Zeitkapsel aufzumachen um 8:50, denn da ist was Tolles drin. Perfekt, diese Zeitkapsel, denn es war das Jahr 1997. Da führt sie uns jetzt direkt rein. Mich würde mal interessieren, was Sie 1997 so alles angestellt haben. Ich meine, je nach Alter, das kommt natürlich drauf an. Und ich finde es natürlich auch ganz besonders spannend, wenn man mal darüber nachdenkt, in welcher Lebenssituation war man da. Hat man Auto gefahren? Ist man Auto gefahren? Hat man Führerschein oder gar nicht? Lieber Bahn fahren? Bus? Naja, je nach Alter. Und vor allem auch, ob Elternteil selbst oder vielleicht auch selbst gehörte man dazu, als Mensch zu träumen von einer Boyband, die da im Radio sang, die im Fernsehen in gute Zeiten, schlechte Zeiten zu sehen war. Ob Bravo-Poster, Kassettenrekorder. Wir wollen uns an Caught in the Act erinnern. Das war die Boyband aus dem Herzen Europas. Und heute Abend erinnern wir uns an Babe, das heißt Taschentücher raus. Babe ist der Song, der mehr Teenagerherzen gebrochen hat als jeder Elternabend.

ARD-Abend. Wir haben es 10 vor halb 10 mittlerweile schon und ich bin ein absoluter Fan von kuriosen Feiertagen. Und das Besondere heute am Dienstag war wieder so ein ganz besonderer Feiertag, ein Global Feel-Good-Feiertag. Da dreht es sich um das wohl mächtigste Lebensmittel der Menschheit. Was denken Sie, was das ist? Natürlich Schokolade, Kakao als Trostpflaster, Ritual, Kulturtechnik oder vielleicht auch heimlicher Beziehungstherapeut. Ne? Und ja, hat mehr Tiefe, als man denkt. Die Kakaokultur, von den Maya als heilig verehrt, später europäischer Luxus, heute globales Grundnahrungsmittel, so kann man sagen. Ja, ich bin ein Schokoladenboy, ich liebe es, diese Schokoladenriegel. Und auch, wenn man dann zu viel davon isst, wird man ja auch ein bisschen moppelig. Und meine Großmutter hat damals immer gesagt, du musst dann Zartbitter nehmen, nur Zartbitter. Davon wirst du auch nicht dick. Aber mir persönlich hat die nie geschmeckt. Aber es gibt noch eine Sache, die erheblich mehr und höher über Schokolade steht. Das sind die Lieblingsmenschen.

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6: Hier ist der Verkehrsservice für den ARD-Abend. Hallo an alle unterwegs. A2 Oberhausen Richtung Dortmund ist zwischen Kreuz Oberhausen und Oberhausen Königshardt. Wegen einer Baustelle, genau. Da haben wir 3 Kilometer Stau im Augenblick. Fahren Sie da bitte vorsichtig. Bergungsarbeiten sind dort und da brauchen Sie eine Viertelstunde länger. A9 Richtung Berlin ist zwischen Bad Lobenstein und Schleiz wegen eines Waldbrandes gesperrt. Auch da gibt's Stau. Dann A40 Essen-Duisburg ist zwischen Mülheim-Heißen und Mülheim an der Ruhr Dümpten in beiden Richtungen nach einem Unfall gesperrt. Und hier habe ich die 207 Heiligenhafen Fehmarn hoch im Norden. Da ist die Fehmarn-Sundbrücke wegen starken Winden für Lkw und Pkw mit Anhänger gesperrt. Das war's. Weiterhin eine gute Fahrt durch diesen Dienstagabend.
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6: Heute mit André Holst. Crash Jennifer Page. Ich wünsche Ihnen einen schönen Dienstagabend.

0: Paul Young, Come Back and Stay. Schön, dass Sie diesen Dienstagabend mit uns verbringen, den ARD-Abend. Der kommt aus Magdeburg heute und morgen auch und die ganze Woche. Ich finde das ganz gut. Und ich möchte jetzt aber ein bisschen weiter zurückgehen in die Geschichte, die Sie vielleicht auch miterlebt haben. 50 Jahre Lorelei. Oh, wow. Stefan Fahrig aus der SWR 1 Musikredaktion, der ist für das Thema Podcast verantwortlich und der möchte uns jetzt einfach mal mitnehmen auf den legendären Rockfelsen.
1: Ja, es erwartet uns eine spannende Zeitreise in 5 Folgen durch die Geschichte der Open-Air-Bühne Lorelei. Wir starten 1976 mit Genesis, die mit ihrem Konzert am 4. Juli die Rockbühne eingeweiht haben. Zum ersten Mal übrigens mit Phil Collins als Sänger und an der Gitarre Steve Hackett.
2: Well, I liked the place very much. There was a sense.
3: Mir hat es dort sehr gut gefallen. Hinter der Bühne herrschte ein tolles Gefühl von Kameradschaft zwischen den Bands. Wir haben dort zusammen sogar gejammt.
2: I did it electric, I did it acoustic.
3: Es war großartig. Es herrschte eine tolle Atmosphäre.
1: Von den 70ern geht es dann in die rockigen 80er. U2 haben hier ein legendäres Konzert gegeben und wurden danach zu Superstars, genauso wie The Police oder Dire Straits. Bassist John Ilsley erinnert sich.
4: Wir hatten vorher noch nie so eine wunderbare Kulisse mit so einer Atmosphäre. Dem Publikum hat es offensichtlich auch gefallen, denn es war, glaube ich, damals in Deutschland noch ziemlich neu, solche großen Open-Air-Konzerte zu veranstalten. 11.000, es bedeutete uns eine Menge, vor so vielen Leuten zu spielen.
1: Ja, und dann kommt die Lorelei mit dem Rockpalast auch noch ins Fernsehen und wird dadurch weltweit bekannt, inklusive Sockenskandal der Red Hot Chili Peppers. Die hatten bei ihrem Auftritt zum Schluss nur noch jeweils eine Socke an.
5: German Television proudly presents from Los Angeles the Red Hot Chili Peppers.
1: Effi Seipert, die war zu der Zeit für den Rockpalast auf der Lorelei und hat die Peppers mit ihrem Sänger Anthony Kiedis hautnah erlebt.
6: Das war schon was Besonderes. Also das habe ich vorher und auch nachher nie mehr gesehen. Das war für alle wirklich so, die standen alle mit offenem Mund und haben sich überlegt, oh.
1: Es war also jede Menge los auf dem Rockfelsen, auf der Lorelei. Geht mit uns auf eine gemeinsame Zeitreise.
0: 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Großes Dankeschön an dieser Stelle auch noch an Stefan Fahrig.

0: Touch Me Baby. Genug getoucht, ausgetoucht. ARD-Abend, wir haben es gleich 10 vor 10 mittlerweile. Und ich habe noch was aus unserem Balladenladen. Das ist was Feines. Manche Songs sind ja irgendwie nette Hintergrundmusik. Aber Miss You Like Crazy ist dagegen die volle Breitseite. Herzschmerz mit Ansage. Natalie Cole macht aus drei Worten eine emotionale Naturgewalt und beweist, dass Sehnsucht manchmal stärker ist als jede Vernunft.
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1: Um 22 Uhr mit Jan Busche. Deutschland hat der NATO Verteidigungsausgaben in Rekordhöhe gemeldet. Die Bundesregierung übermittelte für dieses Jahr einen Betrag von fast 125 Milliarden Euro. Aus der Nachrichtenredaktion Gisela Former.
2: Die NATO hat die Daten zum Start ihres Gipfeltreffens in der türkischen Hauptstadt Ankara veröffentlicht. Die rund 125 Milliarden Euro entsprechen im Jahresvergleich einem Plus von gut einem Viertel. Der Anteil am deutschen Bruttoinlandsprodukt liegt bei fast 2,7%. In der NATO geben damit in absoluten Zahlen nur die USA mehr Geld für Verteidigung aus. Das Gipfeltreffen begann mit neuen Vorwürfen des US-Präsidenten. Großbritannien, Italien, Deutschland und Frankreich hätten die USA im Iran-Krieg hängen gelassen, sagte Trump. Außerdem forderte er erneut, dass Grönland Teil der Vereinigten Staaten werden sollte.
1: Die französische Rechtspopulistin Le Pen will trotz ihrer Verurteilung bei der Präsidentschaftswahl im kommenden Jahr antreten. Das kündigte sie am Abend in einem Fernsehinterview an. Ein Berufungsgericht hatte das Urteil gegen Le Pen wegen Veruntreuung von EU-Geld bestätigt. Eine Sperre für das Ausüben öffentlicher Ämter wurde aber verkürzt. Das Gericht verpflichtete Le Pen jedoch, eine Fußfessel zu tragen. Die 57-Jährige will das vor dem höchsten Berufungsgericht anfechten. Das Europaparlament hat neuen Fluggastrechten mit breiter Mehrheit zugestimmt. Die Reform sieht unter anderem vor, dass Eltern im Flugzeug künftig kostenlos Sitzplätze neben ihren Kindern reservieren können und dass Ticketpreise übersichtlich dargestellt werden müssen. Bei Entschädigungen für verspätete Flüge soll es keine wesentlichen Änderungen geben. Damit die Reform in Kraft treten kann, ist noch die formelle Zustimmung der Mitgliedstaaten erforderlich. Das gilt aber als sicher. Bei der Fußball-Weltmeisterschaft steht Argentinien im Viertelfinale. Das Team besiegte Ägypten mit 3:2. Aus dem ARD-WM-Team, Desiree Krause.
3: Lionel Messi lag seinen Teamkollegen mit Tränen in den Augen in den Armen. 0:2 hatte Argentinien bis zur 79. Minute zurückgelegen, schoss dann in 13 Minuten 3 Tore, drehte das Spiel und steht im Viertelfinale. Einen Treffer legte Messi vor, das 2:2 machte er selbst. In der 21. Minute bereits hatte er die Chance zum Ausgleich per Elfmeter vergeben und damit einen Negativrekord aufgestellt. Messi verschoss seinen 2. Elfmeter im Turnier. Das ist bislang noch keinem Spieler in der WM-Geschichte passiert.
1: Und gerade hat das letzte WM-Achtelfinalspiel zwischen der Schweiz und Kolumbien in Vancouver begonnen. Das waren die Nachrichten. Das Wetter in Deutschland. Heute Nacht meistens trocken, im Osten und in der Mitte kann es etwas Regen geben und die Nachtwerte liegen zwischen 18 und 10 Grad. Morgen etwas Regen, im Nordosten und im Südwesten gibt es oft Sonne und die Werte morgen zwischen 24 und 32 Grad, an Nord- und Ostsee etwas kühler. Am Donnerstag oft freundlich, nur im Nordwesten mehr Wolken, bis 32 Grad. Und am Freitag Sonne und Wolken, dann bis 34 Grad. Es ist 22.03 Uhr.
4: Hallo an alle unterwegs, hier ist der Verkehrsservice für den ARD-Abend. Ich habe die A3 im Blick, ich guck da mal. Oberhausen Richtung Köln zwischen Oberhausen-Holten und Kreuz Oberhausen-West. 3 Kilometer Stau wegen Bergungsarbeiten derzeit auf der A2. A9 Richtung Berlin ist zwischen Bad Lobenstein und Schleiz wegen eines Waldbrandes gesperrt, da staut es sich auch. Dann A40 Essen-Duisburg ist zwischen Mülheim an der Ruhr Dempten in beiden Richtungen nach einem Unfall gesperrt. Und hier kommt noch eine Meldung aus dem hohen Norden auf der B207 Heiligenhafen Fehmarn. Da ist die Fehmarn-Sundbrücke wegen starken Winden für Lkw mit Pkw mit Anhängern derzeit gesperrt. Das war's. Damit weiterhin eine gute Fahrt durch den Abend.
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4: Die Nacht gehört der Stimme von Bruce Springsteen. Ich bin André Holst.

Rod Stewart im ARD-Abend, Rhythm of My Heart. Wir haben es 11:10 und ich freue mich immer, wenn ich mal eine Mail kriege. Sie können schreiben ard-abend@mdr.de und da gibt es Kommentare, auch Meinungen und eine hat mich ganz besonders beeindruckt. Also mal so eine kleine Schelte, die manchmal sein muss. Eine Hörermail nämlich aus Hoyerswerda. Der Hörer ärgert sich über die Sperrung der B96 zwischen Lauter und der Landesgrenze, denn für seinen Arbeitsweg nach Senftenberg bedeutet das deutlich längere Umwege, höhere Spritkosten und Zeitverlust. Und er fragt sich, warum ausgerechnet jetzt eine offenbar intakte Straße saniert wird, während andere Strecken dringend vielleicht noch Reparaturen bräuchten. Ganz klar, sage ich an dieser Stelle, wenn der tägliche Arbeitsweg plötzlich deutlich länger wird, ist der Frust verständlich. Auch wenn viele Baustellen auf den ersten Blick unnötig erscheinen, werden sie oft durchgeführt, bevor größere Schäden entstehen. Das ist ganz wichtig. Ja, und für ihn und für alle anderen Pendler heißt es jetzt leider durchhalten und hoffen, dass die Bauarbeiten schneller gehen als geplant.

Set Fire to the Rain, Adele hier im ARD-Abend, 10:50 haben wir's. Und ein Blick auf die Straße, der ist ganz nötig jetzt. Vorsicht, auf der A1 Köln Richtung Dortmund, zwischen Kreuz Leverkusen West und Kreuz Leverkusen, da liegt ein Feuerlöscher auf der Fahrbahn. Fahren Sie da bitte besonders aufmerksam und nach Möglichkeit drumherum.

Ja, es gibt immer einen Grund zum Feiern. Fancy, Lady of Ice, und den kann man sowieso feiern, weil er ein Phänomen ist. Ein Künstler, der seit den 80ern durchhält, der Italo-Disco geprägt hat wie kaum ein anderer und der bis heute eine absolut starke Fanbase hat. Und die trägt ihn wie so ein Kultsymbol, ne? Und wenn Fancy feiert, dann hat er einen Grund dazu, er kann feiern. Er hat überlebt. Erfolg, Nostalgie und die Tatsache, dass seine Musik nie alt geworden ist. Nur ikonisch. Hier ist der ARD-Abend, jetzt mit dem Balladenladen und einem Klassiker von Mariah Carey, Without You, am Dienstagabend.

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8: Der Verkehrsservice für den ARD-Abend. Hallo an alle unterwegs. Vorsicht bitte auf der A1 Köln Richtung Dortmund. Zwischen Kreuz Leverkusen West und Kreuz Leverkusen liegt ein Feuerlöscher auf der Fahrbahn. Dann habe ich hier noch die A2 im Blick Richtung Berlin. Zwischen Hemmelerwald und Peine, da liegt ein LKW-Rad auf der Fahrbahn. Und A3 Oberhausen Richtung Köln zwischen Oberhausen-Holten und Kreuz Oberhausen West. 3 Kilometer Stau wegen Bergungsarbeiten auf der A2. A9 Richtung Berlin zwischen Bad Lobenstein und Schleiz wegen eines Waldbrandes haben wir da eine Sperrung, da staut es sich im Augenblick. Dann hier die A40 Essen-Duisburg ist zwischen Mülheim-Heißen und Mülheim an der Ruhr-Dümpten in beiden Richtungen nach einem Unfall gesperrt. Und hier kommt noch der hohe Norden zum Zug. B207 Heiligenhafen-Fehmarn, da ist die Fehmarn-Sundbrücke wegen starken Winden derzeit für LKW und PKW mit Anhängern gesperrt. Das war's für den Moment. Weiterhin eine gute Fahrt durch den Abend.
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8: Heute mit André Holz. Und wenn ich diesen Song höre, muss ich immer an Sylvester Stallone denken, an das Gesicht. Egal, Eye of the Tiger, Survivor. Schön, dass Sie da sind.

0: Celine Dion, One Heart hier im ARD-Abend, 22.39 Uhr. Und viele Mails kommen, großes Dankeschön auch für die ganz persönlichen Grüße. Und über diesen Gruß habe ich mich ganz besonders gefreut. Der ist nämlich aus Hamburg gekommen, in der letzten Stunde schon, 21.54 Uhr war das. Stefan Quild ist nämlich, wie man immer so schön sagt, Hamburger Hafensänger, Hummel, Hummel, Moors, Moors. Ne? Liebe Grüße aus Hamburg schickt er an André, das bin ich, schön dich zu hören. Und Natalie Cole war ja wohl ein absoluter Hammer. Und wer die Musik von Stefan Quildes liebt, der weiß natürlich auch, dass er genau ein Gespür und ein Gefühl für große Namen und für gute Musiker hatte. Und Natalie Cole war einfach großartig. Aber wie gesagt, das war letzte Stunde. Trotzdem auch an dieser Stelle nochmal ein ganz herzlicher Gruß. Direkt aus Magdeburg an der Elbe nach Hamburg an der Elbe, da wo Stefan Quildes zu Hause ist. Und Sie hören den ARD-Abend jetzt. Sticks. Boat on the River.
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0: Ja, der schön klingt das hier und wir haben es 10 vor 11 mittlerweile und Sie wissen ja, manchmal ist der beste Moment des Tages der, in dem niemand etwas von dir will, ne? Aber einen gibt's noch auf die Ohren. Billy Joel, auch vielleicht noch The Three Degrees, wenn Sie wollen. Gazebo habe ich. Und dann haben wir Nachrichten. Und dann kommt Heiko Rasch. Der präsentiert die ARD-Hitnacht nach den Nachrichten. Ganz viel Spaß die nächsten Stunden mit Heiko. Ich bin André Holst. Und wenn Sie wollen, können wir uns morgen Abend wieder hören.
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1: Um 23 Uhr mit Jan Busche. Mit neuen Vorwürfen gegen Europa hat US-Präsident Trump den NATO-Gipfel in Ankara in der Türkei begonnen. Er sei wieder einmal sehr enttäuscht und ohne Gastgeber Erdogan wäre er vielleicht gar nicht gekommen, sagte Trump. Aus der Nachrichtenredaktion Thomas Kuhlmann.
2: Der türkische Präsident sei ein Freund. Die anderen in der NATO hätten die USA mal wieder nicht gut behandelt. Wörtlich, Italien hat uns abgewiesen, Deutschland hat uns abgewiesen, Frankreich hat uns abgewiesen. Warum sollen wir noch für sie da sein? Trump meint damit eine fehlende Unterstützung im Iran-Krieg, den die USA und Israel angefangen hatten und mit dem die NATO eigentlich gar nichts zu tun hat. Um eine neue Kostenverteilung innerhalb der NATO soll es beim Gipfel in Ankara gehen und um die Aufrüstung. Aus NATO-Kreisen heißt es, dass in Ankara für über 50 Milliarden Dollar Rüstungsaufträge vergeben werden.
1: Die USA haben die zuvor gelockerten Sanktionen auf iranisches Öl wieder in Kraft gesetzt. Nach Angaben des US-Finanzministeriums wurde eine erteilte Ausnahmegenehmigung wieder zurückgenommen. Ein Regierungsbeamter erklärte, der Iran profitiere nur dann von wirtschaftlichen Erleichterungen, wenn er seinen Verpflichtungen nachkomme. Das Verhalten Teherans in der Straße von Hormuz sei für die USA völlig inakzeptabel. Zuletzt waren mehrere Tanker in der Meerenge angegriffen worden. Die französische Rechtspopulistin Le Pen will trotz ihrer Verurteilung bei der Präsidentschaftswahl im kommenden Jahr antreten. Das kündigte sie am Abend in einem Fernsehinterview an. Ein Berufungsgericht hatte das Urteil gegen Le Pen wegen Veruntreuung von EU-Geld bestätigt. Eine Sperre für das Ausüben öffentlicher Ämter wurde aber verkürzt. Das Gericht verpflichtete Le Pen jedoch, eine Fußfessel zu tragen. Die 57-Jährige will das vor dem höchsten Berufungsgericht anfechten. Bei der Fußball-Weltmeisterschaft läuft im Moment das letzte Achtelfinale zwischen der Schweiz und Kolumbien. Zur Halbzeit steht es 0:0. Zuvor ist Titelverteidiger Argentinien ins Viertelfinale eingezogen. Aus dem ARD-WM-Team Michael Küster.
3: Bis 11 Minuten vor dem Ende hat es danach ausgesehen, als ob der Weltmeister die Koffer packen müsste. Dann drehte Argentinien aber einen 0:2 Rückstand gegen Ägypten und hat sich mit einem 3:2 doch noch fürs Viertelfinale qualifiziert. Superstar Lionel Messi hat gegen mutige Afrikaner erst einen Foul-Elfmeter vergeben, dann aber doch noch zum zwischenzeitlichen Ausgleich getroffen. Sein 8. Turniertor. Trainer Lionel Scaloni war nach dem Schlusspfiff so ergriffen, dass er ein TV-Interview kurzerhand abbrechen musste. Argentiniens Gegner im Viertelfinale ist entweder die Schweiz oder Kolumbien.
1: Das waren die Nachrichten. Das Wetter in Deutschland. Heute Nacht meistens trocken im Osten und in der Mitte kann es noch etwas Regen geben. Nachtwerte 18 bis 10 Grad. Morgen Wolken, vor allem im Nordosten und Südwesten auch Sonne. Zwischendurch kann es etwas regnen. 24 bis 32 Grad. An Nord- und Ostsee wird es morgen etwas kühler. Es ist 23.03 Uhr.
4: Ein Gruß auf die Straßen und Autobahnen. Wo es klemmt, erfahren Sie hier in unserem Verkehrsservice in der ARD-Hitnacht. A2 Oberhausen Richtung Dortmund in Höhe Oberhausen-Königshardt. Zurzeit 2 Kilometer Stau nach einem Unfall. Hier wird der Verkehr über den Standstreifen geleitet. Die A9 Nürnberg Richtung Halle-Leipzig ist zwischen Bad Lobenstein und Schleiz wegen eines Waldbrandes gesperrt. Die A38 Göttingen Richtung Halle ist zwischen Breitenworbis und Bleicherode wegen Wartungsarbeiten im Tunnel Höllberg bis morgen früh ca. 6 Uhr gesperrt. Die A40 Essen-Duisburg ist zwischen Mülheim-Heißen und Mülheim-Dümten nach einem Unfall in beiden Richtungen gesperrt. Die A42 Kamp-Lintfort Richtung Dortmund ist zwischen Oberhausen-Zentrum und Kreuz-Essen-Nord wegen Bauarbeiten noch bis ca. 5 Uhr gesperrt. Die A71 Erfurt Richtung Suhl ist zwischen Oberhof und Suhl-Zellermelis wegen Wartungsarbeiten im Tunnel Hochwald bis ca. 6 Uhr gesperrt. Und die A99 München-Nord Richtung München-Eschenried zwischen München-Ludwigsfeld und Dreieck München-Eschenried zurzeit 2 Kilometer Stau. Allen unterwegs, gute Fahrt, kommen Sie gut an Ihr Ziel.
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4: Willkommen allen Nachtschwärmern, die sich gern die Nacht um die Ohren schlagen oder auch müssen, wenn es im Dienstplan steht. Und wir haben die Musik, die Sie nur ungern verpassen, hier aus dem Dresdner MDR-Funkhaus mit Heiko Rasch im Studio. Ich grüße Sie. Schönen guten Abend.

0: Bonnie Tyler hier in der ARD-Hitnacht, Lost in Friends. Der Song, mit dem vor 50 Jahren ihre große Karriere so richtig an Fahrt gewann. Damals noch mit glockenklarer Stimme. Erfolgreich ist sie ja bis heute geblieben. Auch für dieses Jahr waren ja zahlreiche Konzerte geplant. Aber die Gesundheit machte ihr einen dicken, fetten Strich durch die Rechnung. Not-OP, Komplikationen gab's. Alles noch vor ihrem 75. Geburtstag vor einem Monat. Aber die gute Nachricht, die kam natürlich auch. Aus dem künstlichen Tiefschlaf ist sie wieder bei Bewusstsein. Und die Ärzte sind auch recht zuversichtlich, dass sie sich wieder weiter erholen wird. Und das ist ja das Wichtigste. Alles andere, die vielen abgesagten Konzerte, das kann und wird sie sicher auch nachholen. Und an dieser Stelle grüße ich auch gleich mal alle, denen es gesundheitlich zurzeit auch nicht so gut geht und sie vielleicht deshalb auch nicht so richtig zur Ruhe kommen. Gleich Heiß auf und zuvor Johnny Hates Jazz mit dem Titelsong ihres einzigen Albums, das sie in den Charts platzieren konnten, aber dafür auch gleich international, in Europa und eben auch in Amerika. Turn back the clock.
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0: Schön, dass Sie dabei sind.

Mit einer Gefahrenmeldung. Achtung, ein Falschfahrer auf der B318 Rottach-Egern-Holzkirchen zwischen Lochham und A8 Holzkirchen in Fichtholz kommt Ihnen ein Falschfahrer entgegen. Fahren Sie bitte äußerst rechts und überholen Sie nicht. Auf der B318 Rottach-Egern-Holzkirchen, auf der B318 Rottach-Egern-Holzkirchen zwischen Lochham und A8 Holzkirchen in Fichtholz ist ein Falschfahrer unterwegs. Vorsicht bitte in beiden Richtungen.

44 Jahre nach der Entstehung immer noch so präsent. Dieser Song Eye in the Sky, das Auge am Himmel. Da war Alan Parsons von den Überwachungskameras so fasziniert, dass er daraus ein Lied gemacht hat. Wobei er dann im Studio bei den ersten Aufnahmen fast schon die Flinte ins Korn geworfen hatte. Er war einfach bei der Umsetzung nicht zufrieden, bis ihm dann die passenden Gitarrenklänge eingefallen sind. Gleich wieder Aktuelles aus der Verkehrsredaktion. Und bis dahin Kim Wilde und zuvor noch Steam.

23.29 Uhr. Hier nochmal der Verkehrsservice. Achtung, ein Falschfahrer auf der B318 Rottach-Egern-Holzkirchen zwischen Locham und der A8 Holzkirchen in Fichtholz. Kommt Ihnen ein Falschfahrer entgegen, bitte fahren Sie äußerst rechts und überholen Sie nicht.

0: Kurz nach 11:30 hier der aktuelle Verkehrsservice in der ARD-Hitnacht. Die gute Nachricht zuerst, eine Entwarnung auf der B318 Rottach-Egern-Holzkirchen zwischen Lochham und der A8 Holzkirchen in Fichtholz ist kein Falschfahrer mehr unterwegs. Aber es klemmt auf der A2 Oberhausen Richtung Dortmund in Höhe Oberhausen-Königshardt zurzeit 2 Kilometer Stau nach einem Unfall. Hier wird der Verkehr über den Standstreifen geleitet. Die A38 Göttingen Richtung Halle ist zwischen Breitenworbis und Bleicherode wegen Wartungsarbeiten im Tunnel Höllberg bis morgen früh ca. 6 Uhr gesperrt. Die A40 Essen-Duisburg ist zwischen Mülheim-Eisen und Mülheim-Dümten nach einem Unfall in beiden Richtungen gesperrt. Die A42 Kamp-Lindfort Richtung Dortmund ist zwischen Oberhausen-Zentrum und Kreuz-Essen-Nord wegen Bauarbeiten noch bis ca. 5 Uhr gesperrt. Die A71 Erfurt Richtung Suhl ist zwischen Oberhof und Suhl-Zellermelis wegen Wartungsarbeiten im Tunnel Hochwald bis ca. 6 Uhr noch gesperrt. Und A99 München Nord Richtung München-Eschenried zwischen München-Ludwigsfeld und Dreieck München-Eschenried zurzeit 2 Kilometer Stau. Allen unterwegs eine gute und hoffentlich auch entspannte Fahrt.
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Sarah Connor, so gefühlvoll hier in der ARD-Hitnacht. Ja, von ihrem ersten deutschsprachigen Album. Über 10 Jahre ist das schon her. Muttersprache hat sie diese erste deutschsprachige Albumproduktion genannt. Und genau darauf kam es ihr ja auch an, dass sie ihre Botschaften auch in ihrer Muttersprache mit all diesen Gefühlen am besten ausdrücken kann. Im März und Anfang April in diesem Jahr gab sie ja ihre große Arenentour. Für ihre zahlreichen Fans sind ja die größten Hallen und Arenen nicht groß genug gewesen. Ein Konzert steht noch aus, am 15. August, nämlich auf der Waldbühne in Berlin.

0: So langsam geht dieser Dienstag, dieser 7. Juli zu Ende. Und haben Sie denn heute genau aufs Wetter geschaut? Denn der eigentliche Siebenschläfertag, der ist ja nicht am 27. Juni, wie es im Kalender steht, sondern der war heute, 10 Tage später. Grund für die Verschiebung ist ja die Kalenderreform im Jahr 1582. Lange her, können sich die wenigsten dran erinnern. Jedenfalls ist es eine der Regeln, die wohl am häufigsten zutreffen. Meteorologen sagen aber auch schon immer, dass es die Wetterlage rund um diesen Siebenschläfertag wäre. Also wird es wohl wechselhaft bleiben. Mal wird uns die Zunge von der Hitze raushängen und dann wird der Garten wieder mal jubeln und sich freuen über einen ausgedehnten Landregen, so wie heute hier bei uns in Sachsen zumindest. Ja, uns Menschen können wir es ja sowieso nicht recht machen mit dem Wetter. Und ob wir wollen oder nicht, der Mittwoch, der kommt auch mit schnellen Schritten. In 10 Minuten ist es soweit. 23.50 Uhr.
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0: Hier ist Queen.

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1: Um 0 Uhr mit Wolfgang Berger. Die USA haben erneut Ziele im Iran angegriffen. Das teilte das US-Militär mit und erklärte, bei den Schlägen handle es sich um eine Reaktion auf iranische Attacken auf Handelsschiffe in der Straße von Hormus. Das Vorgehen des Iran sei gefährlich und ein klarer Bruch der Waffenruhe. Iranische Medien berichten über mehrere Explosionen im Süden des Landes. Zuvor hatten die USA bereits ihre Sanktionen auf iranisches Öl wieder in Kraft gesetzt. Ein Beamter des US-Finanzministeriums erklärte, der Iran profitiere nur dann von Erleichterungen, wenn er seinen Pflichten nachkommen. Das Verhalten Teherans in der Straße von Hormus sei aber völlig inakzeptabel. Mit neuen Vorwürfen gegen Europa hat US-Präsident Trump den NATO-Gipfel in Ankara begonnen. Er sei wieder einmal sehr enttäuscht, so Trump. Aus der Nachrichtenredaktion Thomas Kuhlmann.
2: Der türkische Präsident sei ein Freund. Die anderen in der NATO hätten die USA mal wieder nicht gut behandelt. Wörtlich, Italien hat uns abgewiesen, Deutschland hat uns abgewiesen, Frankreich hat uns abgewiesen. Warum sollen wir noch für sie da sein? Trump meint damit eine fehlende Unterstützung im Iran-Krieg, den die USA und Israel angefangen hatten und mit dem die NATO eigentlich gar nichts zu tun hat. Um eine neue Kostenverteilung innerhalb der NATO soll es beim Gipfel in Ankara gehen und um die Aufrüstung. Aus NATO-Kreisen heißt es, dass in Ankara für über 50 Milliarden Dollar Rüstungsaufträge vergeben werden.
1: Die französische Rechtspopulistin Le Pen will trotz ihrer Verurteilung bei der Präsidentschaftswahl 2027 antreten. Ein Berufungsgericht hatte das Urteil gegen Le Pen wegen Veruntreuung von EU-Geldern bestätigt, eine Sperre für das Ausüben öffentlicher Ämter aber verkürzt. Das Gericht verpflichtete Le Pen jedoch, eine Fußfessel zu tragen. Dagegen will Le Pen vor Gericht vorgehen. Bei der Fußball-WM läuft im letzten Achtelfinalspiel Schweiz gegen Kolumbien im Moment die Verlängerung. Zuvor ist Titelverteidiger Argentinien ins Viertelfinale eingezogen. Aus dem ARD-WM-Team Michael Küster.
3: Bis 11 Minuten vor dem Ende hat es danach ausgesehen, als ob der Weltmeister die Koffer packen müsste. Dann drehte Argentinien aber einen 0:2 Rückstand gegen Ägypten und hat sich mit einem 3:2 doch noch fürs Viertelfinale qualifiziert. Superstar Lionel Messi hat gegen mutige Afrikaner erst einen Foul-Elfmeter vergeben, dann aber doch noch zum zwischenzeitlichen Ausgleich getroffen. Sein 8. Turniertor. Trainer Lionel Scaloni war nach dem Schlusspfiff so ergriffen, dass er ein TV-Interview kurzerhand abbrechen musste. Argentiniens Gegner im Viertelfinale ist entweder die Schweiz oder Kolumbien.
1: Das waren die Nachrichten. Das Wetter in Deutschland, meist trocken, im Osten und der Mitte etwas Regen, Tiefstwerte 18 bis 10 Grad. Tagsüber gebietsweise Regen, im Nordosten und äußersten Südwesten zeitweise heiter. Höchstwerte im Nordosten 19 bis 25 Grad, im Südwesten bis 32 Grad. Es ist jetzt 0:03.
4: Und hier der Verkehrsservice in der ARD-Hitnacht. A7, Kassel Richtung Fulda. Zwischen Fulda Nord und Dreieck Fulda zurzeit 3 Kilometer Stau. Hier ist nach einem Unfall nur die linke Spur ist hier gesperrt. Die A38 Göttingen Richtung Halle ist zwischen Breitenworbis und Bleicherode wegen Wartungsarbeiten im Tunnel Höllberg noch bis ca. 6 Uhr gesperrt. Die A40 Essen-Duisburg ist zwischen Mülheim-Heißen und Mülheim-Dümten nach einem Unfall in beiden Richtungen gesperrt. Die A42 Kamp-Lindfort Richtung Dortmund ist zwischen Oberhausen-Zentrum und Kreuz-Essen-Nord wegen Bauarbeiten bis ca. 5 Uhr noch gesperrt. Die A71 Erfurt Richtung Suhl ist zwischen Oberhof und Suhl-Zellermelis wegen Wartungsarbeiten im Tunnel Hochwald bis ca. 6 Uhr gesperrt. Und A99 München Nord Richtung München-Eschenried zwischen München-Ludwigsfeld und Dreieck München-Eschenried zurzeit 2 Kilometer Stau. Allen unterwegs, gute Fahrt, kommen Sie gut an Ihr Ziel.
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4: Weiter aus dem Dresdner MDR-Studio. Ich bin Heiko Rasch. Kommen Sie weiter gut durch die Nacht.

10cc in der ARD-Hitnacht. Sie bringen ja vor allem ihre Hits aus den 70ern noch heute auf die Bühne. Und gleich mit mehreren Programmen ist der Heinz-Rudolf Kunze unterwegs und das auch schon seit Jahren. Mit Band und dann auch Solo. Immer gut gefüllt sein Konzertkalender und die Anzahl seiner Songtexte, die ist ja auch beachtlich. 13.000 Texte soll er bereits geschrieben haben. Und hier habe ich einen Song, den hat er 2008 auf Platte gebracht. Längere Tage. Wird ja auch nicht mehr lange dauern. Und wir spüren auch wieder, dass die Tage kürzer werden.

0: Kai Dominok hier in der ARD-Hitnacht. Zuerst als Schauspielerin bekannt geworden. Ja, schon mit 11 Jahren stand sie vor der Kamera und ihre Weltkarriere machte sie dann allerdings vor allem als Sängerin in den 80ern. Never Too Late, gerade gehört von ihrem zweiten Album. Ende der 80er Jahre ist das erschienen. Und jetzt habe ich Lionel Richie. Ja, was für eine lange Karriere, die er auch bis heute lebt. Schon in den 60er und 70er Jahren war er ja mit The Commodores erfolgreich, konnte dann vor allem auch mit seiner Solokarriere diese Erfolge nochmal toppen. Vor allem in den 80er Jahren, allein in dem Jahrzehnt bekam er ja 4 Grammys und 86 vor 40 Jahren auch einen Oscar. Ich habe einen Song von ihm, den hat er dann in den 90ern auf Platte gebracht, diesen hier, My Destiny.
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0.25 Uhr hier der Verkehrsservice mit einer Gefahrenmeldung. Achtung, ein Falschfahrer auf der A553 Bliesheim-Brühl. Zwischen Kreuz Bliesheim und Brühl Nord kommt Ihnen ein Falschfahrer entgegen. Fahren Sie bitte äußerst rechts und überholen Sie nicht. Auf der A553 Bliesheim-Brühl zwischen Kreuz Bliesheim und Brühl Nord ist ein Falschfahrer unterwegs. Vorsicht bitte in beiden Richtungen.

0: kurz nach 12:30. Hier der aktuelle Verkehrsservice in der ARD-Hitnacht. Immer noch aktuell der Falschfahrer auf der A553 Bliesheim-Brühl. Zwischen Kreuz Bliesheim und Brühl Nord kommt Ihnen ein Falschfahrer entgegen. Fahren Sie bitte äußerst rechts und überholen Sie nicht. Zwischen Kreuz Bliesheim und Brühl Nord ein Falschfahrer. Vorsicht in beiden Richtungen. Die A7 Kassel Richtung Fulda ist zwischen Fulda Mitte und Dreieck Fulda nach einem Unfall vorübergehend gesperrt. Die A38 Göttingen Richtung Halle ist zwischen Breitenworbis und Bleicherode wegen Wartungsarbeiten im Tunnel Höllberg noch bis ca. 6 Uhr gesperrt. Die A40 Essen-Duisburg ist zwischen Mülheim-Heißen und Mülheim-Dümten nach einem Unfall in beiden Richtungen gesperrt. Die A42 Kamp-Lindfort Richtung Dortmund ist zwischen Oberhausen-Zentrum und Kreuz-Essen-Nord wegen Bauarbeiten noch bis etwa 5 Uhr gesperrt. Und die A71 Erfurt Richtung Suhl ist zwischen Oberhof und Suhl-Zellermelis wegen Wartungsarbeiten im Tunnel Hochwald bis ca. 6 Uhr gesperrt. Allen unterwegs eine gute und hoffentlich auch entspannte Fahrt.
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0: Man at Work. Vor 45 Jahren auf Platte gebracht. Der Song, der wurde ja geschrieben, da gab es die Band noch gar nicht. Der schottische Musiker Colin James Hay hat diesen Song geschrieben und erst danach die Band gegründet und gleich auf dem Debütalbum veröffentlicht, der erfolgreichste Song, die erfolgreichste Single in ihrer Karriere. In vielen Ländern Platz 1 der Charts, auch in Amerika. Das passt ja jetzt ganz gut. Down Under aus Australien hat uns Dirk hier geschrieben. Er lebt dort für ein halbes Jahr und hat die Hälfte rum. Er schreibt, wenn ich nur wüsste, was ich richtig mache, ich habe das Land hier mit den unendlichen Weiten so lieb gewonnen, würde am liebsten bleiben. Auf der anderen Seite habe ich in Deutschland meine Freunde und die Familie, die ich auch sehr vermisse. Ich höre auch fast jeden Tag die ARD-Hitnacht, um ein bisschen Heimat auch hier zu haben. Tja, Dirk, da kann ich leider auch keinen Ratschlag geben. In Australien bleiben oder zurückkommen, aber ich kann ja diese schwere Entscheidung gleich mal an unsere große Hörerfamilie weitergeben. Da sind ja auch eine Menge dabei, die schon ausgewandert sind und uns weit über die deutschen Landesgrenzen hinaus empfangen. Was würden Sie denn, Dirk, für einen Rat geben? Soll er bleiben oder zurückkommen? Können Sie mir gerne mal schreiben. ard-hitnacht@mdr.de. ard-hitnacht@mdr.de. Schwere Entscheidung, oder?
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0: 0.42 Uhr, hier nochmal der Verkehrsservice, immer noch aktuell. Der Falschfahrer auf der A553 Bliesheim-Brühl zwischen Kreuz Bliesheim und Brühl Nord ist ein Falschfahrer unterwegs. Bitte fahren Sie äußerst rechts und überholen Sie nicht.

Spannendes Finale gerade bei der Fußball-WM. Schweiz gegen Kolumbien. Die Partie blieb ja torlos, auch in der Verlängerung. Und gerade gibt's Elfmeterschießen. Vielleicht haben Sie ja die Möglichkeit, im ersten live gibt's ja die Live-Übertragung oder dann auch bei ARD Sounds. Gerade Elfmeterschießen.

0:48, gute Nachrichten aus der Verkehrsredaktion. Eine Entwarnung auf der A553 Bliesheim-Brühl. Zwischen Kreuz Bliesheim und Brühl Nord ist kein Falschfahrer mehr unterwegs und wir wünschen allen unterwegs gute Fahrt.

0: Phil Collins hier in der ARD-Hitnacht. Als genialer Schlagzeuger bei Genesis hat er sich schon einen großen Namen gemacht und dann vor allem als Sänger und vor allem mit seiner Solokarriere. In seiner Karriere hat er immer das Glück an seiner Seite, privat eher nicht. Dreimal verheiratet, dreimal geschieden. Deine weitere Heirat hat er ja ausgeschlossen.
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0: Ja, und mit einem Auge habe ich ja noch das Spiel mitverfolgt. Das Spiel ist entschieden, Schweiz gegen Kolumbien. Nach Elfmeterschießen, die Schweiz hat es geschafft. Unglaublich, hat das letzte Viertelfinalticket gezogen und spielt nun gegen Argentinien. Das kleine Land. Glückwunsch an die Schweiz.

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1: Um 1 Uhr mit Wolfgang Berger. Die USA haben erneut Ziele im Iran attackiert. Laut US-Militärs handelt es sich bei den Schlägen um eine Reaktion auf iranische Angriffe auf Handelsschiffe in der Straße von Hormus. Aus der Nachrichtenredaktion Lukas Kram.
2: Das für den Nahen Osten zuständige Regionalkommando des US-Militärs teilte mit, es habe eine Serie von heftigen Angriffen gestartet. Iranische Staatsmedien berichteten über mehrere Explosionen im Süden des Landes, es seien unter anderem Hafenstädte getroffen worden. In einer ersten Reaktion kündigte der Iran Vergeltung an. Zuvor waren mindestens 3 Tanker in der Straße von Hormus angegriffen worden. Die USA machten die iranische Regierung dafür verantwortlich. Das Vorgehen des Iran sei unbegründet, gefährlich und ein eindeutiger Verstoß gegen die eigentlich geltende Waffenruhe. Daraufhin hatten die USA bereits ihre Sanktionen auf iranisches Öl wieder in Kraft gesetzt.
1: Deutschland hat der NATO Verteidigungsausgaben in Rekordhöhe gemeldet. Die Bundesregierung übermittelte für dieses Jahr einen Betrag von 124,7 Milliarden Euro. Das geht aus Daten hervor, die die NATO zum Beginn ihres Gipfeltreffens in Ankara veröffentlichte. Das entspricht im Jahresvergleich einem Plus von gut einem Viertel und fast 2,7% des deutschen Bruttoinlandsprodukts. Innerhalb der NATO geben damit in absoluten Zahlen nur die USA mehr Geld für Verteidigung aus. Die französische Rechtspopulistin Le Pen will trotz ihrer Verurteilung bei der Präsidentschaftswahl 2027 antreten. Ein Berufungsgericht hatte das Urteil gegen Le Pen wegen Veruntreuung von EU-Geldern bestätigt, eine Sperre für das Ausüben öffentlicher Ämter aber verkürzt. Das Gericht verpflichtete Le Pen jedoch, eine Fußfessel zu tragen. Dagegen will Le Pen vor Gericht vorgehen. Bei der Fußball-WM hat die Schweiz im Elfmeterschießen mit 4:3 gegen Kolumbien gewonnen. Damit stehen die Eidgenossen im Viertelfinale und treffen dort auf Titelverteidiger Argentinien. Aus dem ARD-WM-Team Michael Küster.
3: Bis 11 Minuten vor dem Ende hat es danach ausgesehen, als ob der Weltmeister die Koffer packen müsste. Dann drehte Argentinien aber einen 0:2 Rückstand gegen Ägypten und hat sich mit einem 3:2 doch noch fürs Viertelfinale qualifiziert. Superstar Lionel Messi hat gegen mutige Afrikaner erst einen Foul-Elfmeter vergeben, dann aber doch noch zum zwischenzeitlichen Ausgleich getroffen. Sein 8. Turniertor. Trainer Lionel Scaloni war nach dem Schlusspfiff so ergriffen, dass er ein TV-Interview kurzerhand abbrechen musste. Argentiniens Gegner im Viertelfinale ist entweder die Schweiz oder Kolumbien.
1: Das waren die Nachrichten. Das Wetter in Deutschland: meist trocken, im Osten und der Mitte etwas Regen, Tiefstwerte 18 bis 10 Grad. Tagsüber gebietsweise Regen, im Nordosten und äußersten Südwesten zeitweise heiter. Höchstwerte im Nordosten 19 bis 25 Grad, im Südwesten bis 32 Grad. 1:03 Uhr.
4: Und hier der Verkehrsservice in der ARD-Hitnacht. Die A7 Kassel Richtung Fulda ist zwischen Fulda Mitte und Dreieck Fulda nach einem Unfall vorübergehend gesperrt. Die A38 Göttingen Richtung Halle ist zwischen Breitenworbis und Bleicherode wegen Wartungsarbeiten im Tunnel Höllberg bis ca. 6 Uhr gesperrt. Die A40 Essen-Duisburg ist zwischen Mülheim-Heißen und Mülheim-Dümten nach einem Unfall nach wie vor in beiden Richtungen gesperrt. Die A42 Kamp-Lindfort Richtung Dortmund ist zwischen Oberhausen-Zentrum und Kreuzessen-Nord wegen Bauarbeiten noch bis etwa 5 Uhr gesperrt. Und die A71 Erfurt Richtung Suhl ist zwischen Oberhof und Suhl-Zellermelis wegen Wartungsarbeiten im Tunnel Hochwald noch bis ca. 6 Uhr gesperrt. Allen unterwegs eine gute und sichere Fahrt.
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4: Mit den 80ern geht's hinein in diese Stunde. Rick Astley. Vor wenigen Stunden gab er ja in München sein Konzert, sorgte sicher für einige Erinnerungen an seinen phänomenalen Karrierestart. Nehmen wir seinen Schwung für eine weitere Stunde dieser Hitnacht aus dem MDR-Studio in Dresden. Ich bin Heiko Rasch. Ich grüße Sie.

Rudnick Swish, you were here. Schön, dass Sie bei uns sind, hier in der ARD-Hitnacht, so wie auch Dirk in Australien. Er hat uns ja geschrieben, dass er für ein halbes Jahr in Australien lebt und nach einem Vierteljahr das Land auch sehr lieb gewonnen hat und sich nun die Frage stellt, hier bleiben oder zurück nach Deutschland kommen. Und ich hatte kurzerhand die Frage an Sie mal weitergeleitet und gefragt, wie würden Sie denn entscheiden? Und eines lese ich hier aus Ihren Antworten heraus, es ist keine leichte Entscheidung. Roland aus Stuttgart hat uns geschrieben, ich würde Dirk raten, zurück zu Freunden und in die Heimat. Wir haben hier auch wunderschöne Städte und Orte. Freunde und Familie und Co. sind so wichtig. Und wenn Dirk die Hitnacht aus Deutschland hört, ist er wohl klar, wo sein Herz schlägt. Ich kenne einen deutschen Pfarrer, der viele Jahre die deutsche Gemeinde in Sydney leitete und betreute. Er ist auch wieder nach Deutschland zurückgekommen und meinte, er ist glücklich, wieder in der Heimat zu sein, wo es doch am schönsten ist. Freunde und Familie sind ja das Wichtigste und Schönste. Danke, Roland, für Ihre netten Zeilen. Und dann habe ich hier noch Post bekommen aus Australien. Ingo hat geschrieben, ich kam 2002 in Australien an und war genau wie Dirk vom Land angetan. Ich verliebte mich in das Land und in eine junge Frau. Die Liebe zum Land blieb, die Liebe zur jungen Frau leider nicht. Aber das hielt mich nicht davon ab, hier zu bleiben. Die Menschen in Australien sind so gelassen und ewig positiv eingestellt. Man reist hier 3 Tage und 3000 Kilometer und spricht immer noch dieselbe Sprache und trinkt das gleiche Bier. Ich habe hier meinen Traum erfüllt und bereise Australien in einem Roadtrain. Ja, und höre fast immer die ARD-Hitnacht. Danke, Ingo, für diese netten Zeilen. Dann hat er hier noch ein Bild geschickt von seinem Truck. Aus unserer Sicht ist das sein Zug. Und weiter, gute Fahrt und

1.21 Uhr, hier der Verkehrsservice in der ARD-Hitnacht mit einer aktuellen Meldung. Betrifft die A38 Halle Richtung Göttingen. Die A38 ist zwischen Breitenworbis und Leinefelde-Worbis nach einem Unfall gesperrt. Sollte Stau entstehen, bitte bilden Sie eine Gasse für die Rettungsfahrzeuge. Zwischen Breitenworbis und Leinefelde-Worbis ein Unfall. Vollsperrung.

0: Madonna. Auch sie hat es ja in all den Jahrzehnten immer wieder geschafft, ihre Fans aufs Neue zu begeistern und im Gespräch zu bleiben. Ob ihr das auch mit dem neuen Album gelingt, wir werden es erfahren. Confessions 2. Das Album ist ja am vergangenen Freitag erschienen, hat eine Art Fortsetzung von ihrem Tanzalbum von vor über 20 Jahren. Und wir bleiben musikalisch noch ein wenig in den 80ern mit Hubert K. Sternenhimmel passt ja auch so gut in die Nacht. Vielerorts haben wir diesen romantischen Blick in den Sternenhimmel.
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0: Aber vorher noch ein Blick auf die Straßen, auf die Autobahnen. Um 1.26 Uhr eine aktuelle Meldung. Die A72 Hof Richtung Plauen ist zwischen Dreieck Bayerisches Vogtland und Hof Nord wegen eines brennenden LKW gesperrt. Vorsicht, zwischen Dreieck Bayerisches Vogtland und Hof Nord ein brennender LKW.

0: Kurz nach 13:30 hier der aktuelle Verkehrsservice in der ARD-Hitnacht. Die A7 Kassel Richtung Fulda ist zwischen Fulda-Mitte und Dreieck Fulda nach einem Unfall vorübergehend gesperrt. Die A38 Halle Richtung Göttingen ist zwischen Breitenworbis und Leinefelde-Worbis nach einem Unfall gesperrt. Noch einmal die A38 gegen Richtung Göttingen Richtung Halle. Da ist die A38 zwischen Breitenworbis und Bleicherode wegen Wartungsarbeiten im Tunnel Höllberg bis ca. 6 Uhr noch gesperrt. Die A40 Essen-Duisburg ist zwischen Mülheim-Heißen und Mülheim-Dümten nach einem Unfall in beiden Richtungen gesperrt. Die A42 Kamp-Lindfort Richtung Dortmund ist zwischen Oberhausen-Zentrum und Kreuz-Essen-Nord wegen Bauarbeiten bis ca. 5 Uhr noch gesperrt. Die A71 Erfurt Richtung Suhl ist zwischen Oberhof und Suhl-Zellermelis wegen Wartungsarbeiten im Tunnel Hochwald bis ca. 6 Uhr gesperrt. Und die A72 Hof Richtung Plauen ist zwischen Dreieck Bayerisches Vogtland und Hof Nord wegen eines brennenden LKW gesperrt. Allen unterwegs eine gute und hoffentlich auch entspannte Fahrt.
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0: ihr Sound auch eng mit den 80ern verbunden. Sissy Catch hier in der ARD-Hitnacht. Und jetzt geht's bei uns in die 60er Jahre. Ja, schon in den 60er Jahren waren ja die Beatles der Renner. Auch sie wurden weltweit gefeiert. Bis zu 1 Milliarde Platten sollen sie verkauft haben und begeistern nahezu alle Generationen. Und was für eine nachhaltige Begegnung. Vorgestern war es, am 6. Juli vor 69 Jahren. Da war auch so ein großer Tag für die Musikgeschichte. John Lennon und Paul McCartney haben sich an diesem Tag zum ersten Mal getroffen. Und wenig später entstanden ja daraus die Beatles. Und diesen Tag haben sie dann 7 Jahre später auch zum Anlass genommen, um ihren ersten Beatles-Film zu veröffentlichen. Und ich habe jetzt den Titelsong von ihrem zweiten Film aus der Mitte der 60er Jahre. Help, hier sind die Beatles.
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1: Um 2 Uhr mit Wolfgang Berger. Die USA haben erneut Ziele im Iran attackiert. Laut US-Militärs handelt es sich bei den Schlägen um eine Reaktion auf iranische Angriffe auf Handelsschiffe in der Straße von Hormus. Aus der Nachrichtenredaktion Lukas Kram.
2: Das für den Nahen Osten zuständige Regionalkommando des US-Militärs teilte mit, es habe eine Serie von heftigen Angriffen gestartet. Iranische Staatsmedien berichteten über mehrere Explosionen im Süden des Landes, es seien unter anderem Hafenstädte getroffen worden. In einer ersten Reaktion kündigte der Iran Vergeltung an. Zuvor waren mindestens 3 Tanker in der Straße von Hormus angegriffen worden. Die USA machten die iranische Regierung dafür verantwortlich. Das Vorgehen des Iran sei unbegründet, gefährlich und ein eindeutiger Verstoß gegen die eigentlich geltende Waffenruhe. Daraufhin hatten die USA bereits ihre Sanktionen auf iranisches Öl wieder in Kraft gesetzt.
1: Deutschland hat der NATO Verteidigungsausgaben in Rekordhöhe gemeldet. Die Bundesregierung übermittelte für dieses Jahr einen Betrag von 124,7 Milliarden Euro. Das geht aus Daten hervor, die die NATO zum Beginn ihres Gipfeltreffens in Ankara veröffentlichte. Das entspricht im Jahresvergleich einem Plus von gut einem Viertel und fast 2,7% des deutschen Bruttoinlandsprodukts. Innerhalb der NATO geben damit in absoluten Zahlen nur die USA mehr Geld für Verteidigung aus. Die französische Rechtspopulistin Le Pen will trotz ihrer Verurteilung bei der Präsidentschaftswahl 2027 antreten. Ein Berufungsgericht hatte das Urteil gegen Le Pen wegen Veruntreuung von EU-Geldern bestätigt, eine Sperre für das Ausüben öffentlicher Ämter aber verkürzt. Das Gericht verpflichtete Le Pen jedoch, eine Fußfessel zu tragen. Dagegen will Le Pen vor Gericht vorgehen. Bei der Fußball-Weltmeisterschaft in den USA, Kanada und Mexiko ist auch das letzte Achtelfinale gespielt. Die Schweiz hat Kolumbien aus dem Turnier befördert. Aus dem ARD-WM-Team Michael Küster.
3: Nach torlosen 120 Minuten hat sich die Schweiz im Elfmeterschießen mit 4:3 durchgesetzt. Den entscheidenden Treffer erzielte der frühere Augsburger Ruben Vargas. Die Schweiz trifft damit in der Nacht auf Sonntag auf Argentinien. Der Titelverteidiger setzte sich zuvor gegen Ägypten in einer dramatischen Schlussphase nach einem 0:2 Rückstand noch mit 3:2 durch.
1: Das waren die Nachrichten. Das Wetter in Deutschland. Meist trocken, im Osten und der Mitte etwas Regen. Tiefstwerte 18 bis 10 Grad. Tagsüber gebietsweise